0: Um 2 Uhr mit Christine Beidt. Vertreter der USA und des Iran haben sich zum ersten Mal seit rund 3 Monaten zu Gesprächen getroffen. Und zwar am Rande der UN-Generaldebatte in New York, wie US-Präsident Trump mitgeteilt hat. Aus New York berichtet Ute Scheins.
1: Die Gespräche seien gut verlaufen. Weitere Details nannte er nicht. Schon die Spekulationen über ein mögliches Treffen Trumps mit Irans Präsident Pezeshkian hatten die Ölpreise bereits gedrückt. Ein zentraler Streitpunkt bleibt jedoch die Kontrolle über die Straße von Hormuz, eine der wichtigsten Routen für den internationalen Öl- und Gashandel. Trump erwartet, dass der Iran einem Deal zustimmen wird, möglicherweise aber erst nach den Zwischenwahlen in den USA im November.
0: Nach den Niederlagen der CDU bei den Landtagswahlen hat sich der Chef der Unionsfraktion im Bundestag Frei erneut hinter Kanzler Merz und seinen Reformkurs gestellt. Frei sagte in den ARD-Tagesthemen, er glaube nicht, dass die Menschen die CDU wegen zu vieler Reformen nicht wählten, sondern dass die Erfolge noch nicht sichtbar seien. Es komme nun auf die tatsächliche Umsetzung der Reformen an und dass die Menschen spürten, dass es vorwärts gehe. Die US-Schauspielerin Hayden Panettiere ist an einer Überdosis gestorben. Sie hatte eine Mischung aus Drogen und verschreibungspflichtigen Medikamenten im Körper, darunter Fentanyl, wie das zuständige Institut nach einer Obduktion mitteilte. Panettiere war Mitte August bewusstlos in ihrer Wohnung gefunden worden. Gabi Biesinger berichtet.
2: Schon damals hatte die Polizei mit Blick auf die Todesursache erklärt, es habe keine Hinweise auf äußere Gewalteinwirkung gegeben. Das heißt aber nicht, dass die Untersuchungen abgeschlossen sind. Die Polizei ermittelt weiter und eine Sprecherin der Familie hat gegenüber Medien erklärt, der Fall sei komplex. Dabei dürfte es jetzt darum gehen, wo Panettiere diese Medikamente her hatte, wer sie ihr verschrieben hat, ob sie aus dubiosen Quellen stammten und wie es zu dieser Überdosis gekommen ist.
0: Eine Prüfkommission des Deutschen Olympischen Sportbunds, DOSB, hält München am besten dafür geeignet, sich auf Olympische Sommerspiele zu bewerben. In einem Bericht des Sportbunds liegt München knapp vor der Region Köln-Rhein-Ruhr. Beide Bewerbungen erhielten die Note sehr gut. Die Berliner Bewerbung liegt etwas abgeschlagen auf Platz 3. Dabei handelt es sich nur um eine Empfehlung. Am Samstag werden die DOSB-Mitgliedsverbände wählen, wer der deutsche Kandidat für die Sommerspiele 2036, 2040 oder 2044 wird. Das Wetter für Deutschland. In der Nacht sternklar, teils locker bewölkt, örtlich Nebel. Die Tiefstwerte 10 bis 0 Grad. An der See und auf den Inseln etwas milder. Tagsüber vor allem im Süden und in der Mitte häufig Sonnenschein, örtlich harmlose Wolken. Im Nordwesten dichtere Wolken und zum Abend Regenfälle und einzelne Gewitter. Dazu maximal 16 bis 24 Grad. Die Zeit 2.03 Uhr.
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4: Auf der A5 Karlsruhe Richtung Frankfurt ist die Ausfahrt Bruchsal wegen einer Baustelle gesperrt. Bitte der U45 folgen. A620 Saarlouis Richtung Saarbrücken. Zwischen Wilhelm-Heinrich-Brücke und Saarbrücken-Bismarck-Brücke ist wegen Bauarbeiten die linke Spur gesperrt. Bis 23. September 4 Uhr. Auf der A5 Frankfurt Richtung Karlsruhe ist im Kreuz Weinheim die Überleitung zur A659 Richtung Weinheim wegen Fahrbahnerneuerung gesperrt.
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5: Das besondere PPPPPP, das perfekt, fantastisch polierte Popnacht-Package, das habe ich hier für euch. Ich habe es poliert, auf dem Boden gekniet, gestern den Nachmittag über. Also ich habe gar nicht lange geschlafen, muss ich ganz ehrlich sagen, 3,5 Stunden, damit ich wieder polieren konnte. Und dieses Popnacht-Package dürft ihr gleich mitnehmen hier aus dieser Show. Wer mitspielen möchte, 07221 2011, 07221 2011. Ich bin Ben Sträubel.
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0: das muss man auch ab und zu mal sagen, es ist schön, dass es dich gibt. Vor allen Dingen um 10 nach 2 in der Nacht.
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0: Wir drehen am Zeitrad diesen 23.09. ein bisschen zurück. Was ist denn da so alles passiert? Zum Beispiel vor 40 Jahren, da ist Manuel geboren worden. Ne? Hallo Manuel, Happy Birthday. Hallo.
2: Hallo.
0: Ja, ich habe schon ein bisschen weggeschlafen jetzt, ne, an deinem 40. Geburtstag. Nein. Wunderbar. Wie feierst du denn deinen Geburtstag heute noch?
2: Ganz gemütlich.
0: Gemütlich, den 40. Da musst du auf Party People kommen. Ganz hedder.
2: Ja.
0: Musst du da vorbeikommen. Die wissen jetzt Bescheid. Die erwarten das.
2: Schauen wir mal.
0: Hast du was vorbereitet? Große Buffets, Feuerwerk oder sowas? Wenn spontan Leute schon kommen?
2: Eher weniger.
0: Echt? Ach, hebst du auf bis zum 70. Eine große Party, ne? Bisschen was zur Seite legen. Die sollen erstmal die großen Geschenke bringen. Ja, das ist auch in Ordnung. Du kannst dir jetzt ein Geschenk selbst verdienen. Und zwar zwei Fragen zu deinem Geburtstag, zu deinem 23.09. in der Geschichte. Heute vor 7 Jahren, da hatte eine Klimaaktivistin einen Auftritt vor der UN in New York, hat eine emotionale Rede gehalten.
3: We are in the beginning of a mass extinction.
0: Ja.
3: And all you can talk about is money.
0: Ja.
3: And
0: ihr könnt nur über Geld reden.
3: Economic growth.
0: Und über Wirtschaftswachstum. Wie können Sie es wagen, ja, hat sie gesagt und wurde bejubelt. Welche Klimaaktivistin war das denn? A. Greta Garbo, B. Greta Thunberg, C. Greta Luisa Neubauer oder D. Hänsel und Greta?
2: Greta Thunberg.
0: Greta Thunberg, jawohl. Hat die Mama ein bisschen geholfen im Hintergrund? Ist die da, die Mama?
2: Nein.
0: Nee?
2: Nein.
0: Aber sie ist in der Nähe, oder? Deine Mutter?
2: Ja, die ist in der Nähe, ja.
0: Gut. Dann Frage Nummer 2. Vor 27 Jahren, als du fast gerade geboren wurdest, da hatte ein Rockmusical Premiere von Peter Maffay. Wie heißt denn das oder hieß das damals? In Oberhausen wurde es vorgeführt. A. Hinterm Horizont oder B. Abenteuerland oder Tabaluga und Lilly. C.
2: Das war Tabaluga und Lilly.
0: Ah, ist doch kein Problem für dich. Hast dir doch ein schönes Package verdient. Ne? Das ist mal auf jeden Fall ein garantiertes Geburtstagsgeschenk, das nicht durch die Tür geht. Mein lieber, feier schön.
2: Ja,
0: ciao.
2: Ja, super. Danke dir. Gell?

So, machen wir ein schönes Geräusch. Ich habe mir das mal als Weggeräusch abgespeichert, dieses hier. Und woher kommt's? Na, woher kommst du da hinten, letzte Reihe? Sehr gut. Das war ein Softcell Tainted Love. Machen wir gleich.

Luisa und Demain, neuer Hit, den wir gerade gemeinsam gehört haben hier in der Popnacht. Oh, ein Geburtstagskind. Happy Birthday. Happy Birthday, lieber Robbie. Happy Birthday to you. Robbie feiert in Niestetal bei Kassel seinen 32. Geburtstag gerade in einem alten, stillgelegten Wohnwagen. Der ist also nicht mehr beweglich. Da gibt es ja gar keine Räder mehr dran. Steht auf irgendwelchen Backsteinen im Garten der Oma. Hat auch eine gewisse Feuchtigkeit gezogen. Deswegen ist es auch kühl. Er braucht seinen Lieblingshit hier zum Geburtstag von Softcell. Der mal lauter jetzt, ne, für dich. Also halte mal die Nacht durch. Tainted Love.

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Es ist jetzt 2.27 Uhr. Eine Gefahrenstelle von der A6 Mannheim in Richtung Heilbronn. Da ist ein Unfall noch nicht abgesichert. Zwischen Wiesloch-Rauenberg und Sinsheim und Gefahr durch Rinder. Auf der Bundesstraße 308 Sonthofen-Hindelang-Oberjoch. Zwischen Oberjoch und Grenzübergang Oberjoch sind Rinder auf der Fahrbahn. Ihr passt da auf. Und da haben wir noch einen Unfall auf der A6 Mannheim in Richtung Heilbronn. Zwischen Kreuzmannheim und Schwetzingen, da behindert ein Unfall den Verkehr. Und ab, tippete, auch lange nicht mehr gehört.

0: 2.30 Uhr.
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2: Die Nacht wird sehr frisch mit örtlichem Bodenfrost. Oft ist der Himmel klar, stellenweise bildet sich Nebel. Am Tag scheint verbreitet die Sonne. Die Temperaturen steigen bis 17 Grad im Westerwald und 24 Grad im Markgräflerland. Am Donnerstag bei böigem Wind wolkiger und etwas kühler, nahe Hessen und Franken örtlich Regen.
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3: Auf der A5 Karlsruhe Richtung Frankfurt ist die Ausfahrt Bruchsal wegen einer Baustelle gesperrt. Bitte der U45 folgen. A620 Saarlouis Richtung Saarbrücken. Zwischen Wilhelm-Heinrich-Brücke und Saarbrücken-Bismarck-Brücke ist wegen Bauarbeiten die linke Spur gesperrt. Bis 23. September 4 Uhr.
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0: Und die am meisten unterschätzte Höchsttemperatur heute in Stackenburg in Niedersachsen bekommen wir 19 Grad. Hier ist die Popnacht. Ich bin Ben Streubel.
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Ava Max und Sweet But Psycho hier in der Popland. Oh, eine Gefahrenstelle gerade. Von der A3 Nürnberg in Richtung Würzburg zwischen Rottendorf und Würzburg-Randersacker. Ein Schwertransport fährt da. Die rechte Spur ist gesperrt. Habt ihr was gesehen, das nicht auf die Straße gehört, dann gerne eine WhatsApp schicken. 0722 1 2011. Wer bei Stimme ist, geht auch als WhatsApp-Audio. The Bowser Magnetic.

0: Magnetic. Hier ist die Popnacht mit dem Rätsel.
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0: Da hat doch einen Hit Geburtstag. Der ist so bekannt, dass also ihr einfach, egal wie ihr gelebt habt und wo, nicht an diesem Song vorbeigekommen seid in eurem Leben. Jeder, der noch atmen kann, hat den schon irgendwo gehört. Welcher Song ist das, der heute Geburtstag hat, der Nummer 1 war? Ist ja gut. Ja.

0: Der Flügel muss reingeschoben werden. Wo ist der Flügel?
1: Oh, da. Schön.
0: Sienna Spyro sitzt dran. Der neue Hit von Sienna Spyro heißt Great Expectation. Jetzt in der Popnacht.

0: Och, ist es nicht schön. Sienna Spyros Neuheit. Great Expectation in der Popnacht.
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0: Na, welcher Song ist denn das? Der heute Geburtstag feiert Ralf aus Bitterfeld. War unheimlich schnell. Guten Morgen, Ralf.
2: Schönen guten Morgen.
0: Und wie heißt denn der Titel?
2: Der heißt Bobby. Das ist Bobby McFerrin mit Don't Worry, Be Happy.
0: So ist es. Don't worry, be happy. Und du hast ein Popnacht-Package gewonnen dafür. Das kannst du gut gebrauchen, weil du bist viel unterwegs. Du hast heute eine Bahnfahrt vor dir. Ne? Du machst mal kleine Städtereisen. Und wo geht's denn heute hin?
2: Ich fahre heute nach Hilpoltstein. Das ist in der Nähe von Nürnberg. Und dort gibt's auch einen Rekord. Und zwar hat dort eine E-Lok im Jahre 2006 mit 357 km/h auf der Schnellfahrstrecke Nürnberg-München einen deutschen Geschwindigkeitsrekord aufgestellt.
0: Aha, also danach wählst du die Orte aus, die
2: Nein, ich wähle das, nach Sehenswürdigkeiten und so Straßen, also verschiedene Straßen. Also so Burgstraße, Fachwerkstraße, romantische Straße und so weiter und so weiter.
0: Toll, du, da bist du aber ordentlich unterwegs gewesen. Wie viele Jahre machst du das schon?
2: Ich mache das seit 2013.
0: Und was war denn der schönste Ort, der jetzt so in der Zeit in Erinnerung geblieben ist?
2: Für mich, es gibt also mehrere, ich denke mal, also sehr, sehr, sehr empfehlenswert ist Dinkelsbühl, das ist total schön. Ja, ich fand auch Nördlingen sehr schön, Bamberg, das ist eine ganz super, da war ich vor kurzem nochmal.
0: Also die ganz großen Städte machst du nicht, sondern eher so ein bisschen kleiner.
2: Kleinere Sachen.
0: Und dann bereitest du das vor, gehst wahrscheinlich Wikipedia durch und Internet leer.
2: Ja, genau das. Genau so mache ich das.
0: Und alles alleine oder ist noch jemand dabei?
2: Größtenteils mache ich das alleine.
0: Und besuchst auch mal jemanden? Vielleicht, den man kennt?
2: Nee, eigentlich nicht. Also es geht auch kreuz und quer durcheinander.
0: Ja.
2: Also letzte Woche war ich in Baden-Württemberg zum Beispiel am Neckar.
0: Ja, warum nicht? Kann man sich auch mal hinsetzen. Ne? Wenn man aus Bitterfeld kommt, setzt man sich halt mal an den Neckar. Ne? Das machst du dann mit dem Deutschland-Ticket oder hast du eine Bahnkarte?
2: Ja, unter anderem. Also Deutschland-Ticket und Bahnkarte.
0: Okay, fantastisch. Du, lass dir es heute gut gehen. Dann auf nach...
2: Ja, mal schauen, wie alles klappt. Ja, jawohl. Deutsche Bahn ist ja immer so eine schwierige Sache.
0: Ja, momentan sind mit Geschwindigkeitsrekorden, glaube ich, da sind sie noch weit entfernt von der Strecke.
2: Das denke ich auch.
0: Also genieß Hilpoltstein. Dann eine gute Fahrt dorthin. Ja. Ciao, Ralf.
2: Danke, alles klar, danke.

Ray, Babylon. Ich habe eben so schräg da drauf geguckt, hatte die Füße mal kurz hochgelegt und dachte, wie heißt der Song? Babyphone? Also das L als F gelesen und schon kommt ein anderes Bild im Kopf, ne? Also, aber warum gibt es eigentlich keine Songs über Babyphones? Ich gebe das mal weiter so als Anregung. Mach doch mal was draus, vielleicht entsteht ein Welthit. Babyphone, Vorsicht in beiden Richtungen auf der A1 Bremen-Osnabrück. Da sind Menschen auf der Fahrbahn und die gehören nicht auf die Autobahn, vor allen Dingen nicht zwischen Dreieckstur und Groß-Ippenau. Ihr passt da auf, genießt Chapel Roan. Hier ist die Popnacht.

0: Nachtclub ein, um ihre Opfer wehrlos zu machen und sie danach zu vergewaltigen, dann steigt die Mindeststrafe von bislang 3 auf 5 Jahre. Bei der Vorstellung ihres Entwurfs hatte Bundesjustizministerin Stefanie Hubich den Einsatz von K.O.-Tropfen bei Vergewaltigungen als besonders verwerflich bezeichnet. Betroffene hätten oft gar keine Chance, die Übergriffe zu bemerken und abzuwehren. Das sei besonders widerwärtig.
1: Vertreter der USA und des Iran haben sich am Rande der UN-Generaldebatte in New York getroffen, zum ersten Mal seit rund 3 Monaten. US-Präsident Trump sprach von einem sehr guten Gespräch, ohne Details zu nennen. US-Medien berichten, es sei vor allem darum gegangen, wie ein Abkommen erreicht werden könne. Iranische Staatsmedien meldeten, der Iran habe den USA die Bedingungen für eine Öffnung der Straße von Hormuz mitgeteilt, darunter die sofortige Aufhebung der US-Seeblockade vor der iranischen Küste sowie die Beendigung des Kriegs an allen Fronten. Ein Gericht in Sri Lanka hat 15 Männer wegen ihrer Beteiligung an den Bombenanschlägen vom Ostersonntag 2019 schuldig gesprochen. Sie wurden zu Haftstrafen von bis zu 260 Jahren verurteilt. 9 Angeklagte sprach das Gericht frei. Bei den islamistischen Terroranschlägen vor 7 Jahren waren mehr als 270 Menschen getötet und hunderte weitere verletzt worden. Selbstmordattentäter hatten damals mehrere Kirchen und Luxushotels in dem Inselstaat angegriffen. Die deutschen Volleyballer haben das Halbfinale der EM verpasst. Sie schieden nach einer 0-3-Niederlage gegen Polen in der bulgarischen Hauptstadt Sofia aus. Die EM-Bilanz sei aber positiv, sagt Kapitän Jan Zimmermann.
2: Ich glaube, wir müssen die Sachen mitnehmen, die wir gut gemacht haben und weiter dran arbeiten, jetzt erstmal in die Saison gehen und dann nächstes Jahr hoffentlich auf dem Level anfangen.
1: Beim letzten großen Turnier, der WM, im vergangenen Jahr war für die Deutschen bereits in der Vorrunde Schluss. Das Wetter für Deutschland. In der Nacht sternklar, teils locker bewölkt, örtlich Nebel. Die Tiefstwerte 10 bis 0 Grad. An der See und auf den Inseln etwas milder. Tagsüber vor allem im Süden und in der Mitte häufig Sonnenschein, örtlich harmlose Wolken. Im Nordwesten dichtere Wolken und zum Abend Regenfälle und einzelne Gewitter. Dazu maximal 16 bis 24 Grad. Die Zeit, es ist 3.03 Uhr.
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4: Auf der A8 Karlsruhe Richtung Stuttgart wird im Dreieck Leonberg die Überleitung zur A81 Richtung Heilbronn wegen Wartungsarbeiten über Nacht gesperrt, täglich zwischen 20 Uhr und 5 Uhr. A620 Saarlouis Richtung Saarbrücken. Zwischen Wilhelm-Heinrich-Brücke und Saarbrücken-Bismarck-Brücke ist wegen Bauarbeiten die linke Spur gesperrt. Bis 23. September 4 Uhr.
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5: 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Und dann fliegen wir gleich nachhaltig über Deutschland mit unserem Private Jet und landen direkt neben der Backstube von Eckhard Holland Kunz. Er ist ein Bäckermeister, früher sagte ich fleißig, nachdem er aber 3 Wochen Urlaub gemacht hat und immer noch Geld auf dem Konto ist und der Kühlschrank immer noch voll ist. Also vermeide ich diesen Begriff. Aber er wird auf einem Instrument in wenigen Minuten einen Song spielen. Erkenne ich den Titel, erspiele ich euch wertvolle Backwaren in unserem Bäckermusikquiz.
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1: Und schon sind wir in der Backstube von Eckhardt in Maningen in Thüringen. Also das geht mit der Mundtrompete sehr gut, was Sass eben da geleistet hat mit Je veux. Lieber Eckhardt, guten Morgen.
2: Ja, ich will, ich kann so spielen.
1: Ja, ja. Ach, du kannst doch ganz gut spielen. Ich habe bisher
2: ja,
1: auch ganz gute Ergebnisse.
2: So. Ach, Benny Bär, gestern hatte ich meine Frau beinahe so weit, dass sie auf dieser Campingschiene mit aufgesprungen ist.
1: Ja, die ist ja schon fast wieder also vorbei, die Campingschiene.
2: Ja, ich hatte gestern Besuch aus Delmenhorst.
1: Mhm.
2: Der Gerd mit der Anlese.
1: Ja.
2: Die waren mit einem umgebauten Crafter hier.
1: Ja, schön.
2: Und ich bin dann auch mal rein in das Auto und ich war total begeistert.
1: Okay, haben die ihn selbst umgebaut, oder?
2: Ja, eine kleine Firma, drei Leute, die bauen, die machen das, glaube ich, sogar nebenbei.
1: Ja.
2: Rüsten die normale Jungs-Kleinbusse zu Wohnmobilen um.
1: Und was hat dich am meisten begeistert?
2: Ja, es war wirklich jeder Zentimeter von diesem Auto war irgendwie praktisch genutzt.
1: Mhm.
2: Und die Verarbeitung, die haben goldene Hände.
1: Ach so, und dann hast du dich sofort wohlgefühlt und dir überlegt, dass das eigentlich so das neue Ding sein könnte für dich,
2: ja,
1: und deine Frau.
2: Ich habe dann auch meine Frau da mal kurz mit reingesetzt und der hat das auch gefallen.
1: Mhm.
2: Aber ich weiß nicht, ob das eine gute Werbung ist. Auf dem Auto stand hinten ein Spruch drauf.
1: Ja.
2: Den habe ich mir aufgeschrieben.
1: Ja, also das
2: und der hat alles kaputt gemacht.
1: Ja, was steht denn?
2: Camping ist der Zustand, in dem der Mensch seine eigene Verwahrlosung als Erholung empfindet.
1: Ja, das ist auch schön.
2: Stand auf dem Auto da
1: drauf. Ja, toll. Ich meine vor allen Dingen, dass diese Selbsteinsicht, ne, dieses Pärchen,
2: ja,
1: das ist doch wirklich. Ja, das könnte wirklich auch ein Satz sein, den ich auch als Erkenntnis mitnehme.
2: Mhm. Ach so.
1: Aus verschiedenen
2: Versuchen. Ja, aber der hat halt alles zerstört wieder.
1: Ja, man muss aber auch nicht, nur weil man in einem Wohnmobil übernachtet, muss man ja nicht vergammelt da aus der Tür gehen. Man kann ja sich trotzdem ordentlich abduschen, also mit dem bisschen Wasser, was man hat. Oder man kann sich was Ordentliches anziehen. Man muss ja nicht mit der Jogginghose und mit dem Schlappen da rausgehen. Ja?
2: Einen feinen
1: Zwirn hat man an, natürlich auf
2: das
1: dem Campingplatz.
2: Das ist richtig.
1: So.
2: Das muss ich auch zu all den Menschen sagen, die mich bis jetzt mit Wohnmobil besucht haben.
1: Genau. Welches Instrument hören wir denn gleich?
2: Ah, mein lieber Benny Bär, ich habe sie extra aus New York einfliegen lassen.
1: Die Trumpet.
2: Die Bärblockflöte.
1: Die Bärblockflöte.
2: Aus New York, an der Drohne.
1: Die ist hierher geflogen. Ich verstehe, okay, dann muss ich mich noch ein bisschen vorbereiten drauf, weil ich mag die Flöte ja nun gar nicht.
2: Ja, aber, das weiß ich.
1: Ja. Dann hören wir gleich noch zwei schöne Songs vorher, damit ich mir die Ohren putzen kann, von Alle Farben, Graham Candy und Tiffany Harris mit Find Me, neuer Hit. Bis gleich.

0: Find Me, neue Hit von Tiffany Harris.
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0: Erkenne ich den Song, den Eckhart jetzt spielt auf der Bärblockflöte? Dann spiele ich euch die wertvollen Backwaren, versage ich, muss ich eine Nacht bei ihm wieder backen. Einmal habe ich es hinter mich gebracht, heute verhindert es vielleicht auch ein Telefonjoker unter 07221 2011, falls ich hängen sollte. So, Eckhart, dann lass mal hören.
2: Ja, mein lieber Benny Bär, also ein Vorschlag von unseren beiden Campern. Ich habe noch mal bei Media Control angerufen, jetzt schnell. Dieser Song kletterte auf Platz 3 in der Billboard Hot 100. Folgende Melodie.

0: Ja. So. Hast du einen Joker im Ärmel?
1: Nee, brauche ich gar nicht, weil ich hab's rausgehört dann an der letzten Tonfolge. Es war eindeutig von Duran Duran, Hungry Like a Wolf.
0: Der soll dich fressen. Ja, das ist richtig. Ja,
1: sehr fein. Hungry Like, ich glaube, The Wolf heißt so. Hungry Like The Wolf. Und was bekommt der Erste, der in deine Backstube reinbrüllt? 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
0: Ich habe heute mal was Herzhaftes im Angebot. Und zwar gibt es 2 Käseschnecken.
1: Aha. Bis morgen.
0: Bis dahin.

3.26 Uhr und da piept's nochmal für die A72 Zwickau in Richtung Plauen. Da steht ein defekter PKW auf der Fahrbahn zwischen Zwickau Ost und Rastplatz Niederkrenitz. Und A3, da liegt ein Metallteil, ein größeres auf der A3 Frankfurt Richtung Köln zwischen Limburg Süd und Limburg Nord.

0: Personal.
1: Es ist 3.30 Uhr.
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3: Die Nacht wird sehr frisch mit Tiefstwerten von 9 bis 1 Grad und örtlichem Bodenfrost. Oft ist der Himmel klar, stellenweise bildet sich Nebel. Am Tag scheint verbreitet die Sonne. Nur selten tauchen mal ein paar Quellwolken auf, am ehesten im nördlichen Rheinland-Pfalz. Die Temperaturen steigen bis 17 Grad im Westerwald und 24 Grad im Markgräflerland.
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4: Vorsicht bitte auf der A3 Frankfurt Richtung Köln. Zwischen Limburg Süd und Limburg Nord liegt ein Metallteil. Auf der A5 Karlsruhe Richtung Frankfurt ist die Ausfahrt Bruchsal wegen einer Baustelle gesperrt. Bitte der U45 folgen. Auf der A5 Frankfurt Richtung Karlsruhe ist im Kreuz Weinheim die Überleitung zur A659 Richtung Weinheim wegen Fahrbahnerneuerung gesperrt.
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1: Und die am meisten unterschätzte Höchsttemperatur heute in Deutschland, in Vogtsdorf, Mecklenburg-Vorpommern, da bekommen wir 19 Grad. Die Popnacht ist hier. Ich bin Ben Streubel.

0: One Republic in der Popnacht.
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0: Happy Birthday. Happy Birthday, lieber Walter. Walter in Kaufungen, der hat heute Geburtstag. Guten Morgen, Thomas.
2: Guten Morgen.
0: Thomas ist nämlich derjenige, der an Walter gedacht hat. Walter ist dein Chef, ne?
2: Ja.
0: Ist ein guter Mann, würdest du sagen, ein guter Chef?
2: Ein sehr, sehr guter Chef.
0: Ja, ja, muss man auch jetzt machen. Ich meine, du, ja. Der hört ja jetzt auch zu in seiner Backstube und er hat alles im Griff. Aber wie viele Leute seid ihr denn? Wie viele Kolleginnen und Kollegen?
2: Zurzeit sind wir zu viert in der Backstube.
0: Das ist ja überschaubar. Ne? Möchtest du die Namen nennen? Die darfst du ja dann auch mal hier, die wollen doch bestimmt auch mal kurz Walter gratulieren.
2: Ja, das ist der Marc und der Bicke.
0: Und wer ist der Netteste von denen?
2: Wir sind alle nett, wir sind alle gleich nett.
0: Das ist fies, ne? Ja. Und dann ist das ist eine Bäckerei, die ist in Kaufung. Kaufung ist ja nicht so groß, ne? Ich glaube 13.000 Einwohner, sowas.
2: Ja, Dreh. So ungefähr,
0: Kommt hin, so habt ihr dann ein gewisses Monopol, also pilgern die Menschen auch zu euch, wie zu Eckart in Mainz.
2: Ja, auf jeden Fall, Wir machen zwar keine Musik, aber wir sind auch genauso berühmt.
0: Gibt es niemanden, der irgendwie dann ein Instrument spielen könnte, wenn Eckart mal im Urlaub ist?
2: Ach doch, ich kann auch ein Instrument spielen, ich habe es noch nie dabei.
0: Welches denn?
2: Ein Horn.
0: Aber ehrlich?
2: So, ja. Ich
0: mein, das wäre aber mal lustig, wenn wir so ein hessisch-thüringisches Musikfestival aus Backstube machen.
2: Ja, das müssen wir mal machen.
0: Ja, müssen wir mal. Dann einigt ihr euch, also Eckart und du, auf einen Song. Und dann machen wir das quasi in so einer Konferenzschaltung. Ja?
2: Ja, ich bräuchte dazu nur ein Horn. Ich habe keins mehr.
0: Du hast keins mehr. Das besorgen wir doch.
2: Das ist schlecht.
0: Nein, nee, das ist nicht schlecht. Ich besorge dir doch ein Horn. Wir betteln so lange, bis wir ein Horn haben. Das ist doch kein Problem.
2: Na, ich fahre zum Ecki und nehme sein Horn.
0: Ja, das ist auch gut. Ihr könnt doch natürlich dann gleich dort vor Ort. Aber ich finde es wirklich lustig, so zwei Backstuben oder vielleicht gibt es ja noch mehr musikalische Bäcker in Deutschland. Und dann fügen wir das mal zusammen hier nachts und machen dann eine kleine Session. Ja,
2: ein
0: Konzert.
2: Wir mal.
0: Dann wünsche ich jetzt dir sehr viel Spaß mit der großen Party. Walter wird es jetzt krachen lassen, logischerweise, nach diesem Geburtstagsgruß. Und ich spiele seinen Lieblingssong. Ja, bis bald.
2: Ja, genau.

jetzt. Oh, ein Geburtstagsgruß noch von Emily, Papa, Stefan und Mama Tammy an Sohn Ben. Da muss man natürlich, wenn jemand Ben heißt, muss man zum Geburtstag gratulieren. Die fahren nach Disneyland. Guten Trip mit diesem Song.

0: 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Oh, wir haben heute viele Geburtstagskinder und vor allen Dingen im Auftrag eines Geburtstagskindes fährt Basti aus Nienburg an der Weser nochmal durch ganz Deutschland, kann man fast sagen. Guten Morgen, Basti.
1: Moin.
0: Was eine tolle Aktion. Also du fährst von Nienburg jetzt nach beruflich nach München erstmal, ne?
1: Ja, genau, kurz vor München.
0: Was bringst du da hin?
1: Nee, ich hole dort was ab. Ich fahre so nebenbei für einen Schausteller und hole da eine Bratwurstbude ab.
0: Ach, das ist aber auch toll. Die Bratwurstbude, die kann man auch zu Hause gebrauchen. Du. So ein bisschen Street
1: Food. Ja, natürlich.
0: Bei dem Geburtstag deines Sohnes, der wird 12, finde ich, da könntest du dann mit der Bratwurstbude natürlich ordentlich Eindruck machen. Ne?
1: Ja, natürlich, aber sie ist ja nicht für mich.
0: Ja. Vielleicht so einen Tag später wieder abliefern beim Kunden. Und dann fährst du von München mit der Bratwurstbude, die dann wahrscheinlich nicht mehr auf dem Oktoberfest steht, weil du sie da mitgenommen hast.
1: Nee, für den Weihnachtsmarkt.
0: Ach so, für den Weihnachtsmarkt, okay.
1: Ja.
0: Und wo wird die dann stehen?
1: Das kann ich noch nicht genau sagen, aber ich glaube Berlin.
0: Ah, okay. Und dann fährst du ja über Thüringen, hast du geschrieben?
1: Ja, zurück fahre ich über Thüringen, genau.
0: Ja, und dann holst du was ab für deinen Sohnemann. Darf man das schon sagen? Ich meine, wenn er jetzt schläft und du...
1: Er hört das ja nicht. Also ich habe einen Kollegen und ich komme aus Ilmenau, da ist der Downhill ganz groß geschrieben und er bekommt da ein schickes Downhill-Fahrrad.
0: Ja, toll.
1: Das Neueste vom Neuesten und... Das hole ich da eben noch ab. Das ist von einem Kollegen selber zusammengebastelt worden. Der hat das auch selber lackiert und alles drum und dran. Und das wird dann so eine kleine Überraschung heute Nachmittag.
0: Okay, und dann fährst du also, na gut, wenn du bis Nachmittag da bist, dann fährst du also dann mit der Bratwurstbude und dem Downhill-Fahrrad fährst du zurück nach Nienburg dann.
1: Genau.
0: Über den direkten Weg Ilmenau. Ja, das ist super. Aber Berlin dann später erst.
1: Ja, das wird erst im Dezember dann alles.
0: Ja, wollte ich sagen, weil das wird bis nachmittags nicht alles schaffen. Dann,
1: genau.
0: Super, dann würde ich mal sagen, der Sohnemann, der heißt wie?
1: Er heißt Bastian. Also Bastian. Ich heiße Bastian, heißt Bastian.
0: Ach so, okay. Also dann kriegt er jetzt seinen schönen Song noch hinterher und wird sich sehr freuen, jetzt, wenn du ihm vorspielst, dann natürlich, dann weiß er aus, ist das Downhill-Fahrrad. Ist ja eine tolle Überraschung, ne? Also,
1: ja, auf jeden Fall. Ja.
0: So ein Papa muss man haben, du da hinten letzte Reihe, ne? Die sind alle, gucken alle ganz neidisch. Also komm gut an in München und in Ilmenau und in Nienburg dann wieder. Ciao.
1: Ciao.

es ist 3.56 Uhr. Vorsicht bitte auf der A2 Hannover in Richtung Dortmund. Da liegen große Metallteile zwischen Hannover-Bodfeld und Langenhagen auf der Fahrbahn.

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1: Um 4 Uhr mit Christine Beith. Vertreter der USA und des Iran haben sich erstmals seit 3 Monaten getroffen. Und zwar am Rande der UN-Generaldebatte in New York, wie US-Präsident Trump mitgeteilt hat. Er sprach von einem sehr guten Gespräch, ohne Details zu nennen. Aus New York, Ute Scheins.
2: Schon die Spekulationen über ein mögliches Treffen Trumps mit Irans Präsident Pezeshkian hatten die Ölpreise bereits gedrückt. Ein zentraler Streitpunkt bleibt jedoch die Kontrolle über die Straße von Hormuz, eine der wichtigsten

0: Ministerium. Der sieht vor, dass die Mindeststrafe für solche Taten steigt von bisher 3 auf 5 Jahre. Der Chef der Gewerkschaft Verdi, Wernicke, kritisiert die Pläne der Bundesregierung für Entlastungen bei den Spritpreisen. Seiner Meinung nach kommt zum Beispiel der Preisdeckel zu spät. Der soll bis spätestens zum Jahresanfang 2027 eingeführt werden. Aus der Nachrichtenredaktion Thomas Frohwerk.
1: Dem Redaktionsnetzwerk Deutschland sagte Wernicke, bis der Preisdeckel für Sprit komme, verdienten sich die Mineralölkonzerne weiter, Zitat, dumm und dusselig. Außerdem gehe niemand an die Übergewinne dieser Konzerne heran, so der Gewerkschaftsvorsitzende. Auch den von Oktober bis Dezember geplanten Tankrabatt sieht Wernicke kritisch. Besser wären nach seinen Worten gezielte Unterstützungen für Bezieher niedriger bis mittlerer Einkommen. Die nun geplante Senkung der Energiesteuer gehe zulasten der Steuerzahler, sagte der Verdi-Chef.
0: Eine Prüfkommission des Deutschen Olympischen Sportbunds, DOSB, hält München am besten dafür geeignet, sich auf Olympische Sommerspiele zu bewerben. In einem Bericht des Sportbunds liegt München knapp vor der Region Köln-Rhein-Ruhr. Die Berliner Bewerbung liegt etwas abgeschlagen auf Platz 3. Dabei handelt es sich nur um eine Empfehlung. Am Samstag werden die DOSB-Mitgliedsverbände wählen, welche Stadt oder Region sich um die Sommerspiele 2036, 2040 oder 2044 bewerben darf. Das Wetter für Deutschland. Die Tiefstwerte liegen am Morgen zwischen 10 und 0 Grad, an der See und auf den Inseln etwas milder. Tagsüber vor allem im Süden und in der Mitte häufig Sonnenschein, örtlich harmlose Wolken. Im Nordwesten dichtere Wolken und zum Abend Regenfälle und einzelne Gewitter. Dazu 16 bis 24 Grad. Die Zeit 4.03 Uhr.
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3: Vorsicht bitte auf der A661 Egelsbach Richtung Bad Homburg. Zwischen Frankfurt-Friedberger Landstraße und Poingesheimer Dreieck liegt ein Tier. Auf der A8 Karlsruhe Richtung Stuttgart wird im Dreieck Leonberg die Überleitung zur A81 Richtung Heilbronn wegen Wartungsarbeiten über Nacht gesperrt, täglich zwischen 20 Uhr und 5 Uhr. Auf der A5 Frankfurt Richtung Karlsruhe ist im Kreuz Weinheim die Überleitung zur A659 Richtung Weinheim wegen Fahrbahnerneuerung gesperrt.
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4: mit Ben Sträuble und heute hat Bruce Springsteen Geburtstag. Yeah! Und ich werde gleich mal gucken, ob ihr Lyrics-Checker seid. Also, wenn ihr einen Song von Bruce Springsteen, der im Original auf Englisch gesungen wurde, durch meine deutschen Zeilen raushören könnt, dann verdient ihr euch ein Popnacht-Package. Ich habe noch ein sehr schön poliertes hier neben meinem rechten Schuh liegen und ich würde mich sehr freuen, wenn ihr euch das holt.
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0: Lauf die Wein. Den Flügel können wir gleich hier lassen. Den kann ich noch gebrauchen.
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0: So, Flügel her. Wo ist er? Ja. Was ist das, der Flügel? Na, nicht so ganz. Aber auch gut. Also, heute hat Bruce Springsteen Geburtstag und zum Geburtstag von Bruce Springsteen werde ich jetzt einen Song von ihm zitieren. Auf Deutsch, mit meinen schönsten deutschen Worten, im Original auf Englisch gesungen, wie soll's anders sein? Ich komme aus dem Tal da unten, da wird man noch so erzogen, dass man alles genauso macht wie sein Daddy. Mary und ich, wir hatten uns in der Highschool kennengelernt, sie war gerade 17. Wir sind da damals aus dem Tal rausgefahren, raus zu den Wiesen. Und da sind wir dann runter zum Fluss und sind dann reingesprungen. Unser Fluss. Wir sind immer wieder hingefahren. Dann wurde Mary schwanger von mir. Das war das Einzige, was damals in dem Brief stand. So, wisst ihr denn, welcher Song das ist von Bruce Springsteen, der heute Geburtstag feiert, für ein Popnacht-Package? 07221 2011.

0: Nectar, Wood und Roses in the Dark in der Popnacht.
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0: Ich komme aus dem Tal da unten. Da wird man noch so erzogen, dass man alles genauso macht wie sein Daddy. Mary und ich, wir hatten uns an der Highschool kennengelernt. Sie war gerade mal 17. Ja, welcher Song von Bruce Springsteen, der heute Geburtstag feiert, ist das? Und da war zuerst mal Helke aus Biedenkopf. Guten Morgen, Helke.
2: Guten Morgen.
0: Und, welcher Song?
2: Das war The River.
0: Sag's nochmal bitte.
2: Das war das Lied The River.
0: Ach, jetzt aber. Wunderbar, du hast vollkommen recht. Dafür bekommst du ein schönes Popnacht-Package. Bist du mit dem Telefon gerade so ein bisschen verrutscht? Ist es runtergefallen oder was?
2: Ja.
0: Du trägst Zeitungen aus, im Moment in jedem Kopf. Und alles okay soweit? Du hältst es durch mit der Kälte, weil es ja Herbst anfangen. Kann ja sein, dass du das auch bitter wahrnimmst. Ich merke das immer, wenn ich jetzt so nach der Show dann an den Bahnhof gehe, dann merke ich, dann hat man keine Jacke dabei, weil man am Abend vorher war es noch ein bisschen mild und so. Und dann steht man da und denkt, man ist irgendwo kurz vorm Erfrieren. Ne?
2: Ja, wir gucken schon nach dem Wetter eigentlich.
0: Ja, und du hast natürlich auch dann so diesen Zwiebellook wahrscheinlich.
2: Genau so,
0: genau. Also du hast, siehst wuchtig aus und dann dauert das so ungefähr 45 Minuten und dann, dann hast du 20 Kilo abgenommen. Wie schön.
2: So ähnlich.
0: Du würdest gerne woanders wohnen? An welchem Ort?
2: Ach, auf diesem, was heißt auf woanders? Diesem Planeten? Ich fühle mich eigentlich zu Hause ganz wohl. Aber wir hatten mal ein Haus in Ungarn, das war auch sehr schön.
0: Ja, also Ungarn ist immer wieder dein Thema. Und das ist weggekommen, weil es musste verkauft werden, weil keine Kohle mehr da war? Kühlschrank leer, oder?
2: Nee. Es hat einfach irgendwo dann nicht mehr gepasst, weil es muss ja auch immer jemand da sein, der das halt alles in Ordnung hält. Ja. Und irgendwann ist die Zeit etwas knapper, man wird älter. Sagt man, okay, bevor das alles verwahrlost, gibt man es in gute Hände ab.
0: Na gut, gute Hände, die haben hoffentlich auch dann dafür gesorgt, dass du dann ein bisschen unbeschwerter leben kannst.
2: Ja, wir dürfen da auch immer wieder hinkommen, also alles gut.
0: Ja, also dann würde ich mal sagen, Wohnmobil gekauft von der Kohle und dann, wenn du Zeit hast, oder Wohnwagen hast du schon.
2: Ja.
0: Na siehst du, da kannst du ja auch mal nach Ungarn fahren. Dann fährst du am Plattensee, ist auch schön, stellst du dir irgendwo hin.
2: Genau.
0: Dann spielen wir jetzt mal die Übersetzung von Bruce Springsteens The River in den Lyrics hier in der Popnacht. Und dir wünsche ich noch eine gute Nacht im Biedenkopf, ja? Ciao, Helke.
2: Dankeschön.
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4: Ich komme aus dem Tal da unten. Da wird man auch so erzogen, dass man alles genauso macht wie sein Daddy. Mary und ich, wir hatten uns an der Highschool kennengelernt. Sie war gerade 17. Wir sind damals aus dem Tal rausgefahren, raus zu den Wiesen und da sind wir dann runter zum Fluss und sind dann reingesprungen. Unser Fluss. Wir sind immer wieder hingefahren. Dann wurde Mary schwanger von mir. Das war das Einzige, was damals in dem Brief stand. Und zu meinem 19. Geburtstag bekam ich die Gewerkschaftskarte für einen regelmäßigen Job und einen dunklen Anzug. Wir sind dann runtergegangen zum Gericht und da wurde alles klar gemacht. Nichts mit Hochzeitsglocken und Kirche und fettem Grinsen. Es gab keine Blumen und Mary hatte auch kein Hochzeitskleid an. Aber am Abend sind wir nochmal runter zum Fluss und sind reingesprungen.

0: Jetzt arbeite ich für die Johnson Company auf dem Bau. Aber in letzter Zeit war wenig los. Rezession, sagt der Boss. Und alles, was früher mal so wichtig schien, hat sich in Luft aufgelöst. Ich tue jetzt so, als würde ich mich an nichts mehr erinnern von damals. Und Mary tut so, als ob es ihr nichts ausmacht. Aber ich kann mich noch gut erinnern. Sie und ich im Auto von meinem Bruder und dann unten am Stausee. Ihr Körper braun gebrannt und klatschnass. Die ganze Nacht sind wir wach am Ufer gelegen. Und ich habe sie ganz eng an mich gezogen und habe jeden Atemzug von ihr gespürt. Diese Erinnerungen verfolgen mich wie ein Fluch.
1: Wenn ein Traum nicht wahr wird, ist er dann eine Lüge oder schlimmer?
0: Diese Fragen sind es, die mich immer wieder zum Fluss runterziehen. Dabei ist er schon lange ausgetrocknet. Und trotzdem bin ich auch heute Abend wieder hier.

Zum Geburtstag von Bruce Springsteen, The River, in der Übersetzung den Lyrics hier in der Popstar. 4:29 ist es, Vorsicht bitte, ein Tier liegt auf der Autobahn A24 Hamburg in Richtung Berlin zwischen Hamburg-Horn und Jenfeld.

0: Mike Posners, 4.32 Uhr.
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5: Die Nacht wird sehr frisch mit Tiefstwerten von 9 bis 1 Grad und örtlichem Bodenfrost. Oft ist der Himmel klar, stellenweise bildet sich Nebel. Am Tag scheint verbreitet die Sonne. Nur selten tauchen mal ein paar Quellwolken auf, am ehesten im nördlichen Rheinland-Pfalz. Die Temperaturen steigen bis 17 Grad im Westerwald und 24 Grad im Markgräflerland. Am Donnerstag bei böigem Wind wolkiger und etwas kühler, nahe Hessen und Franken örtlich Regen.
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6: Auf der A5 Karlsruhe Richtung Frankfurt ist die Ausfahrt Bruchsal wegen einer Baustelle gesperrt. Bitte der U45 folgen.
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0: Und die am meisten unterschätzte Höchsttemperatur heute in Mecklenburg-Vorpommern in Hohenbollentin. Da werden es 18 Grad. Hier ist die Popnacht. Mein Name Ben Sträubel.

0: The World Was Ending. Hier ist die Popnacht. Das hat denn eigentlich Markus aus Ludwigshafen die ganze Nacht getrieben? Ja, das wolltet ihr doch wissen. Da hinten die letzte Reihe auch. Oder Markus aus Ludwigshafen, den kennen wir noch gar nicht. Hallo Markus, guten Morgen.
1: Hallo, guten Morgen.
0: Bist du neu im Therapiekreis jetzt, ne? Du kannst nicht schlafen, weil du gearbeitet hast am PC, was vernünftig ist, da nicht einzuschlafen, für ein Buchprojekt und eine Ausstellung in Speyer, ne? Also mit was beschäftigst du dich da? Was stellst du aus?
1: Wir stellen Briefmarken und Briefbelege mit dem Speyerer Dom aus.
0: Aha, und was sind das für besondere Briefmarken?
1: Das sind keine besonderen Briefmarken, das sind einfach nur Briefmarken, die damals vorgestellt wurden von der Reichspost beziehungsweise von der Deutschen Bundespost,
0: ja.
1: Mit der Abbildung vom Speyerer Dom.
0: Wie viele Briefmarken sind denn das?
1: Das sind fünf Briefmarken.
0: Ist ja ein bisschen wenig für eine Ausstellung, oder? Fünf Briefmarken, ja. In dem ganzen Dom? Ja.
1: Nein, es gibt auch dazu verschiedene Briefbelege mit Sonderstempel und den verschiedenen Postämtern.
0: Okay, gut. Und dann machst du auch noch ein Buch drumherum. Wird das auch rausgebracht, dann das Buch? Das kann man dann kaufen oder zu dieser Ausstellung?
1: Genau.
0: Die fünf Briefmarken. Ja, wenn man sie ordentlich groß aufhängt, ne, vergrößert, dann kann das natürlich auch den Dom füllen. Wer weiß. Aber ist eine schöne Sache. Du beschäftigst dich wie lange jetzt schon damit, mit diesem Projekt?
1: 2 Jahre.
0: Echt? Und da bist du ja schon öfter mal nachts hier mir zugelaufen, sozusagen, ne?
1: Ich stehe morgen sowieso spätestens um 3 Uhr auf.
0: Ah ja, berufsbedingt. Siehst du. Ja, dann würde ich mal sagen, dann halte mal durch, dass du die Augen aufbehältst, dann in deinem Job. Und ich spiele deinen Lieblingssong und eine erfolgreiche Ausstellung, ja?
1: Danke.
0: Ciao, ciao.

Klassiker Fokker. How will I know? So, es ist jetzt 4.49 Uhr. Eine Gefahrenstelle von der A66 Wiesbaden in Richtung Frankfurt. Da liegt ein Tier auf der Fahrbahn zwischen Ludwig-Landmann-Straße und Biequell-Allee. Fahrzeugteile auf der A7, da gehören die auch nicht hin. Kassel in Richtung Hannover zwischen Raststätte Harz-Ost und Rastplatz Jägerturm-Ost. Und Gegenstände auf der A7 Hannover Richtung Hamburg zwischen Horster Dreieck und Fleestedt. Auch da passt ihr bitte auf. Und ich bin noch ein bisschen da, nicht mehr ganz so lang. Vielleicht habt ihr aber noch eine Idee für die letzte Amtshandlung. Ich spiele gerne einen Song noch ein bisschen lauter oder ihr habt eine Erfindung gelandet, die ihr hier nochmal bekannt geben möchtet, weil ihr zu faul seid, sie anzumelden unter eurem Namen. Das mache ich dann unter meinem beim Patentamt. 07221 2011, sympathische Ziffernfolge. Wer noch bei Stimme ist, gerne auch als Audio, WhatsApp-Audio 07221 2011. Hier ist die Popnacht mit den Toten Hosen. Es kommt mir

0: Ich habe zusammengepackt, Notaustaste abgeklemmt, Antennenleistung wieder hochgefahren, auf volle Suppe, Schuhe angezogen, Lichtstimmung auf OP, damit Sie nachfolgenden Kolleginnen und Kollegen nur ein bisschen schlechter haben. Letzte Amtshandlung hier in dieser Show. Lucy und Paul, die sind in Hagen zu Hause und bauen sich gerade ein neues Zuhause, renovieren ihre erste gemeinsame Wohnung und das schon seit einigen Nächten und würden gerne diesen Song hören von Glass Tiger. Den mache ich ein bisschen lauter in wenigen Minuten. Und KI, was machst du?
1: Nach Haus. Nach Haus.
0: Okay, okay. Ich komme mit.
1: Ja.
0: Das war die Popnacht. Wir hören uns kommt danach wieder. Mein Name Ben Streubel. Schönes Leben.
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1: Um 5 Uhr mit Christine Beidt. Der Einsatz von K.O.-Tropfen bei schweren Straftaten wie Vergewaltigung und Raub soll in Zukunft härter bestraft werden. Der Bundestag beschäftigt sich heute zum ersten Mal mit einem entsprechenden Gesetzentwurf. Aus Berlin Chris Berdrow.
2: Geht es nach dem Willen der Bundesregierung, dann stehen K.O.-Tropfen rechtlich in Zukunft auf einer Stufe mit Waffen oder gefährlichen Werkzeugen wie etwa Messern. Setzen Straftäter sie zum Beispiel in einem Nachtclub ein, um ihre Opfer wehrlos zu machen und sie danach zu vergewaltigen, dann steigt die Mindeststrafe von bislang 3 auf 5 Jahre. Bei der Vorstellung ihres Entwurfs hatte Bundesjustizministerin Stefanie Hubig den Einsatz von K.O.-Tropfen bei Vergewaltigungen als besonders verwerflich bezeichnet. Betroffene hätten oft gar keine Chance, die Übergriffe zu bemerken und abzuwehren. Das sei besonders widerwärtig.
1: Vertreter der USA und des Iran haben sich am Rande der UN-Generaldebatte in New York getroffen, zum ersten Mal seit rund 3 Monaten. US-Präsident Trump sprach von einem sehr guten Gespräch, ohne Details zu nennen. US-Medien berichten, es sei vor allem

0: Thiers ist an einer Überdosis gestorben. Sie hatte eine Mischung aus Drogen und verschreibungspflichtigen Medikamenten im Körper, darunter Fentanyl, wie das zuständige Institut nach einer Obduktion mitteilte. Pennetier war Mitte August bewusstlos in ihrer Wohnung gefunden worden. Gabi Biesinger berichtet.
1: Schon damals hatte die Polizei mit Blick auf die Todesursache erklärt, es habe keine Hinweise auf äußere Gewalteinwirkung gegeben. Das heißt aber nicht, dass die Untersuchungen abgeschlossen sind. Die Polizei ermittelt weiter und eine Sprecherin der Familie hat gegenüber Medien erklärt, der Fall sei komplex. Dabei dürfte es jetzt darum gehen, wo Panettiere diese Medikamente her hatte, wer sie ihr verschrieben hat, ob sie aus dubiosen Quellen stammten und wie es zu dieser Überdosis gekommen ist.
0: Das waren die Nachrichten mit Christine Beit.
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3: Zuerst neblig unser Start und dann wird's wieder sonnig. Auch heute, ja, da freut uns sehr, 17 Grad werden es am Nachmittag in Daun und bis zu 24 Grad dann in Mülheim. Und damit rüber auf die Straßen, das Aktuellste aus dem SWR 3 Verkehrszentrum. Wir haben Vorsicht auf der A63 Wiesbaden Richtung Mainz. Zwischen Wiesbaden-Dorzheim und Schiersteiner Kreuz, da liegt eine Warnbarke. Die A620 Saarlouis Richtung Saarbrücken ist zwischen Völklingen und Saarbrücken-Klarental wegen einer Baustelle voraussichtlich noch eine gute halbe Stunde gesperrt. Eine gute Fahrt.
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4: Guten Morgen.
3: Schönen guten Morgen zusammen an diesem Mittwochmorgen. Ja, wir hoffen, ihr seid einigermaßen gut rausgekommen und die Kaffeemaschine läuft gut an. Und wenn nicht, in Gedanken liefern wir euch gerne einen dazu. Vielleicht machen wir auch gleich schon unseren Quickie vor sechs. Das heißt, das ist ja immer eure Chance auf unser Maskottchen, den Elch.
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1: Mittwochmorgen mit der SWR3 Morning Show hier mit Kemal Goga.
2: Und Anetta Politi.
1: Und mit euch natürlich und viele, viele, die sich schon gemeldet haben hier über die 07221 20 und sagen, wie geht es denn der verbrannten Hand, lieber Kemal?
2: Ja, der verbrühten, ne? Gestern
1: so,
2: vor der
1: richtig,
2: Sendung.
1: Verbrüht, verbrüht.
2: Ja, ja, gestern bevor es losging, habe ich ja noch schön die Thermoskanne über die Hand gekippt. Im Laufe der Sendung hat sich dann so eine, ich sag mal, kastaniengroße Blase gebildet. Wir haben sie ja ständig gekühlt. Dankeschön ans ganze Team, die ständig was zum Kühlen gebracht haben. Nach der Sendung bin ich zum Doc. Dann wurde diese, ja, es hört sich vielleicht ein bisschen nicht so schön an, diese Blase wurde dann aufgeschnitten.
1: Ah, das sind jetzt Einzelheiten, die wir eigentlich gar nicht hören wollten.
2: Ach so,
1: hätten wir vorher darüber reden müssen, ne?
2: Aber sie ist jetzt verbunden, sagen wir es mal so. Also ich habe jetzt einen ganz schönen Verband und das muss bis Freitag wohl draufbleiben.
1: Gut, also das heißt, auf dieser Hand dürfen wir nichts machen.
2: Nicht unterschreiben oder so, das tut weh.
1: Mhm, auch keine Hand geben.
2: Hand geben nicht, aber du weißt ja, wir umarmen uns doch viel, viel.
1: Ja,
2: lieber.
1: Ja, das machen wir. Aber das müssen wir dann dem Elch sagen, nicht, dass der Elch dann noch aus Versehen
2: nein,
1: sich eine Runde knuscheln will an der Stelle. Gut, das machen wir also nicht. 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

0: es ist ein bisschen kühler heute Morgen. Man merkt schon, der Herbst sagt ein fröhliches Hallo. Hier ist die SWR3 Morning Show mit Kim Algoga.
1: Und Anetta Politi.
0: Und wir sind immer für euch erreichbar über die 07221 2011. Wen haben wir? Hallo.
2: Oh, einen guten schönen guten Morgen, Anetta. Hier ist der Frank, komme aus Kempfelbach und ich fahre gerade auf der A8 Karlsruhe Richtung Stuttgart. Mhm. Da steht in der Baustelle kurz nach dem Tunnel ein defekter LKW auf der rechten Spur. Das wird sich schnell zum größeren Stau entwickeln.
1: Du meinst deinen Höhe Pforzheim?
2: Genau, also bei meinem Lieblingsstau.
0: Okay, alles klar. Danke dir für die Info, mein Lieber.
2: Gerne, viel Spaß euch.
0: Jo, dir auch. Ciao.
2: Ciao.

0: 5:30 Uhr. Es ist Mittwoch, der 23. September. Der kompakte News-Überblick jetzt mit Corinne Pilo.
1: Köln-Rhein-Ruhr liegt bei der deutschen Olympia-Bewerbung knapp hinter München. Vertreter der USA und des Iran haben sich getroffen. Das Wetter oft sonnig, selten Quellwolken bei 17 bis 24 Grad. München ist wohl am besten geeignet, um sich für die Olympischen Sommerspiele ab 2036 zu bewerben. Das steht in einem Bericht der Prüfkommission des Deutschen Olympischen Sportbunds. Der ist allerdings erstmal eine Empfehlung. Die finale Abstimmung ist am Samstag. SWR3-Sportreporter Markus Tepper über die Ergebnisse.
2: München liegt hauchdünn vorne und erhält vom DOSB rund 87 von 100 möglichen Punkten. Köln-Rhein-Ruhr bekommt gut 85. Das bedeutet für beide die Bewertung sehr gut. Berlin erreicht 74,6 Zähler. Das reicht für die Note gut. Dabei punkten München und Köln-Rhein-Ruhr mit ihren modernen vorhandenen Sportstätten, hohen Zustimmungswerten von 66% und mehr in der Bevölkerung und ihrer internationalen Strahlkraft.
1: Vertreter der USA und des Iran haben sich am Rande der UN-Generaldebatte in New York getroffen. Zum ersten Mal seit rund 3 Monaten. US-Präsident Trump hat das Gespräch als sehr gut bezeichnet. Mehr Details hat er nicht genannt. US-Medien berichten, es sei vor allem darum gegangen, wie ein Abkommen erreicht werden könne. Iranische Staatsmedien meldeten, der Iran habe den USA die Bedingungen für eine Öffnung der Straße von Hormuz mitgeteilt. In der Fußball-Champions League haben die Spielerinnen des FC Bayern München zum Saisonstart unentschieden gespielt. Am Ende stand es gegen Manchester City 2:2, obwohl die Münchnerinnen lange vorne lagen. Eines der Bayern-Tore hat Julia Quinn geschossen, sie war am Ende trotzdem ziemlich geknickt.
3: Fühlt sich gerade eher an, als hätten wir Punkte verloren, als diesen einen Punkt gewonnen. Natürlich, wenn man es mit letztem Jahr vergleicht, ist ein Punkt besser als keiner, aber das ist natürlich nicht unser Anspruch.
1: In der Gruppenphase warten auf die Münchnerinnen noch schwere Gegnerinnen wie Paris Saint-Germain, Real Madrid oder der FC Barcelona.
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1: Der Bundestag befasst sich mit härteren Strafen für Täter, die K.O.-Tropfen einsetzen. Und nach dem Absturz eines F-16-Kampfjets am US-Luftwaffenstützpunkt in der Eifel wird weiter nach der Ursache gesucht. 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
5: Das Wetter, das uns heute erwartet, wir starten zwar neblig, aber dann wird's wieder schön sonnig. Temperaturen 17 Grad sehr angenehm, in Kerpen und bis zu 24 Grad werden's dann in Mülheim. Und wir gehen auf die Straßen, das Aktuellste aus dem SWR3-Verkehrszentrum. Wir haben einmal einen defekten LKW auf der A620, Saarbrücken Richtung Saarlouis bei Saarbrücken-Gersweiler. Das war's auch schon, allen eine gute Fahrt.
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6: Guten Morgen.
5: Und wir sind nicht alleine.
6: Nein.
5: Unser Maskottchen, der Elch, ist mit dabei. Er freut sich auf euch. Wir spielen gleich eine Runde in unserem Quickie vor 6. Ihr wisst ja, kleiner Hinweis von uns und dann die richtige aktuelle Geschichte dazu von euch. Machen wir in den nächsten 4 Minuten.
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0: Mittwochmorgen mit der SWR3 Morning Show mit Kemal Gogia
1: und Anetta Politi.
0: Und mit euch. Wir freuen uns jetzt auf eine Runde in unserem schon legendären Quickie vor sechs. Kleiner Hinweis kommt von uns und dann die richtige aktuelle Geschichte dazu von euch.
1: 0722120, das ist unsere Nummer. Und für euch heißt es jetzt folgender Hinweis: ganze Familie.
0: Mal ganz kurz überlegen, welche Geschichte habt ihr gehört, gesehen, gelesen und sagt, ja doch, das könnte es sein.
1: Ganze Familie.
0: Wer hat eine Idee, welche aktuelle Geschichte wir hier suchen? Wer kann lösen heute Morgen unseren Quickie vor sechs? Wir spielen um unser Maskottchen, den Elch.

0: Wir sind auf der Suche nach einer richtigen Lösung heute Morgen in unserem Quickie vor 6. Den kleinen Hinweis gibt's?
1: Ganze Familie.
0: So, und vielleicht erweitern wir unseren Hinweis heute Morgen.
1: Und sagen noch Seeungeheuer dazu vielleicht. Jetzt müsstet ihr kombinieren und dann anrufen 0722211. Es ist eine aktuelle Geschichte. Ganze Familie und Seeungeheuer.
0: Wer hat eine Idee, welche Geschichte wir heute Morgen suchen in unserem Quickie vor 6? Wer kann lösen?

0: Wir haben noch keine richtige Lösung in unserem Quickie vor 6. Das waren die Hinweise heute Morgen.
1: Ganze Familie und Seeungeheuer. So, und jetzt müsst ihr mal kombinieren. 0721 2011. Hallo, wer ist da?
2: Ja, der Dirk, guten Morgen. Es geht um die vermeintlichen drei Nessies, die gesehen wurden.
0: Und das ist richtig, genau.
1: Jawohl.
0: Diese Geschichte suchen wir heute Morgen. Sehr gut.
1: Es gibt nicht nur ein Nessie, die noch Ness, sondern anscheinend drei. Eine ganze Familie.
2: Genau, habe ich gesehen, dass sie die machen.
0: Na gut, ob es tatsächlich dann die Nessies sind, es könnten ja auch drei Segler gewesen sein. Wir wissen
1: so.
0: Es nicht.
2: Wer weiß, ja.
0: Ja, so nah ist man ja nicht rangezoomt. Nun denn, aber drei Elche waren es unter Garantie nicht, denn einer kommt auf jeden Fall zu dir.
2: Alles klar, vielen Dank, schönen Tag euch.
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1: Der kompakte News-Überblick um 6 jetzt mit Corinne Pilo.
2: Die Gewerkschaft Verdi findet einen Spritpreisdeckel ab Januar zu spät. Unionsfraktionschef Frei hat sich nochmal hinter Kanzler Merz gestellt. Das Wetter oft sonnig, selten Quellwolken bei 17 bis 24 Grad. Der geplante Spritpreisdeckel kommt aus Sicht der Gewerkschaft Verdi zu spät. Das hat der Vorsitzende Wernicke dem Redaktionsnetzwerk Deutschland gesagt. Die vom Staat mitbestimmten Höchstpreise für Sprit sollen bis spätestens Januar kommen. Thomas Frohwerk aus der SWR 3 Aktuell-Redaktion fasst die Kritik zusammen.
3: Dem Redaktionsnetzwerk Deutschland sagte Wernicke, bis der Preisdeckel für Sprit komme, verdienten sich die Mineralölkonzerne weiter, Zitat, dumm und dusselig. Außerdem gehe niemand an die Übergewinne dieser Konzerne heran, so der Gewerkschaftsvorsitzende. Auch den von Oktober bis Dezember geplanten Tankrabatt sieht Wernicke kritisch. Besser wären nach seinen Worten gezielte Unterstützungen für Bezieher niedriger bis mittlerer Einkommen. Die nun geplante Senkung der Energiesteuer gehe zulasten der Steuerzahler, sagte der Verdi-Chef.
2: Nach den Niederlagen der CDU bei den letzten Landtagswahlen hat sich der Chef der Unionsfraktion im Bundestag Frei nochmal hinter Kanzler Merz und die geplanten Reformen gestellt. In den ARD-Tagesthemen hat er gesagt:
4: Ich glaube nicht, dass die Menschen uns nicht wählen, weil wir zu viele Reformen machen, sondern ich glaube eher, dass man die Erfolge, die notwendig sind, noch nicht sieht, die Konsequenzen auch im ganz persönlichen Leben der Menschen. Und deswegen kommt es nicht drauf an, mehr oder weniger, sondern dass wir das, was wir verständigt und geeint haben in der Koalition, dass wir das dann auch tatsächlich umsetzen und die Menschen spüren, dass es vorwärts geht.
2: Die Unionsfraktion hatte sich gestern zum ersten Mal nach den Wahlen am vergangenen Sonntag zu einer Sitzung getroffen. Dabei habe es viel Gespräch

0: Wetterforscher und Meteorologen sprechen über Strategien gegen Hitzewellen, Starkregen oder Überschwemmungen. Und in New York geht die UN-Generaldebatte weiter, heute mit Reden unter anderem der Staatschefs der Ukraine und des Iran, Zelensky und Pezeshkian. 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
2: Unsere Wetterfrau Lea Spindler ist da.
3: Hallo, guten Morgen.
2: Guten Morgen. Ja, manche kommen heute Morgen so ein bisschen ins Bibbern, ne?
3: Ja, also gerade in den Bergen haben wir teils Bodenfrost mit nur einem Grad. Und das höchste der Gefühle ist heute Morgen trotzdem auch einstellig. Also höchstens 9 Grad sind es heute Morgen. Später wird es dann aber noch wärmer. Sogar bis zu 15 Grad kriegen wir da, um die 17 werden sogar im Hunsrück. Bis zu 24 am Oberrhein. Dazu haben wir viel Sonne heute. Es geht dann auch eigentlich direkt sonnig los. Nur in ganz wenigen Ecken gibt es mal wieder so ein bisschen Nebel. Aber der löst sich dann recht schnell auf. Und morgen ist dann so ein kleiner Knick mit dabei. Da haben wir viele Wolken und ein paar Schauer. Da ist es auch ein bisschen kühler. Aber ab Freitag wird es dann wieder deutlich wärmer und auch sonniger.
2: Und damit rüber ins SWR3-Verkehrszentrum zu Michael Splet. Schönen guten Morgen, Michael.
4: Guten Morgen. Bitte vorsichtig fahren auf der A620 Saarlouis Richtung Saarbrücken. In der Einfahrt Saarbrücken-Gersweiler eine ungesicherte Unfallstelle. Bitte ebenfalls vorsichtig fahren auf der B12 Kempten Richtung Lindau zwischen Geisch, Aachen und Staudach. Da liegt ein totes Tier auf der Fahrbahn. Infos jederzeit auf swr3.de. Allen unterwegs eine sichere Fahrt.
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5: Guten Morgen.
2: Schönen guten Morgen zusammen. Und Lea hat es ja gerade schon gesagt, man kommt so ein bisschen ins Bibbern heute Morgen. Ich finde, man merkt es auch, wenn man zum Beispiel mit dem Fahrrad auf dem Weg zur Arbeit ist.
5: Ja.
2: Ja, das ist dann so dieser feuchte Gruß, den der Sattel dir gibt. Du setzt dich drauf und denkst, der Gruß, nicht der Kuss. Gut, wobei man kann es natürlich auch als Kuss sehen. Die Frage ist, wo?
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0: Mittwochmorgen, hier ist die SWR3 Morning Show, 6.21 Uhr.
1: Worte. Johanna Fehring, katholische Kirche.
2: Ich mag Rituale. Sie helfen mir gut, durch den Tag zu kommen. Und wenn es nur der erste Kaffee am Tag ist, bevor alle aufstehen. Die Theologin Stefanie Schardin verrät, welches Ritual ihr hilft. Wenn ich unterwegs bin, versuche ich immer wenigstens kurz in eine Kirche zu gehen. Gerade fern von zu Hause oder allein tut es gut, die Verbundenheit in einer großen Glaubensgemeinschaft zu spüren.

0: 6.30 Uhr. Es ist Mittwoch, der 23. September. Der kompakte Newsüberblick jetzt mit Corinne Pilo.
1: Köln, Rhein-Ruhr und München haben gute Chancen bei der deutschen Olympia-Bewerbung. Kanzleramtschefin Walken will mehr Tempo bei den Reformen. Das Wetter oft sonnig, selten Quellwolken bei 17 bis 24 Grad. München und Köln-Rhein-Ruhr eignen sich wohl besonders gut als deutsche Olympiabewerber für die Sommerspiele ab 2036, Berlin weniger. Das steht in einem Bericht der Prüfkommission des Deutschen Olympischen Sportbunds. Nordrhein-Westfalens Ministerpräsident Wüst ist mit dem Urteil zufrieden. SWR3-Sportreporter Markus Tepper fasst das Ergebnis zusammen.
2: Für Köln-Rhein-Ruhr und für München sprechen laut DOSB die vielen modernen vorhandenen Sportstätten in beiden Regionen die hohe Zustimmung in der Bevölkerung von 66% und mehr. Und die internationale Strahlkraft. Dazu will Köln-Rhein-Ruhr die Rekordzahl von 17,6 Millionen Tickets verkaufen. Bindend ist dieser Prüfbericht jedoch nicht. Am Samstag werden nämlich die deutschen Sportverbände darüber noch abstimmen.
1: Kanzleramtschefin Walken hat der Wirtschaft versprochen, dass die angekündigten Reformen auch kommen. Nach den Landtagswahlen am Wochenende hatte vor allem die SPD Veränderungen gefordert. Am Abend haben sich die Vertreter der schwarz-roten Koalition in Berlin getroffen und auch nochmal darüber gesprochen. SWR3 Berlin-Korrespondent Benjamin Großkopf über Walkens Position.
3: Reformen müssten mit großer Geschlossenheit umgesetzt werden und schneller als bisher, sagte Walken. Vor allem über die Rentenreform gibt es aber noch Diskussionen innerhalb der schwarz-roten Bundesregierung. Die SPD pocht darauf, noch einmal zu prüfen, ob die abschlagsfreie Rente nach 45 Beitragsjahren wirklich abgeschafft werden soll. Das ist Teil der Vorschläge einer Kommission, die die Bundesregierung eingesetzt hatte. Kanzleramtschefin Walken betonte gestern Abend erneut, alle zugrunde liegenden Vorschläge der Rentenkommission seien als Gesamtpaket zu sehen und als solches umzusetzen.
1: Der ADAC ist dafür, die sogenannte 12-Uhr-Regel an Tankstellen wieder aufzuheben. Seit April dürfen Preise für Benzin und Diesel nur um 12 Uhr erhöht, aber jederzeit gesenkt werden. Das hat laut ADAC nicht bewirkt, dass die Kraftstoffpreise sinken, sondern im Tagesverlauf mehr schwanken und das Tanken nach 12 Uhr ungerechtfertigt teuer machen. Aus Verbrauchersicht verfehle die Regelung damit ihr Ziel.
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1: Nach dem Absturz eines F-16-Kampfjets am US-Luftwaffenstützpunkt in der Eifel wird weiter nach der Ursache gesucht. Und das Landgericht Karlsruhe prüft, ob die Drogeriemarktkette DM ihre Online-Apotheke weiter betreiben darf. 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
6: Einen sonnigen Herbstanfang haben wir heute, Wetterfrau Lea Spindler.
7: Ja, wir kommen gerade aus einer teils richtig frostigen Nacht. Punktuell gibt es heute früh mal so ein paar Nebelecken. Ansonsten geht es aber sehr sonnig durch den Tag. Ein paar Quellwolken schieben sich hier und da mal durch. 17 Grad gibt es heute höchstens in den Hunsrückhöhen und bis zu 24 Grad werden es im Markgräfler Land. Morgen streift uns dann so ein Regengebiet, aber ab Freitag geht es wieder mit dem goldenen Herbst weiter.
6: 6.34 Uhr, Michael Splet mit dem Neuesten aus dem SWR3-Verkehrszentrum.
8: Vorsicht, die Fahrmitte auf der A6 Heilbronn Richtung Nürnberg zwischen Bretzfeld und Öhringen. Da steht ein defekter LKW auf der rechten Spur. Auf der A8 München Richtung Stuttgart zwischen Kreuz Ulm-Elchingen und Oberelchingen eine ungesicherte Unfallstelle, außerdem Fahrzeugteile auf der Fahrbahn. Vorsicht, auf der A8 Neunkirchen Richtung Saarlouis. Zwischen Neunkirchen-Oberstadt und Neunkirchen-Spiesen liegt ein totes Tier auf der linken Spur. Auf der A96 München Richtung Lindau zwischen Wangen-West und Neuravensburg ebenfalls ein totes Tier auf der Fahrbahn. A643 Mainz Richtung Wiesbaden zwischen Mainz-Mombach und Schirsteiner Kreuz 2 Kilometer stockender Verkehr. Die B28 Straßburg-Freudenstadt ist zwischen Kniebis und Freudenstadt nach einem Unfall in beiden Richtungen gesperrt. 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Allen unterwegs eine sichere Fahrt.
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9: Guten Morgen.
6: Ja, ganz interessantes Experiment, was euch wirklich beschäftigt. 3 Wochen ohne Smartphone können Schüler offenbar überleben. Die größere Überraschung, danach kann sich sogar zu Hause was ändern. Was eine 14-Jährige seit dem Experiment anders macht und was ihre Mutter dazu sagt, das in den nächsten, 6 Minuten hier bei uns.
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0: So, und jetzt alle mal ganz kurz das Handy weglegen. Hier ist die SWR3 Morning Show an diesem Mittwochmorgen. Wir schauen auch heute Morgen nochmal aufs Handyfrei-Experiment Schule ohne Smartphone.
1: Ja, Tobias Krell alias Checker Tobi, kennt man ja aus dem Kinderfernsehen. Und mehr als 100 Schülerinnen und Schüler der IGS Tal Eschweiler Fröschen in Rheinland-Pfalz, die waren dabei.
0: Und wir sprechen im Radio diese Woche über die Langzeitfolgen und Erfolge. Heute Morgen mit Sandra Leininger. Sie ist die Mama von Tamina, 14 Jahre alt, die auch dabei war. Was hat sich denn in den 3 Wochen ohne Handy jetzt da geändert für euch?
2: Also ich muss ehrlich sagen, sie sind weiter gerne an ihren Geräten dran. Aber doch, also so ein bisschen im Hinterkopf ist immer so dieser, doch noch so ein bisschen was hängen geblieben. So dieses, na, man merkt, ach komm, wir können doch jetzt mal was anderes tun. So, ne? Also wenn ich dann mal vorschlage, wir machen mal jetzt was und dann ist es weniger ein Problem. Ah ja, hast ja eigentlich recht. Ne? Und dann wird es weggelegt und dann ist es okay.
1: Man muss ja sagen, Tamina war eine der Schülerinnen mit der höchsten Bildschirmzeit, teilweise sogar mehr als 10 Stunden. War das jetzt so ein, ich sag mal in Anführungszeichen, ein richtiger Entzug, da auch bei ihr dann zu spüren?
2: Schon. Also man hat es wirklich gemerkt, so die ersten Tage, sie wusste nicht, was sie machen soll. Also das war so dieses, warum ist der Tag so lang? Ne? Das ist ja wirklich, man hat auf einmal so viel Zeit, ne? Aber dann hat sie sich so in ihre Bücher vertieft, dass man sie eigentlich aus ihrem Zimmer auch nicht rauskriegt hat. Die hat ja, glaube ich, in den 3 Wochen hat sie 8 Bücher komplett durchgelesen. Hat man dann gemerkt, sie sucht sich auf jeden Fall Alternative, ja.
0: Ja, super. Ich meine, Buch ist ja auch ein Medium. Insofern hat sie ihre Medienzeit dann einfach anders genutzt.
2: Ja, aber sie ging dann abends auch wirklich spät ins Bett, weil sie konnte nicht. Ich bin dann mal ins Zimmer und gesagt, geh jetzt doch mal schlafen. Und gesagt, ja, noch das Kapitel, nur noch das Kapitel. Also da hast du wieder gemerkt, so dieses Suchtverhalten in die andere Richtung. So dieses, ich kann nicht aufhören. Also man bleibt irgendwo hängen und kann das schlecht regulieren. Also ich finde, gerade so in dem Alter, wenn die noch, ne, so in dem jugendlichen Alter sind, im kindlichen, können sie das noch schwerer regulieren. So, ne?
0: Interessant, was ihr da so mitgenommen habt aus diesem Experiment. Sehr, sehr gut.
2: Ja, würde ich sofort auch wieder machen. Wäre ich sofort wieder dabei. Also das war, es waren die schönsten 3 Wochen, die wir hatten. So, das ist ja nochmal was anderes, wenn du so eine lange Zeit am Stück einfach weißt, es ist weg. Es ist jetzt einfach weg. Und weil so weiß man immer, man kann doch drauf zurückgreifen. Auch wenn man sagt, ja, ach, ich gucke jetzt heute nicht. Aber dann ist ja doch irgendwas. Und dann hat man es irgendwie dann doch mal wieder in der Hand. Oder ja, also es ist doch nochmal was anderes, das komplett
0: wegzulegen. Ja. Also, Daumen hoch von eurer Seite aus für dieses Experiment. Vielen, vielen lieben Dank.
2: Danke.
1: Du darfst das Handy jetzt auch weglegen.
2: Ja, sehr.

hier ist die SWR3 Morning Show. Unsere beiden Moderatoren Annetta Politi und Kemal Goga suchen gerade noch ihre Jacken. Vor einer Woche wussten sie nicht, wo sie sind. Sie sind gleich wieder für Sie da. Bitte warten Sie. Bitte haben Sie etwas Geduld.

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8: Kompakte News-Überblick um 7 jetzt mit Corinne Pilo.
9: Der ADAC kritisiert die 12-Uhr-Regel an der Tanke. Das US-Militär sucht nach dem Absturz eines Kampfjets nach der Ursache. Das Wetter oft sonnig, selten Quellwolken bei 17 bis 24 Grad. Der ADAC will, dass die 12-Uhr-Regel an den Tankstellen wieder wegfällt. Also, dass die Preise für Benzin und Diesel nur um 12 Uhr erhöht, aber jederzeit gesenkt werden dürfen. Die Regelung habe nicht für niedrigere Preise gesorgt, sagt der ADAC. Jenny Bein aus der SWR3 Wirtschaftsredaktion über die Begründung.
10: Die Zahl der Preisänderungen habe sich durch die 12-Uhr-Regel zwar reduziert, dafür sei die Preisdifferenz innerhalb eines Tages deutlich größer geworden, so der ADAC. Wer mittags nach 12 Uhr tanken müsse, habe erhebliche Zusatzkosten, die sich in keiner Weise rechtfertigen ließen, erklärte der Automobilclub. Die neuen Pläne der Bundesregierung zur Spritpreissenkung sieht der Automobilclub dagegen eher positiv.
9: Vertreter der USA und des Iran haben sich am Rande der UN-Generaldebatte in New York getroffen. Zum ersten Mal seit rund 3 Monaten. US-Präsident Trump hat das Gespräch als sehr gut bezeichnet. Mehr Details hat er nicht genannt. US-Medien berichten, es sei vor allem darum gegangen, wie ein Abkommen erreicht werden könne. Iranische Staatsmedien meldeten, der Iran habe den USA die Bedingungen für eine Öffnung der Straße von Hormus mitgeteilt. Am US-Luftwaffenstützpunkt Spangdahlem in der Eifel wird heute weiter untersucht, wie es zum Absturz eines F-16-Kampfjets kommen konnte. Nach US-Angaben konnte sich der Pilot per Schleudersitz retten. Wie es dem Verletzten geht, ist nicht bekannt. Der Absturzort auf dem Vorfeld der Airbase ist abgesperrt und wird von Soldaten bewacht. Laut deutscher Flugsicherung soll der Absturz nach einer Übung von 4 Jets passiert sein. Eine Prüfkommission des Deutschen Olympischen Sportbunds, die OSB, hält München am besten dafür geeignet, sich auf Olympische Sommerspiele ab 2036 zu bewerben. In einem Bericht des Sportbunds liegt München knapp vor der Region Köln-Rhein-Ruhr. Beide mögliche Kandidaten haben für ihre Konzepte die Note sehr gut bekommen. Berlin liegt etwas abgeschlagen auf Platz 3. Der Bericht ist allerdings erstmal eine Empfehlung. Die finale Abstimmung ist am Samstag.
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9: Der Bundestag beschäftigt sich mit härteren Strafen für Täter, die K.O.-Tropfen einsetzen. Und die IG Metall Koblenz will am Vormittag über die Verhandlungsergebnisse mit dem Automobilzulieferer ZF informieren. Am Nachmittag

0: Und morgen ist es dann nochmal so, auch vom Gefühl her ein bisschen herbstlicher. Da war ein paar mehr Wolken, auch mal so ein bisschen Regen. Aber ab Freitag wird es dann nochmal so richtig spätsommerlich. Zum Wochenende haben wir nämlich dann stellenweise bis zu 28 Grad sogar.
1: 3:07, Michael Spleth mit dem Neuesten aus dem SWR3-Verkehrszentrum.
2: Bitte vorsichtig fahren auf der A5 Basel-Karlsruhe zwischen Mülheim-Neuenburg und Hartheim-Heidersheim. Da liegt ein toter Fuchs auf der rechten Spur. Auf der A64A Trier Richtung Luxemburg zwischen der A602 bei Erang und der Bieberbach-Talbrücke liegen Reifenteile. A7 Füssen Richtung Ulm zwischen Föhringen und Dreikittelstetten ungesicherte Unfallstelle. Hier sind außerdem Menschen auf der Fahrbahn. Vorsicht auf der B33 Offenburg Richtung Donaueschingen zwischen Schwenningen Nordring und Villingen Süd eine ungesicherte Unfallstelle. A8 Stuttgart Richtung Karlsruhe zwischen Karlsbad und Dreikarlsruhe nach einem Unfall 3 Kilometer Stau. Dort liegen Glassplitter auf der Fahrbahn. B14 Backnang Richtung Stuttgart zwischen Teiler B14, B29 und Bennstraße 3 Kilometer Stau. Nordrhein-Westfalen, A4 Aachen Richtung Köln, zwischen Kreuz Köln-West und Köln-Klettenberg 3 Kilometer Stau. A59 Bonn Richtung Köln, zwischen Spich und Flughafen, Unfall 4 Kilometer Stau, 20 Minuten Verzögerung. Schweiz, A2 Basel Richtung Luzern, zwischen Grenzübergang Basel-Weil und Schwarzwaldtunnel 2 Kilometer Stau. Infos jederzeit auf swr3.de, allen unterwegs eine sichere Fahrt.
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4: Guten Morgen.
1: Wie viele Herbstanfänge braucht ein Mensch eigentlich? Also brauchen wir. Meteorologisch haben wir ja einen, kalendarisch seit heute Nacht ja auch. Und heute Morgen, wirklich, kommt bei uns der allerwichtigste dazu, SWR3-Land, nämlich der gastronomische, jawohl. Ab wann schmeckt SWR3-Land eigentlich nach Herbst? Das machen wir in den nächsten 5 Minuten.
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0: Mittwochmorgen mit der SWR 3 Morning Show, der 23. September. Und wir gucken ein bisschen, ja, heute Nacht genau um 2.05 Uhr war der kalendarische Herbstanfang.
1: Ja, vor 5 Stunden ungefähr. Ja, man sagt ja auch der astronomische Herbstanfang.
0: Das stimmt. Aber es gibt noch viel, viel mehr Herbstanfänge, zumindest inoffiziell. Deswegen schauen wir heute Morgen auf den gastronomischen Herbstanfang.
1: Und zwar mit Arjen Röhrle aus Schwäbisch Gmünd.
2: Hallo und schönen guten Morgen.
0: Also du sagst ja, da werden ganz schnell Aperol Spritz und die Obstsalate zum Pumpkin Spice Macchiatos und Flammkuchen. Welche Dinge in der Küche werden denn jetzt nach Ende des Sommers weggepackt und was wieder rausgeholt?
2: Also Obst, Beeren, frische Sachen, Gesundmacher, ja, die vielleicht für die Bikini-Figur noch so wichtig waren, werden jetzt weggepackt. Und jetzt kommt Soul Food, es darf sahniger werden, darf auch ein bisschen würziger werden, ein bisschen schwerer werden. Also es ist wieder Schnitzelzeit, Burgerzeit, Flammkuchenzeit. Und vielleicht auch der ein oder andere Lebkuchen oder Plätzchen, das schon wieder gebacken wird.
0: Ich merke gerade bei all diesen Begriffen, die du genannt hast, wie sehr du mich getriggert hast. Und dass ich automatisch diese, lecker, Ist es vielleicht auch so ein bisschen diese Sehnsucht, dass wir es die letzten Monate nicht hatten und dass deswegen so dieses, oh, will haben kommt?
2: Ja, ich glaube, das liegt auch ein bisschen an der Hitzewelle. Man hatte einfach in diesem starken deutschen Sommer gar nicht so richtig Lust auf was zu essen. Das haben wir natürlich auch gemerkt. Ja, vielleicht wurde dann das Abendessen komplett weggelassen oder das Mittagessen geskippt. Und jetzt, glaube ich, hat man wieder so richtig Lust auf eine ordentliche Mahlzeit, auf ein ordentliches Gericht auf dem Teller, das einem richtig gut tut und vielleicht auch so von innen heraus wärmt.
1: Also statt, ich sag mal, Freibad-Pommes gibt's dann Bratkartoffeln.
2: Genau so ist es.
0: Kannst du noch mal ganz kurz nur für mich bitte Wassermelone sagen und Kopfsalat oder sowas? Ich möchte gucken, ob das bei mir die gleichen Gefühle auslöst, so wie du es sagst. Weil bisher hast du mich mit allem getriggert an Zutaten und Gerichten, die du genannt hast.
2: Okay. Ja, wie wäre es denn mit Wassermelone, Mango, ja,
0: nee,
2: oder Granatapfel?
1: Guck, nee, es funktioniert.
0: Ja. Nee. Nee. Nee, ist nichts passiert.
2: Ist immer so weit noch nicht.
0: Nee, so weit. Vielen lieben Dank für diesen herrlichen gastronomischen Herbstanfang mit Arjen Röhrle aus Schwäbisch Gmünd. Also wir sind voll bei dir.
2: Super.

0: Da ist was reingeflattert.
1: Sie sind da, kann es sein?
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5: Es ist ein Vogel.
3: Ah, und was hat er dann?
6: Er kann singen.
3: Klarer Fall, dann ist es ein Singvogel. Das wäre dann...
6: Nein, nein, nein, er kann so richtig singen.
3: Dann will er bestimmt ein Star wäre. Ich bin ein Star, lass mich da raus.
5: Chef, sagen Sie doch mal, dass er laut machen soll.
3: Ah, von mir aus. Ja, du fulminanter Flattervater. Mach mal laut. Oh, mach mal leise. Der kann ja wirklich singen.
6: Sag ich doch.
3: Ah, der hat bestimmt Fleischknäpp zum Fressen gekriegt. Weil wenn ich welche gegessen habe, dann kann ich auch singen. Pass mal auf. Fleischknäpp.
5: Vogelstimmen sind ähnlich vielfältig wie menschliche Sprachen. Bei rund 11.000 Vogelarten weltweit hat fast jede ihren eigenen Gesang und ihr eigenes Rufrepertoire mit unterschiedlichem Tempo und Charakter.
6: Ja, mal wieder ein sehr spannender Vortrag. Aber welche Art kann denn solche Arien singen?
5: Ha, das ist es. Das hier ist ein Kanarienvogel. Deshalb kann der Arien singen.
3: Ein Kanarienvogel? Ja, halt ich's aus. Aber es ist wirklich beeindruckend, wie hoch der kommt.
6: Sie meinen das hohe C meines Vogels?
3: Nee, der Rechnungsbetrag, der doch gerade aus dem Drucker kommt. Das ist schön.
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4: Es ist Mittwoch, 23. September. Der kompakte News-Überblick jetzt mit Corinne Pilo.
5: Ein Spritpreisdeckel ab Januar kommt der Gewerkschaft Verdi zu spät. Die Zahl der Badetoten in Deutschland ist leicht gestiegen. Das Wetter oft sonnig, selten Quellwolken bei 17 bis 24 Grad. Der geplante Spritpreisdeckel kommt aus Sicht der Gewerkschaft Verdi zu spät. Das hat der Vorsitzende Wernicke dem Redaktionsnetzwerk Deutschland gesagt. Die vom Staat mitbestimmten Höchstpreise für Sprit sollen bis spätestens Januar kommen. Thomas Frohwerk aus der SWR 3 Aktuell-Redaktion fasst die Kritik zusammen.
6: Dem Redaktionsnetzwerk Deutschland sagte Wernicke, bis der Preisdeckel für Sprit komme, verdienten sich die Mineralölkonzerne weiter, Zitat, dumm und dusselig. Außerdem gehe niemand an die Übergewinne dieser Konzerne heran, so der Gewerkschaftsvorsitzende. Auch den von Oktober bis Dezember geplanten Tankrabatt sieht Wernicke kritisch. Besser wären nach seinen Worten gezielte Unterstützungen für Bezieher niedriger bis mittlerer Einkommen.
5: Der ADAC findet es gut, dass die Energiesteuer auf Sprit ab Oktober gesenkt werden soll. Das sei realistisch umsetzbar. Beim geplanten Spritpreisdeckel ist der ADAC noch skeptisch. Dieser garantiere nicht automatisch dauerhaft niedrigere Preise. Besonders schwierig findet der ADAC die 12-Uhr-Regel an der Tanke. Die habe die Preise nicht gesenkt und mittags nach 12 Uhr das Tanken extrem teuer gemacht. In dieser Badesaison hat die DLRG 12 Badetote mehr in Deutschland registriert als im Sommer davor. Demnach ertranken zwischen Anfang Mai und Ende der Sommerferien 248 Menschen, überwiegend Männer. Außerdem haben es mehr jüngere Opfer gegeben. Die meisten tödlichen Badeunfälle, nämlich 101, sind während der Hitzewelle im Juni passiert. In der Fußball-Champions League haben die Spielerinnen des FC Bayern München zum Saisonstart unentschieden gespielt. Am Ende stand es gegen Manchester City 2:2, obwohl die Münchnerinnen lange vorn lagen. Eines der Bayern-Tore hat Julia Gwin geschossen. Sie war am Ende trotzdem ziemlich geknickt.
7: Fühlt sich gerade eher an, als hätten wir Punkte verloren, als diesen einen Punkt gewonnen. Natürlich, wenn man es mit letztem Jahr vergleicht, ist ein Punkt besser als keiner, aber ist natürlich nicht unser Anspruch.
5: In der Gruppenphase warten auf die Münchnerinnen noch schwere Gegnerinnen wie Paris Saint-Germain, Real Madrid oder der FC Barcelona.
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5: In Hamburg beginnt der Extremwetterkongress. Forscher und Meteorologen sprechen über Strategien gegen Hitzewellen, Starkregen oder Überschwemmungen. Und nach dem tödlichen Unfall auf dem Münchner Oktoberfest am Freefall Tower darf der wieder geöffnet werden. 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
4: Einen sonnigen Herbstanfang haben wir heute, Wetterfrau Lea Spindler.
9: Ja, wir kommen gerade aus einer teils richtig frostigen Nacht. Punktuell gibt es heute früh mal so ein paar Nebelecken. Ansonsten geht es aber sehr sonnig durch den Tag. Ein paar Quellwolken schieben sich hier und da mal durch. 17 Grad gibt es heute höchstens in den Hunsrückhöhen und bis zu 24 Grad werden es im Markgräfler Land. Morgen streift uns dann so ein Regengebiet, aber ab Freitag geht es wieder mit dem goldenen Herbst weiter.
4: 7:34 Uhr, Michael Splet mit dem Neuesten aus dem SWR 3 Verkehrszentrum.
10: Bitte Vorsicht, die fahren auf der A61 Koblenz Richtung Ludwigshafen zwischen Rheinböllen und Raststätte Hunsrück West. Eine ungesicherte Unfallstelle vor der Baustelle. Auf der A8 Saloy Richtung Neunkirchen zwischen Elversberg und Neunkirchen-Spiesen steht ein defektes Fahrzeug. Auf der A8 Stuttgart-München im Kreuz Ulm-Elchingen auf der Überleitung zur A7 Richtung Ulm liegt ein Metallteil auf der Fahrbahn. Zu den Staus A60 Mainz Richtung Rüsselsheim zwischen Ginsheim-Gustavsburg und Rüsselsheim-Königstetten. 6 Kilometer stoppen der Verkehr, so 20 Minuten extra. Auf der A643 Mainz Richtung Wiesbaden zwischen Dreieck Mainz und Schiersteiner Kreuz. 6 Kilometer stoppen der Verkehr, auch hier Viertelstunde plus. A650 und B37 Ludwigshafen Richtung Mannheim. Zwischen Oggersheim Süd und Konrad-Adenauer-Brücke 3 Kilometer Stau. Mindestens eine halbe Stunde muss man hier mehr einplanen. A7 Füssen Richtung Ulm zwischen Illertissen und Dreikettestetten. Unfall, 5 Kilometer Stau, Verzögerung eine knappe halbe Stunde. A8 Stuttgart-Karlsruhe zwischen Pforzheim-West und Karlsruhe. 5 Kilometer Stau nach einem Unfall, auch hier 20 Minuten extra. B14 Backnang Richtung Stuttgart zwischen Thaler B14, B29 und Bennstraße. 4 Kilometer Stau. Infos jederzeit auf swr3.de. Allen unterwegs eine sichere Fahrt.
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8: Guten Morgen.
0: Schönen guten Morgen zusammen. Brad Pitt kämpft im neuen Film ums Überleben und es könnte dabei zum ersten Mal das Problem haben, dass im Kino keiner auf ihn schaut, denn neben ihm spielt ein Hund. Hm. Warum Dame fast den Film klaut und unsere Kinofrau 4 von 5 Elchen vergibt, erzählt sie uns gleich in den nächsten, na was haben wir, 6 Minuten.
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0: Wir treffen uns an der Kinokasse. Hier ist die SWR 3 Morning Show an diesem Mittwochmorgen um 20 vor 8 ungefähr. Interessant, Brad Pitt läuft Film. Moment mal, kann ich den Satz nochmal strukturieren?
1: Ja, Brad Pitt bringt dann alle eben zum
0: Stottern. Der neue Brad Pitt Film läuft ab heute in den Kinos so rum.
1: Oh. Er stürzt nämlich mit einem Flugzeug mitten in Alaska ab, aber mit dabei sein Wauzi.
0: Und es ist so eine grobe Handlung im neuen Film, Eiserne Wildnis, Heart of the Beast. Unsere Kinofrau Anna Wollner jetzt live bei uns in der Show. Guten Morgen.
2: Guten Morgen, bei Brad Pitt komme ich auch immer ans Stottern.
0: Oder? Und vor allen Dingen dann auch noch ein Hund mit dabei. Trägt das denn einen ganzen Film?
2: Also ich hätte es nicht gedacht, aber tatsächlich ja. Brad Pitt spielt James Belmont, einen ehemaligen Special Forces Soldaten, der mit seinem früheren Militärhund Odin unterwegs ist, bis er mitten in der Luft über dem Nirgendwo einen Herzinfarkt bekommt, also Brad Pitt, nicht der Hund, und eine 1A Bruchlandung hinlegt. Und nach dem Absturz sind es noch 58 Meilen bis zur nächsten Straße.
3: Wir werden hier draußen nicht sterben. Ich bin bei dir.
2: Das ist ungefähr alles, was im Film gesprochen wird, gefühlt. Denn es ist dann so ein Abhaken der Survival-Liste. Verletzungen natürlich sehr schwere, eisiges Wasser, Schluchten, Wölfe, Bären, Hunger.
1: Ist das jetzt eher so ein Survival-Action mit Hund oder, sagen wir mal, Gefühlskino für alle Hundefans?
2: Beides ein bisschen, nur deutlich unkomplizierter. Eiserne Wildnis will gar nicht das Survival-Genre neu erfinden. Man weiß ziemlich genau, welche Prüfung als nächstes kommt. Natürlich drückt der Film bei der Freundschaft zwischen Mensch und Hund auch ordentlich auf die Tränendrüse. Aber es sieht großartig aus und ist mit 100 Minuten auch angenehm kompakt. Pitt trägt diese sehr einfache Geschichte fast alleine. Wobei er sich das natürlich mit dem Hund teilen muss und der klaut ihm dann doch die ein oder andere Szene. Und wer bei einem verletzten Schäferhund im Kino nervöser wird als bei einem verletzten Brad Pitt, der dürfte hier ziemlich genau richtig sein. Gibt von mir 4 von 5 Elchen.
0: Okay, Anna, Hand aufs Herz, bei wem hattest du im Film mehr Angst? Brad Pitt oder Hund?
2: Wuff.
0: Ah, oh, natürlich. Ich meine, das ist mal ehrlich, Brad Pitt, wie alt ist er? 62? Der muss ja auch langsam alleine klarkommen.

Hallo, hier ist die SWR3 Morning Show. Unsere beiden Moderatoren Annetta Politti und Kemal Guga stehen gerade im Stau. In der Teeküche. Vor der Kaffeemaschine. Sie sind gleich wieder für Sie da. Bitte haben Sie etwas Geduld. Bitte bleiben Sie dran.

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8: Der kompakte News-Überblick um 8 jetzt mit Corinne Pilo.
9: In Deutschland gibt es immer weniger Einstiegsjobs. An der US-Westküste nisten zum ersten Mal Meeresschildkröten. Das Wetter oft sonnig, selten Quellwolken bei 17 bis 24 Grad. Für Berufseinsteigerinnen und Einsteiger gibt es immer weniger Stellenangebote. Das zeigt eine Analyse der Online-Jobbörse Indeed. Demnach gibt es seit 2022 zwei Drittel weniger dieser Stellen. Andrea Schindler aus der SWR3 Aktuell-Redaktion über die Entwicklung.
10: Auch die Zahl der Stellenangebote insgesamt ist laut Analyse zurückgegangen, aber deutlich geringer, nämlich um gut ein Drittel. Nach Angaben der Online-Jobbörse Indeed zieht sich der Rückgang der Einstiegsjobs durch fast alle Bereiche. In 26 von 28 untersuchten Berufsgruppen gäbe es einen Rückgang, besonders in Wissensberufen bzw. Bürojobs. Nur in den Berufsgruppen Pflege, Medizin und Pharmazie sowie Lebensmittel, Gastronomie und Hotellerie gab es einen Zuwachs von Einstiegsjobs, und zwar um 10%.
9: Der ADAC ist dafür, die sogenannte 12-Uhr-Regel an Tankstellen wieder aufzuheben. Seit April dürfen Preise für Benzin und Diesel nur um 12 Uhr erhöht, aber jederzeit gesenkt werden. Das hat laut ADAC nicht bewirkt, dass die Spritpreise runtergehen, sondern den Preisunterschied im Tagesverlauf größer und das Tanken nach 12 Uhr ungerechtfertigt teuer gemacht. Aus Verbrauchersicht verfehle die Regelung damit ihr Ziel. Wie der ADAC seine Kritik noch begründet, darum geht's auch gleich in der SWR3 Morningshow. Erstmals wurden an der US-Westküste natürliche Nester mit Eiern von Meeresschildkröten entdeckt. Laut Behörden wurde der Fundort an zwei Stränden in Südkalifornien abgesperrt. Forscher sagen, es sind Eier einer Olive-Bastard-Schildkröte, die kleinste Vertreter ihrer Art, die normalerweise vor allem in tropischen Gewässern vorkommen. Die Brutzeit der Eier dauert 45 bis 60 Tage.
7: Was heute noch wichtig wird.
9: Das Landgericht Karlsruhe prüft, ob die Drogeriemarktkette DM ihre Online-Apotheke weiter betreiben darf. Die Wettbewerbszentrale hat gegen das Angebot von apothekenpflichtigen Medikamenten geklagt. Und in New York geht die UN-Generaldebatte weiter. Heute mit Reden unter anderem der Staatschefs der Ukraine und des Iran, Zelensky und Pezeshkian. 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
11: Unsere Wetterfrau Lea Spindler ist da.
12: Hallo, guten Morgen.
11: Guten Morgen. Und manche kommen heute wirklich ins Bibbern.
12: Ja, also in den Bergen hatten wir teils Bodenfrost. Wir haben nur 1 Grad gehabt heute Nacht. Da wird es jetzt aber langsam dann auch mal wärmer. Trotzdem haben wir bei vielen gerade noch einstellige Temperaturen. Das Höchste sind gerade so 9 Grad. Aber 17 Grad gibt es später noch im Hunsrück, bis zu 24 Grad am Oberrhein. Und dazu haben wir heute viel Sonne mit am Start. Und es wird ein richtig hübscher Tag. Morgen gibt es dann so einen kleinen Knick. Da haben wir dann deutlich mehr Wolken. Und es kann auch mal so ein bisschen tröpfeln. Aber ab Freitag wird es wieder richtig sonnig und zum Wochenende hin auch richtig warm mit bis zu 30 Grad sogar.
11: 3 nach 8, Michael Spleth mit dem Neuesten aus dem SWR3 Verkehrszentrum.
13: So, welche Geduld braucht man auf der

0: Reifen. A1 Trier Richtung Saarbrücken zwischen Eppelborn und Illingen. Da staut es sich nach einem Unfall. Viertelstunde, 20 Minuten kommen dazu. A48 Dernbach Richtung Koblenz zwischen Dreieck Dernbach und Hörgrenzhausen. 3 Kilometer Stau. A5 Karlsruhe Richtung Frankfurt zwischen Kronau und Waldorf-Wiesloch. Baustelle 5 Kilometer. Viertelstunde, 20 Minuten plus. Auf der A6 Kaiserslautern Richtung Mannheim. Zwischen Kreuz Frankenthal und Mannheim-Sandhofen 7 Kilometer stockender Verkehr. Auch hier eine Viertelstunde mehr einplanen. A61 Koblenz Richtung Ludwigshafen zwischen Laudert und Stromberg. Unfall vor der Baustelle, 4 Kilometer Stau. Hier braucht man eine Viertelstunde länger. Er staut sich auch bei Rheinböllen zurück auf die B50. Nordrhein-Westfalen, A4 Aachen Richtung Köln, zwischen Kreuz Köln-West und Köln-Klettenberg, Baustelle 5 Kilometer Stau, Viertelstunde mehr einplanen. Infos jederzeit auf swr3.de, allen unterwegs eine gute Fahrt.
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2: Guten Morgen.
3: Schönen guten Morgen zusammen und wir freuen uns auf neue Musik, die wir uns gleich holen. Unter anderem von James Blunt, Tastes Like Summer oder auch Kamerad Love Sober. Aber erstmal Ray, Where's My Husband?
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0: Mittwochmorgen, 8.11 Uhr, hier ist die SWR 3 Morning Show.
1: Die 12-Uhr-Regel an Tankstellen muss weg, das fordert jetzt der ADAC. Also die Regel gibt es ja seit April. Tankstellen dürfen die Spritpreise seitdem nur einmal am Tag erhöhen, eben um 12 Uhr. Preise senken dürfen sie immer. Jakob Reifenberger aus dem SWR 3 Aktuell-Team, jetzt live bei uns in der Show. Was genau kritisiert denn der ADAC an der Regel?
2: Ja, es ist nicht besser geworden, nur anders. So können wir es grob zusammenfassen. Also der ADAC meint, die hohen Preise würden sich jetzt einfach nur anders über den Tag verteilen. Es gäbe durch die 12-Uhr-Regel zwar insgesamt weniger Preisänderungen, klingt ja erstmal gut, und die Leute könnten jetzt vorhersehen, wann es teurer wird, aber die Preise seien durch die Regel insgesamt eben nicht runtergegangen und vor allem die Schwankungen über den Tag, was Sprit kostet, die seien jetzt viel krasser. Und da sagt der ADAC, naja, wer mittags nach 12 Uhr tanken muss, ne, kann ja sein, je nach Job, der müsse jetzt halt viel mehr zahlen als andere und das lasse sich, Zitat, in keiner Weise rechtfertigen.
1: Jetzt steht der ADAC ja nicht alleine da mit der Kritik. Wie sehen denn das andere Fachleute?
2: Ziemlich ähnlich, also zum Beispiel das Leibniz-Zentrum für europäische Wirtschaftsforschung hat schon Ende April, also nach nicht mal einem Monat, ausgewertet, die 12-Uhr-Regel würde zu höheren Durchschnittspreisen führen. Vorher wäre es so gewesen, dass es über den Tag verteilt mehr günstige Zeitfenster gab zum Tanken. Und auch das Fraunhofer-Institut sagt, na, insgesamt eher keine gute Maßnahme. Ob die 12-Uhr-Regel bald abgeschafft wird, ist schwer zu sagen. Es könnte jetzt natürlich durch den ADAC nochmal eine Dynamik reinkommen. Aber zumindest im Gesetz selbst steht kein Ablaufdatum drin. Ich habe gerade noch mal reingeschaut, da steht nur, dass das Bundeswirtschaftsministerium die 12-Uhr-Regel nach einem Jahr auswerten will. Ob sie dann April 27 noch gilt, müssen wir mal schauen.
1: Ja, aber jetzt soll es ja erstmal einen Tankrabatt geben, ne? Wie ist da der Stand?
2: Also der soll zum 1. Oktober kommen und noch diese Woche beschlossen werden. Das würde dann heißen, die Steuern auf Sprit würden gesenkt. Und die Regierung geht davon aus, dass das an der Zapfsäule bedeutet, bis zu 17 Cent weniger pro Liter. Und das soll dann erstmal bis Ende des Jahres gelten. Und da ist es dann jetzt wieder das übliche Pro- und Contra-Ping-Pong. Also die einen sagen, ist doch super, viele Menschen entlastet das jeden Tag. Und die anderen sagen, naja, das ist das klassische Gießkannenprinzip, weil vom Tankrabatt profitieren ja am Ende auch irgendwie die Superreichen mit 17 Sportwagen in der Garage. Warum nicht lieber gezielt Menschen mit niedrigen Einkommen unterstützen?
1: Ja gut, das ist so ein bisschen wie kostenloses Mittagessen für alle und am Tisch sitzen halt auch die, die das Restaurant besitzen. Ja, genau. Dann ist es halt, ja,

0: Die SWR3 Morning Show hier am Mittwoch um 8.20 Uhr. Zeit für ganz neue Musik und die kommt von James Blunt.
1: Ja, taste is like summer. So schön, freuen wir uns sehr darüber. Schönen guten Morgen.

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4: 8.30 Uhr. Es ist Mittwoch, 23. September. Der kompakte News-Überblick jetzt mit Corinne Pilo.
5: Der Bundestag berät über härtere Strafen für den Einsatz von K.O.-Tropfen. US-Präsident Trump plant, den Export von Diesel zu stoppen. Das Wetter oft sonnig, selten Quellwolken bei 17 bis 24 Grad. Wenn K.O.-Tropfen bei schweren Straftaten eingesetzt werden, dann soll es dafür in Zukunft härtere Strafen geben. Der Bundestag beschäftigt sich heute zum ersten Mal mit einem entsprechenden Gesetzentwurf. Konkret geht es um den Einsatz der Tropfen bei Vergewaltigung oder Raub. SWR3 Berlin-Korrespondent Chris Bertrow über die Pläne.
6: Geht es nach dem Willen der Bundesregierung, dann stehen K.O.-Tropfen rechtlich in Zukunft auf einer Stufe mit Waffen oder gefährlichen Werkzeugen wie etwa Messern. Setzen Straftäter sie zum Beispiel in einem Nachtclub ein, um ihre Opfer wehrlos zu machen und sie danach zu vergewaltigen, dann steigt die Mindeststrafe von bislang 3 auf 5 Jahre. Bei der Vorstellung ihres Entwurfs hatte Bundesjustizministerin Stefanie Hubig den Einsatz von K.O.-Tropfen bei Vergewaltigungen als besonders verwerflich bezeichnet.
5: Weil die Preise für Sprit so hoch sind, prüft die US-Regierung nach eigenen Angaben einen Exportstopp für Diesel. Die USA waren in letzter Zeit nach dem Nahen Osten der wichtigste Diesellieferant für Europa. US-Präsident Trump hat am Rande der UN-Generalversammlung gesagt, dass eine Unterbrechung der Ausfuhren einen kleinen Effekt auf die Spritpreise im Land haben könnte. Die steigenden Spritpreise durch den USA-Iran-Krieg setzen Trump vor den Kongresswahlen in einem Monat immer mehr unter Druck. Seit 2022 gibt es in Deutschland 2/3 weniger Stellen für Berufseinsteiger. Das zeigt eine Analyse der Online-Jobbörse Indeed. Alle Branchen sind demnach von dem Rückgang betroffen, besonders Wissensberufe und Bürojobs. Gefragter sind laut Indeed Einsteiger noch in den Berufsgruppen Pflege, Medizin und Pharmazie sowie Lebensmittel, Gastronomie und Hotellerie.
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5: Nach dem Absturz eines F-16 Kampfjets am US-Luftwaffenstützpunkt in der Eifel wird weiter nach der Ursache gesucht. Und das Raumfahrtunternehmen Spacetech beginnt am Standort Immenstadt am Bodensee heute offiziell mit der Erweiterung. In 3 Gebäuden sollen 200 neue Arbeitsplätze entstehen. 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
9: Heute ist dann der Tag genauso lang wie die Nacht, oder Wetterfrau Lea Spindler?
10: Ja, und genau deswegen werden jetzt auch die Nächte immer kälter. Wir hatten ja schon in der letzten Nacht bei den meisten einstellige Temperaturen. Und auch die kommende Nacht wird jetzt nochmal teilweise recht frostig. Jetzt wird es aber erstmal noch warm. Hier und da kann es mal noch ein bisschen Nebel geben. Aber später haben wir dann 17 Grad im Sauerland und bis zu 24 Grad werden es am südlichen Oberrhein. Morgen wird es dann insgesamt kühler, da haben wir viele Wolken und ab und zu kann es auch mal so ein bisschen regnen. Aber ab Freitag geht es dann wieder mit goldenem Herbst weiter und zum Wochenende wird es dann sogar noch mal richtig warm.
4: 8.32 Uhr, Michael Splet mit dem Neuesten aus dem SWR3-Verkehrszentrum auf der A8. Stuttgart-Karlsruhe, da braucht man ein bisschen mehr Zeit, Michael.
11: Ja, eine halbe Stunde geht es dort länger zwischen Pforzheim-West und 3 Karlsruhe wegen der Baustelle auf der linken Spur. 7 Kilometer Stau. Wir bleiben auf der A8. Diesmal Karlsruhe-Stuttgart zwischen Pforzheim-West und Pforzheim-Ost. Baustelle 6 Kilometer stockender Verkehr, auch hier eine Viertelstunde mehr einplanen. A8 München-Karlsruhe zwischen Wendlingen und Kreuz-Stuttgart 17 Kilometer stockender Verkehr. Viertelstunde dauert es auch hier länger. Auf die A5 Karlsruhe-Frankfurt zwischen Kronau und Waldorf-Wiesloch. Baustelle 5 Kilometer stockender Verkehr. A6 Kaiserslautern-Mannheim zwischen Kreuz-Frankenthal und Mannheim-Sandhofen. 4 Kilometer Stau, Viertelstunde plus. A61 Koblenz Richtung Ludwigshafen. Zwischen Laudert und Stromberg Unfall vor der Baustelle, 4 Kilometer Stau. Halbe Stunde auch hier mehr einplanen. Deshalb staut es sich bei Rhein-Böllen auch zurück auf die B50. A643 Mainz Richtung Wiesbaden zwischen Dreieck Mainz und Schierstander Kreuz. 6 Kilometer stockender Verkehr, Viertelstunde plus. Auf der A650 und B37 Ludwigshafen Richtung Mannheim. Zwischen Ludwigshafen-Orgersheim Süd und Konrad-Adenauer-Brücke 4 Kilometer Stau, 20 Minuten kommen dazu. Ganz aktuell die A6 Saarbrücken Richtung Mannheim zwischen Kaiserslautern Einsiedlerhof und 3 Kaiserslautern. Unfall im Baustellenbereich, 7 Kilometer Stau. Halbe Stunde mehr einplanen. Infos über die SW3 Stauhotline 07221-9282. Allen unterwegs eine sichere Fahrt.
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12: Guten Morgen.
10: Schönen guten Morgen zusammen.
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0: Also Bronzemedaille wäre schon ganz schön. Ja. Mindestens die soll es sein. Hier ist die SWR 3 Morning Show an diesem Mittwochmorgen. Das ist das Ziel von Chiara Lamennette bei der Weltmeisterschaft der Berufe in Shanghai.
1: Heute hat sie da nämlich ihren ersten von 4 Wettbewerbstagen. Chiara studiert eigentlich Bauingenieurswesen an der Hochschule in Mainz und sie ist amtierende deutsche Meisterin und tritt gegen 17 andere Länder an mit Ingenieuren und Architekten.
0: Klar, die müssen da Gebäude konstruieren am Computer, zum Beispiel Schulen oder so ein Gerichtsgebäude. Wichtig ist, dass die Wände gerade sind und dass alles so umgesetzt wird, wie die Vorgaben es sind in der Aufgabenstellung. Das erinnert uns so ein bisschen an das Computerspiel Sims, Chiara. Mhm. Hast du früher vielleicht Sims gespielt?
2: Ja, tatsächlich ja. Vor ein paar Jahren mit Sims oder anderen Spielen. Ich habe mir auch die IKEA-App teilweise zum Räumeeinrichten runtergeladen. Und so hat es alles angefangen und jetzt ist es ein bisschen größer geworden.
1: Für die Weltmeisterschaft hast du wochenlang zu Hause am Computer bis zu 14 Stunden am Tag geübt. Das Bauen da jetzt hat ja auch noch ein bisschen so Parallelen zu Sims, ne?
2: Ja, also es ist schon ähnlich. Wir ersetzen Wände, Möbel und sonst was. Aber natürlich, das haben wir uns deutlich mehr ins Detail. Wir können dann eben Wärmedämmung noch daraus ableiten, Energieanalysen machen, Volumen und so auslesen. Das ist natürlich dann das auch, wofür das Modell am Ende genutzt wird. Das heißt, es geht nicht nur darum, dass man visuell was Schönes hat, sondern dass man das eben dann auch weiter nutzen kann.
0: Und wie aufgeregt bist du? Bist du aufgeregt, bevor es jetzt dann für 4 Tage lang losgeht?
2: Jetzt aktuell bin ich gerade sehr aufgeregt. Wir haben jetzt auch das erste Mal offiziell unsere Klamotten an. Ich habe einfach ein Poloshirt und eine bestimmte Hose, die ich dann trage, aber wir sind alle einheitlich gekleidet. Ja, und ich bin sehr gespannt, wie es wird.
0: Also wir drücken die Daumen für mindestens Bronze für Chiara Lamennette bei der Weltmeisterschaft der Berufe in Shanghai. Und wir halten fest, Zocken bringt also doch was. Man wird zum Beispiel Bauingenieurin.

Hier ist die SWR3 Morning Show. Unsere beiden Moderatoren Annetta Politti und Kemal Goga vergleichen gerade die Spritpreise. Ihr Handy ist voller Tank-Apps. Dafür haben Sie aber einen leeren Tank. Sie sind gleich wieder für Sie da. Bitte warten Sie. Bitte haben Sie etwas Geduld.

0: morgen mit der SWR 3 Morning Show um kurz vor 9. Wir haben ja noch unsere Krabbelgruppe, die aktiv ist.
1: Yes, mit ganz vielen Tierchen, die ja zurzeit in diese Herbstzeit zu uns rein wollen.
0: Keine Angst haben, es sind rein therapeutische Zwecke. Wenn ihr eine Geschichte habt, immer her damit. Da freuen wir uns sehr darüber.

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11: Der kompakte News-Überblick um 9 jetzt mit Corinne Pilo.
12: Der ADAC fordert eine Abschaffung der 12-Uhr-Regel an der Tanke. Die Drogeriemarktkette DM muss ihre Online-Apotheke vor Gericht verteidigen. Das Wetter, viel Sonne und später recht warm bei 17 bis 24 Grad. Der ADAC will, dass die 12-Uhr-Regel an den Tankstellen wieder wegfällt. Also, dass die Preise für Benzin und Diesel nur um 12 Uhr erhöht, aber jederzeit gesenkt werden dürfen. Die Regelung habe nicht für niedrigere Preise gesorgt, sagt der ADAC. Jenny Bein aus der SWR 3 Wirtschaftsredaktion. Die neuen Pläne der Bundesregierung, die sieht der ADAC eher positiv.
13: Die befristete Minderung der Energiesteuer sei eine realistisch umsetzbare Entlastungsmöglichkeit. Beim geplanten Spritpreisdeckel ist der ADAC noch skeptisch. Dieser garantiere nicht automatisch dauerhaft niedrige Preise. Hier sei die konkrete Höhe und Berechnung des Preises entscheidend. Kritik an den Plänen der Bundesregierung kommt dagegen von Verdi. Der Spritpreisdeckel ab Januar komme viel zu spät, erklärte Verdi-Chef Frank Wernicke im Redaktionsnetzwerk Deutschland.
12: Nach dem Taifun in Japan ist die Zahl der Toten laut Behörden inzwischen auf 9 gestiegen. 4 Menschen werden noch vermisst. Der Wirbelsturm war teils mit rekordverdächtigem Starkregen am Anfang der Woche über den Großraum Tokio gezogen und hatte Erdrutsche und Überschwemmungen ausgelöst. Zehntausende Haushalte hatten zeitweise keinen Strom, hunderte Flüge wurden gestrichen. Die Drogeriemarktkette DM muss heute ihre Online-Apotheke vor dem Landgericht in Karlsruhe verteidigen. Denn die Wettbewerbszentrale will, dass die Versandapotheke DM Med im Grunde verboten wird. In der Wettbewerbszentrale sind die Spitzenverbände der deutschen Wirtschaft und die Industrie- und Handelskammern vertreten. SWR3-Reporter Heiner Kunold darüber, was sie stört.
14: Den Wettbewerbshütern stößt sauer auf, dass die Karlsruher Drogeriemarktkette online rezeptfreie Medikamente verkauft, die eigentlich nur von Apotheken vertrieben werden dürften. DM hatte dazu eine eigene Vertriebsgesellschaft in Tschechien gegründet, was nach europäischem Recht zulässig ist. Der Wettbewerbsverein kritisiert, dass DM die Angebote auf seiner Online-Seite zu sehr vermische.
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12: Der Bundestag beschäftigt sich mit härteren Strafen für Täter, die K.O.-Tropfen einsetzen. Und US-Präsident Trump empfängt den chinesischen Staatschef Xi in Washington zum Staatsbesuch. Es dürfte unter anderem um den Zoll- und Handelsstreit der beiden Länder gehen. Die neuesten Nachrichten auch auf swr3.de.
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15: Unsere Wetterfrau Lea Spindler ist da.
16: Hallo, guten Morgen.
15: Und der Sommer ist jetzt rum. Ja, also es ist kalendarischer Herbstanfang heute und das merkt man auch heute Morgen. Also es ist schon sehr kalt, bei den meisten haben wir auch noch einstellige Temperaturen und stellenweise ist auch noch ein bisschen Nebel am Start, aber der wird weggesprengt von der Sonne. Heute wird es nämlich richtig sonnig den ganzen Tag über. 17 Grad gibt es im Sauerland, bis zu 24 Grad im Breisgau. Und morgen ist es dann auch von der Anmutung her herbstlicher. Da haben wir einige Wolken, so ein bisschen tröpfeln kann es mal. Und am Freitag ist es dann aber wieder richtig spätsommerlich und zum Wochenende gibt es sogar an die 30 Grad.
16: Wow, 30, hast du wirklich 30 Grad gesagt?
15: Ja, ja, so im südlichen Oberrhein wird schon heiß.
16: Okay, rüber ins SWR3-Verkehrszentrum mit Michael Splet. Ein bisschen Geduld braucht man auf der A6 Saarbrücken-Mannheim, Michael.
17: Ja, da dauert es 40 Minuten länger zwischen Kaiserslautern, Einsiedlerhof und 3 Kaiserslautern. Es gab einen Unfall im Baustellenbereich, 8 Kilometer Stau. Im Kreis Tübingen auf der B28 zwischen Walheim und Bühl eine ungesicherte Unfallstelle. A5 Basel Richtung Karlsruhe zwischen Efringenkirchen und Dreieck-Neuenburg. Baustelle 2 Kilometer Stau. A5 Basel Richtung Karlsruhe zwischen Freiburg Nord und Theningen. Unfall 5.

0: Ulm-Elchingen und drei Kittelstätten. Baustelle 3 Kilometer Stauverzögerung eine Viertelstunde. Und auf der A8 Stuttgart-Karlsruhe zwischen Pforzheim-West und 3 Karlsruhe Baustelle auf der linken Spur 6 Kilometer Stau, 20 Minuten extra. Infos jederzeit auf swr3.de. Allen unterwegs eine gute Fahrt.
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2: Guten Morgen.
3: Also Christa Sarandi, der boxt sich hier schon durch die Show rein. Anders kann man es ja gar nicht sagen. Der will unbedingt loslegen und dann, ja gut, dann lass mal ihn halt auch.
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0: Nicht nur die Schule ist wieder losgegangen, wir sind alle komplett im Herbstmodus drin. Nein, auch vor allen Dingen die Fußballtrainings, hier Kreisliga und so, ist ja alles, geht wieder los.
1: Der Ligabetrieb, yes. Und wir haben so einen Tipp fürs nächste Training. Stellt euch doch einfach mal Lionel Messi beim Fußballspielen vor. Das kann uns nämlich wirklich auf dem Platz kreativer machen.
0: Mhm. An der Deutschen Sporthochschule in Köln wurde das in 3 Experimenten getestet. Joost Schmidt aus dem SWR3 Morningshow-Team, nimm uns bitte mit, was haben die da genau rausgefunden?
2: Allein das dran denken, das hilft schon. Das ist ein bisschen so, als würden wir morgens uns vorstellen, wie Guido Maria Kretschmer Klamotten kombiniert, bevor er zur Arbeit fährt. Und danach probieren wir selbst mit unseren Klamotten Kombinationen aus, auf die wir vorher vielleicht gar nie gekommen wären. Es geht in dieser Amateurfußballstudie also nicht um das Kopieren. Diese getesteten jungen Amateurfußballprobanden, die waren nach diesen Tests kreativer bei den Entscheidungen. Was aber nicht unbedingt genialer bedeutet. Aber in diesen Spielsituationen hatten die mehr Ideen und die waren unterschiedlicher. Leiter dieser Studie ist Universitätsprofessor Dr. Daniel Memmert.
3: Am überraschendsten war für mich, dass schon das bloße Betrachten von Bild und Namen eines Spielers auf dem Antwortbogen ausreichte, um die Kreativität messbar zu beeinflussen. Also ganz ohne aktives Nachdenken mit dem Spieler.
2: Die Fachleute, die erklären sich diese Ergebnisse so. Wenn wir Messi sehen oder an ihn denken, dann schaltet unser Kopf unbewusst auf den Modus kreativ. Das klappt aber vor allem dann, wenn wir Messi auch wirklich als kreativen Spieler sehen. Diese vielleicht jetzt erstmal ziemlich abstrakt klingenden Ergebnisse aus der Sportwelt, die können wir auch mitnehmen ins reale Leben auf den Trainingsplatz.
3: Die Trainer können vor Training oder auch vor dem Spiel kurze Videos oder Bilder, Stichwörter, kurze Visualisierungen eines kreatives Vorbild nutzen, damit die Spieler dann ja in so einen kreativen Entscheidungsmodus versetzt werden und dann auch einfach mutiger und einflussreicher Entscheidungen auf dem Platz oder beim Training zu treffen.
0: Okay, wir halten also fest an Messi-Denken, macht kreativer. Also ich denke jetzt an Jan, an meinen Kontostand als Millionär.
1: Mhm. Oh.
0: Und ich muss sagen, da scheint die Methode noch ein bisschen Luft nach oben zu haben. Hat noch nicht so funktioniert. Jetzt SWR3. Yep.

0: Legendarischer Herbstanfang hatten wir heute Nacht. Hier ist die SWR3 Morning Show, aber wir finden bei diesen vielen Herbstanfängen, die wir so haben, fehlt einer definitiv, nämlich der gastronomische.
1: Ja, sonst sagt man ja auch der astronomische Herbstanfang. Und deshalb haben wir mit dem Gastronom Arian Röhrle aus Schwäbisch Gmünd heute Morgen schon gesprochen, hier bei uns in der SWR3 Morning Show. Weil klar, auch in den Bars und Restaurants, da gibt es jetzt einiges zu tun, um sich eben auf diesen anstehenden Herbst vorzubereiten.
0: Und logisch ist auch, die Flasche Aperol wird ganz nach hinten geräumt im Regal, hat Arian gesagt, und die Pumpkin Spice Latte wird mit Pappaufstellern auf den Tischen beworben.
2: Also Obst, Beeren, frische Sachen, Gesundmacher, ja, die vielleicht für die Bikini-Figur noch so wichtig waren, werden jetzt weggepackt. Und jetzt kommt Soul Food, es darf sahniger werden, darf auch ein bisschen würziger werden, ein bisschen schwerer werden. Also es ist wieder Schnitzelzeit, Burgerzeit, Pfannkuchenzeit. Und vielleicht auch der ein oder andere Lebkuchen oder Plätzchen, das ist schon wieder gebacken.
1: Ja klar, auch wenn es diese Tage noch nicht so ganz herbsttypisch ist. Es liegt natürlich auch so ein bisschen an der Sehnsucht, dass wir das alles so in den letzten Monaten nicht hatten.
2: Ja, ich glaube, das liegt auch ein bisschen an der Hitzewelle. Man hatte einfach in diesem starken deutschen Sommer gar nicht so richtig Lust auf was zu essen. Das haben wir natürlich auch gemerkt. Ja, vielleicht wurde dann das Abendessen komplett weggelassen oder das Mittagessen geskippt. Und jetzt, glaube ich, hat man wieder so richtig Lust auf eine ordentliche Mahlzeit, auf ein ordentliches Gericht auf dem Teller, das einem richtig gut tut und vielleicht auch so von innen heraus wärmt.
0: Also wir halten fest, heute nicht nur der astronomische Herbstanfang, sondern wir haben ihn wirklich schön getauft in den gastronomischen Herbstanfang. Die Decken brauchen wir aber nicht. Bei 24 Grad wird es eigentlich so perfekt. Es ist ein bisschen wie Sonnenbrand mit Zimtgeschmack. Lach nicht.

0: Es ist gleich 9:30 Uhr. Der Blick auf die Straßen, das Aktuellste aus dem SWR3-Verkehrszentrum mit Michael Spleth. Ein bisschen Geduld braucht man auf der A6er Brücken-Mannheim, Michael.
1: Leider immer noch so circa 40 Minuten Verzögerung zwischen Kaiserslautern-Einsiedlerhof und Dreieck-Kaiserslautern. Es gab einen Unfall im Baustellenbereich. 8 Kilometer Stau hier. A5 Basel-Karlsruhe zwischen Efringkirchen und Dreieck-Neuenburg, Baustelle 3 Kilometer Stau. Auf der A5 Basel-Karlsruhe zwischen Freiburg-Nord und Theningen nochmal 5 Kilometer wegen eines Unfalls. Halbe Stunde kommt dazu. A5 Karlsruhe-Frankfurt zwischen Kronau und Waldorf-Wiesloch, Baustelle 5 Kilometer stockender Verkehr. A61 Koblenz Richtung Ludwigshafen zwischen Laudert und Stromberg, ein Unfall vor der Baustelle, 8 Kilometer Stau. Hier braucht man auch etwa 40 Minuten länger. Es staut sich auch bei Rheinböllend zurück auf die B50. A650 und B37 Ludwigshafen Richtung Mannheim. Zwischen Ludwigshafen-Orgersheim Süd und Konrad-Adenauer Brücke. 4 Kilometer Stau, 20 Minuten kommen dazu. A7 Ulm Richtung Füssen zwischen Kreuz Ulm-Elchingen und Dreikirchen-Stetten Baustelle. 3 Kilometer Stau, Viertelstunde plus. Auf der A8 Stuttgart-Karlsruhe zwischen Pforzheim-West und Dreieck-Karlsruhe Baustelle. Auf der linken Spur 6 Kilometer Stau, 20 Minuten Verzögerung. Infos jederzeit über unsere App AD Sounds. Allen unterwegs eine sichere Fahrt.
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3: Guten Morgen.
0: Einen schönen guten Morgen zusammen.

0: vor 10. Schönen guten Morgen.
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2: Mit wem würdet ihr sofort in den Urlaub fliegen?
3: Ja, vielleicht ja euer Bruder, eure Nachbarin oder jemand aus eurer WG. Hauptsache ihr und euer Travel Buddy, ihr reist gerne zusammen. Insgesamt gibt es 8 Ziele, zum Beispiel London, Fuerteventura oder auch Wien. Und da gibt es natürlich viel mehr als nur Kaffeehäuser und den Stephansdom. Andrea Jovey ist von Leonberg nach Wien gezogen. Ihr gefällt das Flair der Stadt.
4: Es ist, finde ich, richtig magisch, egal wo man ist. Man sieht immer mal wieder irgendwie so Altbaugebäude und Rundbögen und einfach tolle historische Gebäude, die dich direkt faszinieren. Also ich finde, es hat eine ganz einzigartige Architektur hier. Aber auch die ganze Kaffeekultur hat mich beeindruckt. Also dass man überall irgendwie Cafés sieht, viele auch wirklich noch so sehr alt und so urig eingerichtet, sehr kuschelig, vor allem im Winter, wenn man sich da reinsetzt und dann seine Wiener Melange genießt.
0: So, hat euch Wien jetzt so ein bisschen angefixt oder ist es doch eher der Strand? Entscheidet euch jetzt auf swr3.de, erzählt uns dann eine unglaubliche Geschichte, die ihr zusammen mit eurem Travel Buddy erlebt habt. Kann eine wahre oder auch eine Flunker-Story sein. Hauptsache für Sabrina und Flo aus der Morningshow hinters Licht. Die raten dann ab Montag, ob eure Geschichte stimmt und ob

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6: Der kompakte News-Überblick um 10 jetzt mit Corinne Pilo.
7: Für Berufseinsteigerinnen und Einsteiger gibt es immer weniger Stellenangebote. Der Ölpreis ist ein bisschen gesunken. Das Wetter oft sonnig, selten Quellwolken bei 17 bis 24 Grad. Wer als Berufsanfänger nach Jobs sucht, hat es nicht leicht. Eine Analyse der Online-Jobbörse Indeed zeigt, dass die Stellenangebote für Einsteigerjobs seit 2022 um 2/3 weniger geworden sind. Andrea Schindler aus der SWR 3 Aktuell-Redaktion, das gilt für fast alle Bereiche.
8: In 26 von 28 untersuchten Berufsgruppen gäbe es einen Rückgang, besonders in Wissensberufen bzw. Bürojobs. Nur in den Berufsgruppen Pflege, Medizin und Pharmazie sowie Lebensmittel, Gastronomie und Hotellerie gab es einen Zuwachs von Einstiegsjobs. Insgesamt steige durch diese Entwicklung für junge Menschen das Risiko, die Karriere mit einer Phase der Arbeitslosigkeit zu beginnen, so die Studienautoren. Einen Einfluss von KI sehen die Autoren bisher nicht. Der Rückgang bei Einstiegsjobs habe schon 2022 begonnen, also vor der Einführung von ChatGPT.
7: Der ADAC ist dafür, die sogenannte 12-Uhr-Regel an Tankstellen abzuschaffen, weil sie nicht grundsätzlich zu niedrigeren Diesel- und Benzinpreisen führt. Zwar sei durch die Regelung nur eine Preiserhöhung am Tag erlaubt, dafür sei die Preisdifferenz innerhalb eines Tages aber deutlich größer geworden, so der ADAC. Kurz vor Beginn der Heizperiode ist der Ölpreis unter die Marke von $100 je Fass gesunken. Die Nordseesorte Brent ist um 1,4% günstiger geworden und liegt jetzt bei $97,91. Börsenexperten meinen, der Markt beurteile die globale Ölversorgungslage wieder positiver als zuletzt. Ein Grund, Vertreter der Kriegsparteien USA und Iran hätten wieder miteinander gesprochen und wollten das auch weiter tun. 3 kleinere Krankenkassen sollen zusammen mehr als 100 Millionen Euro in einem spekulativen Fonds, dem Verius-Fonds, verloren haben. Das zeigen Recherchen von NDR, WDR und Süddeutscher Zeitung. Damit wird der Finanzskandal bei den Krankenkassen und kassenärztlichen Vereinigungen immer größer. Auch die Kassenärztliche Vereinigung Berlin hat nach den Recherchen in den Fonds investiert. Lea Eichhorn fasst zusammen.
9: Bahn, BKK, Viaktiv und die Siemens Betriebskrankenkasse hatten in den Verius Immobilienfonds investiert. Auf Anfrage wollten sie sich nicht äußern. Laut Sozialgesetzbuch sind Krankenkassen und kassenärztliche Vereinigungen dazu angehalten, die Beitragsgelder ihrer Mitglieder und ihre Einlagen risikoarm anzulegen. Interne Dokumente der Kassenärztlichen Vereinigung Berlin zeigen zudem, schon im Jahr 2024 stellten Wirtschaftsprüfer in Frage, ob mehrere Investments den eigenen Richtlinien entsprechen.
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7: In Hamburg beginnt der Extremwetterkongress. Forscher und Meteorologen sprechen über Strategien gegen Hitzewellen, Starkregen oder Überschwemmungen. Und der Bundestag beschäftigt sich mit härteren Strafen für Täter, die K.O.-Tropfen einsetzen. 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
10: Das Wetter in SWR3-Land, überall Sonne, kaum eine Wolke. Über den Vormittag ist es noch recht kühl, bis zum Nachmittag geht es aber noch deutlich hoch. Zwischen 17 Grad im Westerwald und 24 Grad im Breisgau werden es. Morgen dann eher dichte Wolken mit zwischendrin mal Sonne. In den meisten Regionen so zwischen 15 und 22 Grad, am südlichen Oberrhein bis 24. Es ist 10.03 Uhr, das Neueste aus dem SWR3-Verkehrszentrum hat Michael Spleth.
11: Bisschen länger dauert es auf der A5 Basel-Karlsruhe zwischen Freiburg-Mitte und Tähningen. Unfall 8 Kilometer Stau, halbe Stunde dazu rechnen. A6 Saarbrücken Richtung Mannheim zwischen Kaiserslautern-Einsiedlerhof und 3 Kaiserslautern. 3 Kilometer Stau, die Unfallstelle ist mittlerweile geräumt. A61 Mönchengladbach Richtung Koblenz zwischen Niederzissen und Mendig. Unfallaufnahme, 3 Kilometer Stau. Auch hier braucht man so eine Viertelstunde länger. A7 Ulm Richtung Füssen zwischen Kreuz Ulm-Elchingen und Dreikittelstätten Baustelle, 2 Kilometer Stau. Viertelstunde kommt da oben drauf. Auf der A8 Stuttgart Richtung Karlsruhe zwischen Pforzheim West und Rhein-Karlsruhe. Ebenfalls so eine Viertelstunde dazurechnen. 4 Kilometer stoppender Verkehr wegen der Baustelle auf der linken Spur. Infos jederzeit auf swr3.de. Allen unterwegs eine gute Fahrt.

0: Hier ist SWR 3 Now am Mittwochvormittag. Achtung, Wine Crime. Der Barolo ist weg. Der König der Weine. 4 Vermummte und 2 Gabelstapler waren diese Woche mitten in der Nacht auf einem Weingut im Piemont im Einsatz, um in 3 Stunden den kompletten Barolo-Vorrat wegzukarren. Und die sind damit immer noch auf der Flucht. Für alle Nicht-Weinkenner, Daniela Hilb aus dem SWR 3 Now Wein-Spezialteam. Was ist das für ein Tropfen?
1: Ein sehr edler. Der Barolo ist einer der meistgelobten italienischen Traditionsweine und natürlich ein dementsprechend teurer Rotwein. Ja. Und dementsprechend groß ist auch der Schaden. Die Diebesbande hat nämlich mehr als 3000 Barolo-Flaschen mitgehen lassen. Da liegt der geschätzte Wert einfach mal bei mehreren 100.000 €. Die kamen wohl zu Fuß über die Weinberge nachts, konnten über ein ungesichertes Fenster in die Lagerhallen einsteigen, haben sich dann im Barolo-Vorratslager maskiert, Gabelstapler geschnappt, um die Flaschen in Lieferwegen des Weinguts zu verladen. Darunter auch so 1,5 Liter Magnum und 3 Liter Doppelmagnum Barolo-Flaschen. Und damit sind sie dann halt getürmt.
0: Der Barolo-Raub von Piemont. Ich sehe schon George Clooney und Brad Pitt als Gangster und gefrusteter Weingutbesitzer in der Hollywood-Version.
1: Ja, die Besitzer, die sind natürlich schockiert. Klar, die haben von dieser Nacht- und Nebelaktion überhaupt gar nichts mitbekommen und bitten jetzt bei der Tätersuche auch um Mithilfe. Wenn jemand ungewöhnliche Angebote erhält, dann soll er bitte sofort die Carabinieri anrufen.
0: Ungewöhnliche Rotweinangebote.
1: Ja, wahrscheinlich sowas wie: Willst du Barolo für die Bolo von Manolo für die nächsten 30 Jahre oder so?
0: Genau, und dazu eine 3 Liter Magnum-Flasche leeren. Dann sofort der Polizei Bescheid sagen, wer das gefragt hat. 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

Also sollten Geheimdienste jemals versuchen, die Telefone von Ariana Grande abzuhören, wird schwierig. Die wird den krassesten Technikkram haben. Ihre Mama ist ja die Chefin von einer Firma, die unter anderem fürs Militär Spezialtechnik im Kommunikationsbereich liefert. Zum Beispiel haben die Telefone für Schiffe im Sortiment, die komplett ohne Akkus und sonstige Stromquellen auskommen. Der Strom wird allein durch den Schall der menschlichen Stimme beim Reinsprechen erzeugt. Und natürlich abhörsicher. Komplett konträr zum Geschäft der Tochter. Abhörsichere Musik ohne Strom, vor allem im Radio. Schwierig. Aber sie arbeitet offenbar dran. Ihr neuer Song klingt schon sehr reduziert. Hate That I Made You Love Me. Ariana Grande, neu in SWR3.

0: Es ist 10.31 Uhr. Das Neueste aus dem SWR3-Verkehrszentrum mit Michael Spleth und auf der A5 Basel-Karlsruhe dauert es wesentlich länger für euch.
1: Ja, da braucht man so eine Dreiviertelstunde bis 50 Minuten länger zwischen Freiburg-Mitte und Tenningen wegen einer Unfallaufnahme, 8 Kilometer Stau. A7 Ulm Richtung Füssen zwischen Kreuz-Ulm-Elchingen und Dreikettestätten Baustelle 2 Kilometer, Viertelstunde plus. Auf der A8 Stuttgart Richtung Karlsruhe zwischen Heimsheim und Pforzheim Nord Baustelle 6 Kilometer Stau, auch hier eine halbe Stunde extra. Vorsicht auf der A6 Heilbronn Richtung Mannheim zwischen Sinsheim-Steinsfurt und Sinsheim-Süd. Da liegen Fahrzeugteile auf der mittleren Spur. Und auf der A81 Stuttgart Richtung Heilbronn in Höhe Ludwigsburg Nord steht ein defektes Fahrzeug auf dem Beschleunigungsstreifen. 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Allen unterwegs eine gute Fahrt.
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0: mit Viola Kockler.
3: Nach dem Treffen von Polizei sowie Städte- und Gemeindevertretern zu den vielen Motorradunfällen auf der Schwarzwald-Hochstraße sollen konkrete Maßnahmen schon zur nächsten Saison umgesetzt werden. In diesem Jahr gab es auf der B500 schon 23 Motorradunfälle, 4 davon waren tödlich. Baden-Badens Oberbürgermeister Thomas Jung zu dem Treffen.
4: Allen ist bewusst, dass wir was tun müssen. Zum Beispiel Rüttelstreifen, bauliche weitere Veränderungen an Fahrbahnen. Wir haben aber auch zum Beispiel darüber diskutiert, Drohnen einzusetzen, um Strecken zu überwachen. Wir haben jetzt beschlossen, das Ganze muss ja zum Teil auch mit anderen Behörden besprochen werden, dass wir uns am 17. November zu einem Follow-up-Termin treffen, aber um dann auch schon konkret zu beschließen.
3: Die Drogeriemarktkette DM verkauft auf ihrer Internetseite apothekenpflichtige Arzneimittel. Ob sie das darf, darüber verhandelt ab heute ein Gericht in Karlsruhe. Einzelheiten von SWR3-Reporter Heiner Gunold.
5: Geklagt hatte die Wettbewerbszentrale. Das ist ein Verein, in dem unter anderem die Spitzenverbände der deutschen Wirtschaft und auch die Industrie- und Handelskammern vertreten sind. Den Wettbewerbshütern stößt sauer auf, dass die Karlsruher Drogeriemarktkette online rezeptfreie Medikamente verkauft, die eigentlich nur von Apotheken vertrieben werden dürften. DM hatte dazu eine eigene Vertriebsgesellschaft in Tschechien gegründet, was nach europäischem Recht zulässig ist. Der Wettbewerbsverein kritisiert, dass DM die Angebote auf seiner Online-Seite zu sehr vermische.
3: In Deutschland hat es in diesem Jahr wesentlich weniger geblitzt als im Schnitt der letzten 10 Jahre. In Rheinland-Pfalz wurden zum Beispiel insgesamt 44.500 Blitze gezählt. Das sagt ein Blitzortungsunternehmen aus München. SWR3-Reporterin Katharina Scheer.
6: Im Bundesvergleich liegt Rheinland-Pfalz dabei auf Platz 10. Die meisten Blitze wurden demnach in Bayern gezählt mit mehr als 220.000 und in Niedersachsen. Aber auch dort ging wie in Rheinland-Pfalz und in anderen Bundesländern die Zahl der registrierten Blitze zurück. Die Fachleute führen das auf die Trockenheit in diesem Jahr zurück. Die trug den Angaben nach dazu bei, dass es weniger Gewitter gegeben hat. Die deutschlandweit blitzreichsten Orte waren demnach Wilhelmshaven sowie die Landkreise Cuxhaven und Lüneburg.
3: Das war der SWR3 Regio-Ticker. Die nächsten Nachrichten gibt es um 11.
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0: Es war 3 drauf. Die Vormittagsshow am Mittwoch. Bei jedem Flug fliegt auch immer ein kleines schlechtes Gewissen mit, zumindest bei manchen, weil wir wissen, gesund für die Umwelt ist es ja nicht. Aber vielleicht bald weniger ungesund. Forscher vom Deutschen Zentrum für Luft- und Raumfahrt haben jetzt rausgefunden, wie Fliegen sauberer werden kann, weil nicht nur das CO2 ist ein Problem, sondern auch der Ruß, der aus den Flugzeugtriebwerken kommt. Und da lässt sich noch einiges optimieren mit nachhaltigeren Kraftstoffen und Motoren, die Luftverschmutzung deutlich senken können, sagen die Forscher. Stefan Tröndler aus der SWR3 Wissenschaftsredaktion. Ist das jetzt ein Durchbruch für umweltschonendes Fliegen?
1: Naja, das ist ein Ergebnis, was schon in die Richtung zeigt, in die es irgendwann mal laufen kann. Man muss aber eben dazu sagen, die haben hier gerade die neuesten Flugzeuge getestet, also Airbusse, und zwar der Neo-Generation, die sowieso im mageren Modus laufen, also sowieso schon relativ wenig ausstoßen. Mhm. Die haben es genau umgekehrt gemacht, die haben nicht ein normales Triebwerk mager laufen lassen, sondern dieses magere Triebwerk haben sie fett laufen lassen. Das heißt, sie haben also mehr Treibstoff dazugegeben. Da kamen natürlich hinten dann auch entsprechende Partikel mehr raus. Und da war der Faktor etwa 1000-mal höher als bei der mageren Verbrennung. Und dann haben sie noch was gemacht. Sie haben nämlich Biotreibstoffe beigemischt. Auch da waren die Partikel deutlich geringer. Das hat wohl auch damit zu tun, dass weniger Schwefel drin war. Aber auch hier muss man natürlich sagen, dass nicht jedes Triebwerk alles verbrennt und dass da Umrüstungen nötig sind.
0: Wie kompliziert ist so eine Umrüstung? Also wie schnell könnte sowas umgesetzt werden?
1: Einfach ist das nicht. Man weiß ja, wie lange Änderungen in der Luftfahrt dauern. Ja. Zulassungsverfahren und Flugzeuge sollen ja auch eine gewisse Zeit halten bei den Riesenkosten, die sie auch bei der Anschaffung wert sind. Insofern, dass man jetzt alle Flugzeuge auf diese modernen Triebwerke umrüstet, das ist natürlich eher nicht denkbar. Mal abgesehen davon müssen die ja auch erstmal dran passen. Und dass man jetzt überall Biotreibstoff dazu mischt, das wird schon deswegen nicht gehen, weil einfach Biotreibstoff gar nicht so sehr verfügbar ist. Wir sehen das ja selber an der Diskussion an der Tankstelle bei E10, wo Biotreibstoff dabei ist. Und man muss sich dann irgendwann fragen, was ist eigentlich wichtiger, die Lebensmittelproduktion oder die Produktion von Treibstoffen. Hm. Auch das spielt dann natürlich eine große Rolle.
0: Also bis Fliegen durch nachhaltige Kraftstoffe und modernere Motoren umweltfreundlicher wird, dauert es noch. Aber der Anfang ist gemacht. 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

0: Bahnsteige aus dem Verkehrszentrum von Micha.
1: Bitte Vorsicht, die fahren auf der B29 Stuttgart Richtung Aalen zwischen Schwäbisch Gmünd West und Gmünder Einhorntunnel. Da liegt ein Brett auf der linken Spur.
2: Tutengag,
3: Schütteböhn.
2: Haben Sie ein Merzschmittel?
3: Merzschmittel?
2: Ja.
3: Für das, wenn?
2: Ich glaube, ich habe einen Nendihacken.
3: Sie haben einen Nendihacken?
2: Ja, hier im oberen Bückenbereich. Wut alles Tee.
3: Oh je, da haben Sie wohl zu lange aufs Schändi gehauen, was?
2: Haben Sie wohl echt. Und die Mai-Tassage, bei der ich gestern war, hat auch Bricks genacht.
3: Aber ein Merzschmittel hilft da auch nur furzkristig. Waren Sie denn schon mal beim Dochenknock?
2: Beim Dochenknock?
3: Ja, der hat vielleicht einen Tutengip und kann sich vielleicht auch wieder reinenken, falls einer ihrer Wückenrirbel sprausgerungen sein sollte.
2: Das kann ich ja mal kopieren.
3: Ja, und vor allem müssen Sie Ihre Schildbirnzeit mal reduzieren. Wer zu lange nämlich aufs Schändi haut, der wird seinen Nendihacken nämlich nie los.
2: Das mache ich ja. Ich habe mir zum Beispiel ein Leitzimit fürs Grinster am Fahrtsmon eingestellt.
3: Auf Livange?
2: 30 Minuten.
3: Und wenn die braufgeaucht sind?
2: Dann wechsle ich zu Toktik.

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10: Die Themen des Tages um 11 Uhr jetzt von Christoph Kien.
11: Experten beraten über Strategien für die nächsten Hitzewellen. Der Bundestag befasst sich mit härteren Strafen bei K.O.-Tropfen. Das Wetter, viel Sonne und später recht warm bei 17 bis 24 Grad. Wetterexperten diskutieren in Hamburg über Strategien gegen Hitzewellen, Starkregen und Überschwemmungen. Sie treffen sich zum Extremwetterkongress und das in einem Jahr, das bisher extrem heiß war. Aus Hamburg SWR3-Reporter Arne Schulze.
12: Dazu wird unter anderem der Deutsche Wetterdienst heute ein neues Faktenpapier vorstellen auf dem Kongress. Im Programm ist an einer Stelle die Rede vom Mut zur Realität. Und die Realität ist, in vielen europäischen Ländern war es offenbar der heißeste Sommer, seit überhaupt gemessen wird. In Frankreich, Spanien, Italien, der Schweiz und Österreich. Wir hier in Deutschland hatten ja einen besonders heißen Juni. Und diese neuen Rekorde, die wir seit einem Jahrzehnt ja immer wieder erleben, die ordnen die Meteorologen eindeutig dem Klimawandel zu.
11: Und beim Extremwetterkongress in Hamburg geht es auch um die Frage, wie können wir besser mit diesen Folgen des Klimawandels umgehen?
12: Zum Beispiel werden verschiedene Vorhersagetools vorgestellt, die auch dank KI immer besser werden. Die versuchen zum Beispiel Hochwasser präzise und in Echtzeit vorherzusagen. Ist natürlich wichtig für die Planung. Oder es sind auch Forscher auf dem Kongress in Hamburg, die da ihr Projekt vorstellen. Die wollen Sensoren an Fahrrädern anbringen in Städten und so an extrem heißen Tagen messen, wo es durch die Hitze gerade eine extreme Schadstoffbelastung in der Luft, um dann den Bürgern alternative Routen vorzuschlagen.
11: Der Bundestag berät zum ersten Mal über härtere Strafen für Menschen, die K.O.-Tropfen bei schweren Verbrechungen benutzen, zum Beispiel bei Vergewaltigungen. Die Mindeststrafe dafür soll verlängert werden, von 3 auf 5 Jahre Gefängnis. Bundesjustizministerin Hubich hat im ARD-Morgenmagazin gesagt, dass sie das einen guten Anfang findet.
13: Das ist schon ein starkes Signal und ein starkes Stoppschild. Wenn man weiß, wenn man so etwas tut, dann ist man mit mindestens 5 Jahren Freiheitsstrafe dabei. Aber Abschreckung alleine hilft nie. Wir brauchen Aufklärung, wir brauchen eine bessere Prävention, alles was dazugehört.
11: Für Berufsanfänger wird es schwieriger, einen Job zu finden. Eine Analyse der Online-Jobbörse Indeed zeigt, dass die Stellenangebote für Einsteigerjobs in den letzten 4 Jahren um 2/3 weniger geworden sind. Alle Branchen sind demnach davon betroffen. Nach Angaben von Indeed sieht es für Berufseinsteiger etwas besser aus in der Pflege, Gastronomie und Medizin. Mehr regionale Nachrichten im SWR3 Regio-Ticker um 11:30.
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10: Das Wetter in SWR3-Land, überall Sonne, kaum Wolke unterwegs. Über den Vormittag ist es noch recht kühl, bis zum Nachmittag geht es aber deutlich hoch. Zwischen 17 Grad im Westerwald und 24 im Breisgau heute maximal. Morgen dann eher dichte Wolken mit nur Sonne zwischendrin. In den meisten Regionen so zwischen 15 und 22 Grad am südlichen Oberrhein bis 24. Es ist 11.03 Uhr, das Neueste aus dem SWR3-Verkehrszentrum hat Michael Spleth. Und ihr braucht immer noch Geduld auf der A8 Stuttgart-Karlsruhe.
14: Dreiviertel Stunde geht es hier länger zwischen Heimsheim und Pforzheim Nord. Wegen der Baustelle nach wie vor 8 Kilometer Stau. A7 Ulm Richtung Füssen zwischen Kreuz Ulm-Elchingen und Dreikittelstetten. Baustelle 2 Kilometer Stau, Viertelstunde plus. A6 Heilbronn Richtung Mannheim zwischen Sinsheim und Wislach-Hornberg. Unfallaufnahme 3 Kilometer Stau, auch hier eine Viertelstunde extra. A5 Karlsruhe-Frankfurt zwischen Kronau und Waldorf-Wiesloch. Baustelle 5 Kilometer Stau unter Verkehr. Da kommt eine Viertelstunde hinzu. Infos über die SWR3 Stauhotline 07221 9282. Allen unterwegs eine gute Fahrt.
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10: Mit Dennis Tinat, hallo. Na, was macht ihr so nach Feierabend? Extrem bügeln, Kuhkuscheln, Tape Art. Wir wollen euer spezielles Hobby hören hier in dieser Stunde.
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0: Malle ist nur einmal im Jahr. Von wegen. Für euch sogar zweimal, wenn ihr wollt.
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3: Gründe für das Flunkern sind zum Beispiel Höflichkeit, Bequemlichkeit, Angst oder Egoismus. 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

0: Rapperin geht Vögel gucken. Diese Kombi hatten wir auch so nicht auf dem Schirm.
1: Mein Name ist Iggy May und ich bin heute auf einem Birding Date mit dem Nabu.
2: Und das ist richtig krass.
0: Ja, krass für den Nabu, weil das Video, das Iggy May da beim Birding zeigt, jetzt schon das reichweitenstärkste in diesem Jahr für den Nabu ist. Birding, da hatten wir es ja auch hier in SWR 3 schon von, in SWR 3 Now, ist gerade der Trend unter jungen Leuten. Dani Hilb aus dem SWR 3 Now Team. Wie viele Menschen haben dieses Video bisher geguckt?
3: Der Clip hat mittlerweile die 1 Million View-Marke geknackt, hat über 90.000 Likes. Und das Schönste, die Aktion, die Iggy May in Windjacke und mit Fernrohr bewaffnet beim Vögelbeobachten zeigt, hat dem Naturschutzbund schon mehr als 1.000 neue Follower beschert. Wahrscheinlich auch, weil sie einfach sehr authentisch Spaß bei der Sache hatte.
0: Ja.
4: Hattest du heute ein Highlight?
1: Ja, der Mäuse-Besorg, der ist über uns gekreist.
4: Wenn du jemanden auf ein Birding-Date einladen könntest, wen würdest du einladen?
5: Wer mir konkret einfällt, sind meine kleinen Produzenten, die sonst immer nur in ihrem kleinen Kapuff sitzen.
3: Ja, raus mit euch. Vögel gucken, vor allem bei dem Wetter gerade. Die Leute in den Kommentarspalten lieben es auch überwiegend. Was für ein Crossover, schreibt da jemand. Unglaublich stark. Als birdende Iggy May-Hörerin ist das für mich wie ein Nationalfeiertag. Dann Iggy May und der Nabu. Das war überhaupt nicht auf meiner 2026er Bingo-Karte, ja. Aber I love it. Und die Collab, die wir brauchten und die weirde Vögel mal wieder schrecklich aufregt. Aber hey, auch das ist Naturschutz.
0: Also Rapstar Iggy May hat vielleicht ein neues Hobby, was man mit ihr jetzt vielleicht nicht so direkt in Verbindung gebracht hätte auf den ersten Blick. Aber hey, es ist doch immer wieder schön, wenn man Leute überraschen kann mit dem, was wir so in unserer Freizeit machen. Gerade wenn die so eine vorgefertigte Meinung von uns haben, ne? Und denken, nur weil wir zum Beispiel Banker sind, können wir nicht als DJ auflegen. Oder eine Erzieherin, die ganz gerne mit dem Motorrad durch die Gegend knattert. Warum nicht? Mehr Beispiele gerne aus eurem Leben. Gerne mal rüberschicken an die 07221 2011 per WhatsApp oder Signal. Gerne auch als Sprachnachricht an dieselbe Nummer 07221 2011. Welche Hobbys würden die Leute bei euch niemals vermuten?

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4: Es ist 11.31 Uhr. Das Neueste aus dem SWR3-Verkehrszentrum hat Michael Splitt.
5: Bitte Vorsicht, die fahren auf der B36 Karlsruhe Richtung Mannheim zwischen Eggenstein und Leopoldshafen. Da liegt ein Müllsack auf der Fahrbahn. Auf der B38 Reichelsheim Richtung Kreuz Weinheim zwischen Tiefgewann und Weinheim. Da liegt eine Matratze auf der Fahrbahn. Auf der A3 Frankfurt-Köln zwischen Niedernhausen und Itzstein ein Metallteil auf der Fahrbahn. Die Staus A7 Ulm Richtung Füssen zwischen Kreuz Ulm-Elchingen und Dreikettestetten. Baustelle 4 Kilometer Stau, 20 Minuten kommen oben drauf. A8 Stuttgart Richtung Karlsruhe zwischen Heimsheim und Pforzheim Nord, Baustelle 9 Kilometer Stau. Hier dauert es nach wie vor eine Dreiviertelstunde länger. A81 Stuttgart Richtung Singen zwischen Herrenberg und Rottenburg. Ein defekter LKW, 2 Kilometer Stauverzögerung, eine Viertelstunde. B31 Friedrichshafen-Stockach zwischen Immenstadt und Stetten. In beiden Richtungen viel los, 20 Minuten sollte man hier mehr einplanen. Infos jederzeit auf swr3.de. Allen unterwegs eine gute Fahrt.
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4: Mit Viola Kockler.
7: Über Extremwetter und die Folgen des Klimawandels sprechen in dieser Woche Experten in Hamburg auf einem Kongress. In vielen Ländern war dieses Jahr bisher extrem heiß und trocken. Nach Angaben des Deutschen Wetterdienstes war der Sommer der heißeste, der in Baden-Württemberg und Rheinland-Pfalz je gemessen wurde. SWR3-Reporterin Stefanie Peik.
8: In Rheinfelden am Hochrhein bei Basel gab es tatsächlich 24 Tage mit 35 Grad oder drüber. In Waghäusel-Kirlach im Landkreis Karlsruhe wurde mit 41,4 Grad Celsius ein neuer Hitzerekord für Baden-Württemberg gemessen. In Rheinland-Pfalz haben Andernach und Trier mit jeweils 41,1 Grad einen neuen Landesrekord aufgestellt. Das Robert-Koch-Institut hat Mitte September geschätzt, dass dieses Jahr allein im Südwesten mehr als 5.800 Menschen infolge der Hitze gestorben sind.
7: Ein Prozess gegen einen Autodieb startet heute in Wiesbaden. Ein 19-Jähriger soll im vergangenen Jahr in Mainz und Wiesbaden mehrere Autos gestohlen haben und ohne Führerschein damit rumgefahren sein. SWR3-Reporterin Damaris Diener.
9: Einmal ist der 19-Jährige zum Beispiel mit einem der geklauten Autos mit Tempo 160 über die Autobahn gefahren und wurde dann geblitzt. Auf dem Foto hat man ihn wohl gut erkannt, hat mir ein Sprecher der Staatsanwaltschaft gesagt. Ein anderes Mal hat der Angeklagte aus einem der nicht abgeschlossenen Autos eine EC-Karte geklaut und damit in einem Fastfood-Restaurant bezahlt. Dabei wurde er von Überwachungskameras gefilmt. Insgesamt soll er 6 nicht abgeschlossene Autos, bei denen auch der Schlüssel im Auto lag, gestohlen haben. Deswegen ist er wegen Diebstahl angeklagt und weil er Auto gefahren ist, obwohl er keinen Führerschein hat.
7: In Friedrichshafen am Bodensee startet heute die Messe Interboot. Bei den über 300 Ausstellern dreht sich bis Sonntag alles rund um den Wassersport. SWR3-Reporter Jan-Niklas Bauscher.
10: Ob neueste Elektroboote, bis zu 16 Meter lange Yachten oder Indoor-Surfen auf einer stehenden Welle. Das alles gibt es in den 8 Messehallen zu sehen. Laut Veranstalter stehen dieses Jahr vor allem Frauen und Mädchen im Fokus der Messe. Sie sollen für den Wassersport begeistert werden, unter anderem mit Vorträgen und Kursen von Profisportlerinnen. Auch das Thema Nachhaltigkeit spiele eine große Rolle. Neben einem Bereich für Elektroantriebe gibt es deshalb auch Kurse fürs Reparieren alter Boote.
7: Das war der SWR3-Regio-Ticker. Die nächsten Nachrichten gibt es um 12.
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0: Hier ist SWR3. Wer festen Hobbys nachgeht, ist unflexibel. Das habe ich immer in Freundesbücher oder Fragebögen geschrieben, wenn man mich nach meinen Hobbys gefragt hat. Ich habe immer so Phasen, in denen ich Dinge tue und irgendwann mache ich dann wieder was anderes. Aber es ist total spannend hier zu sehen, was ihr alles für spannende Hobbys habt, die man vielleicht auch gar nicht von euch erwarten würde, weil ihr im Leben meist ganz anders auftretet. Und irgendwann schockt ihr dann die Leute, wie der Mann von Petra aus Karlsruhe. Was macht der?
1: Mein Mann hat eine Zeit lang als Jugendrichter gearbeitet. Und die Jugendpfleger waren völlig geplättet, als er irgendwann mit seiner Harley gesehen hat.
0: Das ist also auch ein Bild, was man nicht so in Verbindung bringt, oder?
1: Nein, die waren fix und alle und haben gesagt, boah, der Harley.
0: Die sind ja bestimmt nochmal alle Urteile durchgegangen. Susanne aus dem Unterallgäu schreibt uns hier noch, ich siedle Hornissen um, deren Nester am ursprünglich gewählten Platz nicht bleiben können. Ziel dabei ist es, das Volk an einem anderen Standort zu erhalten, damit die Jungköniginnen, die für den Fortbestand der Art notwendig sind, im Herbst schlüpfen und im nächsten Frühjahr ein neues Nest gründen können. Meist finden die umgesiedelten Völker einen Platz bei uns, sodass ich sie stets weiter beobachten kann. Selbstverständlich geschieht das ausschließlich mit der dafür notwendigen Genehmigung der unteren Naturschutzbehörde, da die Tiere unter Artenschutz stehen und jeder nicht genehmigte Eingriff in deren Lebenszyklus oder Raum unter empfindlichen Strafen steht. Wichtig, dass wir das noch dazu gesagt haben. Susanne, ich hoffe, deine nächsten Nachbarn, die wohnen ein bisschen weiter weg, wenn die alle bei euch wohnen. Audio noch von Patrick an die 0722211. Was ist dein Hobby, was man dir nicht ansieht?
2: Man wird es mir von außen nicht ansehen, dass ich jetzt gern Strings trage. Genau das gleiche dann auch beim Baden und Schwimmen, würde man nicht vermuten, dass das auch Männer machen.
0: Na, aber warum denn nicht? Wenn da noch eine schöne String-Sammlung hinten dran hängt, geht das doch als Hobby durch. Jetzt erst wieder rein.

Hobbys, die wir euch nicht ansehen. Davon gibt es ganz viele, wie wir hier feststellt, an der 0722-2011. Ihr schickt hier ganz besondere Hobbys von euch rein. Katrin aus Grenzach-Wielen zum Beispiel schreibt, mein Mann ist Polizist und tanzt mit mir regelmäßig im Tanzzirkel Standard- und Lateintänze schon seit vielen Jahren. Viele sind darüber immer wieder überrascht. Oder von Simone kommt hier. Hallo liebes SWR3-Team, ich bin Hebamme und mein Hobby ist Waldhorn spielen im Orchester. Seit 4 Jahren spiele ich im Kolpingglasorchester Kaiserslautern. Das überrascht auch viele Leute und manchen muss ich sogar erklären, was ein Waldhorn ist. Simone, mach doch nochmal bitte. So, nee, ich war bei der Waldjugend. Bei uns gab es auch Waldhornbläser. So, und dann haben wir noch, oh, das ist noch sehr schön. Die Geschichte von Hannah oder Anna aus dem Hunsrück. Sie schreibt, hey, mein Hobby ist es in kleinen Supermärkten, wo die Mitarbeiterinnen offensichtlich völlig in Zeitnot sind, die Regale zu ordnen. Das entspannt mich und die Leute haben ein Heinzelmännchen. Es sollte mehr solche Leute geben. Hier ist

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11: Die Themen des Tages um 12 Uhr jetzt von Christoph Kien.
12: Das Landgericht Karlsruhe verhandelt über die Online-Apotheke von DM. Deutsche Innenstädte werden wohl wieder beliebter. Das Wetter, viel Sonne und später recht warm, bei 17 bis 24 Grad. Vor dem Landgericht in Karlsruhe geht es seit dem Vormittag um die Frage, ob DM seine Online-Apotheke weiter betreiben darf. Geklagt hat der Verein Wettbewerbszentrale. Der möchte die DM-Online-Apotheke verbieten lassen. SWR3-Reporter Heiner Kunold, wie begründet die Wettbewerbszentrale das denn?
13: Nun, es geht einfach darum, dass DM mit seinem neuen Geschäftsmodell aus Sicht der Wettbewerbszentrale in seinem Drogeriesortiment auf einmal Dinge anbietet, die eigentlich nur von Apotheken verkauft werden dürften. Da geht es um Schmerzmittel wie Paracetamol beispielsweise oder auch um Nasensprays. Alles ganz normale Medikamente, die zwar ohne Rezept, aber hierzulande eben nur in Apotheken verkauft werden dürfen. Die Kritiker sagen, DM dringe hier auf Umwegen in den deutschen Online-Arzneimittelmarkt vor.
12: So ganz eindeutig ist die Rechtslage da offenbar aber nicht. DM orientiert sich ja im Prinzip anderer Online-Apotheken in Europa.
13: Nach europäischem Recht dürfen ja Medikamente zum Beispiel aus dem Ausland nach Deutschland versandt werden. Das macht DM, indem der Konzern ein Tochterunternehmen in Tschechien gegründet hat. Formal handelt es sich dabei um eine Versandapotheke, nur dass sie vom DM-Konzern betrieben wird. Jedenfalls, so sagen die Wettbewerbsschützer, sei dieses Verfahren für die Arzneimittelversorgung in Deutschland von zentraler Bedeutung, weil es um Grundsatzfragen wie Apothekenpflicht oder den besonderen Schutz bei der Versorgung mit Arzneimitteln geht.
12: Wetterexperten diskutieren in Hamburg darüber, wie wir besser mit Hitzewellen, Starkregen und Überschwemmungen umgehen können. Sie treffen sich zum Extremwetterkongress. Die Fachleute gehen davon aus, dass wir es durch den Klimawandel öfter mit Extremwetter zu tun bekommen. Auf dem Kongress werden auch neue Vorhersagemodelle vorgestellt. Damit könnten sich dann zum Beispiel Kommunen besser auf Starkregen und Überschwemmungen einstellen. Die Innenstädte in Deutschland werden bei vielen Menschen offenbar wieder beliebter. Nach einer Umfrage des Handelsverbands Deutschland wollen 80% der Befragten mindestens genauso oft wie bisher oder sogar noch öfter in die Innenstadt, vor allem zum Shoppen. Das ist ein Plus von rund 20% im Vergleich zur letzten Befragung. Die neuesten Nachrichten auch auf swr3.de.
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11: Das Wetter für SWR Rheinland, vom Rheinland bis zum Bodensee. Das ist ja richtig sonnig heute, Wetter, Frau Lea Spindler.
14: Ja, also viel mehr Sonne geht eigentlich gerade nicht. Nur ganz selten gibt es mal so ein paar harmlose Quellwolken. Die kommende Nacht wird dann wieder so richtig kalt. Einstellige Temperaturen haben wir da und teils auch Bodenfrost, vor allem in den Bergen. Morgen geht es dann wieder recht trüb durch den Tag. Wir haben viele dichte Wolken. Morgens kann es auch mal so ein paar Tropfen regnen. Da zieht einfach so eine kleine Regenfront an uns vorbei. Zum Nachmittag kommt dann aber doch noch mal so ein kleines bisschen die Sonne durch. 15 Grad haben wir morgen in der Eifel, bis zu 24 Grad am Oberrhein. Und ab Freitag haben wir dann Sonne satt und es wird warm. Am Wochenende sogar bis zu 30 Grad.
11: Hui! Es ist 12.03 Uhr, das Neueste aus dem SWR3-Verkehrszentrum. Vorsicht auf der B34 Schaffhausen Richtung Basel. Zwischen Tenningen-West und Küsserberg liegt ein Stein auf der Fahrbahn. Die A61 Mönchengladbach Richtung Koblenz. Zwischen Niederzissen und Mendig, Baustelle auf der rechten Spur, 3 Kilometer Stau. Hier dauert es ungefähr eine Viertelstunde länger. A7 Ulm Richtung Füssen, zwischen Kreuz Ulm-Elchingen und Dreieck-Hittistetten, Baustelle, 4 Kilometer Stau, 20 Minuten plus. Die A8 Stuttgart-Karlsruhe, zwischen Heimsheim und Pforzheim-Nord, Baustelle, 6 Kilometer Stau. Hier braucht er ungefähr eine halbe Stunde mehr. In der Gegenrichtung zwischen Pforzheim-West und Pforzheim-Ost, Baustelle, 6 Kilometer stockender Verkehr, hier eine Viertelstunde extra. Und die B31 Friedrichshafen-Stockach zwischen Friedrichshafen-Nordwest und Stetten, in beiden Richtungen viel los, Verzögerung hier bis zu 20 Minuten. Gute Fahrt!
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11: Mit Alice Tienert, hallo. Tankrabatt, Spritpreisdeckel, 12-Uhr-Regel oder doch gezielte Direktzahlungen? Tanken soll günstiger werden. Aber wie? Viele Vorschläge und halbfertige Beschlüsse hören wir gerade. Wir sortieren im SWR 3 Top-Thema gegen 11:45.
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1: Ein Ziel, eine Menge Möglichkeiten und eine Diskussion, die langsam unübersichtlich wird. Wie wird tanken günstiger? Wo sich fast alle einig sind, die 12-Uhr-Regel bringt eher wenig. Heute Morgen hat der ADAC nochmal gefordert, dass die abgeschafft wird. Schauen wir uns also die Alternativen an, wie zum Beispiel den Tankrabatt, der jetzt zum 1. Oktober kommen soll. Die Regierung sagt, bis zu 17 Cent würde es an der Zapfsäule dadurch billiger. Jutta Kaiser aus der SWR3 Wirtschaftsredaktion. Was wird da realistisch bei uns ankommen?
2: Wir können davon ausgehen, dass die Preise an den Tankstellen sinken werden. Wahrscheinlich nicht direkt am 1. Oktober, sondern erst, wenn der, ich sag mal, alte, höher versteuerte Sprit verkauft ist und die Lager neu gefüllt werden. Dann wird der Sprit aber nicht um genau 17 Cent günstiger werden. Beim letzten Tankrabatt im Mai und Juni gab es große Unterschiede im Verlauf der Monate und auch je nach Region. Aber die gute Nachricht ist, laut Kartellamt ist der Rabatt unterm Strich jedenfalls weitgehend bei den Autofahrerinnen und Fahrern angekommen.
1: Die andere Maßnahme, über die gesprochen wird, ist ein Spritpreisdeckel. Wie würde der funktionieren?
2: Der Staat hat vor, einen Maximalpreis für Diesel und Superbenzin festzulegen. Das heißt, wir können uns dann sicher sein, die Preise werden nicht über den festgelegten Wert steigen. Allerdings ist noch nicht raus, wie genau der Preisdeckel festgelegt werden soll. Und da ist ein großes Risiko dabei. Setzt der Staat den Preis zu hoch an, könnte es passieren, dass einfach alle Anbieter diesen Höchstpreis übernehmen und wir zahlen das Maximum. Das wäre dann ein schlechter Deal. Liegt der Preisdeckel zu niedrig, kann das aber auch zu Problemen führen. Dann produzieren und verkaufen die Mineralölkonzerne ihren Sprit vielleicht lieber in anderen Ländern und bei uns würden Diesel und Superbenzin knapp.
1: Und der dritte Vorschlag geht in eine ganz andere Richtung, gar nicht beim Tanken ansetzen, sondern bei geringen Einkommen. Als Gießkannenprinzip kritisieren Fachleute zum Beispiel den Tankrabatt, denn der helfe ja auch denen, die es gar nicht nötig hätten. Jan-Frederik Willems aus dem SWR3 Hauptstadtstudio, wie könnte das denn gehen? Gezielt Menschen mit wenig Geld unterstützen, die aber aufs Auto angewiesen sind.
3: Also das genaueste und konkreteste, was der Staat machen könnte, wäre natürlich genau den Menschen, die eben wenig Geld haben, direkt Geld zu überweisen. Die Finanzämter wissen ja, was wir verdienen. Die Kfz-Behörden wissen sogar, wie groß unsere Autos sind über die Kfz-Steuer. Insofern könnte man ziemlich genau sagen, wer das Geld am nötigsten hat. Deshalb wollte auch Wirtschaftsministerin Reiche genau das machen. Und die Idee gab es auch vor ihr schon mal von den Grünen. Da hieß das Klimageld. Das Problem ist nur eins, und das ist so deutsch, wie es geht, es hapert am Datenschutz. Die Finanzämter haben zwar unsere Kontonummern, die dürfen die aber nicht einfach so weitergeben an den Bund, von wo das Geld überwiesen werden müsste. Man kann zwar selbst seine IBAN dem Staat mitteilen, für die Zukunft und solche Fälle eben, aber das ist ein bisschen komplizierter. Und deshalb hat die Regierung bisher von nur knapp einem Fünftel der Bevölkerung die Kontodaten, und das ist halt nicht genug, um diese Entlastung ordentlich durchzuziehen und denen zu helfen, die es auch wirklich nötig haben.
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Und da kommt doch zum Herbstanfang ein neuer Song von Kygo zusammen mit dem amerikanischen Sänger Max McNown, der so gar nicht nach Herbst klingt und weiter sehr gut zu diesem Wetter passt. Take Me Back im Robin Schulz Remix. Neu in SWR 3.

0: Im Grünstadt gerade sonnig.
1: 18 Grad ist es überall sonnig übrigens. Sehe ich gerade in Fellbach auch sonnig. 17 Grad. Schiltach sonnig, auch 17 Grad. Gibt es irgendeinen Ort, wo es gerade nicht sonnig ist, dann bitte Beweisfoto rüberschicken. 0722 1 20 11. Es ist gleich 12.30 Uhr, das Neueste aus dem SWR3-Verkehrszentrum. Vorsicht, auf der A3 Frankfurt-Köln zwischen Bad Camberg und Limburg-Süd liegt ein Blechteil. Vorsicht, auf der A656 Heidelberg Richtung Mannheim am Kreuz Heidelberg in der Überleitung zur A5 Richtung Karlsruhe eine ungesicherte Unfallstelle auf der linken Spur. A61 Mönchengladbach Richtung Koblenz zwischen Niederzissen und Mendig, Baustelle auf der rechten Spur, 3 Kilometer Stau, hier braucht er ungefähr eine Viertelstunde länger. Die A643 Mainz Richtung Wiesbaden ist zwischen Wiesbaden-Eppelallee und Schiersteiner Kreuz wegen einer Baustelle gerade kurzfristig gesperrt worden. Dort sind Schäden an einer Behelfsbrücke aufgefallen. Umleitung für den Fernverkehr ab dem Dreieck Mainz über die A60 und A671 Richtung Wiesbaden. Vor der Ausleitung aktuell 3 Kilometer Stau. A67 Darmstadt Richtung Mönchhof-Dreieck zwischen Dreieck Darmstadt-Griesheim und Groß-Gerau. Unfall, hier ist nur eine Spur frei. 4 Kilometer Stau, eine Stunde dauert es hier länger, über eine Stunde. A7 Ulm Richtung Füssen zwischen Kreuz Ulm-Elchingen und Dreieck Hittistetten Baustelle. 5 Kilometer Stau, bis zu einer halben Stunde kommt obendrauf. A8 Stuttgart Richtung Karlsruhe zwischen Heimsheim und Pforzheim-Nord. Baustelle 7 Kilometer Stocken, 20 Minuten extra. Und die B31 Friedrichshafen-Stockach zwischen Friedrichshafen-Nordwest und Stetten in beiden Richtungen. Viel los, Verzögerungen hier ungefähr 20 Minuten. Kommt gut an, hier ist SWR3 Now mit Dennis Thienhardt. Hi.

Hier ist immer noch SWR 3 Now. Ich arbeite in einem Bestattungsinstitut. Mein Hobby sind Cyclocross und Gravelrennen. Also mit dem Rennrad ins Gelände brettern. Mache das in der Masterklasse bis hin zu Europa- und Weltmeisterschaften, hat uns SWR3-Hörerin Britta aus Hamburg hier noch geschrieben, an die 0722211. Zu den Hobbys, die euch niemand ansieht, haben wir euch ja vorhin gefragt, ne, was das bei euch ist. Und es kommen weiter schöne Hobbys rein, vielleicht auch als Inspiration für alle Hobbylosen in SWR3-Land, die gerne mal ein Hobby hätten. Guckt euch doch mal hier ab, was zum Beispiel Linda macht. Sie schreibt hier, ich bin Lehrerin am Gymnasium und habe lange in einer Rocker- und Biker-Kneipe am Wochenende gearbeitet. Hat auch niemand geglaubt, weder in der Kneipe noch in der Schule. Kommt drauf an, was für eine Lehrerin du bist, Linda. Also mein Musiklehrer sah auch immer so aus, als würde er nebenbei in einer Biker-Kneipe arbeiten. Wichtiges Hobby hier von Daniel aus Balingen. Ich halte das Handwerk des Buchbindens noch am Leben, schreibt er. Oft in Verbindung mit mittelalterlichen Darstellungen. Und Peter aus Biberach noch. Was viele von mir nicht denken würden, weil ich ja immer gepflegt gekleidet bin, dass ich zu Hause vermeintliche Schadinsekten züchte. Sind's aber gar nicht. Das sind wunderschöne bunte Insekten und die sind durchaus auch mal, da sind auch durchaus mal Kakerlaken dabei, die auch bunt sein können. Gut, also da war doch jetzt für jeden was dabei, oder? Das sollte reichen. Danke, dass ihr das alles mit uns geteilt habt hier heute in SWR3 Now.

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1: Jede Minute fühlt sich an wie eine Stunde. Gebannt schauen wir auf die Tür zur Intensivstation, auf der mein Vater nach der schweren OP aufgenommen werden soll. Wie lange noch? Ohnmacht macht sich breit. Wir können nur abwarten, hoffen und beten. Wie gut tut es da, wenn andere so eine Situation mit aushalten? Haben wir erleben dürfen, als liebe Menschen uns Nachrichten geschickt haben. Denken jetzt an euch. Dazu ein Foto mit einer brennenden Kerze. Und als eine wildfremde Frau, die eigentlich zu ihrer Mutter auf die Intensivstation will, unsere kreidebleichen Gesichter mit den tiefen Sorgenfalten bemerkt. Und dann nicht ignoriert. Hätte sie gut tun können. Sie war seit Wochen Dauergast auf der Intensiv. Aber sie bleibt bei uns stehen, spricht uns Mut zu. Der schafft das. Vielleicht hat der Himmel sie geschickt, um uns das zu sagen, als wir mit jeder Minute mehr Angst bekommen. Alles geht gut aus. Gott sei Dank. Ein paar Tage später treffe ich die Frau wieder auf dem Flur vor der Station. Ich bedanke mich bei ihr. War doch selbstverständlich, sagt sie. Menschen müssen einander helfen. Manchmal kann ganz wenig ganz viel Kraft schenken. Wenn man es nicht mehr aushält, dann reicht es, wenn das einfach jemand mit aushält. Und dann kann auch eine kleine Nachricht auf dem Handy helfen, in weniger als einer Minute getippt. Aber sie hilft, wenn sich jede Minute wie eine Stunde anfühlt.

Mark Amber. The Proof, ganz neu in SWR3. Im Talkthema hatten wir ja gerade über die Möglichkeiten gesprochen, wie wir den Sprit noch günstiger kriegen und wie wir mit einem Tankrabatt vielleicht auch gerecht verteilen. Und da sind mir in diesem Kontext gerade die Maßpreise auf dem Oktoberfest dieses Jahr angezeigt worden. Leute, 15 Euro. Also mein Vorschlag wäre, alle, die das bezahlen, die sollten keinen Rabatt beim Tanken kriegen, oder? Wäre vielleicht auch eine Maßnahme. So, ab 13 Uhr gleich Konzi Zöller für euch hier in der Konzi-Show. Das war SWR3 Now für heute mit Dennis Thiener. Tschüss.

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12: Die Themen des Tages jetzt um 13 Uhr mit Christoph Kien.
13: Viele Menschen in Deutschland wollen offenbar wieder öfter in die Innenstädte. Kassenbons sollen digital werden. Das Wetter? Viel Sonne und später recht warm bei 17 bis 24 Grad. Viele Menschen haben offenbar wieder mehr Lust auf die Innenstädte. Das hat eine Umfrage des Handelsverbands Deutschland, HDE, ergeben. 80% der Befragten wollen mindestens genauso oft wie bisher oder sogar noch öfter in die Innenstadt gehen. Einzelheiten von Jenny Bein aus der SWR3 Wirtschaftsredaktion.
14: Das ist ein deutlicher Anstieg im Vergleich zur letzten Befragung vor 2 Jahren. Da lag der Wert noch bei 60%. Bei der aktuellen Umfrage des HDE gaben nur 17% an, dass sie in Zukunft seltener oder gar nicht mehr in die Innenstädte gehen wollen. Vor 2 Jahren war dieser Wert noch doppelt so hoch. Nach Meinung der Studienautoren ist das ein Beleg dafür, dass die Investitionen und Entwicklungsprogramme der vergangenen Jahre gewirkt haben.
13: Grund Nummer 1 in der Umfrage, warum die Menschen wieder mehr in die Innenstädte gehen wollen: Shopping. Außerdem oben auf der Liste ins Restaurant oder Kaffee gehen.
14: Das Kulturangebot der Städte zieht dagegen deutlich weniger Menschen an. Außerdem hat der Handelsverband abgefragt, was den Verbraucherinnen und Verbrauchern in den Innenstädten noch fehlt. Das Ergebnis: mehr Jugend- und Kinderangebote sowie eine bessere ärztliche und gesundheitliche Versorgung.
13: Kassenbons sollen digital werden. Die Bundesregierung hat einen Gesetzentwurf dazu beschlossen, der ändert die Regeln bei der Bonpflicht. Demnach sollen Kassenbons ab dem übernächsten Jahr durch digitale Alternativen ersetzt werden, zum Beispiel über einen QR-Code an der Kasse, den Kunden dann abscannen können. Das Landgericht Karlsruhe verhandelt ab heute, ob DM auf seiner Internetseite apothekenpflichtige Arzneimittel verkaufen darf. Geklagt hat der Verein Wettbewerbszentrale. Begründung: DM biete einige Medikamente online an, die bisher eigentlich nur in Apotheken verkauft werden dürften. Zum Beispiel Paracetamol oder Nasensprays. Auf Deutschlands höchstem Berg der Zugspitze haben sich mehrere Kubikmeter Felsen gelöst und eine riesige Staubwolke verursacht. Es ist aber niemand verletzt worden, sagt die Bergwacht. Wie viel Gestein genau abgebrochen sei, sei schwer zu sagen. Der Felsen auf der Zugspitze wird durch Permafrost zusammengehalten. Wegen des Klimawandels kommt es immer wieder zu solchen Gesteinsabbrüchen. 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
16: Heute ist es ganz gut, morgen ist es nochmal trüb und danach wird's richtig golden. SWR 3 Wetterfrau Lea Spindler.
17: Ja, genau, heute haben wir schon einiges an Sonnenstunden, so ein paar harmlose Quellwolken sind mal unterwegs und wir steuern auf eine wirklich sehr kalte Nacht mal wieder zu. Also teilweise haben wir Bodenfrost, vor allem wieder natürlich in den Bergen. Und morgen, du hast schon gesagt, es geht ein bisschen trüber durch den Tag. Wir haben viele Wolken. Morgens kann es mal so ein paar Tropfen geben, da streift uns so eine kleine Regenfront. Bei den allermeisten bleibt es trocken, aber ganz ausschließen kann man es halt nicht. Und ja, zum Nachmittag kommt dann mal noch so ein bisschen die Sonne durch. Wir haben 15 Grad im Westerwald bis zu 24 Grad am Kaiserstuhl. Und dann ab Freitag wirklich goldener Herbst. Da haben wir richtig die Sonne. Es wird wärmer und am Wochenende sogar noch mal fast schon sommerlich mit bis zu 30 Grad sogar. Wow.
12: Es ist 3:03, das Neueste aus dem SWR3-Verkehrszentrum. Bitte Vorsicht auf der A6 Heilbronn Richtung Mannheim am Kreuz Waldorf. In der Überleitung zur A5 in Richtung Karlsruhe ist eine ungesicherte Unfallstelle auf der linken Spur. Vorsicht im Kreis Karlsruhe und Enzkreis auf der Straße zwischen Langensteinbach und dem Abzweig nach Nöttingen. Dort ist ein Hund auf der Fahrbahn. Wir kommen zu den Staus A3 Nürnberg Richtung Frankfurt zwischen Würzburg-Randersacker und Würzburg-Heidingsfeld. Ein Unfall mit mehreren Fahrzeugen, 3 Kilometer Stau, Verzögerung bis zu einer halben Stunde. A5 Karlsruhe Richtung Frankfurt zwischen Kronau und Waldorf-Wiesloch, Baustelle 5 Kilometer stockender Verkehr, Verzögerung bis zu einer Viertelstunde. Die A643 Mainz Richtung Wiesbaden ist zwischen Wiesbaden-Eppelallee und Schiersteiner Kreuz wegen einer Baustelle kurzfristig gesperrt worden. Dort sind Schäden an der Behelfsbrücke aufgefallen. Vor der Ausleitung 3 Kilometer Stau. Die Umleitung für den Fernverkehr ab dem Dreieck Mainz über die A60 und A671 Richtung Wiesbaden. Die A67 Darmstadt Richtung Mönchhof-Dreieck ist zwischen Büttelborn und Groß-Gerau nach einem Unfall gesperrt, vor der Ausleitung 3 Kilometer Stau. A7 Ulm Richtung Füssen, zwischen dem Kreuz Ulm-Elchingen und dem Dreieck Hittistetten, Baustelle 3 Kilometer Stau, Verzögerung bis zu 20 Minuten. A8 Stuttgart Richtung Karlsruhe, zwischen Heimsheim und Pforzheim Nord, Baustelle 8 Kilometer stockender Verkehr bis zu 20 Minuten plus. A81 Stuttgart Richtung Heilbronn, zwischen Mundelsheim und Ilsfeld, Unfallaufnahme, die rechte Spur gesperrt, 2 Kilometer Stau. Und die B31 Friedrichshafen-Stockach, zwischen Friedrichshafen Nordwest und Stetten in beiden Richtungen ist viel los. Verzögerung bis zu 20 Minuten. Kommt gut an. Verkehrsinfos gibt es bei uns auch immer auf swr3.de.
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12: Der Song gefällt mir nicht. Wird gelöscht? Ja, diese Macht bekommt eine oder einer von euch gleich wieder. Ich mache euch zum Fernzünder dieser Show. 07221 2011 ist die WhatsApp-Nummer zu uns. Schickt uns einfach das Stichwort Fernzünder und ihr seid dabei. 07221 2011. Na, wer traut sich das zu?
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0: Zeiten. Hier ist SWR 3 am Mittwochnachmittag. 12:45 haben wir's. Während ihr gerade eurem dressierten Flamingo die Stepptanzschritte beibringt, verteilen wir Macht.
1: Fernsender aktiviert.
0: Es ist ja so, eigentlich sitzt ja alles. Wir haben eine vorzügliche Playlist für euren Nachmittag gebastelt. 15 Seemannschor-Mitglieder, 8 einbeinige Nonnen und 0 Influencer haben unsere Playlist für gut befunden. Aber jetzt kommt Sophia aus Ruppertshofen bei Schwäbisch Gmünd und darf dran rumfrisieren. Hallo Sophia, ich grüße dich.
2: Hallo Konzi.
0: Na, wie ist dein Tag so? Wie ist deine Stimmung?
2: Gut, ich freue mich, dass ich heute die Macht habe.
0: Was ist deine Motivation, die Sendung an dich zu reißen?
2: Eigentlich fällt mir eure Musik schon immer, aber manchmal, da könnte es auch was anderes sein.
0: So, wir wollten genau. Ja jedem recht machen, also zumindest dir heute. Also bei einer Radio-Playlist ist es ja so, dass eigentlich am Anfang der Stunde die wichtigsten Songs kommen, also die, die alle gerade mögen. So ist das normalerweise gedacht. Wie sehr möchtest du gegen den Strom schwimmen und so einen abbrechen?
2: Oh, ja, schon. Also, wenn mir was nicht gefällt, dann werde ich schon Fernzünden auf jeden Fall.
0: Du hältst den Gegenwind aus, das ist gut.
2: Ja.
0: Also Sophia, wir schalten den Fernzünder scharf. Ab sofort, du hast die Geheimnummer schon bekommen, kannst jederzeit anrufen bis 16 Uhr. Ich freue mich drauf, glaube ich.
2: Ich mich auch.
0: Bis dann, Sophia.
2: Danke, tschüss.
3: Und gleich in der Konzi-Show. Der Herbst ist da. Was macht ein Erzieher eigentlich mit dem 35. geschenkten Kastanienmännchen? Die ganze Wahrheit gleich.

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3: Ich surfe hier gerade wieder auf irgendwelchen Stadtwebseiten rum. Die Stadt Amorbach im Odenwald. Hier steht, ob Wirtschaft, Infrastruktur, Kultur, Gastronomie oder Natur. Amorbach hat von nichts zu wenig und von nichts zu viel, findet der Bürgermeister. Aha, wenn es so ist, leicht bewölkte 19 Grad in Amorbach. In Oberkirch sind es sonnige 19 Grad und im Birkenfeld leichte Bewölkung bei aktuell 18 Grad. Es ist gleich 13:30, das Neueste aus dem SWR3-Verkehrszentrum. Bitte Vorsicht auf der A61 Ludwigshafen Richtung Speyer. Zwischen Schifferstadt und dem Kreuz Speyer stehen defekte Fahrzeuge auf der linken Spur. A3 Nürnberg Richtung Frankfurt zwischen Würzburg-Randersacker und Würzburg-Heidingsfeld. Ein Unfall mit mehreren Fahrzeugen. 3 Kilometer Stauverzögerung bis zu einer halben Stunde. A5 Karlsruhe Richtung Frankfurt zwischen Kronau und Waldorf-Wiesloch. Baustelle 5 Kilometer Stau. Es dauert hier noch bis zu 20 Minuten länger. A61 Mönchengladbach Richtung Koblenz zwischen Wehr und Mendig. Baustelle 4 Kilometer stockender Verkehr. Ungefähr eine Viertelstunde plus. Die A643 Mainz Richtung Wiesbaden ist zwischen Wiesbaden-Eppelallee und Schiersteiner Kreuz wegen Schäden an einer Behelfsbrücke gesperrt. Vor der Ausleitung 3 Kilometer Stau ab Mainz-Gonsenheim. Die Umleitung für den Fernverkehr ab dem Dreieck Mainz über die A60 und die A671 in Richtung Wiesbaden. Dann die A67 Darmstadt Richtung Mönchhof-Dreieck. Die Autobahn ist zwischen Büttelborn und Groß-Gerau nach einem Unfall gesperrt. Vor der Ausleitung 5 Kilometer Stau ab dem Dreieck Darmstadt-Griesheim. Die A7 Ulm Richtung Füssen zwischen dem Kreuz Ulm-Elchingen und Dreieck Hittistetten. Baustelle 3 Kilometer Stauverzögerung bis zu einer Viertelstunde. Außerdem haben wir noch die A8 Stuttgart Richtung Karlsruhe zwischen Heimsheim und Pforzheim Nord. Baustelle immer wieder Stau und stockender Verkehr. Es dauert knapp eine halbe Stunde länger. Kommt gut an, Verkehrsinfos gibt es bei uns auch immer auf swr3.de.
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3: Ja, hi. Heute ist offiziell Herbstanfang. Bedeutet, dass Erzieherinnen und Erzieher sich jetzt wieder wundlügen dürfen, wie schön doch dieses ziemlich sehr lose, sinnlose Kastanienmännchen ist. Oder so wird's doch sein. Hannes Eisenbraun ist Erzieher in Neuhausen auf den Fildern. Hannes, es wird jetzt nicht ganz einfach für dich. Wir wollen die ganze Wahrheit. Was machst du mit dem 35. Kastanienmännchen, das dir geschenkt wird? Kamin anheizen?
4: Kamin anheizen nicht direkt, erstmal aufbewahren und wertschätzen und dann in einer stillen Nacht- und Nebelaktion beseitigen.
3: Freust du dich auf den Herbst oder bist du schon genervt, weil dann das wieder losgeht mit der Kastanienbastlerei?
4: Nein, überhaupt nicht. Kastanien sind so vielseitig einsetzbar, gerade für die Kinder, die einfach Freude haben am Sammeln und dann ihre Kunstwerke herzustellen. Und von dem her, ich freue mich auf die Herbstzeit. Mit den bunten Blättern und den Kastanien, weil da können wir alle ganz kreativ werden.
3: Wenn du so eins Geschenk bekommst, wie lügst, ich meine, wie reagierst du?
4: Immer mit einem Lächeln auf dem Gesicht und freudestrahlend.
3: Du lügst also?
4: Oh. Nein, nein, ich würde niemals Kinder anlügen.
3: Aber kannst du schon, wenn du eins Geschenk bekommst, kannst du schon dran erkennen, du hast jetzt auch schon ein paar Kinder erlebt, ob da künstlerisches Talent dahinter steckt, kann man das anhand eines Kastanienmännchens ablesen?
4: Das kann man noch nicht ganz ablesen, weil das Talent kann sich natürlich auch entwickeln. Es ist immer die Sache, wie intensiv beschäftige ich mich mit Kastanien oder mit dem Material? Habe ich überhaupt Interesse? Ja? Und da kann man vielleicht ablesen, ob überhaupt Kreativität bei den Kindern vorhanden ist und inwiefern sich das noch entwickeln kann.
3: So, eine Frage habe ich noch. Wenn du sagst, du lässt die Kastanienmännchen dann irgendwann heimlich verschwinden, was sagst du, wenn ein Kind nach dem Kastanienelefanten fragt?
4: Der wollte wieder in seine natürliche Umgebung zurück und zu seiner Familie.
3: Du hast auf alles eine Antwort. Du bist ein Top-Erzieher.
4: Dankeschön.
1: Und gleich in der Consi-Show. Consi kocht nicht, er bereitet zu. Kommt ihr drauf, was er im Airfryer zaubert? Die richtige Antwort wird mit einem SWR3 Elch

0: 13.42 Uhr, Runaway Train. Hier ist die Konzi-Show. Es gibt so viele Unterhaltungsmöglichkeiten, deswegen umso cooler, dass ihr euch für diese Show entschieden habt. Vielen Dank. Wir kochen jetzt was. Besser gesagt, wir bereiten was zu in unserem Airfryer. Wir haben hier in der Show ja schon rausgefunden, dass man einen Airfryer durchaus mit durch die Sicherheitskontrolle am Flughafen nehmen kann. Für eine schnelle Runde Buttergemüse im Abflugbereich gar kein Problem. Aber jetzt bereiten wir was anderes zu. Wir machen das so. Ich werfe jetzt gleich hier die Zutaten zusammen. So, und eure Aufgabe ist es, herauszufinden, wie dieses Gericht denn heißt, was wir da zubereiten. Es geht um einen SWR3-Elch. Aber Achtung! So, jetzt kommt der Kniff. Ihr könnt erst lösen, wenn serviert wird. Also, wenn der Airfryer später irgendwann in der Show piept, weil er fertig ist, dann dürft ihr anrufen, wenn ihr dieses Piepen hört. 07221 2011. Aber es kann schon ein bisschen dauern, ne? Also, es ist auch, also das, die Aufgabe ist leicht, aber das Abwarten, dafür gibt's die Belohnung, den SWR3-Elch. Okay, also, Airfryer anschalten und dann geht's auch los. Also, zuerst trennen wir einige Eier. Und dann schlagen wir das Eiweiß mit dem Zucker steif. So, dann nehmen wir das Eigelb, was übrig ist, und verrühren es mit Milch, geschmolzener Butter, Mehl und Vanillezucker. Passt auch. Und jetzt heben wir den Eischnee und wahlweise auch ein paar Rosinen, wer möchte, vorsichtig unter. So, das Ganze jetzt in eine gefettete Auflaufform. Und bei 180 Grad in den Airfryer. So, jetzt kommt ihr. Welches Gericht ist im Airfryer? 07221 2011. Ihr dürft lösen, wenn der Airfryer wieder piept. Also irgendwann später im Laufe der Show.
1: Und gleich in der Konzi-Show. Wir sprechen mit Friseurin Yvonne über die unwichtigsten Dinge des Tages.

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7: Die Themen des Tages jetzt um 14 Uhr mit Christoph Kien.
8: Kassenbons aus Papier sollen abgeschafft werden. In SWR 3 Land gibt es immer weniger Blitze. Das Wetter, viel Sonne, selten dünne Schleierwolken bei 17 bis 24 Grad. Kassenbons sollen digital werden. Die Bundesregierung hat einen Gesetzentwurf dazu beschlossen. Demnach sollen Kassenbons ab dem übernächsten Jahr durch digitale Alternativen ersetzt werden, zum Beispiel durch einen QR-Code, den Kunden dann abscannen können. Aus Berlin, SWR 3 Hauptstadtkorrespondent Jakob Mayer.
9: Die Abschaffung der Bonpflicht entlaste sowohl Bürgerinnen und Bürger als auch Unternehmen, erklärt Bundesfinanzminister Lars Klingbeil. Nach Ansicht des Digitalverbands Bitkom bedeutet das Gesetz für Verbraucherinnen und Verbraucher weniger Papier und Belege ließen sich leichter speichern und wiederfinden. Unternehmen müssten aber genügend Zeit für die Umstellung bekommen.
8: Mit dem Gesetz soll auch Steuerhinterziehung verhindert werden. Es gelten auch neue Vorgaben für Kassensysteme.
9: Außerdem müssen Unternehmen mit einem Jahresumsatz von über 100.000 Euro ab 2028 auf elektronische Kassen umstellen. Mit digitalen Kassen würden alle Umsätze erfasst, so Klingbeil. Damit verhindere die Bundesregierung Steuerhinterziehung und schaffe faire Wettbewerbsbedingungen. In Deutschland gibt es noch über 100.000 sogenannte offene Ladenkassen ohne elektronische Aufzeichnungssysteme. Dabei müssen die Steuerpflichtigen ihre Aufzeichnungen eigenständig dokumentieren, was aufwendig und missbrauchsanfällig ist.
8: Die Innenstädte in Deutschland werden bei vielen Menschen offenbar wieder beliebter. Nach einer Umfrage des Handelsverbands Deutschland wollen 80% der Befragten mindestens genauso oft wie bisher oder sogar noch öfter in die Innenstädte, vor allem zum Shoppen. Wetterexperten diskutieren darüber, wie wir besser mit Hitzewellen, Starkregen und Überschwemmung umgehen können, beim Extremwetterkongress in Hamburg. Fachleute wie Kongresschef Frank Böttcher sagen, Klimaanpassung sei jetzt am wichtigsten.
10: Es geht dabei um Katastrophenschutz, es geht um Bevölkerungsschutz, es geht um Daseinsvorsorge. Wir werden andere Pflanzen in unseren Wäldern erleben, wir werden andere Tiere sehen in unseren Regionen, wir werden auch andere Krankheitserreger bekommen. Darauf müssen wir uns einstellen.
8: In SWR 3 Land gibt es offenbar immer weniger Blitze. Ein Münchner Unternehmen für Blitzortungen geht davon aus, dass das etwas damit zu tun hat, dass es immer trockener wird. In Rheinland-Pfalz und Baden-Württemberg lag die Zahl der bisher in diesem Jahr gezählten Blitze deutlich unter dem Mittelwert der vergangenen Jahre. In Rheinland-Pfalz waren es zum Beispiel fast 45.000. Mehr regionale Nachrichten um 14:30 im SWR 3 Regio-Ticker.
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7: Das Wetter für SWR 3 Land vom Rheinland bis zum Bodensee. Fangen wir mal mit der besten Nachricht an. Ab dem Freitag wird's gülden. Stimmt's, Wetterfrau Lea Spindler?
11: Ja, da haben wir auf jeden Fall dann Sonne satt und es wird auch wieder sehr warm. Aber wir müssen jetzt erstmal noch durch eine ziemlich frische Nacht durch. Also stellenweise haben wir Bodenfrost und bei den allermeisten einstellige Temperaturen. Und morgen müssen wir auch nochmal durch einen recht trüberen Tag. Also es gibt schon so ein bisschen Sonne, aber schon überwiegend eigentlich Wolken. Hier und da kann es auch mal so ein paar Tropfen geben. Ganz ausschließen kann man die nicht. Da streift uns einfach so eine kleine Regenfront. Und morgen haben wir dann 15 Grad in der Eifel, bis zu 24 Grad werden es am Kaiserstuhl. Aber danach haben wir ja dann gute Aussichten auf güldenen Herbst.
7: Ich freue mich. Das Neueste aus dem SWR3-Verkehrszentrum. Die A3 Nürnberg Richtung Frankfurt zwischen Rottendorf und Würzburg-Heidingsfeld. Ein Unfall mit mehreren Fahrzeugen. 5 Kilometer Stau, Verzögerung bis zu einer halben Stunde. A5 Karlsruhe Richtung Frankfurt zwischen Kronau und Waldorf-Wiesloch. Baustelle 6 Kilometer stockender Verkehr. Es dauert hier bis zu 20 Minuten länger. A6 Mannheim Richtung Heilbronn zwischen dem Kreuz Mannheim und Schwetzingen-Hockenheim. 5 Kilometer stockender Verkehr, Verzögerung bis zu einer Viertelstunde. Die A643 Mainz Richtung Wiesbaden ist zwischen Wiesbaden-Eppelallee und Schiersteiner Kreuz wegen Schäden an der Behelfsbrücke gesperrt vor der Ausleitung. 3 Kilometer Stau ab Mainz-Gonsenheim. Die Umleitung für den Fernverkehr ab dem Dreieck Mainz über die A60 und die A671 Richtung Wiesbaden fahren. Es gibt Neuigkeiten für die A67 Darmstadt Richtung Mönchhof-Dreieck. Zwischen Büttelborn und Groß-Gerau ist die Autobahn nicht mehr gesperrt wegen Bergungsarbeiten, aber noch 4 Kilometer Stau ab dem Dreieck Darmstadt-Griesheim. A7 Ulm Richtung Füssen zwischen dem Kreuz Ulm-Elchingen und dem Dreieck Hittistetten. Baustelle 3 Kilometer Stau, Verzögerung bis zu einer Viertelstunde. Die A8 Stuttgart Richtung Karlsruhe zwischen Heimsheim und Pforzheim-Nord. Baustelle immer wieder Stau und stockender Verkehr. Es dauert mindestens eine halbe Stunde länger. A81 Stuttgart Richtung Heilbronn zwischen Pleidelsheim und Ilsfeld. Die Unfallstelle ist geräumt, aber noch 6 Kilometer stockender Verkehr. Kommt gut an, Verkehrsinfos gibt's immer auf swr3.de.
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7: Ja, hi. Mr. Know-It-All heißt der neue Song von Teddy Swims, den wir jetzt gleich hören. Und es gibt erstaunlich viele Übersetzungsmöglichkeiten für Mr. Know-It-All. Besserwisser, Klugscheißer, Schlaumeier, Gescheithaferl, Schlauberger, neunmal Kluger, Siebengescheit, Superhirn und Allumfassologe. Was das über uns als Gesellschaft aussagt, weiß ich nicht, aber ich weiß, dass jetzt Teddy Swims kommt.
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0: gleich 14:45. Also wir könnten ja jetzt die Familiendynamik und die Rolle der Schwester Grete in Kafkas Die Verwandlung analysieren. Oder wir machen was Spaß macht.
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0: Wir quatschen jetzt wieder mit meiner Friseurin Yvonne. Sie hat ihren Salon im Odenwald und hat zu allem was zu sagen. Hallo Yvonne, willkommen in der Show.
2: Hallöchen, Konzi.
0: Yvonne, Schauspieler Oliver Masucci, der hat mal Hitler gespielt in Er ist wieder da. Welcher deutsche Schauspieler hat übrigens nicht schon Hitler gespielt? Also auf jeden Fall hat er von seinem Patchwork-Leben erzählt. 3 Kinder von 2 Müttern, eine Freundin und alle verstehen sich. Das ist doch mal nett.
2: Ja, ich kann mir vorstellen, dass es schon funktioniert. Aber ich glaube, das ist ganz schön harte Arbeit, oder?
0: Ja, er sagt, sie haben es geschafft. Moment, ich kann es zitieren. Wir haben das geschafft, weil es uns wichtiger war, in Liebe als in Hass zusammenzuleben.
2: Gott, wie wunderschön. Wo hat er das denn hergelesen, Mensch? Das ist ja auch ein grundsätzlich gutes Zitat, was man sich so sein Leben lang, ne?
0: Ja.
2: Immer mal wieder zu Gemüte führen sollte in verschiedensten Lebenslagen, sei es mit Nachbarn oder mit Kollegen oder mit was auch immer. Ja, und in der Familie ist es umso wichtiger.
0: Er hat gesagt, die Kinder haben auch die neue Freundin ausgesucht. Die wüssten besser, was zu ihm passt. Wissen Kinder, dass wirklich besser, was zu dir jetzt passen würde? Wüssten das seine?
2: Also bisher sind sie zufrieden, dass sie ihren Vater an meiner Seite haben. Kinder wissen, haben schon ein gutes Gefühl für Menschen, ob die gut sind oder schlecht sind. Da muss man mit der Optik dann aber halt auch leben können, weil da legen Kinder meistens echt gar keinen Wert drauf, ne?
0: Ah, verstehe. Ich hatte mich gefragt, weil du das gesagt hast mit den Nachbarn und so weiter, dieses Wutgefühl oder wenn man da auf jemanden schimpfen kann oder mit jemandem streiten kann, ich glaube, das gibt den Menschen auch so ein Gefühl von Lebendigkeit. Weißt du? Die sind am Leben.
2: Ich streite auch gern, ich bin sehr gern wütend und laut. Und aber wenn ich Luft gemacht habe...
0: Du laut? Jetzt hör auf.
2: Ich weiß, ich habe jetzt ein richtiges Geheimnis jetzt rausgehauen. Ich schimpf wahnsinnig gern wie ein Rohrspatz. Ich kann mich da auch stundenlang drüber aufregen und auslassen. Und dann kommt aber der Moment, wo ich denke, ja, ab jetzt ist es mir aber halt doch auch scheißegal. Das muss man sich manchmal dran erinnern, dass die anderen Menschen halt auch leben wollen, so wie sie wollen und nicht wie ich das will.
0: Was? Ich verstehe nicht warum. Aber gut, ich finde, alle sollten so leben, wie du willst. In diesem Sinne, wir müssen uns friseurgerecht verabschieden, deswegen Bussi links. Bussi rechts. Und bis ganz bald, Teuerste.
2: Mach's gut, Konzi.
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0: Michael Mayer aus Otterbach ist mehr als einverstanden, dass wir diesen Song gespielt haben, den Angel Song. Schön, dass ihr dabei seid. Hier ist die Conzi Show. Oh, das gibt's ja nicht. Unser Airfryer ist fertig. Ist ein bisschen verkohlt, glaube ich, das, was drin ist. War wohl doch zu lange drin. Die Frage ist, was haben wir denn im Airfryer gehabt? Also. So, wir gehen der Reihe nach ans Telefon und gehen einfach mal hier in Leitung 1. Alle Leitungen voll. Ihr habt euch gemerkt, was da wohl drin ist. Hallo, hier ist Conzi. Wer bist denn du?
1: Hallo, da ist die Sabine.
0: Hallo Sabine, ich grüße dich.
1: Hallo.
0: Was ist denn da wohl im Airfryer gewesen? Was haben wir denn gekocht? Zubereitet, besser gesagt.
1: Also ich vermute mal Kaiserschmarrn.
0: Und das ist vollkommen richtig.
1: Cool.
0: Und dein Gedächtnis ist auch noch gut. Du hast es dir fast eine Dreiviertelstunde lang gemerkt.
1: Das ist richtig, jawohl.
0: Sehr gut. Sabine, kriegst du eine SWR3L. Ich liebe Grüße zu dir.
1: Wunderbar, freue ich mich.
0: Ja,
1: ciao.
0: Mach's gut. Ciao, ciao.
1: Ciao, ciao.
0: Schön,
1: tschüss.
0: Also gekocht haben wir heute auch schon. Zubereitet heißt es immer noch, zubereitet. So. Zartmann-Fans in ganz SWR3-Land haben heute übrigens Schwierigkeiten, mit dem Kaffee in die Tasse oder mit der Tasse an den Mund zu treffen. Vor Aufregung ist ja wohl klar. 15 Uhr startet der Vorverkauf für seine nächste Tour. Er hat alles schon verraten, das werden alles Open-Air-Konzerte werden. Und wir freuen uns. Und Zartmann freut sich auch.
2: Die Sehnsucht ist jetzt schon unglaublich, weil wir haben so ganz besondere Sachen geplant mit Lichterketten und Pflanzen und so. Ich habe das Gefühl, alle Konzerte, die ich bis jetzt, vor allen Dingen auch eigene Konzerte, die ich unter so freiem Himmel gespielt habe, waren wirklich immer sehr magisch einfach so. Und das passt super zur Musik und das ist irgendwie ganz toll gewesen. Und ich glaube, diese Entscheidung werden wir nicht bereuen. So, selbst wenn es regnet oder so, ist es immer total geil einfach so. Ich liebe das.
0: Und da wird es dann natürlich auch neue Musik geben. Zartmann hat ja noch gar kein Album rausgebracht. Verrückt eigentlich. Auch das soll 2027 kommen. So, wie weit ist es denn?
2: Ich habe eigentlich schon sehr, sehr viel auf Demos auf einem Rechner. Sehr, sehr viele sogar. Genügend, um ein Album füllen zu können. Es geht jetzt nur darum, die richtigen zum richtigen Zeitpunkt rauszubringen und so. Ich sitze auf einiger Musik, wo ich auch sehr heiß bin, die unbedingt rausbringen zu wollen. So.
0: Gibt's denn alles zu hören auf den Open Airs von Zartmann 2027? Vorverkauf startet um 3. Er kommt zum Beispiel auch nach Basel, Ludwigsburg und Köln. Und er ist Zartmann. Weißt du überhaupt noch, wer ich bin?

0: Weißt du überhaupt noch, wer ich
1: 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Hier ist die Gotti-Show. Hallo, schön, dass ihr dabei seid. Wir spielen gleich ein neues Spiel. Also haben wir uns ausgedacht. Es heißt Apfel oder Tod. Ja, so ist es auch, dieses Spiel. Und eure Aufgabe wäre es zu sagen, ist das, was wir euch gleich vorlesen. Also wir haben hier verschiedene Namen. Zum Beispiel der Finkenwerder Herbstprinz. Ist das wohl ein Apfel oder ist das ein tödlicher Pilz? Also wenn ihr den esst, dann werdet ihr nicht mehr so lange. Also wenn ihr das hinkriegt, drei Äpfelsorten von Pilzen zu trennen, dann meldet euch 07221 2011 und dann spielen wir gleich. Aber jetzt erstmal aktuelle Temperaturen in Idstein, wolkig bei 17 Grad, in Überlingen sind es sonnige 17 Grad und in Mutterstadt sind es ebenfalls sonnige 20 Grad. Das Neueste aus dem SWR3-Verkehrszentrum. Vorsicht auf der A3 Frankfurt Richtung Köln. Zwischen dem Wiesbadener Kreuz und Niedernhausen liegt ein Reifen auf der rechten Spur. Dann haben wir... Ich kenne das jetzt, kann ich hier nicht weitermachen. Oh je, geht das mit der Hand? Ja nun. Ich würde euch gerne den Verkehr vorlesen, aber es geht nicht. Wisst ihr, was wir machen? Wir machen erstmal weiter mit Viola.
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3: Nach einem tödlichen Raserunfall in Heilbronn muss der verurteilte Unfallverursacher Deutschland verlassen. Der Mann ist zwar in Deutschland geboren, besitzt aber die türkische Staatsbürgerschaft. SWR3-Reporter Peter Wedig.
4: Der Mann war im Februar 2023 mit 100 Kilometern pro Stunde in die 40er-Zone der Heilbronner Wollhausstraße gerast. Zu dem Zeitpunkt fuhr gerade ein Vater mit seiner Familie aus einer Einfahrt. Es kam zum Crash, der Vater wurde getötet, die Mutter schwer verletzt. Der Unfallverursacher wurde wegen Mordes und dreifachen versuchten Mordes verurteilt. Das Regierungspräsidium Stuttgart verfügte außerdem die Ausweisung. Gegen die wollte der Täter vorgehen, er sah sie als unverhältnismäßig an. Der Verwaltungsgerichtshof entschied nun, der Schutz der Gesellschaft wiege schwerer als dessen Bleibeinteresse. Es bestehe außerdem eine Wiederholungsgefahr. Nach der Ausweisung darf der Mann 8 Jahre lang nicht nach Deutschland zurückkehren.
3: Jahrelang soll eine Bande aus Polen Autos in Deutschland, unter anderem in Neckarsulm und Schwäbisch Hall, gestohlen haben. Jetzt ist die Polizei den Dieben auf die Spur gekommen. 9 Verdächtige wurden bei einer Razzia festgenommen. SWR3-Reporter Luca Bauer berichtet.
5: Die Bande soll von Polen aus europaweit agiert haben. Jahrelang sollen sie auch in Deutschland zugeschlagen haben, teilte das LKA heute mit. In über 70 Fällen sollen sie hochwertige Autos gestohlen und in Polen gewinnbringend verwertet haben. Von einigen gestohlenen Fahrzeugen wurden noch Teile sichergestellt. Die Ermittler schätzen den Schaden auf mehr als 3 Millionen Euro ein. Die Beschuldigten sitzen jetzt in Auslieferungshaft.
3: Das US-Militär ermittelt nach dem Flugzeugabsturz auf der Airbase in Spangdahlem in der Eifel zunächst alleine. Der Kampfjet ist gestern bei einem Trainingsflug abgestürzt. Der Pilot konnte sich mit einem Schleudersitz retten. SWR3-Reporterin Lynn Benson.
6: Solange das US-Militär die Unfallstelle nicht freigegeben hat, sind die deutschen Umweltbehörden nach Angaben der SGD Nord nicht an den Untersuchungen beteiligt. Nach der Freigabe muss die US-Seite ihre Pläne zum weiteren Vorgehen vorlegen. Erst dann begleiten die Kreisverwaltung und die SGD Nord die weiteren Untersuchungen zu möglichen Folgen für Boden und Gewässer. Wann die Unfallstelle freigegeben wird, ist noch unklar. Bislang ist auch nicht bekannt, ob bei dem Absturz tatsächlich Schadstoffe in die Umwelt gelangt sind.
3: Das war der SWR3 Regio-Ticker. Die nächsten Nachrichten gibt es um 3.
1: So, jetzt aber das Neueste aus dem SWR3 Verkehrszentrum. Erstmal Vorsicht auf der A3 Frankfurt Richtung Köln. Zwischen dem Wiesbadener Kreuz und Niedernhausen. Ein Reifen liegt auf der rechten Spur. Vorsicht auf der A8 Stuttgart Richtung München zwischen Wendlingen und Kirchheim-Teck-Ost, ein Kantholz auf der Fahrbahn. Vorsicht auf der A81 Stuttgart Richtung Heilbronn zwischen Ludwigsburg-Süd und Ludwigsburg-Nord, ein defekter LKW auf der rechten Spur. Dann die Staus A3 Nürnberg Richtung Frankfurt zwischen Rottendorf und Würzburg-Heidingsfeld, ein Unfall mit mehreren Fahrzeugen, 6 Kilometer Stau, ungefähr eine halbe Stunde plus. Die A5 Karlsruhe Richtung Frankfurt zwischen Kronau und Waldorf-Wiesloch, Baustelle 6 Kilometer stockender Verkehr, es dauert hier bis zu 20 Minuten länger. A5, Frankfurt Richtung Karlsruhe, zwischen Bruchsal und Karlsruhe Nord, 5 Kilometer stockend, ungefähr eine Viertelstunde plus. Die A620 Saarlouis Richtung Saarbrücken ist zwischen Saarbrücken-Klarental und Saarbrücken-Gersweiler nach einem Unfall blockiert, bitte eine Rettungsgasse bilden. Die A643 Mainz Richtung Wiesbaden ist zwischen Wiesbaden-Eppelallee und Schiersteiner Kreuz wegen Schäden an einer Behelfsbrücke gesperrt, vor der Ausleitung 3 Kilometer Stau ab Mainz-Gonsenheim. Die Umleitung für den Fernverkehr ab dem Dreieck Mainz über die A60 und A671 Richtung Wiesbaden. Die A7 Ulm Richtung Fulda zwischen dem Kreuz Bibelried und Würzburg-Estenfeld. Ein Unfall im Baustellenbereich, nur eine Spur ist frei. 3 Kilometer Stauverzögerung bis zu 20 Minuten. A8 Stuttgart Richtung Karlsruhe zwischen Heimsheim und Pforzheim Nord. Baustelle, 7 Kilometer stockender Verkehr. Es dauert bis zu 20 Minuten länger. A96 Lindau Richtung München zwischen Neuravensburg und Wangen West. 3 Kilometer Stauverzögerung bis zu einer Viertelstunde. Kommt gut an, Verkehrsinfos gibt's auch immer auf swr3.de und das ist Purple Disco Machine.

0: Melissa Menago war das in der Mitte.
1: Ja, kann man ja auch mal hören.
0: Jetzt spielen wir ein Spiel, an dem wir 6 Wochen lang rumgedoktert haben. Also vielleicht.
2: Apfel oder tot?
0: Gut, so schlicht ist es auch schon. Ist es ein Apfel, was ich gleich vorlese, den Namen, oder ist es ein tödlicher Pilz? Und wir spielen mit Michaela aus Pforzheim. Hallo Michaela.
3: Hallo.
0: Na, womit kennst du dich besser aus? Mit Äpfeln oder mit dem Tod?
3: Eher Äpfel.
0: Also gut, pass auf. Also ich habe jetzt 3 Namen. Also wir können mal ein Beispiel machen. Der Finkenwerder Herbstprinz.
3: Hätte ich jetzt mal einen Pilz gesagt.
0: Wäre ein Apfel gewesen. Gut, dass das Gott. Beispiel war. Wir haben beide lustige Namen. Beide
3: okay.
0: Sorten. Gut, also
3: okay.
0: Ich habe 3 für dich parat. 3 Namen und 2 müsstest du richtig haben. Dann kriegst du den Elch, okay?
3: Okay.
0: So, mal die Spannung hier ein bisschen erhöhen. Wir haben den geflammten Kardinal. Es ist kein Vogel. Das wäre der rote Kardinal. Der geflammte Kardinal, ist das ein Apfel oder ein todbringender Pilz?
3: Da hätte ich jetzt einen Apfel gesagt.
0: Und das ist vollkommen richtig. Den ersten Punkt hast du schon mal. Ja, der hat so ein bisschen so gelblich mit roter Schale. Gut, wie ein Apfel halt aussieht. Machen wir uns nichts vor. Okay, dann hätten wir den schönen gelben Klumpfuß. Schön gelber Klumpfuß.
3: Immer gelber Klumpfuß. Hört sich nach Bodenkontakt an, nämlich Pilz.
0: Und damit hast du auch schon gewonnen! Herzlichen Glückwunsch! Ich hätte noch den spitz gebuckelten Raukopf gehabt. Was hättest du gesagt?
3: Da hätte ich auch Pilz gesagt.
0: Und auch das wäre richtig gewesen. Rauer okay. Wüstling ist auch noch ein Giftpilz. Oder auch behangener Düngerling, auch ein Pilz. Also es gibt
3: oh mein Gott.
0: Die absurdesten. Und ich freue mich, dass du so fit bist, dass du nicht stirbst, wenn du Pilze sammeln gehst.
3: Ich esse lieber Äpfel weiterhin.
0: Bleibst du gesünder, bitte.
3: Genau.
0: Michaela, SWR3L, ich komme zu dir. Liebe Grüße nach Pforzheim.
3: Ja, vielen Dank.
0: Mach's gut, du.
3: Tschüss.
0: Ciao.

0: Sophia, bist du's?
1: Ja.
0: Okay, Sienna Spyro, ist hier zu viel Rumgeheule?
1: Richtig, richtig. Das okay. Ist mir ein bisschen zu down heute.
0: Okay, verstehe ich. So, jetzt ist die Frage, was möchtest du dafür, für alle, die neu dabei sind? Sophia hat die Macht über die Sendung, kann einmalig einen Song abbrechen, hiermit getan und kriegt dafür einen Austauschtitel. Nur welcher soll es sein?
1: Head Down von Bastille.
0: Okay, den kenne ich, den spielen wir sogar ab und zu. Dann habe ich hier vorliegen, so, okay. Aber hat dir augenscheinlich ganz gut getaugt, 1:45.
1: Ja.
0: Gut, da bin ich ja beruhigt. Dann sende ich liebe Grüße ins Büro, Sophia. Und wenn ihr zu Hause sagt, das möchte ich auch mal machen, die macht über die Sendung, dann schickt ihr jetzt das Stichwort Fernzünder an die 07221 2011. Tschüss, Sophia.
1: Danke, ciao.
0: Ciao.

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11: Die Themen des Tages jetzt um 15 Uhr mit Christoph Kien.
12: Wetterexperten diskutieren über Klimaanpassungsideen. Das Landgericht Karlsruhe verhandelt über die Online-Apotheke von DM. Das Wetter, viel Sonne, selten dünne Schleierwolken bei 17 bis 24 Grad. In Hamburg diskutieren Wetterexperten seit heute über Strategien gegen Hitzewellen, Starkregen und Überschwemmungen beim Extremwetterkongress. Fachleute wie Kongresschef Frank Böttcher sagen, Klimaanpassung sei jetzt das Wichtigste.
13: Es geht dabei um Katastrophenschutz, es geht um Bevölkerungsschutz, es geht um Daseinsvorsorge. Wir werden andere Pflanzen in unseren Wäldern erleben, wir werden andere Tiere sehen in unseren Regionen, wir werden auch andere Krankheitserreger bekommen. Darauf müssen wir uns einstellen.
12: Wie das funktionieren kann, ist auch Thema beim Extremwetterkongress. Aus Hamburg, Arne Schulz.
14: Zum Beispiel werden verschiedene Vorhersagetools vorgestellt, die auch dank KI immer besser werden. Die versuchen zum Beispiel Hochwasser präzise und in Echtzeit vorherzusagen. Ist natürlich wichtig für die Planung. Oder es sind auch Forscher auf dem Kongress in Hamburg, die da ihr Projekt vorstellen. Die wollen Sensoren an Fahrrädern anbringen in Städten und so an extrem heißen Tagen messen, wo es durch die Hitze gerade eine extreme Schadstoffbelastung in der Luft, um dann den Bürgern alternative Routen vorzuschlagen.
12: Kassenbons sollen digital werden. Die Bundesregierung hat einen Gesetzentwurf dazu beschlossen. Der ändert die Regeln bei der Bonpflicht. Demnach sollen Kassenbons ab dem übernächsten Jahr durch digitale Alternativen ersetzt werden. Zum Beispiel über einen QR-Code an der Kasse den Kunden dann abscannen können. Das Landgericht Karlsruhe verhandelt ab heute, ob DM auf seiner Internetseite apothekenpflichtige Arzneimittel verkaufen darf. Geklagt hat der Verein Wettbewerbszentrale. Begründung: DM biete einige Medikamente online an, die bisher eigentlich nur in Apotheken verkauft werden dürften. Zum Beispiel Paracetamol oder Nasensprays. Das Bundeskabinett hat einen Plan gegen den Missbrauch von Sozialleistungen beschlossen. Kommunen sollen mehr rechtliche Möglichkeiten bekommen, um gegen sogenannte Schrottimmobilien vorzugehen. Konkret geht es dabei um kriminelle Banden, die Menschen aus anderen EU-Staaten nach Deutschland locken, sie in solchen Immobilien unterbringen und dann Sozialleistungen und Miete kassieren. Mehr regionale Nachrichten um 3:30 im SWR 3 Regio-Ticker.
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11: Das Wetter für SWR Dreiland vom Rheinland bis zum Bodensee. Nach einer kalten Nacht bleibt es morgen irgendwie eher trüb. Wetterfrau Lea Spindler.
15: Ja, also heute Nacht gibt es auf jeden Fall wieder einstellige Temperaturen und in den Bergen auch wieder Frost. Morgen geht es dann mit einem kräftigen Wind und vielen Wolken durch den Tag. Punktuell kann es auch mal ganz leicht regnen. Bei den allermeisten bleibt es aber trocken. Zum Nachmittag hin kann sich dann noch ab und zu so ein bisschen die Sonne durchsetzen. 15 Grad gibt es dann höchstens in den Eifelhöhen und bis zu 24 Grad werden es am Oberrhein. Viel Sonne gibt es dann wieder am Freitag und ab da wird es auch wieder spätsommerlich warm.
11: Das Neueste aus dem SWR3-Verkehrszentrum um 3:03. Bitte Vorsicht auf der A6 Heilbronn Richtung Mannheim zwischen Sinsheim und Wiesloch-Auenberg. Ein defektes Fahrzeug auf der linken Spur. A3 in Nürnberg Richtung Frankfurt zwischen Rottendorf und Würzburg-Heidingsfeld. Bergungsarbeiten, 5 Kilometer Stau, ungefähr 20 Minuten plus. A5 Karlsruhe Richtung Frankfurt zwischen Kronau und Waldorf-Wiesloch. Baustelle 6 Kilometer stockend. Es dauert bis zu 20 Minuten länger. A5 Frankfurt Richtung Karlsruhe zwischen Bruchsal und Karlsruhe Nord. 4 Kilometer stockender Verkehr, ungefähr eine Viertelstunde plus. A6 Heilbronn Richtung Mannheim zwischen dem Dreieck Hockenheim und Mannheim-Schwetzingen. Baustelle 4 Kilometer Stau, Verzögerung bis zu 20 Minuten. A61 Koblenz Richtung Ludwigshafen zwischen Laudert und Rheinböllen. Ein Unfall auf allen Spuren, der Stau wird jetzt immer länger. Die A643 Mainz Richtung Wiesbaden ist zwischen Wiesbaden-Eppelallee und Schiersteiner Kreuz wegen Brückenschäden gesperrt. Vor der Ausleitung 3 Kilometer Stau ab Mainz-Gonsenheim. Vorsicht, im Stau gab es auch noch einen Unfall auf der linken Spur. Die Umleitungen in Wiesbaden-Diebrich, Schierstein und durch Mainz sind alle überlastet. Bitte weiträumig über die A60 ausweichen. Die A671 Mainz Richtung Wiesbaden zwischen Mainz-Spitz-Dreieck und Hochheim-Süd 2 Kilometer Stau, eine knappe halbe Stunde Verzögerung. Und die A7 Ulm Richtung Fulda zwischen dem Kreuz Biebelried und Würzburg-Essenfeld, ein Unfall im Baustellenbereich. Es ist nur eine Spur frei, 4 Kilometer stockender Verkehr, Verzögerung bis zu 15 Minuten. A8 Stuttgart Richtung Karlsruhe zwischen Heimsheim und Pforzheim-Nord, Baustelle 6 Kilometer stockender Verkehr, es dauert eine Viertelstunde länger. Und die B29 Aalen Richtung Stuttgart ist zwischen Iggingen und Schwäbisch Gmünd Ost nach einem Unfall gesperrt. Bitte eine Rettungsgasse bilden in Richtung Aalen, dadurch auch 3 Kilometer Stau. Kommt gut an, Verkehrsinfos gibt's immer auf swr3.de.
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0: Tiffany Arias, Find Me in SWR 3. Während ihr gerade vermutlich sämtliche Stadtteile von Brunsbüttel auswendig lernt, also Brunsbüttel Nord, Brunsbüttel Ost, Brunsbüttel Süd, Blangenmoor, Lehe, Mühlenstraßen, Osterbelmhusen, Ostermoor, Westerbelmhusen, Westerbüttel. So, währenddessen machen wir Quatsch. Und das machen wir jetzt hier in der Show für Kinderfreunde. Heute ist ja offiziell Herbst, die Zeit, in der man wieder so Sachen sagt wie: Oh, ein buntes Blatt. Wie toll. Danke für dieses Wahnsinnsgeschenk, dreijährige Amalia. Wie heucheln wir am besten Freude? Bei mir lernt ihr Dinge fürs Leben. Wir lassen uns jetzt coachen von Simone Wagner. Sie ist Schauspielerin und bildet auch künftige Schauspieler aus. Also Simone, wie stelle ich es an?
1: Also, es ist eigentlich ganz einfach. Ich stelle mir nur, in Anführungsstrichen, vor, was mir total Freude bereitet. Das muss man halt ganz schnell abrufen, ne? Wenn du weißt, boah, geil, ich krieg nächste Woche einen Porsche und freue mich schon drauf, ja? Und dann stellst du dir das einfach bildhaft vor und schon klappt das. Ist total easy.
0: Ist es nicht ein bisschen überzogen für ein buntes Blatt? Oh, wow! Cool, endlich!
1: Nein, nein, ich finde, für ein buntes Blatt kann man Freude nicht genug ausdrücken. Gut, vielleicht nimmst du dann nicht den Porsche, aber es könnte ja eine Einladung zum Eis, ne? Ja. Das ist doch schön. Boah, 5 Bällchen gratis. Ich glaube, da freut man sich so richtig.
0: Wunderbar. Gibt's was ich absolut nicht machen sollte? Lange Pausen lassen oder so?
1: Ja, absolut. Also man könnte meinen, du hast schon Schauspielunterricht genommen. Keine langen Pausen. Ja. Und keine besonderen Ausdrücke ins Gesicht. Also nicht übertrieben lachen, wo man denkt, okay, das grenzt jetzt schon an einem psychopathischen Auftreten. Ein bisschen zurücknehmen, bitte. Ja?
0: Was machst du, wenn der Eindruck entsteht, weil du zu gut bist, dass du das wirklich magst, was du da gerade kriegst, dieses Blatt? Und du willst eigentlich gar keins mehr. Wie schwäche ich's ab?
1: Ich krieg auch so viele Sachen geschenkt, so selbstgebastelte Sachen, selbstgemalte Bilder. Dann ist immer, oh, toll und schön. Vielleicht sagt man dann irgendwann, okay, ich habe schon 2 oder das eine ist so toll. Ich will das wirklich so exklusiv haben, damit ich dann nicht jede Woche was kriege. Ne?
0: Wollen wir zum Schluss das noch ganz kurz so machen? Mhm. Ich bin ein 3-jähriges Kind. Ungefähr die geistige Reife habe ich auch und ich schenke dir hiermit ein buntes Blatt. Hier, für dich, Simone.
1: Ach, das ist aber schön. Da hast du dir richtig viel Mühe gegeben. Also ist ganz, ganz toll. Vielen Dank. Das ist so besonders und einzigartig. Das hänge ich mir gleich auf und das soll ganz allein strahlen an meiner weißen Wand. Danke.
0: Das ist sensationell. Ich lieb's. Wir kommen in die Hölle. Wir sehen uns
1: ja,
0: da.
1: Ja, ich glaube auch. Ich glaube auch. Ja, das sehen wir uns. Das wird lustig.
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4: 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Und da haben wir gerade 19 Grad und bewölkten Himmel. In Öhringen sind es wolkige 21 Grad, in Saarlouis wolkig und 22 Grad. Das Neueste aus dem SWR3-Verkehrszentrum. Bitte Vorsicht auf der A8 Stuttgart Richtung München. Zwischen Ulm-Ost und Oberelchingen liegt ein LKW-Rad auf der Fahrbahn. A3 Nürnberg Richtung Frankfurt. Zwischen Rottendorf und Würzburg-Heidingsfeld. Bergungsarbeiten, 3 Kilometer Stau, ungefähr 15 Minuten plus. A5 Karlsruhe Richtung Frankfurt. Zwischen Kronau und Waldorf-Wiesel auch Baustelle. 6 Kilometer stockender Verkehr. Es dauert hier bis zu 20 Minuten länger. A6 Heilbronn Richtung Mannheim. Zwischen dem Dreieck Hockenheim und Mannheim-Schwetzingen. Baustelle 4 Kilometer Stauverzögerung bis zu 20 Minuten. A61 Koblenz Richtung Ludwigshafen. Zwischen Laudert und Rheinböllen. Unfall 4 Kilometer Stau. Es dauert mindestens eine halbe Stunde länger. Die A620 Saarlouis Richtung Saarbrücken ist zwischen Saarbrücken-Klarental und Saarbrücken-Gersweiler nach einem Unfall gesperrt. Vor der Ausleitung 3 Kilometer Stau ab Völklingen. Die A643 Mainz Richtung Wiesbaden ist zwischen Wiesbaden-Eppelallee und Schiersteiner Kreuz wegen Brückenschäden bis auf Weiteres gesperrt. Vor der Ausleitung 3 Kilometer Stau ab Mainz-Gonsenheim. Die Umleitungen in Wiesbaden-Biebrich, in Schierstein und durch Mainz sind übrigens völlig überlastet. Das Ganze am besten weiträumig über die A60 umfahren. Die A671 Mainz Richtung Wiesbaden. Zwischen dem Mainz-Spitzdreieck und Hochheim Süd 2 Kilometer Stau, ungefähr 20 Minuten plus. A8 Stuttgart Richtung Karlsruhe zwischen Karlsbad und dem Dreieck Karlsruhe. Unfall 5 Kilometer Stau, Verzögerung bis zu 20 Minuten. A96 Lindau Richtung München zwischen Neu-Ravensburg und Wangen Nord. Baustelle 4 Kilometer Stau bis zu 20 Minuten plus. Und die B29 Aalen Richtung Stuttgart ist zwischen Iggingen und Schwäbisch Gmünd Ost nach einem Unfall gesperrt. Richtung Aalen dadurch 2 Kilometer Stau. Kommt gut an, Verkehr. Infos gibt's auch immer auf swr3.de.
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6: Die Drogeriemarktkette DM verkauft seit gut einem halben Jahr apothekenpflichtige Medikamente wie Kopfschmerztabletten in ihrem Online-Sortiment. Dagegen klagt die Wettbewerbszentrale vor Gericht in Karlsruhe. SWR3-Reporter Heiner Kunold.
7: Es geht im Grundsatz um die Frage, trennt DM dieses Angebot deutlich genug vom Haarshampoo oder anderen Dingen, die man so alltäglich in einer Drogerie kaufen kann. Den Richtern, so wurde heute deutlich, geht es vor allem um wettbewerbsrechtliche Fragen. Also nutzt DM seine Marktmacht hier gegenüber niedergelassenen Apotheken in Deutschland aus, indem es im Onlinehandel die Dinge quasi nebeneinander vertreibt. Diese Frage hat grundsätzlichen Charakter, denn der Markt ist hart umkämpft und die Konkurrenz schaut auch ganz genau hin. Das erstinstanzliche Urteil des Karlsruher Landgerichts kommt Anfang Dezember, aber das wird wahrscheinlich nur der erste Schritt sein. Davon gehen die Richter beim Landgericht selbst aus.
6: Die Teilsperrung der wichtigen Autobahnverbindung A643 zwischen Mainz und Wiesbaden führt schon jetzt zu einem Verkehrschaos. Die Fahrbahn der Schiersteiner Brücke in Richtung Frankfurt ist aktuell gesperrt. Grund dafür sind Schäden an der Behelfsbrücke. SWR3-Reporter Markus Volland.
8: Wie lange das dauert, kann momentan keiner sagen. Ich habe mit der zuständigen Autobahn GmbH gesprochen. Die weiß tatsächlich noch gar nicht, was genau an der Behelfsbrücke kaputt ist. Dort seien derzeit Fachleute am Schauen, so ein Sprecher. Man wolle die Schäden so schnell wie möglich beseitigen. Bis dahin gilt, an der Ausfahrt Eppelallee in Richtung Wiesbaden wird abgeleitet. Von Mainz aus kann man nicht über die Schiersteiner Brücke nach Frankfurt fahren. Es gibt eine Umleitung über den Mainzer Ring und dann die A671 nach Wiesbaden. In Fahrtrichtung Mainz gibt es keine Sperrung.
6: Die Flüsse führen wegen der anhaltenden Trockenheit noch immer viel zu wenig Wasser. Das wirkt sich auch auf Wasserkraftwerke aus. In Reutlingen stehen die 6 Wasserkraftwerke der Fährenergie seit Monaten still. SWR3-Reporterin Ulrike Mix.
9: Die Kunden merken davon nichts, so das Unternehmen, denn die Wasserkraftwerke seien zwar ein Baustein, aber nicht die Grundlage der Reutlinger Stromversorgung. Die Trockenheit zeigt nach Angaben der Fährenergie, dass der Klimawandel direkten Einfluss auf die Stromversorgung hat. Auch andere Kraftwerke bräuchten Wasser zur Kühlung, etwa Atomkraftwerke. Das werde zunehmend zum Problem. Um gegen Wetterextreme besser gewappnet zu sein, setzt die Fährenergie deshalb auf verschiedene Energiequellen. Man habe in den vergangenen Jahren vor allem in Photovoltaik und Windenergie investiert.
6: Das war der SWR3 Regio-Ticker. Die nächsten Nachrichten gibt es um 4.
4: Es ist Zeit für einen Showdown.
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4: So klingt er, der hibiskus-pinke Überraschungsumschlag. Er ist voll mit Überraschungen, das sagt der Name schon. Aber wollt ihr ihn denn haben oder wollt ihr nicht doch lieber den sicheren Rocksong, nämlich Guns N' Roses? Das könnte knapp werden. Guns N' Roses, Live and Let Die, könntet ihr haben. Dazu müsstet ihr Rocken durchschicken an die 07221 2011. Oder ihr sagt nee. Ich möchte schon wissen, was sich in diesem Umschlag verbirgt. Dann schickt ihr Zocken an die 07221 2011 per WhatsApp, Signal oder wie auch immer. Also Rocken oder Zocken, wonach ist euch heute? Für alle, die neu dabei sind, im Umschlag ist üblicherweise eine Kante. Also was, was nie oder nur sehr selten in SWR 3 läuft. Bleibt nur noch die Frage, wie risikofreudig ist SWR 3 Land heute? Einmal Kaffee ziehen zum Abstimmen, Zeit.

0: 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Ihr seid ehrlich, schön, ihr könnt richtig gut flunkern, auch gut, beides bringt euch in den Urlaub.
1: Stadt oder Strand?
0: Da schicken wir euch zusammen mit eurer Reisebegleitung hin, also mit der Person, mit der ihr sofort losziehen würdet. Lieblingscousine, Vereinskollegen oder der Sitznachbar im Großraumbüro. Meldet euch jetzt einfach an auf swr3.de und erzählt uns eine unglaublich klingende Story, die ihr schon mal mit eurer Person erlebt habt. Ob die Geschichte jetzt wahr oder frei erfunden ist, überlassen wir euch selbst. Sabrina und Flo aus der SWR3 Morning Show müssen das ab Montag rausfinden. Marc Hoffmann, Kriminal- und Geheimdienstanalyst, wie erkenne ich denn, ob mich jemand anflunkert? Gibt es dann womöglich einen Pinocchio-Effekt?
2: Es gibt keinen Pinocchio-Effekt. Also es gibt kein eindeutiges, immer gleiches, wiederkehrendes Signal, an dem man treffsicher Lügner erkennt. Lügen erkennt man anhand der Abweichung vom Normalzustand. Das FBI nennt das auch den Baseline-Approach. Und die Baseline ist quasi der Normalzustand. Also die Art und Weise, wie wir sprechen, schlucken, blinzeln, gestikulieren, uns ausdrücken, wenn wir die Wahrheit sagen.
0: Ach so. 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
0: Und eine Sache wäre da jetzt noch, oder?
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0: Ihr wartet doch noch auf die Auflösung. Wollt ihr Guns N' Roses oder doch den Hibiskus-pinken Umschlag? Das hatten wir euch gefragt und ihr habt euch entschieden. Also machen wir auch heute den Umschlag auf oder vielleicht doch mal der Rocksong? Die Mehrheit heute war für den Umschlag. Zocken hat wieder gewonnen. Damit öffnen wir. So, letzte Woche übrigens alle Tage der Umschlag und diese Woche auch schon 3. Also mal gucken, wie lange dieser Streak noch so geht. Also, hier steht, gerade läuft ja wohl die Weltmeisterschaft der Berufe in Shanghai. Geht noch bis zum Sonntag. Offizieller Name World Skills 2026. 1400 junge Azubis und Gesellen aus 70 Ländern sind dabei. Sie dürfen nicht älter als 22 sein. Okay. Hat doch was von Olympia, steht hier. Und deswegen gibt's jetzt Chariots of Fire, Vangelis. Naja, gut.

gleich. 4:05. Das war die Konzi-Show für heute. Gleich Wirbi und Zeus hier in SWR 3. Und immer dran denken, wenn euch jemand Fotos von seinem Baby zeigt, dann könntet ihr nach dem ersten Foto sagen, danke, ich habe genug gesehen. Oder ihr könntet lieb sein. Das geht natürlich auch. Bis morgen.

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15: Es ist 16 Uhr, der kompakte News-Überblick mit Christoph Kien.
16: Kassenbons aus Papier sollen abgeschafft werden. Der Bundestag berät über härtere Strafen bei K.O.-Tropfen. Das Wetter, viel Sonne, morgen deutlich wolkiger, örtlich ein bisschen Regen bei bis 24 Grad. Kassenbons sollen ab dem übernächsten Jahr nicht mehr aus Papier, sondern digital sein. Die Bundesregierung hat einen Gesetzentwurf dazu beschlossen. Statt eines Papierbons sollen Kunden dann zum Beispiel einen QR-Code abscannen können. Aus Berlin, SWR3-Hauptstadtkorrespondent Jakob Mayer.
17: Der vom Bundeskabinett gebilligte Gesetzentwurf soll für weniger Bürokratie und mehr Steuergerechtigkeit sorgen. Die Abschaffung der Bonpflicht entlaste sowohl Bürgerinnen und Bürger als auch Unternehmen, erklärt Bundesfinanzminister Lars Klingbeil. Nach Ansicht des Digitalverbands Bitkom bedeutet das Gesetz für Verbraucherinnen und Verbraucher weniger Papier und Belege ließen sich leichter speichern und wiederfinden. Unternehmen müssten aber genügend Zeit für die Umstellung bekommen.
16: Der Bundestag berät nachher zum ersten Mal über härtere Strafen für Menschen, die K.O.-Tropfen bei schweren Verbrechen benutzen, zum Beispiel bei Vergewaltigungen. Die Mindeststrafe dafür soll verlängert werden, von 3 auf 5 Jahre Gefängnis. Bundesjustizministerin Hubig hat heute Morgen im ARD-Morgenmagazin gesagt, dass sie das einen guten Anfang findet.
18: Das ist schon ein starkes Signal und ein starkes Stoppschild. Wenn man weiß, wenn man so etwas tut, dann ist man mit mindestens 5 Jahren Freiheitsstrafe dabei. Aber Abschreckung alleine hilft nie. Wir brauchen Aufklärung, wir brauchen eine bessere Prävention, alles, was dazugehört.
16: In Italien haben Polizisten in der Villa eines mutmaßlichen Mafia-Bosses rund 3 Millionen Euro in bar gefunden. Hinter einer Wandverkleidung, im Fußboden und unter der Duschwanne. Dazu noch einige Waffen und Luxusuhren. Die Nachrichtenagentur AFP berichtet, dass die Beamten vorher rund 3 Jahre lang ermittelt haben. Bei dem Einsatz haben sie dann 34 Verdächtige festgenommen. In Los Angeles ist das Museum von Star Wars-Erfinder George Lucas eröffnet worden. Er selbst und seine Frau haben die ersten 100 Besucher persönlich begrüßt. Das Museumsgebäude sieht ein bisschen aus wie ein Raumschiff. Unter anderem stehen dort Star Wars-Requisiten, die bisher noch nie öffentlich zu sehen waren.
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16: Viele Menschen in Deutschland haben offenbar wieder mehr Lust auf die Innenstädte. Experten diskutieren beim Extremwetterkongress darüber, wie wir besser mit Hitzewellen, Starkregen und Überschwemmungen umgehen können. Und der ADAC fordert, dass die 12-Uhr-Regel an Tankstellen abgeschafft wird. Mehr regionale Nachrichten um 4:30 im SWR3-Regio-Ticker.
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15: Die Nacht wird wieder kalt und morgen wird es dann irgendwie eher trüb, Wetterfrau Lea Spindler.
20: Ja, also heute Nacht gibt es auf jeden Fall wieder einstellige Temperaturen und in den Bergen auch wieder Frost. Morgen geht es dann mit einem kräftigen Wind und vielen Wolken durch den Tag. Punktuell kann es auch mal ganz leicht regnen, bei den allermeisten bleibt es aber trocken. Zum Nachmittag hin kann sich dann noch ab und zu so ein bisschen die Sonne durchsetzen. 15 Grad gibt es dann höchstens in den Eifelhöhen und bis zu 24 Grad werden es am Oberrhein. Viel Sonne gibt es dann wieder am Freitag und ab da wird es auch wieder spätsommerlich warm.
15: Und jetzt um kurz nach vier für euch das Neueste aus dem SWR3-Verkehrszentrum. Die Autobahn 3 Köln Richtung Frankfurt ist zwischen Limburg Süd und Bad Camberg nach einem Unfall gesperrt. Umgeleitet wird über die U55 vor der Ausleitung 1 Kilometer Stau ab Limburg Nord. A5 Karlsruhe Richtung Frankfurt zwischen Kronau und Waldorf-Wiesloch Baustelle 8 Kilometer stockend, da dauert es 20 Minuten länger. A6 Heilbronn Richtung Mannheim zwischen Dreieck Hockenheim und Mannheim-Schwetzingen Baustelle 4 Kilometer Stau, 20 Minuten plus. Die A61 Koblenz Richtung Mönchengladbach ist zwischen Dreieck Bad Neuenahr und Kreuz Meckenheim nach einem Unfall blockiert. A61 Koblenz Richtung Ludwigshafen zwischen Pfalzfeld und Rheinböllen Unfall, 8 Kilometer Stau, da dauert es sogar 40 Minuten länger. Dann haben wir Neuigkeiten für die A620 Saarlouis Richtung Saarbrücken. Die Autobahn ist zwischen Saarbrücken-Klarental und Saarbrücken-Gersweiler nicht mehr gesperrt. Die linke Spur ist wieder frei. Wegen der Bergungsarbeiten dauert es aber noch eine Weile. 5 Kilometer Stau aktuell. Die A643 Mainz Richtung Wiesbaden ist zwischen Wiesbaden-Eppelallee und Schiersteiner Kreuz wegen Brückenschäden bis auf Weiteres gesperrt. Vor der Ausleitung 3 Kilometer Stau ab Mainz-Gonsenheim. Die Umleitungen in Wiesbaden-Biebrich, Schierstein und Mainz sind übrigens auch überlastet, also bitte weiträumig über die A60 ausweichen. A65 Karlsruhe Richtung Landau zwischen Rohrbach und Landau Süd steht ein defekter LKW auf der rechten Spur, 4 Kilometer Stau, 20 Minuten plus. A661 Egelsbach Richtung Oberursel zwischen Offenbach-Kaiserlei und Frankfurt-Friedberger Landstraße wird eine Ölspur beseitigt, 4 Kilometer Stau, 20 Minuten plus. A671 Mainz Richtung Wiesbaden zwischen Mainz-Spitz-Dreieck und Hochheim-Süd. 2 Kilometer Stau, knappe halbe Stunde kommt obendrauf. Und A8 Stuttgart Richtung Karlsruhe zwischen Pforzheim-West und Dreieck Karlsruhe. Unfall, 6 Kilometer Stau, da dauert es eine halbe Stunde länger. Puh, wir wünschen euch eine gute Fahrt und viel Geduld.
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15: Er ist klein, er ist cool und jeder will ihn, der SWR3-Elch.
21: Achso, ich dachte, du meintest mich.
15: Nein, also klein bist du nun wirklich nicht.
21: Nein, ja.
15: SWR3-Elch hätten wir hier für euch. Könnt ihr euch gleich hier abgreifen? Wie das so genau geht, das hört ihr gleich hier in SWR3 Move. Wir sind Michael Babitzki
21: und Sascha Zeus.
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0: Kuckuck, Wirbi und Zeus hier in der SWR3 Feierabendshow. Wir wissen nicht, was ihr gerade so macht. Vielleicht habt ihr auch gerade irgendwelche Freunde um euch rum oder so und quatscht so ein bisschen über Gott und die Welt.
1: Vielleicht denkt ihr auch gerade, Mann, der Platz neben mir ist so leer.
0: Ja.
1: Da wird ein SWR3 echt super hinpassen.
0: Genau, und da hätten wir eine Möglichkeit für euch. Kommt hier.
2: Wer ist denn gerade?
0: Wer ist denn gerade? Die Frage stellt sich oft in so einer Runde mit Bekannten oder sowas. Man quatscht über irgendwas und dann sagt man, ach Moment, wer ist denn eigentlich gerade nochmal Finanzminister?
1: Ja, der Ding. Und da kommt ganz oft der Ding.
0: Der Ding, genau.
1: Das ist der Ding. Und dann sagt ein anderer, der Ding ist es.
0: Ja, ist der nicht Verteidigungsminister, der Ding?
1: Ach so.
0: Ja, sowas. Ja. Ne? Also dieses gefährliche Halb- oder in diesem Fall vielleicht auch nur Achtelwissen, das uns alle umtreibt, aus dem machen wir ein kleines Spielchen. Und dieses Spielchen heißt, ihr habt es gerade schon gehört, wer ist denn eigentlich? Wer ist denn eigentlich gerade?
1: Und da gibt es drei Schwierigkeitsstufen.
0: Ja, genau. Also wenn ihr Bock habt mitzuspielen, das ist jetzt, also ist keine Raketenwissenschaft.
1: Nein.
0: Ihr werdet das vermutlich hinkriegen. Wenn ihr Lust habt, dann ruft uns an 07221 2011 und dann spielen wir mit euch ein kleines Ründchen. Wer ist denn eigentlich gerade?
1: Ja.
0: 07221 2011.

0: So, aber jetzt.
1: Wer ist denn gerade?
0: Ja, gute Frage. Wer ist denn gerade?
2: Ja, ich bin, darin bin ich schlecht.
0: So, ist das so?
2: Ja.
0: Ja, nicht nur, würde ich sagen, aber egal. Wir schauen mal, das kennt jeder aus irgendwelchen Gesprächen, entweder irgendwie, wenn man mit Freunden unterwegs ist oder auch in der Familie und dann fällt einem dieser Name nicht ein. Da sagt man, man redet über den oder den Promi und dann heißt es, wer ist denn eigentlich gerade da?
2: Wer ist denn dem seine Frau oder mit wem ist die verheiratet?
0: Ja, oder es geht eher um so eine Funktion dann irgendwie und das spielen wir jetzt mit euch. Genau genommen spielen wir das mit Thomas, der gerade unterwegs ist. Hi Thomas.
3: Hallo, ich grüße euch.
0: Fahr uns ja nicht in ein Funkloch, mein Lieber, sonst verlierst du hier zwei gute Freunde. Das ist dir klar, ne?
3: Um Gottes Willen.
2: Ja. Ja, Thomas, es gibt drei Schwierigkeitsstufen.
0: Ja, und zwar Pillepalle, das ist relativ einfach. Dann gibt es noch Geht so und es gibt Oioioi.
2: Und wenn du Oioioi erwischen solltest, möchte ich nicht in deine Haut stecken, Thomas.
0: Okay.
3: Das ist Zufall. Okay. Ja.
0: Genau, wir starten jetzt einfach ein Glücksrad. Das ist hier so random. Wir können das Ding nur starten und was dann kommt, wissen wir nicht.
2: Sag du los.
0: Ja.
3: Los.
0: Okay.
1: Pillepalle.
2: Pillepalle. Oh,
0: hat ja auch noch Glück.
2: Mein Gott, hat der Glück.
0: Aber wirklich hier. Okay, Pillepalle. Also, pass auf. Wer ist denn eigentlich gerade? Es gibt fünf Fragen und du musst vier davon richtig haben. Okay, alles klar?
2: Geht los.
3: Ja.
0: Wer ist denn gerade Fußball-Bundestrainer bei den Männern?
3: Der Jürgen Klopp.
2: Jawohl.
0: Sehr gut. Punkt. Wer ist denn gerade der bestverdienende weibliche Popstar?
3: Taylor Swift.
0: Boah. Bam, schon wieder. Ist wirklich Pillepalle,
2: ja,
0: oder?
2: Pillepalle.
0: Ich schäme mich ja schon fast hier.
3: Ja, das wird doch peinlich
0: wahrscheinlich. Wer ist denn gerade Papst? So.
3: Ach Gott.
0: Ja.
2: Du, ja, jetzt müssen...
3: Der Amerikaner ist es. Ach Gott, der Leo der 14.
0: Wie heißt er?
3: Leo, oder?
0: Ja,
3: Leo.
0: Ja, gut, stimmt, okay. Sehr gut, sehr gut. Also, du hast schon drei. Okay. Wer ist denn gerade bei den Sternzeichen dran?
3: Jungfrau.
0: Yeah! Wow,
2: richtig, das
0: sehr
2: sind
0: gut.
2: Vier.
0: Und die letzte wäre gewesen, wer ist denn gerade Bundeskanzler? Vielleicht muss man sagen, noch.
3: Ich wollte gerade sagen, noch, bevor dann Jürgen Klopp kommt, der Fritze ist es. Genau. Ist es der
2: Thomas, ein SWR3, ich komme zu dir, hast du gut gemacht.
0: Sehr
3: super,
0: gut.
3: Vielen Dank.
0: Und wir wünschen dir
3: hat 20 noch. Jahre lang nur gedauert, genau, wunderbar. Ja.
0: So lange hast du angerufen, hör mal. Da war
3: immer wieder, ja, so ist es.
2: Und immer wieder gespielt und immer verloren.
3: Ja, genau.
0: Ciao,
3: so ist es.
0: Gute Fahrt, mach's gut. Ciao. SWR3, Move hier. Ja.

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3: Nicht bei allen ist es gerade sonnig in SWR3-Land. In Niederolm zum Beispiel leicht bewölkt bei 21 Grad. Breisach bedeckt 24 Grad. Attendorn wolkig bei 19 Grad. In der Nacht dann erstmal klar, dann kommen aber Wolken und die Temperaturen gehen runter auf 12 bis 5 Grad.
4: Morgen böiger Wind, dichte Wolken, ganz selten mal ein paar Tropfen Regen. Sonne zeigt sich nur zwischendurch. Temperaturen liegen zwischen 15 und 24 Grad.
3: Und jetzt für euch das Neueste aus dem SWR3-Verkehrszentrum. Die A3 Köln Richtung Frankfurt ist zwischen Limburg Süd und Bad Camberg nach einem Unfall gesperrt. Umgeleitet wird über die U55 vor der Ausleitung 4 Kilometer Stau ab Dietz. A5 Karlsruhe Richtung Frankfurt zwischen Kronau und Waldorf-Wiesloch, Baustelle 6 Kilometer stockend, 20 Minuten plus. A5 Darmstadt Richtung Kassel zwischen Frankfurter Kreuz und Nordwestkreuz Frankfurt, Unfall auf der rechten Spur, 8 Kilometer Stau, knappe halbe Stunde dauert's länger. Die A61 Koblenz Richtung Mönchengladbach ist zwischen Dreieck Bad Neuenahr und Kreuz Meckenheim nicht mehr blockiert, aber noch 4 Kilometer Stau ab dem Dreieck Sinzig. A61 Koblenz Richtung Ludwigshafen zwischen Pfalzfeld und Rheinböllen, Unfall, 8 Kilometer Stau, da dauert es mindestens 40 Minuten länger. Die A643 Mainz Richtung Wiesbaden ist zwischen Wiesbaden-Eppelallee und Schiersteiner Kreuz wegen Brückenschäden bis auf Weiteres gesperrt. Vor der Ausleitung 4 Kilometer Stau ab dem Dreieck Mainz. Die Umleitungen in Wiesbaden-Biebrich, Schierstein und durch Mainz sind längst überlastet. Bitte weiträumig über die A60 ausweichen. Dann haben wir die Autobahn 65 Karlsruhe Richtung Landau zwischen Rohrbach und Landau Süd. 4 Kilometer Stau, 20 Minuten plus. A661 Egelsbach Richtung Oberursel zwischen Offenbach-Kaiserlei und Frankfurt-Friedberger Landstraße wird immer noch eine Ölspur beseitigt. 6 Kilometer Stau, eine Dreiviertelstunde kommt obendrauf. A671 Mainz Richtung Wiesbaden zwischen Mainspitz-Dreieck und Hochheim Süd. 2 Kilometer Stau, knappe halbe Stunde dauert's länger. A8 Stuttgart Richtung Karlsruhe zwischen Pforzheim West und Dreieck Karlsruhe. Unfall, 6 Kilometer Stau, auch da dauert's eine halbe Stunde länger. Und die A8 haben wir noch, Stuttgart Richtung Karlsruhe, zwischen Kreuz Stuttgart und Dreieck Leonberg. Unfall, linke Spur ist blockiert, 6 Kilometer Stau, 20 Minuten plus. Euch allen eine gute Fahrt.
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1: Mit Viola Kockler. In Deutschland hat es in diesem Jahr wesentlich weniger geblitzt als im Schnitt der letzten 10 Jahre. Das sagt ein Blitzortungsunternehmen aus München. SWR3-Reporterin Sabine Stöhr.
5: Besonders deutlich ist der Rückgang in Rheinland-Pfalz. Dort wurden bislang rund 45.000 Blitze gezählt. Damit lag die Blitzdichte 37% unter dem 10-Jahres-Mittel. In Baden-Württemberg waren es rund 130.000 Blitze. Ein Minus von gut 20%. Nach Angaben von Nowcast hat die Trockenheit zur geringeren Gewitteraktivität beigetragen. Fehlt die Feuchtigkeit, entstehen seltener starke Gewitterwolken und damit auch weniger Blitze. Das Münchner Unternehmen zählt dabei sowohl Blitze, die in den Boden einschlagen, als auch Entladungen zwischen Wolken.
1: Beim Autozulieferer ZF in Koblenz wird es bis mindestens Ende 2029 keine betriebsbedingten Kündigungen geben. Die Mitglieder der IG Metall haben heute Nachmittag einem entsprechenden Tarifvertrag mit großer Mehrheit zugestimmt. SWR3-Reporterin Christina Nova.
6: ZF hatte vor einem Jahr angekündigt, rund 500 Stellen zu streichen. Seitdem wurde über die Zukunft des Standorts in Koblenz verhandelt. Dieser sei jetzt bis mindestens Ende 2031 gesichert, so die Gewerkschaft. Änderungen wird es dennoch geben. Das Geschäft wird nach Angaben des Unternehmens neu ausgerichtet. Die dafür notwendigen Personalanpassungen werden jedoch nicht durch Stellenabbau erfolgen. Stattdessen seien unter anderem Altersteilzeitmodelle, eine Transfergesellschaft sowie eine mögliche Arbeitszeitabsenkung vereinbart worden. Wie der Betriebsrat berichtet, haben im vergangenen Jahr bereits 180 Beschäftigte das Unternehmen freiwillig verlassen.
1: Das amerikanische Militär ermittelt nach dem Flugzeugabsturz auf der Airbase in Spangdahlem in der Eifel zunächst alleine. Der Kampfjet ist gestern bei einem Trainingsflug abgestürzt. Der Pilot konnte sich mit einem Schleudersitz retten. SWR3-Reporterin Lynn Benson.
7: Solange das US-Militär die Unfallstelle nicht freigegeben hat, sind die deutschen Umweltbehörden nach Angaben der SGD Nord nicht an den Untersuchungen beteiligt. Nach der Freigabe muss die US-Seite ihre Pläne zum weiteren Vorgehen vorlegen. Erst dann begleiten die Kreisverwaltung und die SGD Nord die weiteren Untersuchungen zu möglichen Folgen für Boden und Gewässer. Wann die Unfallstelle freigegeben wird, ist noch unklar. Bislang ist auch nicht bekannt, ob bei dem Absturz tatsächlich Schadstoffe in die Umwelt gelangt sind.
1: Das war der SWR3 Regio-Ticker. Die nächsten Nachrichten gibt es um 5.
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1: Am Samstag entscheidet ja der Deutsche Olympische Sportbund in Baden-Baden, hier bei uns gleich um die Ecke, darüber, wer sich für die Olympischen Spiele bewerben wird.
2: München?
1: Köln-Rhein-Ruhr.
2: Oder Berlin.
1: So, und jetzt sind es nur noch zwei, denn die Deutsche Presseagentur und der RBB berichten, dass Berlin seine Bewerbung um Olympische und Paralympische Spiele wenige Tage vor dieser Entscheidung jetzt zurückgezogen hat. Das heißt, Berlin ist raus. Das kommt nicht völlig überraschend, weil die Linken, die dort die Wahl gewonnen haben, waren ohnehin
2: hat sich angekündigt,
1: Bewerbung. Also sind jetzt noch München und Köln-Rhein-Ruhr im Rennen. Mehr Infos dann wieder in den SWR 3 Nachrichten um 5.

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1: Und das sind ja immer total coole Geschichten, die sich hinter diesen Monster-Hits verbergen.
2: Und es gibt so Hits, die begleiten einen doch schon länger.
1: Das kann man in diesem Fall, über den wir jetzt gleich hier reden, beziehungsweise SWR 3 Musikmann Matthias Kugler wird das machen, da kann man das auf jeden Fall sagen. Das ist ein, ich sage mal, ein All-Time-Classic.
2: Ein Monster-Hit.
1: Von einem Hit. Come on, Eileen von Dexys Midnight Runners.
3: Come on, Eileen. Oh, I swear.
4: Entweder man liebt es oder man hasst es. Come on, Eileen von den Dexys Midnight Runners. Aber warum ist das eigentlich so? Denn zum einen war der Song im Herbst und Winter 1982 ein weltweiter Hit und zum anderen hob er sich positiv ab von den zu dieser Zeit weit populäreren Synthie-Pop, New Wave und Mainstream-Rock-Sounds. Dazu wurde in Come on, Eileen dreimal die Tonart von F über C bis zu D-Dur im Refrain und mehrere Male das Tempo gewechselt. Eigentlich ein Wunder, dass dieser Folk-Rock-Song so erfolgreich werden konnte. Kevin Rowland, Frontmann, Songwriter und Sänger der Dexys Midnight Runners, wusste damals nur eines. Sie hatten viel Glück und keine Ahnung von Songwriting.
5: We didn't know any different. We just trying to make it sound good.
4: Ihr einziges Ziel? Come on, Eileen sollte gut klingen. Und dafür haben sie sehr hart gearbeitet.
5: Always trying to be different from what was going on, obsessively. What I remember about writing it, we tried the chorus in every key, because I just felt this was a great song, so we all did, worked hard on it.
4: Geschrieben hatten Come on, Eileen neben Kevin Rowland noch Gitarrist Al Archer sowie Jim Paterson, der Posaunist der Band.
6: Wir haben gespürt, dass man dazu gut tanzen kann. Es war Jim, der die Strophen zum Leben erweckte, indem er unseren Keyboarder Mickey bat, sie auf eine ganz spezielle Art zu begleiten.

0: Synthesizer? Fehlerzeige. Dafür hört man ein Banjo, ein Akkordeon, Geige und Saxophon. Die Ursprungsidee zu Come on Aline kam Kevin in Schweden in einer eher ungewöhnlichen Situation für Songwriting-Geistesblitze.
1: Das war während eines Interviews 1981 in Stockholm. Die Journalistin fragte mich nach den spirituellen Wurzeln unserer Musik und ich nur so, okay, was soll ich darauf bloß antworten? Eigentlich dachte ich nämlich an was ganz anderes, denn ich fand sie sehr attraktiv. Aber ich konnte mich nicht dazu durchringen, sie um ein Date zu bitten, weil sie so berührt zu sein schien von unseren Songs.
2: Sie sagte, es war wie ein spirituelles Ding, you know, so I was just kind of going along with that and saying, okay.

0: Und dann erinnerte ich mich an meine Jugend, als ich so 14 oder 15 war, mitten in der Pubertät, umgeben von irisch-katholischen Mädchen. Schon damals konnte ich diese angestauten sexuellen Gefühle nicht rauslassen, weil das in dieser strengen, konservativen Umgebung nicht möglich war. Es war schlichtweg nicht erlaubt. Es hieß dann, das sind nette Mädchen und sie sind katholisch und die tun sowas nicht, bis sie verheiratet sind. Alles andere ist eine große Sünde. So wurde ich erzogen. Very bad.
1: Kannte Kevin denn wirklich ein Mädchen namens Aileen in seiner Jugend?
0: Nein, es gab viele Mädchen. Es hätte jede von ihnen sein können. Aber weißt du, warum ich sie Aileen nannte? Wegen Labeled with Love von Squeeze.
2: Squeeze. Drinks to remember, I'm me and myself. I heard him singing Drinks to Remember. I thought he said Aileen and myself, but he said I, me and myself. And when I heard it, I thought, that sounds great, Aileen. And I said to my sister, is he singing Aileen and myself? She said, no, I, me and myself. So I was like, oh, great, I'm having that one.
1: Und so wurde aus I, me and myself bei Kevin Rowland eben Aileen and myself. Und schon hatte er den passenden Namen für sein irisch-katholisches Mädchen. Come on Aileen wurde am 25. Juni 1982 als zweite Single aus ihrem zweiten Album Tour A veröffentlicht, stieg auf Platz 63 in die britischen Charts ein und stand nur 5 Wochen später schon an der Spitze. Es sollte die meistverkaufte Single des Jahres in Großbritannien werden. Am 17. April 1983 schafften die Dexys Midnight Runners die Sensation und lösten Michael Jackson mit Billie Jean an der Spitze der US-Charts ab. Sie hielten genau eine Woche durch, bevor der King of Pop zurückschlug mit Beat It. Kevin Rowland weiß noch genau, wo er damals war und wie er sich fühlte, als sie von ihrem US-Nummer-1-Hit erfuhren.
2: I was in Belgium, I think. We just done a festival or something.
0: Wir waren auf irgendeinem Festival in Belgien, als ich davon hörte und war ehrlich gesagt nicht sehr glücklich darüber. Im Gegensatz zu allen anderen. Ich hatte Angst, dass wir ab sofort als One-Hit-Wonder abgestempelt sein würden, vor allem in den USA. Und wir hatten danach den großen Fehler gemacht, Jackie Wilson's Set als Nachfolgesingle in Großbritannien rauszubringen.
2: Single in the UK, Jackie Wilson said.
1: Kevin war klar, mit dieser Coverversion von Van Morrisons Originalhit aus dem Jahr 1972 würde ihnen kein Nachfolgehit in den USA gelingen. Und er sollte recht behalten. Jackie Wilson said, schafft es noch nicht mal in die Top 100.
2: They didn't want to release that. I just kind of sensed that we wouldn't have another hit in the US on that album anyway.
1: Und ja, Kevin Rowland liebt Come On Aileen immer noch sehr. Nicht nur, weil er stolz darauf ist, sondern auch aus einem ganz pragmatischen Grund.
2: I do.
0: Ich bin sehr dankbar für diesen Song. Kennst du American Pie von Don McLean? Ein großartiger, ein sehr tiefsinniger Song. Ein Journalist hat ihn mal gefragt, hey Don, was bedeutet American Pie eigentlich? Und er meinte nur, mit so einem breiten Grinsen, ganz einfach, dass ich nie wieder arbeiten muss.
2: He said it means that I'll never have to work again.

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10: 17 Uhr, der kompakte News-Überblick mit Christoph Kien.
11: Berlin steigt wohl aus der Olympia-Bewerbung aus. Die Bundesregierung will mehr gegen den Missbrauch von Sozialleistungen machen. Das Wetter, viel Sonne, morgen deutlich wolkiger, örtlich ein bisschen Regen, bei bis 24 Grad. Berlin will seine Olympia-Bewerbung zurückziehen, nur wenige Tage vor der Entscheidung am Wochenende. Nach ARD-Informationen haben sich die Verantwortlichen dazu entschieden. Aus Berlin SWR3-Reporterin Kirstin Buchmann.
12: In Deutschland sind nun noch München sowie die Region Köln-Rhein-Ruhr im Rennen. Der Deutsche Olympische Sportbund, DOSB, will am Samstag in Baden-Baden über den nationalen Bewerber entscheiden. In Berlin lehnt die Siegerin der Abgeordnetenhauswahl, die Linke, Olympische Spiele ab. In einem Evaluierungsbericht einer DOSB-Expertenkommission erreichten München sowie Köln-Rhein-Ruhr bessere Ergebnisse als Berlin. Anders als in den beiden anderen Regionen gab es in der Hauptstadt keine Abstimmung der Bevölkerung.
11: Die Bundesregierung will mehr gegen den Missbrauch von Sozialleistungen machen. Ein zentraler Punkt dabei, Kommunen sollen mehr rechtliche Möglichkeiten bekommen, um gegen sogenannte Schrottimmobilien vorzugehen. Konkret geht es dabei um kriminelle Banden, die Menschen aus anderen EU-Staaten nach Deutschland locken, sie in solche Immobilien unterbringen und dann Sozialleistungen und Miete kassieren. Der neue Fußball-Bundestrainer Klopp freut sich auf sein erstes Länderspiel morgen Abend gegen die Niederlande. Beim Abschlusstraining hat Klopp spontan ein paar Sportreporterfragen beantwortet und gesagt, klar sei auch, dass er und das Team Ergebnisse liefern müssten.
13: Wir würden es gerne lange machen. Um es lange zu machen, müssen wir sowas gut machen. Gut machen wird bedeuten, jeder kann Entwicklung sehen und Ergebnisse kommen über kurz oder lang. Und deshalb, ja, Start ist wichtig, ist Anspannung da, ganz bestimmt. Aber, habe ich ja schon gesagt, wir versuchen zu lernen, Spaß zu haben unter Druck.
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11: Kassenbons sollen ab dem übernächsten Jahr nicht mehr aus Papier, sondern digital sein. Fast die Hälfte der Menschen in Deutschland investiert nach einer Studie Geld am Kapitalmarkt, also in Aktien, Anleihen, Fonds oder ETFs. Und in Baden-Württemberg und Rheinland-Pfalz gibt es durch die Trockenheit offenbar immer weniger Blitze. 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
15: Nach einer richtig kalten Nacht bleibt es dann morgen irgendwie trüb, Wetterfrau Lea Spindler.
16: Ja, also heute Nacht gibt es auf jeden Fall wieder einstellige Temperaturen und in den Bergen auch wieder Frost. Morgen geht es dann mit einem kräftigen Wind und vielen Wolken durch den Tag. Punktuell kann es auch mal ganz leicht regnen, bei den allermeisten bleibt es aber trocken. Zum Nachmittag hin kann sich dann noch ab und zu so ein bisschen die Sonne durchsetzen. 15 Grad gibt es dann höchstens in den Eifelhöhen und bis zu 24 Grad werden es am Oberrhein. Viel Sonne gibt es dann wieder am Freitag und ab da wird es auch wieder spätsommerlich warm.
10: Kurz nach 5 ist es jetzt. Hier sind für euch die Infos aus dem SWR3-Verkehrszentrum. Die A3 Köln Richtung Frankfurt ist zwischen Limburg-Nord und Bad Camberg nach einem Unfall gesperrt. Vor der Ausleitung 6 Kilometer Stau ab Dietz. Umgeleitet wird dann über die U55. A5 Karlsruhe Richtung Frankfurt zwischen Kronau und Waldorf-Wiesloch Baustelle 6 Kilometer stockend. Hier dauert es 20 Minuten länger. A5 Darmstadt Richtung Kassel. Zwischen Frankfurter Kreuz und Nordwestkreuz Frankfurt ist die Unfallstelle inzwischen geräumt, aber noch 7 Kilometer Stau. A6 Heilbronn Richtung Kaiserslautern. Zwischen Firnheimer Dreieck und Kreuz Frankenthal 6 Kilometer Stau, 40 Minuten plus. A60 Rüsselsheim Richtung Mainz. Zwischen Rüsselsheimer Dreieck und Mainz-Spitz Dreieck 6 Kilometer Stau, knappe halbe Stunde dauert es länger. A60 Mainz Richtung Rüsselsheim zwischen Hechtsheim Ost und Bischofsheim 7 Kilometer Stau. Da dauert es auch eine halbe Stunde länger. Autobahn 61 Koblenz Richtung Ludwigshafen zwischen Pfalzfeld und Rheinböllen. Unfallaufnahme, linke Spur ist blockiert, 5 Kilometer stocken, 20 Minuten plus. Die A643 Mainz Richtung Wiesbaden ist zwischen Wiesbaden-Eppelallee und Schiersteiner Kreuz wegen Brückenschäden bis auf Weiteres gesperrt. Vor der Ausleitung 5 Kilometer Stau ab dem Dreieck Mainz. Die Umleitungen in Wiesbaden-Biebrich, Schierstein und durch Mainz sind komplett überlastet. A661 Egelsbach Richtung Oberursel zwischen Offenbach-Kaiserlei und Frankfurt-Friedberger Landstraße wird eine Ölspur beseitigt. 7 Kilometer Stau, deshalb dauert es bis zu einer Stunde länger. A8 Stuttgart Richtung Karlsruhe zwischen Stuttgart-Möhringen und Dreieck Leonberg ist die Unfallstelle geräumt, aber noch 8 Kilometer stockender Verkehr. Und dann haben wir noch die A96, Lindau Richtung München, zwischen Neu-Ravensburg und Wangen-Nord eine Baustelle, 4 Kilometer Stau, 20 Minuten dauert es länger. Wo immer ihr hin wollt, wir wünschen euch eine gute Fahrt.
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0: Die Feierabendshow hier in SWR 3. Und ja, es geht. Es geht, es ist nicht schön, aber es geht, ein Leben ohne Handy.
1: Ja, also ich habe mir zum Beispiel angewöhnt, dass ich immer öfter, wenn ich abends weggehe, essen oder sonst was, ich nehme kein Handy mehr mit.
0: Das ist tapfer.
1: Ja.
0: Machst du wirklich konsequent?
1: Ja, ich versuch's.
0: Ich gucke morgens nicht mehr aufs Handy.
1: Okay.
0: Das Ding liegt neben dem Bett, weil man einfach sofort anfängt, irgendwie Zeit zu vertrödeln. Aber ganz ohne Handy? Wir sprechen ja diese Woche über die ARD-Doku Schule ohne Smartphone mit Checker Tobi. Der und rund Schülerinnen und Schüler haben ihr, ja, 100 von denen haben ihr Handy 3 Wochen lang eingeschlossen.
1: Und wir wollen natürlich nicht nur darüber reden, sondern es auch selbst erleben. Und wir heißt in diesem Fall Sabrina Kemmer.
0: Ja, aus der SWR 3 Morning Show. Sabrina, sonst bist du immer super gelaunt, heute eher nicht so.
2: Ich habe gedacht bei der Aktion, ja cool, dann geht's meinem Gehirn gut, ich mache da mit, super. Und ich habe mich auch richtig gefreut. Und jetzt muss ich euch ja mein Handy gleich geben.
1: Ja,
0: genau, wir gehen jetzt mal einen Schritt zurück. Gelaunt. Also, du hast dich bereit erklärt, ab heute Mittwoch bis Sonntagabend dein Handy abzugeben.
2: Bis Montag früh sogar.
0: Oh, bis Montag früh
1: noch besser.
0: Oh, das ist ja noch viel besser.
2: Hey, so cool.
0: Und da wird die Laune ja noch schlechter. Ja.
1: On top kommt, du bist nicht zu Hause im gewohnten Umfeld, sondern und du fährst nach München.
2: Ja, und ich habe ein ganz altes Navi noch im Auto. Das hat kein Update, also ich hoffe, ich komme da an. Mhm. Und dann in München gehe ich auch noch aufs Oktoberfest. Muss also einen Standpunkt ausmachen mit meinen Freunden, wenn wir uns verlieren. Das finde ich aber alles gar nicht so schlimm. Auch Social Media finde ich...
0: Das kriegt man, glaube ich, hin.
2: Alles okay.
0: Ne?
2: Wisst ihr, was schlimm ist?
0: Ja, was denn?
2: Die Fahrt nach München. Normalerweise im Auto, da höre ich immer Podcasts oder ich höre Hörbuch oder so.
1: Hör doch Radio.
0: SWR 3.
2: Ja, genau. Jetzt werde ich natürlich 3,5 Stunden SWR 3 hören, das ist klar.
0: Ja.
2: Aber ich habe mir jetzt so ein altes Hörspiel mitgenommen. Von Herr der Ringe. Also mit CD. Das lege ich ins Auto.
0: Wie
2: und das.
0: Geil. Okay.
2: Und was ich auch noch schlimm finde, ich habe so eine Sprachlern-App und da habe ich einen Streak von 289 Tagen.
1: Du fährst nach München, da brauchst du eine Sprachlern-App, wenn du auf dem Oktoberfest auf der Wiesn einem richtigen Bayern begegnest.
2: Genau, ja. Genau. Also mein Streak wird kaputt gehen.
0: Ja.
2: Da bin ich richtig sauer drüber.
0: Oder eine Lall-App, oder?
1: Ja, auf dem Oktoberfest. Brauchst du auch.
2: Ich habe gar keine Apps mehr, aber ich gebe euch ja mein Handy.
1: Sabrina, ich komme jetzt gleich zu dir und nehme dir dein Handy ab. Ich freue mich nicht darüber. Aber ich muss sagen, ich habe einen Heidenrespekt davor, dass du das machst.
0: Ja, ich finde das auch toll. Also wir wollen dieses Experiment ja begleiten, übrigens auch online auf swr3.de dann. Du wirst auch einen Blog aufsetzen und so, dass man sehen kann, wie dir das ergeht.
2: Der Sascha kommt gerade hier an wie der weiße Hai. Das ist wirklich schön.
0: Ja, er kommt jetzt nämlich eben rum und er wird dir jetzt in diesem Moment das Handy abnehmen.
1: Handy haben.
2: Kann ich noch mal kurz küssen? Ich muss mal einmal. Obwohl, das Display ist ja so eklig.
0: Handy. Doch nicht den Bildschirm. Das sind ja Milliarden von Bakterien.
1: Ich hab's.
0: Sehr gut. Sabrina, das ist bewundernswert, was du machst. Es ist aber auch dämlich.
1: Hast du mich gerade gefragt, wo machst du das jetzt hin?
2: Ja, wo machst du das jetzt hin?
1: Das sag ich dir nicht.
0: Nein. Also, tapferes Experiment und auch nicht gefaked. Also, sie gibt wirklich erst Montagmorgen in der Morningshow.
1: Ja,
0: also
1: die ist hier,
0: das Handy wieder.
1: Die ist hier vorhin raus und
0: ist jetzt schon unterwegs und hört uns, weil sie hört ja jetzt 3,5 Stunden SWR 3. Hallo Sabrina.
1: Wir möchten nicht in deine Haut stecken, aber halt durch.
0: SWR 3, move here.

0: Schule ohne Smartphone heißt ein ganz, ganz starker ARD-Report. Und wir begleiten diese ganze Aktion von Checker Tobi. Da verzichten ja 100 Schüler und Schülerinnen auf ihr Smartphone viele, viele Tage hintereinander.
1: Und ja, und Sabrina Kemmer aus der SWR3 Morning Show hat vorhin bei uns ihr Handy abgegeben, ihr Smartphone.
0: Es liegt wirklich hier.
1: Ja.
0: Da
1: und
0: ist es.
1: Sie kriegt es erst am Montagmorgen in der Morning Show wieder zurück.
0: Ist unterwegs nach München und will selber erleben, was das heißt. Und ich glaube, für viele auch von euch ist das keine angenehme Vorstellung. Also Guido schreibt natürlich doppelter Applaus.
1: Ja, ja,
0: schließen wir uns an, das ist schon gut, okay.
1: Und Yogi schreibt, ohne Smartphone ist man nicht mehr lebensfähig. Ich kann mich bei meinem Arbeitgeber nicht mehr fürs Netzwerk authentifizieren. Selbst wenn ich im Büro bin, geht das nicht ohne Smartphone. Ich kann mich bei keiner Bank mehr einloggen und.
0: Ja, und wer jetzt so Bezahl-Apps nutzt mit dem Handy, ist natürlich auch, dann ist auch schwierig, wenn man dann ansonsten keine Kohle dabei hat. Markus aus Stuttgart hat sich auch bei uns gemeldet.
2: Hey Sabrina, sei tapfer. Das ist wirklich, die ersten 8 Stunden sind scheiße, aber dann gewöhnst du dich dran und es ist alles cool. Und wenn du dann irgendwann mal nach einer Telefonzelle suchst oder nach einem Festnetztelefon, damit kannst du nicht WhatsAppen.
1: Nein, das geht nicht. Sehr lustig.
0: Ja,
1: danke,
0: sehr,
1: Markus.
0: Sehr, sehr lustig. Okay.
1: Und Chris hat einen guten Tipp.
0: Ja.
1: Eine Handy-Weg-App vom AppSep.
0: Ja, da müsst ihr noch drauf kommen. Könnte ich mir aber vorstellen, dass er vielleicht morgen hier vorbeischaut und hat genau sowas. 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

0: Doch einige Wolken inzwischen am Himmel über SWR 3 Land. In Morbach zum Beispiel ist es wolkig bei 21 Grad. Auch in Albstadt wolkig 21 Grad und in Treis-Karden ist es wolkig bei 23 Grad. In der Nacht dann erstmal klar, später kommen Wolken und die Temperaturen gehen runter auf 12 bis 5 Grad.
1: Morgen teilweise böiger, winddichte Wolken, kann auch mal ein paar Tropfen regnen. Sonne eher selten, 15 Grad höchstens im Sauerland und bis 24 Grad werden es am südlichen Oberrhein.
0: Gerade eben war es 17.30 Uhr, halb sechs. Jetzt für euch die Infos aus dem SWR 3 Verkehrszentrum. Vorsicht auf der A5 Karlsruhe Richtung Frankfurt. In Höhe Dreieck Darmstadt liegt ein Metallteil auf dem Beschleunigungsstreifen. Vorsicht auch auf der A66 Wiesbaden Richtung Frankfurt. Zwischen Frankfurt-Ludwig-Landmann-Straße und Frankfurt-Mikkel-Allee sind Fahrradfahrer auf der rechten Spur. Vorsicht auf der B29 in Aalen im Rombachtunnel, eine ungesicherte Unfallstelle. Und Vorsicht auf der B8 Königstein Richtung Frankfurt zwischen Bad Soden am Taunus und A66 Frankfurt Höchst in Unterliederbach, eine ungesicherte Unfallstelle auf der rechten Spur. Dann die A3 Köln Richtung Frankfurt zwischen Dietz und Bad Camberg ist die Unfallstelle geräumt, 7 Kilometer Stau, da dauert es eine Dreiviertelstunde länger. A5 Darmstadt Richtung Kassel zwischen Frankfurter Kreuz und Nordwestkreuz Frankfurt 7 Kilometer Stau, auch da eine knappe halbe Stunde Verzögerung. A60 Rüsselsheim Richtung Mainz zwischen Rüsselsheimer Dreieck und Mainz-Spitz-Dreieck 6 Kilometer Stau, 30 Minuten plus. A60 Mainz Richtung Rüsselsheim zwischen Hechtsheim Ost und Bischofsheim 7 Kilometer Stau, 20 Minuten plus. Die Autobahn 643 Mainz Richtung Wiesbaden ist zwischen Wiesbaden-Eppelallee und Schiersteiner Kreuz wegen Brückenschäden bis auf Weiteres gesperrt. Vor der Ausleitung 5 Kilometer Stau ab dem Dreieck Mainz. A661 Egelsbach Richtung Oberursel zwischen Offenbach-Kaiserlei und Frankfurt-Friedberger Landstraße wird eine Ölspur beseitigt. 7 Kilometer Stau, da dauert es bis zu einer Stunde länger. A8 Stuttgart Richtung Karlsruhe zwischen Kreuz Stuttgart und Dreieck Leonberg. Baustelle 6 Kilometer stocken, 20 Minuten plus. Und aktuell kriegen wir noch A66 Frankfurt Richtung Wiesbaden zwischen Wiesbaden-Erbenheim und Schiersteiner Kreuz. 3 Kilometer Stau, eine Viertelstunde kommt da oben drauf. Halleluja, viel Geduld und gute Fahrt euch allen.

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1: Hurra, die City lebt. Und das, obwohl so viele sie schon für komplett tot erklärt haben. Überraschend viele von uns zieht es einer aktuellen Umfrage nach wieder zum Shoppen in die Innenstädte.
2: Um dann direkt auch noch Freunde zu treffen, Kaffee zu trinken oder was zu essen.
1: Wenn ihr euch jetzt wiedererkennt, dann seid ihr sozusagen voll im Trend. City statt Warenkorb, das ist das SWR3 Top-Thema mit Stefan Heuer.
3: Es gibt 3 Städte mit ihren Cities, von denen ist Michael Reink, der Innenstadtexperte vom Handelsverband Deutschland, total begeistert. Los geht's mit der Rundlauf-City von Münster.
4: Also man läuft nicht nur rauf und runter, sondern quasi einmal im großen Kreis. Das ist natürlich sehr, sehr attraktiv, auch mit vielen Straßencafés. Dann natürlich zu nennen Leipzig, eine ganz hervorragende Innenstadt. Und dann vielleicht als kleinere Stadt auch zu nennen, die Hansestadt Stralsund. Also es gibt schon ein paar Städte, mich sehr, sehr gerne aufgehalten habe in den letzten Wochen und Tagen.
3: Wie? Und SWR Rheinland hat nichts für Sie zu bieten?
4: Nee, das hängt jetzt einfach damit zusammen. Ich lebe und wohne ja mittlerweile in Berlin.
3: Okay, lassen wir gelten. Und trotzdem, zurück in die Innenstadt. In vielen Innenstädten von SWR Rheinland sieht es im Moment einfach anders aus. Da sind viele Schaufenster leer und Läden geschlossen.
4: Ja, also Probleme sind nach wie vor in vielen Städten da. Das kann man auch nicht schönreden oder wegreden. Aber es sind erstens die richtigen Maßnahmen erkannt worden. Diese Maßnahmen können finanziert werden und somit wird es für den einen oder anderen Standort die Möglichkeit geben, diese Standorte wieder so aufzuwerten, dass die Menschen gerne auch dort in die Innenstädte kommen.
3: Weg vom trostlosen Leerstand. Dafür brauchst du Ideen. Einfach nur ein Pop-Up-Store, das mag bei kleinen Geschäften funktionieren. Bei großen Gebäuden, alten Kaufhäusern etwa, da wird schon schwieriger, aber eben auch möglich. Hier mal 2 Beispiele.
4: Lübeck hat einen tollen Ansatz gefunden. Die brauchten neue Flächen für ihr Gymnasium und nutzt jetzt gerade ein Karstadt-Gebäude, um oben auf dem Dach übrigens dann der Schulhof. Dann in Neuss wurde der ehemalige Hort umgebaut zum Rheinischen Landestheater. Das heißt also, man sieht vieles, was diese ehemalige Warenhausstandorte an neuen Nutzung hergeben.
3: Unverändert ist, dass der Innenstadtmix stimmen muss. Shoppen, Freunde treffen, Kaffee trinken, essen gehen und so weiter. Es muss sich wie ein Gesamterlebnis anfühlen, in das manche mit Auto kommen, andere mit Bus und Bahn.
4: Wenn wir unsere Zahlen jetzt angucken, das Auto ist nach wie vor die Nummer 1 für die meisten Kunden und Kundinnen. Aber die größten Wachstumsraten hat der ÖPNV. Also von daher gesehen, schwarz-weiß gibt es nicht, sondern jede Stadt muss für sich selber beantworten, wo kommen meine Leute her, mit welchen Verkehrsmitteln kommen die her und habe ich einen guten ÖPNV, sodass ich eben das Auto ein Stück weit zurückdrängen kann.
3: Und zum Schluss noch ein Pro-Tipp vom Innenstadtexperten. Erst online Preise checken und dann im Laden handeln. Ist das okay oder ein No-Go?
4: Wenn der Preis entscheidend ist, dann ist es bestimmt besser, den Händler mal anzusprechen und zu sagen, du pass mal auf, ich sehe das gleiche Produkt für einen anderen Preis. Kannst du mir vielleicht diesen Preis auch geben? Und man wird sehen, entweder man kann den gleichen Preis kriegen oder man kriegt vielleicht andere Services. Also auf alle Fälle den Händler, die Händlerin ansprechen, das macht immer Sinn.
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0: Die Feierabendshow hier in SWR 3. Und wir hoffen, ihr habt's ganz entspannt.
1: Ganz cool.
0: Ja.
1: Kuschelig.
0: Ja.
1: Also wenn ihr nicht gerade auf der Autobahn seid, weil da ist die Hölle los. Ne?
0: Es ist Wahnsinn. Wir haben eben, was waren es, 14 Verkehrsmeldungen oder sowas. Zum Teil recht lange Staus. Also wir drücken euch die Daumen, dass ihr gut ankommt, wo immer ihr da heute hin wollt. Und das Tolle an dieser Show ist ja auch, dass ihr nicht nur zwei fein frisierte Moderatoren hier im Studio habt, sondern auch immer wieder Nachrichten aus der Wissenschaft bekommt. Hier, wir hätten hier zum Beispiel eine.
1: Ja, wir haben hier was. Das machen Katzen, Eulen, Delfine, Krokodile machen das.
0: Ja.
1: Die würgen so hoch.
0: Schönes also, Thema, ja?
1: Ja, nein, naja, das ist Wissenschaft. Die, also diese Dinge, die sie nicht verdauen können, also Knochen oder was auch immer, Fell, das würgen die dann irgendwann hoch.
0: Das wissen viele Schüler und Schülerinnen, weil ich zum Beispiel habe das an meinem Gymnasium, wir haben immer so einen Klumpen da hingelegt bekommen vom Biolehrer, das sogenannte Gewölle. Von irgendwelchen, ich glaube, Eulen waren das.
1: Ja.
0: Oder so. Und dann mussten wir die so auseinanderrupfen und da waren dann da so, also so Knochen drin von Mäusen, für die die Sache nicht gut ausgegangen ist, sag ich mal. Und dann haben wir das so also da konnte man dann sehen. Und jetzt kommt's aber, nicht nur diese kleineren Tiere oder so machen sowas.
1: Dinosaurier.
0: Mhm.
1: Der Plesiosaurier.
0: Ja,
1: der. Ja, der hat Gewölle hochgewirkt. Das haben sie jetzt in Bohrkern aus der Nordsee.
0: Mhm.
1: Und da haben sie das entdeckt. Und in einem Gebiet wurde es entnommen, das war vor rund 170 Millionen Jahren noch in einem Tiefland einwärtsreichen Flussdelta gelegen.
0: Und okay, also es war früher eine Flusslandschaft, jetzt ist das da Meer und so weiter. Jetzt hat man das also in so einem Bohrkern gefunden. Und die nicht ganz wissenschaftliche Überschrift über diesem Artikel ist, auch Dinosauriern war es manchmal zum Kotzen.
1: Ja.
0: Sorry für dieses böse Wort,
1: aber
0: es ist
1: so.
0: Ja nur mal so. Ja, also man hat das so auf.
1: Und wir haben in den Archiven des SWR einen 170 Millionen Jahre alten Ton gefunden.
0: Von einem Saurier, dem es nicht gut ging. Und den wollen wir auf keinen Fall spielen.
1: Doch.
0: Nein.
1: Doch. Da kommt das Gewölle hoch.
0: Schön, ja. Danke für diesen. Ja, oh komm, ehrlich.
1: Ja, mein Gott, so war es damals.
0: Ja, es ist Wissenschaft, da kann man nichts machen.

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8: Es ist 18 Uhr, der kompakte News-Überblick mit Heike Lüttich.
9: Die Bundesregierung will Sozialbetrug eindämmen. Die gesperrte Schiersteiner Brücke zwischen Mainz und Wiesbaden sorgt für Verkehrschaos. Und das Wetter, viel Sonne, morgen deutlich wolkiger, örtlich ein paar Tropfen Regen und bis 24 Grad. Die Bundesregierung will mehr gegen den Missbrauch von Sozialleistungen machen. Der Plan hat mehr als 30 Punkte, mit denen Bundesarbeitsministerin Baas und Bundesinnenminister Dobrindt klare Kante zeigen wollen, berichtet Eva Huber aus Berlin.
10: Kriminelle Strukturen versuchten, sich den Sozialstaat zur Beute zu machen, sagt Dobrindt. Die Minister wollen das bekämpfen, unter anderem indem sie den Austausch von Daten, zum Beispiel zwischen den Sozialämtern und den Finanz-, Bau- und Ausländerbehörden, deutlich verbessern. Auch gegen baufällige Häuser, sogenannte Schrottimmobilien, will die Bundesregierung vorgehen. Die werden teils von kriminellen Banden genutzt. Sie quartieren EU-Ausländer dort ein, zu teuren Mieten und damit diese dann Sozialleistungen beantragen.
9: Kassenbons sollen ab dem übernächsten Jahr nicht mehr aus Papier, sondern nur noch digital sein. Die Bundesregierung hat einen Gesetzentwurf dazu beschlossen. Statt eines Papierbons sollen Kunden dann zum Beispiel einen QR-Code abscannen können. Die digitalen Belege sollen zum Standard werden, hat Bundesfinanzminister Klingbeil gesagt. Zwischen Mainz und Wiesbaden herrscht gerade Verkehrschaos. Die wichtige Schiersteiner Brücke ist heute überraschend in Richtung Wiesbaden gesperrt worden, weil die Behelfsbrücke kaputt ist. Deshalb wälzen sich die Pendlerströme jetzt über die Umleitungsstrecken durch die Innenstädte, berichtet ADAC-Sprecher Oliver Reidegeld.
11: Jetzt gerade aktuell schon, wir haben Hochzeit im Feierabendverkehr. Das heißt, wir haben also massive Verzögerungen in der Mainzer Innenstadt und wir haben auch Verzögerungen über die anderen Flussübergänge. Die A60 zum Beispiel, Theodor-Heuss-Brücke hier, da müssen sich Autofahrer eben auf den Umleitungsstrecken auf mehr Verkehr und auf entsprechende Verzögerungen einstellen.
9: Das Landgericht Karlsruhe verhandelt ab heute, ob die Drogeriemarktkette DM auf ihrer Internetseite apothekenpflichtige Arzneimittel verkaufen darf. Geklagt hat der Verein Wettbewerbszentrale. Begründung: DM biete einige Medikamente online an, die bisher eigentlich nur in Apotheken verkauft werden dürften. Zum Beispiel Paracetamol oder Nasensprays.
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9: Berlin hat seine Olympia-Bewerbung zurückgezogen. Der DOSB will am Samstag in Baden-Baden entscheiden, ob München oder Köln-Rhein-Ruhr ins Rennen für die Olympischen Spiele gehen sollen. Ein Gericht in New York hat den ehemaligen US-Filmproduzenten Harvey Weinstein wegen eines Sexualverbrechens vor 20 Jahren zu 15 Jahren Haft verurteilt. Und Frankreich ist nach 11 Jahren wieder auf Platz 1 der meistbesuchten Skigebiete vor Österreich und den USA. 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
8: Die Nacht wird wieder kalt und morgen wird es dann irgendwie eher trüb, Wetterfrau Lea Spindler.
13: Ja, also heute Nacht gibt es auf jeden Fall wieder einstellige Temperaturen und in den Bergen auch wieder Frost. Morgen geht es dann mit einem kräftigen Wind und vielen Wolken durch den Tag. Punktuell kann es auch mal ganz leicht regnen, bei den allermeisten bleibt es aber trocken. Zum Nachmittag hin kann sich dann noch ab und zu so ein bisschen die Sonne durchsetzen. 15 Grad gibt es dann höchstens in den Eifelhöhen und bis zu 24 Grad werden es am Oberrhein. Viel Sonne gibt es dann wieder am Freitag und ab da wird es auch wieder spätsommerlich warm.
8: Kurz nach 6, jetzt für euch das Neueste aus dem SWR3-Verkehrszentrum. Vorsicht auf der A8 München Richtung Stuttgart. Zwischen Mühlhausen und Eichelberg liegen Spanngurte auf der Fahrbahn. Und Vorsicht auf der A861 Grenzübergang Rheinfelden Richtung Dreieck Hochrhein. Rheinfelden Mitte liegen Fahrzeugteile auf allen Fahrstreifen. A3 Frankfurt Richtung Köln zwischen Frankfurter Kreuz und Rauenheim 5 Kilometer stocken. A5 Darmstadt Richtung Kassel zwischen Frankfurter Kreuz und Nordwestkreuz Frankfurt 7 Kilometer Stau, knappe halbe Stunde dauert's länger. Die A643 Mainz Richtung Wiesbaden ist zwischen Wiesbaden-Eppelallee und Schiersteiner Kreuz wegen Brückenschäden bis auf Weiteres gesperrt. Ihr habt es gerade eben gehört in den SWR3-Nachrichten. Vor der Ausleitung 5 Kilometer Stau ab dem Dreieck Mainz. Und das ist auch so, dass alle Umleitungsstrecken im Moment überlastet sind. A661 Egelsbach Richtung Oberursel zwischen Offenbach-Kaiserlei und Frankfurt-Friedberger Landstraße wird eine Ölspur beseitigt. 7 Kilometer Stau, bis zu einer Stunde dauert es länger. A8 Stuttgart Richtung Karlsruhe zwischen Kreuz Stuttgart und Dreieck Leonberg, Baustelle 6 Kilometer stockend, 20 Minuten plus. In Stuttgart auf der B10 zwischen Poststraße und Benzstraße 3 Kilometer Stau. Die Schweiz, A2 Gotthard Richtung Basel zwischen Stahns Süd und Emmen Süd. Ein Stau, deshalb dauert es bis zu einer halben Stunde länger. Empfohlene Umleitung für Reisende aus Richtung Stahns, Richtung Bern, ab A2 Lopper via A8 bzw. A6. So steht's hier. Auf jeden Fall. Gute Fahrt euch allen.
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0: Hey, die Feierabendshow hier in SWR 3. Was für uns heute sowas wie TikTok oder Instagram ist, das waren für die Römer damals Denare und Sesterzen.
1: Also Münzen.
0: Ja, weil auf den Münzen ja so Abbildungen waren und die transportierten sozusagen Zeitgeist oder Informationen. Und deshalb ist dieser aktuelle Münzfund bei Wesseling diese Woche auch so ein Riesending für die Archäologen. Ihr habt es wahrscheinlich mitbekommen.
1: Ein Hobby-Sondensucher hat da den bisher größten Münzschatz aus der Kaiser-Hadrian-Zeit gefunden.
0: Ja, also so 100 nach Christus ungefähr. Erich Klaassen vom Landschaftsverband Rheinland. Wie groß ist denn Ihr Glücksgefühl auf einer Skala von 1 bis 10?
2: Geht schon in Richtung 10, ja. Also eine 8 ist es mit Sicherheit.
0: Was ist daran so besonders an diesem Fund? Erklären Sie uns das mal. Was kickt Archäologen daran?
2: Naja, das Besondere ist, dass man über so einen Münzschatz und eben den Kontext, in dem er gefunden wird, ganz unterschiedliche Dinge beleuchten kann. Ne? Also die Kaiser haben die Münzen geprägt, um Botschaften zu vermitteln. Und dadurch hat man eben neben dem Kaiser an sich, der dargestellt ist, eben auch häufig auf der Gegenseite sozusagen Prägungen, die, ja, was dem Kaiser besonders wichtig war.
0: Wurden also über diese Münzen auch, ich sag mal ganz banal, Trends übermittelt?
2: So würde ich es, glaube ich, nur in Teilen sagen. Also der Kaiser, da ist Hadrian was Besonderes, weil der erste Kaiser ist, der sich mit Bart darstellen lässt. Dadurch ist er auch so gut zu erkennen. Alle vorher sind bartlos und anscheinend, ob das eine Mode gesetzt hat, wissen wir nicht. Aber eben, wenn der Kaiser mit Bart gezeigt wird, dann darf man wohl davon ausgehen, dass das dann auch Mode wurde.
0: Was passiert jetzt mit den Münzen, mit diesem Schatz?
2: Ja, also der ist ja sehr frisch geborgen. Das heißt, die letzten Münzen sind erst vor 4 Wochen aus der Erde gekommen. Die müssen jetzt noch repariert werden. Und dann werden die ab März 2027 in der neu eröffneten Dauerausstellung hier im Landesmuseum in Bonn zu sehen sein.
0: Kriegt der Finder denn so eine Art Finderlohn oder stellt er das einfach so zur Verfügung?
2: Nee, es ist tatsächlich so, hier im nordrhein-westfälischen Denkmalschutzgesetz geregelt, dass derjenige, der eben A mit einer Erlaubnis, die hat der Finder in dem Falle, unterwegs ist, dann die Funde ordnungsgemäß meldet, der kriegt am Ende, wenn es eben sich um einen Befund von besonderer wissenschaftlicher Bedeutung handelt, auch eine Belohnung ausgezahlt.
0: SWR 3, Move hier am Mittwoch.

0: Hören ist immer eine gute Idee, vor allen Dingen, wenn es um SWR 3 geht. Aber lesen ist natürlich auch mindestens so gut.
1: Ja.
0: Was liest du zurzeit so?
1: Ich lese zurzeit meine genialste Freundin. Oder meine geniale Freundin. So heißt es.
0: Ja, Ferrante. Ja.
1: Genau.
0: Ja.
1: Neapolitanische Geschichte. Super.
0: Großartig sehr geschrieben. Schön. Ist ja, glaube ich, auch ein Million-Seller fast irgendwie. Also
1: ist
0: sehr erfolgreich.
1: Ein Welt-Hit. Ja.
0: Der neue Killmann irgendwie, oder aktuelle Lichtspiel, den fange ich jetzt irgendwie an. Das ist jetzt nicht so leichter Stoff irgendwie, aber der kann einfach wahnsinnig gut schreiben und so. Jetzt wollen wir aber hier mal nicht so belesen tun irgendwie.
1: Nein, aber trotzdem, nicht nur wir finden das Lesen eine gute Sache.
0: Ja, der hier auch.
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4: Hallo Leute. Da sitzt ihr nun am Radio und hört. Das ist löblich, zumal ihr ja mir zuhört. Wissenschaftler und Pädagogen aber haben herausgefunden, dass es etwas anderes gibt, das noch wichtiger ist als Hören, und zwar das Lesen. Zunächst dazu ein paar geschichtliche Basics. Die erste lesbare Schrift stammt logischerweise aus der Kreidezeit und bestand allerdings nur aus einem einzigen Buchstaben, den man auf einer Schiefertafel fand. Dieser Buchstabe war übrigens das O, mit dem es also immerhin gelang, Freude und Erstaunen erstmals schriftlich zum Ausdruck zu bringen. Heute gibt es natürlich wesentlich mehr zu lesen. Man kann zum Beispiel Zeitung lesen oder Kartoffeln lesen, Kaffeesatz, man kann die Leviten lesen, Spuren lesen. Also ich persönlich lese aber am liebsten Schrift. Schrift gibt es überall, auf Kartons zum Beispiel oder Hochhäusern. Die häufigste Ansammlung von Schrift findet man übrigens in Büchern, weshalb sich das Buch als Trägermedium gerade für längere Texte durchgesetzt hat. Eins aber wollen wir nicht vergessen, lesen kann man natürlich auch die Uhr. Und wenn ich auf meine liebgewonnene Plaste-Rolex schaue, dann stelle ich fest, dass meine Sprechzeit für heute abgelaufen ist. Und mit dieser wirklich sehr geschickt geklöppelten verbalen Überleitung verbleibe ich also. Bis bald, euer Olaf.
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4: Kurz nach 6:30, jetzt das Neueste für euch aus dem SWR3-Verkehrszentrum. Autobahn 3, Frankfurt Richtung Köln, zwischen Frankfurter Kreuz und Rauenheim, 5 Kilometer stockend, eine Viertelstunde plus. Die A643 Mainz Richtung Wiesbaden ist zwischen Wiesbaden-Eppelallee und Schiersteiner Kreuz wegen Brückenschäden bis auf Weiteres gesperrt. Vor der Ausleitung 3 Kilometer Stau ab dem Dreieck Mainz. A661 Egelsbach Richtung Oberursel. Zwischen Offenbach-Kaiserlei und Frankfurt-Friedberger Landstraße wird eine Ölspur beseitigt. 7 Kilometer Stau, da dauert es bis zu einer Dreiviertelstunde länger. Das war's, gute Fahrt euch allen.

0: Wie cool, dass ihr diesen frühen Mittwochabend mit uns verbringt. Wir haben es gerade von dem Guinness-Buch der Rekorde.
1: Ja, das fand ich nie so toll, du schon, ne?
0: Ja, so als Kind fand ich das immer cool. Ich fand es immer super, was da so drin ist. Inzwischen, ja, irgendwie ist es manchmal so ein bisschen Blabla. Irgendwie, ob jetzt jemand irgendwie 52 Stunden mit zugehaltener Nase im Radio moderiert und dann ins Guinness-Buch kommt oder
1: tolle
0: so,
1: weiß Leistung.
0: Ich nicht. Oder jemand, der aus gebrauchten Ohrreinigungsstäbchen den Kölner Dom 1:1 nachbaut oder irgendwie sowas.
1: Das finde ich auch nicht spannend, aber es gibt Rekorde, die geil sind.
0: Ja, allerdings. Und da verneigen wir uns. Also das ist ein Mega-Rekord und es ist auch eine Mega-Party. Und es betrifft Calvin Harris, der es jetzt ins Guinness-Buch geschafft hat.
2: 1,6 Millionen Menschen sollen den schottischen DJ am 8. Februar in São Paulo in Brasilien erlebt haben. Beim Skol Bloco, einem Straßenkarnevalsumzug in der Millionenmetropole. Surreal. Das findet nun auch das Guinness-Buch der Rekorde und hat den DJ-Weltrekord nun ganz offiziell bestätigt. Wow, ich halte jetzt den Weltrekord für die größte Zuschauerzahl bei einem DJ-Set eines einzelnen Künstlers. Das war wirklich ein wahnsinniger Tag, schrieb Harris via Instagram. Congrats dafür. Allerdings hat die Auszeichnung einen bitteren Beigeschmack, zumindest für einige Teilnehmer. Die Party war nämlich heillos überfüllt. Auf Videos ist zu sehen, wie Menschen zu Boden gehen, Zäune umfallen, andere auf die Dächer von Klohäuschen flüchteten. Dutzende mussten nachher medizinisch behandelt werden. Also Megaparty sicher. Ein Glück allerdings, dass dabei kein größeres Unglück passiert ist. Anne Herberg, Rio de Janeiro.
0: Das finden wir allerdings auch, ja.
1: Ja, trotzdem.
0: Ja, dann hören wir jetzt was vom Weltrekordler zusammen mit Dua Lipa. Hier ist One Kiss.

0: Okay, so schwer es auch fällt, Handy weg.
1: Und zwar jetzt.
0: Oh, wenn euch das jetzt schwer fällt, kleine Motivationshilfe vielleicht. Rund 100 Schülerinnen und Schüler aus Rheinland-Pfalz haben das geschafft. Und zwar 3 Wochen lang, komplett ohne Handy. Auch kein TikTok, logischerweise, kein Candy Crush, kein WhatsApp, kein Dingsbums.
1: Und wir schauen auch heute wieder auf das ARD-Experiment Schule ohne Smartphone. Tobi Krell, alias Checker Tobi, hat das an der IGS Thal-Eischweiler Fröschen in Rheinland-Pfalz durchgezogen.
0: Die ganze Doku gibt's in der ARD-Media. Und wir sprechen im Radio diese Woche über die Langzeitfolgen und natürlich auch über die Erfolge. Heute mit Sandra Leininger. Sie ist die Mutter von Tamina, 14 Jahre, die auch an dem Experiment teilgenommen hat. Und das hallt auch heute noch in der ganzen Familie nach.
2: Sie sind weiter gerne an ihren Geräten dran, aber doch, also so ein bisschen im Hinterkopf ist immer so dieser, doch noch so ein bisschen was hängen geblieben. So dieses, ne, man merkt, ach komm, wir können doch jetzt mal was anderes tun. So, ne? Also wenn ich dann mal vorschlage, wir machen mal jetzt was und dann ist es weniger ein Problem. Ah ja, hast ja eigentlich recht. Ne? Und dann wird es weggelegt und dann ist es okay.
0: Gerade Tamina ist mit einer richtig hohen Bildschirmzeit ins Experiment gestartet. Teilweise 10 Stunden. Und da war am Anfang schon so ein richtiger Entzug zu spüren.
2: So die ersten Tage, sie wusste nicht, was sie machen soll. Also das war so dieses, warum ist der Tag so lang? Ne? Das ist ja wirklich, man hat auf einmal so viel Zeit. Ne? Aber dann hat sie sich so in ihre Bücher vertieft, dass man sie eigentlich aus ihrem Zimmer auch nicht rausgekriegt hat. Die hat ja, glaube ich, in den 3 Wochen hat sie 8 Bücher komplett durchgelesen. Ja, aber sie ging dann abends auch wirklich spät ins Bett, weil sie konnte ja nicht, ich bin irgendwann ins Zimmer und gesagt, geh jetzt doch mal schlafen. Und gesagt, ja, noch das Kapitel, nur noch das Kapitel. Also da hast du wieder gemerkt, so dieses Suchtverhalten in die andere Richtung. So dieses, ich kann nicht aufhören. Also man bleibt irgendwo hängen und kann das schlecht regulieren.
0: Okay. Trotzdem, am Ende gab es dann auch von Sandra Leininger Daumen hoch für das Schule ohne Smartphone-Experiment.
2: Also das war wirklich, also es waren die schönsten 3 Wochen, die wir hatten. So, das ist ja nochmal was anderes, wenn du so eine lange Zeit am Stück einfach weißt, es ist weg. Es ist jetzt einfach weg.
0: Die ganze Doku mit Checker Tobi, wie gesagt, in der ARD-Mediathek.
1: Und morgen früh wieder in der SWR3 Morning Show, da sprechen wir mit dem Schuldirektor über dieses Experiment.

0: Leben ohne Smartphone, so schwer kann das doch nicht sein, hat auch Sabrina Kemmer aus der SWR 3 Morning Show gesagt.
1: Und der haben wir heute das Handy abgenommen und sie kriegt es erst wieder am Montag in der Morning Show.
0: Wir sind sehr gespannt, aber sie will durchhalten.

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8: 19 Uhr, die Themen des Tages mit Heike Lüttich.
9: Der iranische Präsident sagt bei der UNO, sein Land sei ein Opfer der USA. Der flüchtige Windkraftbetrüger Hendrik Holt ist gefasst. Und das Wetter, viel Sonne, morgen deutlich wolkiger, örtlich ein paar Tropfen Regen und bis 24 Grad. Der iranische Präsident Pezeshkian hat sich in seiner Rede bei der UN-Generaldebatte gegen die Vorwürfe von US-Präsident Trump gewehrt. Gleichzeitig hat er kritisiert, dass die USA und Israel zivile Ziele im Iran angegriffen haben, berichtet Martin Ganselmeier aus New York.
10: Nicht die Regierenden in Teheran seien Terroristen, sondern Iran sei Opfer des Terrorismus. Die Islamische Republik sei offen für Dialog und Diplomatie, die Sprache der Gewalt werde man jedoch nicht akzeptieren. Erneut beteuerte Pezeshkian, sein Land strebe keine Atomwaffen an. Iran müsse jedoch die zivile Nutzung von Kernenergie erlaubt sein. Der Weltgemeinschaft warf Irans Präsident Doppelmoral vor. Die Atombombe befinde sich in Israel, aber sein Land müsse Inspektionen und Sanktionen ertragen.
9: Am Rand der Generaldebatte hat US-Außenminister Rubio gesagt, dass der russische Präsident Putin zum G20-Gipfel im Dezember in Miami eingeladen ist. Um Probleme zu bewältigen, müsse man auch die Menschen treffen, mit denen es Schwierigkeiten gebe, so Rubio. Der ukrainische Präsident Zelensky hat sich bereits grundsätzlich bereit erklärt, beim G20-Gipfel mit Putin zu sprechen. Das hält Kreml-Sprecher Peskow allerdings für, Zitat, unmöglich. Ein Gericht in New York hat den ehemaligen US-Filmproduzenten Harvey Weinstein wegen eines Sexualverbrechens zu 15 Jahren Haft verurteilt. Weinstein sitzt bereits im Gefängnis. Das Gericht hatte ihn schon vor einem Jahr für schuldig befunden, dass er 2006 seine Assistentin missbraucht hat. Inzwischen haben sich mehr als 80 Frauen mit ähnlichen Vorwürfen gegen ihn gemeldet. Der Fall Weinstein ist der Auslöser für die MeToo-Debatte gewesen. Der als Windkraftbetrüger bekannt gewordene Hendrik Holt ist gefasst. Die Staatsanwaltschaft Osnabrück hat mitgeteilt, Holt sei gestern in Dubai festgenommen worden. Jetzt muss er nach Deutschland ausgeliefert werden. Holt ist Ende August von einem genehmigten Ausgang nicht wieder ins Gefängnis in Berlin zurückgekommen. Dort hatte er zuletzt gesessen, nach seiner Verurteilung 2022 zu fast 9 Jahren Haft. Er hat unter anderem angeblich existierende Windparks an ausländische Stromkonzerne verkauft.
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9: Bundesarbeitsministerin Baas und Bundesinnenminister Dobrindt haben einen 30-Punkte-Plan gegen den Missbrauch von Sozialleistungen vorgestellt. Der Bundestag berät über härtere Strafen für Menschen, die K.O.-Tropfen für schwere Verbrechen nutzen. Mehr Nachrichten auch auf swr3.de.
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8: Wir schauen schnell aufs Wetter. In der Nacht ist es zunächst mal klar. Gegen Morgen ziehen dann aber mehr Wolken auf. Temperaturen gehen runter auf 12 bis runter sogar auf 5 Grad.
11: Und diese Wolken werden morgen dann dichter, böiger Wind dazu. Kann auch mal ein paar Tropfen regnen. Sonne gibt es kaum. Temperaturen liegen zwischen 15 Grad in Siegen oder Selters und bis 24 Grad in Rheinfelden.
8: Und jetzt für euch das Neueste von den Straßen in SWR3-Land. Hier sind die Infos aus dem Verkehrszentrum. Vorsicht auf der A5 Karlsruhe Richtung Frankfurt. Zwischen Karlsruhe Nord und Bruchsal liegen Spanngurte auf der Fahrbahn. Vorsicht auch auf der B42 Wiesbaden Richtung Rüdesheim. In Höhe Eltville-Martinstal steht ein defektes Fahrzeug auf dem Verzögerungsstreifen. Dann haben wir die Autobahn 60 Mainz Richtung Rüsselsheim. Zwischen Mainz-Weisenau und Bischofsheim 6 Kilometer Stau, eine Viertelstunde dauert es länger. Die Autobahn 643 Mainz Richtung Wiesbaden ist zwischen Wiesbaden-Eppelallee und Schiersteiner Kreuz wegen Brückenschäden bis auf Weiteres gesperrt. Vor der Ausleitung 3 Kilometer Stau ab dem Dreieck Mainz. Autobahn 661 Egelsbach Richtung Oberursel zwischen Offenbacher Kreuz und Frankfurt-Friedberger Landstraße. Beseitigung einer Ölspur, 7 Kilometer Stau. Es dauert da immer noch bis zu einer Dreiviertelstunde länger. Und dann haben wir noch die A671 Mainz Richtung Wiesbaden zwischen Mainz-Spitzdreieck und Hochheim Süd. 2 Kilometer Stau, da dauert es eine knappe halbe Stunde länger. Gute Fahrt.
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8: Wie cool, dass ihr dabei seid. Wir sind Michael Verbitzki
11: und Sascha Zeus.
8: Hallo.
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0: Stadt oder Strand?
1: Ja, das ist die Frage.
2: Mit wem würdet ihr sofort in den Urlaub fliegen?
1: Mit wem in den Urlaub?
3: Ja.
1: Das ist die Frage. London, Teneriffa, Wien oder Kreta. Insgesamt 8 Ziele und ihr entscheidet selbst, wo und mit wem ihr am liebsten Urlaub macht.
3: Das kann eure Trainingspartnerin sein, der Lieblingskollege oder eben der Mensch, mit dem ihr sowieso ständig unterwegs seid.
1: Vielleicht ist ja Barcelona euer Trip. Roxana ist fürs Studium dahin gezogen und da bis jetzt geblieben.
4: Wundert uns nicht.
3: Nein, geile Stadt.
1: Sehr geile Stadt. Roxana, wichtiger kulinarischer Tipp. Wo gibt's die besten Tapas?
5: Die besten Tapas gibt es meiner Meinung nach bei La Pepita oder bei Comado Vilmo. Comado Vilmo ist sehr katalanisch, sehr traditionell. Da wird auch viel Katalan gesprochen, da sind viele Einheimische. Und La Pepita ist eher ein bisschen moderner, da gehen auch mehr junge Leute hin, auch Touristen. Aber beide Orte sind wirklich so, so lecker. Und wo man nicht so gut Tapas essen kann, sind meiner Meinung nach diese ganzen Ketten, die auch im Zentrum sind. Sobald die Karte Fotos hat, da sollte man vielleicht lieber nicht hingehen.
3: Recht hat sie.
1: Ja. Aber die Auswahl ist wirklich groß.
3: Ja.
1: Klar. Tapas und Cerveza. Meldet euch jetzt an auf swr3.de und erzählt uns eine unglaublich klingende Geschichte, die ihr mit eurem Travel Buddy erlebt habt.
3: Oder eben nicht. Flunkern ist erlaubt. Sabrina und Flo aus der SWR3 Morning Show müssen dann ab Montag rausfinden. Ne?
1: Ja, was da jetzt stimmt oder ob das nicht stimmt.
3: Ja.
1: Also ein bisschen flunkern dürft ihr. Wir drücken euch die Daumen.
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1: Es war 3 Move hier und ich muss jetzt viele von euch enttäuschen, die Peter Gedöns nochmal hören wollten. Der hat am vergangenen Montag angerufen, da war er joggen und das wollten viele nochmal hören, aber er hat im alten Studio angerufen. Wir sind jetzt in einem neuen Studio und Gott sei Dank hat er die neue Telefonnummer noch. SWR3 hier, hallo.
2: Guten Tag, hier ist der automatische Anrufbeantworter von Peter Gedöns in Bonn.
1: Moment, ist er nicht?
2: Doch.
1: Nein.
2: Na gut.
1: Ja, na endlich, wie geht's Ihnen denn?
2: Also diese Information ist vertraulich. Geben Sie erstmal Ihren 5-stelligen Sicherheitscode ein.
1: Herrje, 1, 2, 3, 4, 5.
2: Der Code ist korrekt. Verraten Sie ihn unter keinen Umständen einer weiteren Person.
1: Also Herr Gedöns, jetzt Schluss mit dem Blödsinn. Was haben Sie denn bisher so gemacht heute? Ja?
2: Ich war laufen, hör mal.
1: Laufen, also so richtig joggen.
2: Ja, was denn sonst, du moderierender Semmelknödel? Oh. Ich laufe 3-mal die Woche meine Spring-Sabber-Waden-Piss-Runde.
1: Stopp, stopp, Moment mal. Die Spring-Sabber-Waden-Piss-Runde?
2: Ja, zuerst laufe ich die Poppelsdorfer Allee runter. Da ist ja am Ende der Terminator.
1: Der Terminator?
2: Ja, das ist der Dobermann vom Timo Lückerath. Der springt immer an mir hoch.
1: Aha, deshalb springen.
2: Bingo. Und dann laufe ich zum Hofgarten. Ne? Da ist meistens der Arco, das ist der sabbernde alte Bernardiner von der Sabine Üdelhofen. Deshalb Sabber.
1: Verstehe, Herr Gedöns.
2: Ja, und dann laufe ich runter zum Rheinufer. Ne? Da wohnt die Tamara Kovacic. Die hat diesen fiesen kleinen Terrier. Immer wenn der Beine sieht...
1: Ich glaube, ich weiß, was der dann macht.
2: Ja, ja, ich könnte es Ihnen aber auch sagen. Dazu müssten Sie aber erst den Geheimcode eingeben.
1: Auf Wiederhören, Herr Gedöns.
2: Lob sei dem Gedöns.
1: Ja, ganz genau.

Und jetzt ist es 19.30 Uhr, ganz genau 19:30. Hier sind für euch die Infos aus dem Verkehrszentrum. Vorsicht auf der A61 Mönchengladbach Richtung Koblenz. Zwischen Kreuz Meckenheim und Dreieck Bad 9a Gefahr durch Reifenteile auf allen Fahrstreifen. Dann die A60 Mainz Richtung Rüsselsheim zwischen Mainz-Weisenau und Bischofsheim 6 Kilometer Stau plus 20 Minuten. Die A643 Mainz Richtung Wiesbaden ist zwischen Wiesbaden-Eppelallee und Schiersteiner Kreuz wegen Brückenschäden bis auf Weiteres gesperrt. Vor der Ausleitung 3 Kilometer Stau ab dem Dreieck Mainz. A661 Egelsbach Richtung Oberursel zwischen Offenbach-Taunusring und Frankfurt-Friedberger Landstraße Reinigungsarbeiten. Da ist die rechte Spur gesperrt. 4 Kilometer Stau, eine knappe halbe Stunde dauert es länger. Und dann haben wir noch die A671 Mainz Richtung Wiesbaden zwischen Mainz-Spitzdreieck und Hochheim Süd. 2 Kilometer Stau, eine knappe halbe Stunde kommt da oben drauf. Wir wünschen euch eine gute Fahrt. 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

0: Es beginnt eine neue Ära im deutschen Fußball. Kleiner haben wir es gerade nicht.
1: Ja, oder? Also ja, ich finde immer langsam, lass den erstmal machen.
0: Es war auch eher ein Zitat, denn das ist sowas, was man im Moment überall hört und liest. Klar, es ist ein neuer Trainer da mit Jürgen Klopp.
1: Aber der hat ja auch keine anderen Spieler.
0: So sieht es erstmal aus. Wobei er ja jetzt sehr viele mehr berufen hat erstmal für diese vier Länderspiele, die da anstehen.
1: Ist denn Masse gleich Klasse?
0: Oh Gott, welche philosophischen Fragen. Nee, aber natürlich drücken wir ihm und natürlich auch den Jungs die Daumen, dass das irgendwie besser läuft als zuletzt. Denn niemand hat ja Interesse daran, dass es irgendwie bei einer Nationalmannschaft dauernd schief geht.
1: Nein.
0: Da wäre es ganz schön, wenn die irgendwie wieder ins Rollen kommen. Und für Jürgen Klopp selber ist die Situation ganz ähnlich wie beim Gegner Niederlande.
1: Ja, genau. Die haben auch einen neuen Trainer, diesen wirklich Weltklasse-Fußballer, das war Lang Xavi, der lang beim FC Barcelona gespielt hat. Der trainiert jetzt die Holländer. Morgen spielen sie gegeneinander, Nations League. Und das ist ja traditionell ein Duell.
0: Ja.
1: Da ist Pfeffer drin.
0: Gute Freunde treffen da aufeinander, zumindest im Fußball. Nein, also
1: ist nicht mehr so schlimm wie früher.
0: Diese ganz üblen Schlachten irgendwie Deutschland-Holland, die im Fußball, die haben wir zum Glück, finde ich, nicht mehr so. Aber trotzdem, es ist die Nations League und die Situation ist für beide Trainer ähnlich, sagt Jürgen Klopp.
2: Brettschlager, Gegner, neuer Trainer. Das Gute ist, wir haben wirklich beide identische Situationen. Wir haben sie montags getroffen und spielen am Donnerstag. Und der Trainer kennt die Mannschaft aus dem Fernsehen. So, ich kenne mehr Spieler persönlich von Holland als Xavi.
3: Das war doch ihre Schande.
2: Ob das ein Vorteil ist, weiß ich nicht, aber Fakt ist es trotzdem.
0: Ja. Jetzt Trainingslager, Herzogenaurach, da sind die Spieler ja alle zusammengekommen. Ja. Und das ist in Franken, wie man gleich auch hören wird. Denn da gibt es natürlich auch Zaungäste, die beim Training zugeschaut haben und die setzen auf den Klopp-Effekt.
4: Genau der richtige Mann dafür. Bringt neuen Schwung rein, das ist was gefehlt hat während der WM. Er mit seiner Charismatik, mit seiner Ausstrahlung, er nimmt die Leute mit, er nimmt das Volk mit. Ich glaube, es ist ganz gut.
5: Er kommt locker rüber und er kann auch die Leute motivieren.
6: Der ist halt einer, der offen ist, glaube ich, für Problematik und sieht es auch und bearbeitet es dann auch.
7: Ich hoffe, er macht es besser wie seine Vorgänger. Jetzt schauen wir mal, was er da machen kann.
8: Ich drücke ihm auf alle Fälle die Daumen.
1: Die drücken wir ihm auch.
0: Auf jeden Fall. Morgen also Deutschland-Holland in der Nations League.

0: Cloying. Das letzte nehmen wir noch mit. Die Feierabendshow hier in SWR 3. Eins der Themen, die uns gerade mal wieder beschäftigen. Überall wird vom Tankrabatt geredet.
1: Ja, der kommt wieder.
0: Der kommt ja wieder. Nur also, wir zwei sind ja neutral.
1: Völlig neutral.
0: Wir haben nicht die Befugnis und auch gar nicht den Willen, uns dazu zu äußern.
1: Na, ich finde ihn doof.
0: Ich finde ihn toll. So, aber wir äußern uns nicht dazu. Und wir wissen auch nicht, wie es bei den beiden hier ist.
2: Und jetzt die Begeisterungswelle mit Onkel Fisch. Überall wieder nur gute Nachrichten. Zum Beispiel endlich wieder Tankrabatt. Raffiniert, Markus. Zum dritten Mal seit 2022 versucht eine Bundesregierung einen Tankrabatt. Und diesmal muss es einfach klappen.
3: Das stimmt. Die Mineralölindustrie hat zweimal ordentlich Geld in die eigene Tasche gepumpt. Das werden sie beim dritten Tankrabatt bestimmt nicht machen und alles an den Kunden weitergeben. Sonst würde sich Berlin ja was anderes einfallen lassen.
2: Das Blöde ist, wenn man stattdessen Nahverkehr für 3 Monate umsonst oder billigere Bahntickets machen würde, dafür hätte man vorher das Netz ausbauen müssen. Aber Gott sei Dank bleibt der Benzinbonus beim Blick auf die Weltlage ein dreimaliges Ereignis.
3: Aber die Freunde der Tankstelle im Kabinett Merz müssen ja das Verbrennerauto schützen, weil das ist das, was das Volk will. Gut, das Volk weiß das noch nicht und kauft wie bekloppt Elektrokarren. Und das nur, weil der Strom billiger ist. Also Phantasten.
2: Ja, die vergangenen Tankrabatte haben einem Vielfahrer aufs Jahr gerechnet immerhin den Gegenwert von 2x Gyros Pommes gespart. Und man muss das ja auch mal im Vergleich sehen. Auf dem Oktoberfest ist der Liter immer noch deutlich teurer. Yeah!

0: war die Feierabendshow mit Wirbi und Zeus. Wir sind morgen wieder für euch da.
1: Ja, wir gehen jetzt heim, aber hier geht's natürlich weiter, klar.
0: Na klar. Wisst ihr, kennt ihr und mögt ihr. Markus Barsch ist da, SWR 3 Pop, dann nach 8.

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8: Um 20 Uhr mit Heike Lüttich. Der iranische Präsident Pezeshkian hat in seiner Rede vor den Vereinten Nationen US-Präsident Trump und dessen Rede scharf kritisiert. Trump hatte dem Land gestern in seiner Rede mit Vernichtung gedroht und den Iran als Hauptsponsor des Terrors weltweit bezeichnet. Aus New York berichtet Martin Ganselmeier.
9: Iran werde niemals in die Knie gehen, sagte Massoud Pezeshkian und nahm direkt Bezug auf die Rede von Donald Trump am Vortag. Nicht die Regierenden in Teheran seien Terroristen, sondern Iran sei Opfer des Terrorismus. Die Islamische Republik sei offen für Dialog und Diplomatie, die Sprache der Gewalt werde man jedoch nicht akzeptieren. Irans Präsident kritisierte die Angriffe der USA und Israels auf zivile Ziele in seinem Land. Dabei zeigte er ein Foto einer Mädchenschule, die von Bomben getroffen wurde.
8: Am Rande der Generaldebatte in New York hat US-Außenminister Rubio mitgeteilt, man müsse auch die Menschen treffen, mit denen es Schwierigkeiten gebe. Deshalb habe man jemand Besonderen zum G20-Gipfel im Dezember in Miami eingeladen.
10: We've invited President Putin to the G20. We think it's an opportunity for him to engage not just with the president, but with other world leaders.
11: Wir haben Präsident Putin zum G20-Gipfel eingeladen. Wir denken, das wäre eine Möglichkeit für ihn, sich nicht nur mit dem Präsidenten, sondern auch mit anderen Staatschefs auszutauschen. Wir hoffen, dass er die Einladung annimmt. Im Dezember gibt es eine Möglichkeit dafür.
10: We hope that's an invitation he'll accept. There's an opportunity in December if that happens.
8: Der ukrainische Präsident Zelensky hat sich bereits grundsätzlich zu einem Gespräch mit Putin im Rahmen des G20-Gipfels bereit erklärt. Kreml-Sprecher Peskow hatte so ein Treffen aber, Zitat, unmöglich genannt. Der als Windkraftbetrüger bekannt gewordene Hendrik Holt ist gefasst. Die Staatsanwaltschaft Osnabrück hat mitgeteilt, Holt sei gestern in Dubai festgenommen worden. Jetzt muss er nach Deutschland ausgeliefert werden. Holt ist Ende August von einem genehmigten Ausgang nicht wieder ins Gefängnis in Berlin zurückgekommen. Dort hatte er zuletzt gesessen, nach seiner Verurteilung 2022 zu fast 9 Jahren Haft. Holt hat unter anderem angeblich existierende Windparks an ausländische Stromkonzerne verkauft. Wegen der Sperrung auf der Schiersteiner Brücke haben sich in Mainz seit heute Mittag lange Staus gebildet. Auch in Wiesbaden gibt es nach Angaben der Stadt erhebliche Verkehrsbehinderungen. Ein Teilstück der Brücke auf der A643 wurde heute kurzfristig gesperrt. Grund sind Schäden an einer Behelfsbrücke. Der Verkehr Richtung Frankfurt wird deshalb in Wiesbaden abgeleitet. Der Verkehr Richtung Mainz-Bingen ist nicht von der Sperrung betroffen. Und das Wetter nachts oft klar, gegen morgen wolkiger bei Tiefstwerten von 12 bis 5 Grad. Morgen gibt's dichte Wolken und teils böigen Wind, es bleibt aber meist trocken. Sonne gibt's am ehesten noch Richtung Nachmittag. Und die Zeit, es wird 20.03 Uhr.
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12: Vorsicht auf der A5 Basel Richtung Karlsruhe. Zwischen Appenweier und Achern liegen Holzteile auf der Fahrbahn. Vorsicht auf der B455 Mainz-Kastell Richtung Königstein. Zwischen A66 Wiesbaden-Erbenheim und Wiesbaden-Erbenheim-Nord steht ein unbeleuchteter Roller auf der Abbiegespur. A3 Oberhausen Richtung Köln. Zwischen Rastplatz Reusrath und Opladen 3 Kilometer Stau. Verzögerung bis zu 25 Minuten. A60 Mainz Richtung Rüsselsheim. Zwischen Mainz-Laubenheim und Rüsselsheim-Mitte. 6 Kilometer streckenweise stockender Verkehr. Auf der A98 Weil am Rhein Schaffhausen ist der Tunnelherrschaft Spuck in beiden Richtungen wegen technischer Probleme gesperrt. Die A643 Mainz Richtung Wiesbaden ist zwischen Wiesbaden-Eppelallee und Schiersteiner Kreuz wegen Brückenschäden bis auf Weiteres gesperrt. Vor der Ausleitung 2 Kilometer Stau ab Mombach. A661 Egelsbach Richtung Oberursel. Zwischen Offenbach-Taunusring und Frankfurt-Friedberger Landstraße Reinigungsarbeiten. Die rechte Spur ist gesperrt, 4 Kilometer Stau. A671 Mainz Richtung Wiesbaden. Zwischen Mainspitzdreieck und Hochheim Süd 1 Kilometer Stau.
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0: Ah, Mittwochabend, hallo, Markus Barsch hier. Schön, dass ihr auch da seid. Wir hören gleich einen aktuell für viele Menschen coolsten Song der ganzen Welt. Und ich glaube, wir machen noch ein kleines Quiz hinten drauf gleich, oder?
13: Oh ja, in 10 Minuten.
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Hallo Deutschland, hier ist Pop, eure Abendshow. Schön, dass ihr da seid. Jetzt kommt für euch einer der coolsten Songs der Welt. Aktuell ist das einer der coolsten Songs der Welt, weil viele den lieben. Und das Verrückte ist mal wieder, der ist schon wieder 2 Jahre alt. Der lag so rum im Musikuniversum. Der hing da so in der Luft. Aber dann dachte ein Mensch, ach, ich bräuchte gerade noch einen nice Song für unter mein Video zu legen. Ach, was ist das denn, dachte der Mensch. Das klingt ja gut hier, das nehme ich. Und dieser Mensch nahm das.

Es ist so toll. Das ist Malcolm Todd aus Los Angeles. Der ist gerade 23 geworden, der Malcolm. Als er 16 war, 2019, da haben ihm seine Eltern einen Bass geschenkt. Der stand dann erstmal so rum in seinem Zimmer. Und dann kam Corona und er so, oh Mann, man kann ja gar nichts machen. Was ist das da nochmal staubig in der Ecke? Ach ja, ein Bass. Hat er sich Bassspielen beigebracht und gleich hinten drauf, sind ja nur zwei Seiten mehr, noch Gitarre. Und dann hat er mit einem Kumpel zusammen angefangen, Songs aufzunehmen. Süß auch, die erste EP, die die gemacht haben, 2022, hieß Demos Before Prom. Also Demoaufnahmen, bevor wir berühmt wurden. Dann kamen 2023 zwei Singles, Art House und Roommates von Malcolm Todd. Und die sind auch bei TikTok mal gleich viral gegangen. Und diese beiden Singles, Art House und Roommates, die landeten dann auf dem 2024er Mixtape, hat ein Mixtape gemacht, Sweet Boy hieß das. 8 Songs sind da drauf und der 8. war Earrings. Dieses coole Ding, was wir gerade angespielt haben. Ne? Wir fragen uns, hat damals

0: Keiner bis zum achten Song gehört auf dem Mixtape? Das ist doch ein Mega-Song. Erst jetzt, 2 Jahre später, hat die Welt das begriffen und zollt durch mannigfaltiges Verbreiten in den Socials diesem Werk den entsprechenden Tribut. Wir lieben's. Malcolm Todd, Earrings in eurer Abendshow, jetzt mal in voller Länge. Und wir machen da gleich, weil es lustig ist, ein Quiz zu Au, ja.
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Out of it. Malcolm Todd Earrings. Hallo. Wenn das nicht der perfekte Soundtrack für so einen Mittwoch-Feierabend, hoffentlich habt ihr einen, ist, dann wissen wir es doch auch nicht. Wie relaxed kann ein Song sein, oder? Finden wir, haben wir euch gerade mal gezeigt, geht natürlich viral gerade bei TikTok und in den anderen Socials. Ist aber schon 2 Jahre alt. Und wir wollen ein kleines spontanes Schnellstquiz machen. Und das ist jetzt ein bisschen gemein in der Abendshow, finde ich schon auch selber. Weil ihr braucht 2 Minuten 30 Screentime. Ihr müsst das Video angucken mal eben. Das Video dazu ist so lustig, so cool. Es passiert eigentlich gar nichts. Es sind nur so ein paar Szenen, da hängt er da in so einer Wohnung rum. Vielleicht ist es seine Bude oder so, vielleicht aber auch nicht. Das Video, die Kosten des Videos sind, glaube ich, gar keine, weil er hat es wahrscheinlich mit seinem Handy gefilmt, was er da so macht. Er macht eigentlich auch gar nichts. Macht es mal bei YouTube oder sonst wo. Malcolm, also Malcolm, T-O-D-D, Todd Earrings. Video angucken. Und es ist, hier kommt die entscheidende Quizfrage. Welche, Entschuldigung, Malcolm, was machst du denn, Junge? Welche äußerst unachtsame, energieökonomische Fehlhandlung macht Malcolm Todd da in seinem Earrings-Video, der Schluffi? Ich frag's nochmal, weil das ist echt bescheuert. Also, ne, ihr geht irgendwo ins Netz und guckt euch von Malcolm, beides mal C, Malcolm Todd, das Video zu Earrings, ne, wo er da einfach so rumschlufft, macht nicht viel, sitzt nur rum und so. Welche äußerst unachtsame, energieökonomische Fehlhandlung, da würden wir geschimpft werden, wenn wir das machen würden, macht Malcolm Todd in diesem Video, der Schluffi. Und das Lustigste ist, ab 48 Sekunden wird das Video einfach wiederholen. Ist einfach 3,5 Mal dasselbe. 07221 2011, Nachrichten ins Studio schicken. Der erste Quint.

0: Hallo, hier ist Bob, eure Abendshow mit einem kleinen bekloppten, spontanen Schnellstquiz. Wir haben gerade gesprochen über einen hervorragenden Song, der geht viral in den Socials. Malcolm Todd's Earrings ist das. Und das Video dazu ist wirklich, da passiert nichts, aber es ist einfach sehr lustig. Und es fängt nach 48 Sekunden einfach auch immer wieder von vorne an. Der hängt da einfach so in so einer Bude rum und macht nichts. Guckt mal aus dem Fenster, zieht sich einen Pulli an. Aber er macht's, weil es immer wieder von vorne anfängt, eben ein paar Mal gleich, ist immer wieder dasselbe, macht er eine, eine energieökonomische, absolute Fehlhandlung. Entschuldigung bitte mal, wir würden geschimpft werden, wenn wir das vergessen würden. Und der Schnellste an der 0721-2011 ist ja wohl der Patrick aus Heidelberg. Hallo Patrick, du fährst gerade Auto, ne?
1: Hallo Markus, einen wunderschönen guten Abend.
0: Patrick, ja, du fährst Auto. Entschuldige bitte einmal, hast du während der Fahrt jetzt das Video angeguckt? Ich muss schimpfen.
1: Nein, natürlich nicht. Ja, ich stand die ganze Zeit an der Ampel und nach 48 Sekunden war ich dann erst an der Rechten. Dann konnte ich mir nochmal anschauen.
0: Nach 48? Okay. Das fängt immer wieder von vorne an, da passiert nichts. Das ist eines der langweiligsten, aber auch irgendwie deswegen lustigsten Videos der Welt. Sag mal, was genau macht Malcolm Todd da? Also gleich am Anfang zu sehen auch, am Anfang vom Video und dann nach 48 Sekunden wieder und dann wieder nach einer Minute 30. Was macht der da, der Bub? Man muss ihn schimpfen.
1: Ja, also wenn ich es jetzt so richtig an der Ampel in der Rotphase gesehen habe, ja, genehmigt der Junge heißt sich ein Lungenbrötchen, also sprich, schlägt sich eine Zigarette an.
0: Ja, er macht sich eine Kippe an, ja.
1: An dem Herd.
0: Am Gasherd.
1: Lässt den dann aber leider brennen und hat dann noch das Fenster auf und die ganze Energie geht raus.
0: Ja, genau. Wir wissen natürlich nicht, ob Malcolm einfach kalt war und der immer so heizt, indem er sich erstmal morgens einer ansteckt und dann da die Flamme anlässt. Man kann auch nicht sehen, dass es brennt, aber man sieht, dass er den Knopf, den dreht er, dann macht er sich die Zigarette an und dann macht er den Knopf nie wieder aus. Du hast völlig recht, Patrick aus Heidelberg. Absolut. Du könntest auch Ermittler bei der Polizei werden. Wir schenken dir was. Okay. Bleib dran. Hurra.
1: Vielen Dank.
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0: Es ist 8:30.
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2: Heute Nacht ist der Himmel zunächst oft klar, dann tauchen Wolken auf. Morgen ziehen bei teils böigem Wind dichte Wolken durch. Die Sonne zeigt sich nur zwischendurch mal. Die Temperaturen erreichen 15 Grad im Westerwald bis 24 Grad am Kaiserstuhl.
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3: Vorsicht auf der A6 Heilbronn Richtung Mannheim im Kreuz Walldorf, auf der Überleitung zur A5 Richtung Heidelberg, eine ungesicherte Unfallstelle und hier liegen Poller und Warnbarken. A5 Basel Richtung Karlsruhe. Zwischen Appenweier und Achern liegen Holzteile auf der Fahrbahn. 2 Kilometer Stau, Verzögerung bis zu 10 Minuten. A8 Stuttgart Richtung Karlsruhe. Zwischen Heimsheim und Pforzheim Südbaustelle 2 Kilometer Stau. Auf der A98 Weil am Rhein-Schaffhausen ist der Tunnel Herrschaftsbuck in beiden Richtungen wegen technischer Probleme gesperrt. A620 Saarbrücken Richtung Saarlouis. Zwischen Saarbrücken-Messegelände und Saarbrücken-Klarental 2 Kilometer Stau. Verzögerung bis zu 20 Minuten. Die A643 Mainz Richtung Wiesbaden ist zwischen Wiesbaden-Eppelallee und Schiersteiner Kreuz wegen Brückenschäden bis auf Weiteres gesperrt. Vor der Ausleitung ab Mombach nach wie vor 2 Kilometern Stau. A661 Egelsbach Richtung Oberursel zwischen Frankfurt-Ost und Frankfurt-Friedberger Landstraße. Beseitigung einer Ölspur, die rechte Spur ist gesperrt. 3 Kilometer Stau und 20 Minuten plus.
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0: Ray Garvey zusammen mit seinem alten Kumpel Imran. Rivers in eurer Abendshow. Wir haben diese Woche schon berichtet über einen Mann, der in Bielefeld überrascht wurde, als er in dem Restaurant, in das er nachts eingebrochen ist, hat sich was gekocht hat. Da kam die Polizei und was macht er gerade? Er löffelt Pudding. Dieser Mann löffelte also Pudding und dann sagt die Polizei, ja, der ist uns schon bekannt, der ist polizeibekannt. Wir nennen den polizeibekannten Puddingesser aus Bielefeld. Und das hat uns, vorgestern war das, glaube ich, Beno. Benedikt Laven ist hier. Pudding-Experte auch aus dem Pop-die-Abendshow-Spezialteam.
1: Definitiv Pudding-Experte.
0: Und wir haben dann ein bisschen über Pudding gesprochen, auch, dass wir den sehr mögen auch, beide. Mhm. Du hast völlig verrückt Pudding selber gekocht. Ich wusste nicht, dass das überhaupt geht. Also ohne Pulver oder so, Fertigzeug. Ja. Wie geht das nochmal? Milch, Stärke, Vanille? Also du hast Vanillepudding gemacht, Vanilleschote auskochen?
1: Richtig, in Milch. Dann kommt da Zucker. Stärke rein und ein bisschen Eigelb und ja, okay. Butter.
0: Ah, Butter. Ach so.
1: Weil in alles immer Butter reinkommt, damit es besonders
0: in
1: cremig
0: alles.
1: Wird.
0: In
1: genau.
0: Alles.
1: Und dann wird das einmal kurz aufgekocht und ja. Dann kalt gestellt.
0: Fertig. Das ist ja sehr schön. Und du hast ein Essay vorbereitet, damit wir den Menschen, weil es haben viele danach gesagt, mach dir bitte eine Sondersendung Pudding. Das machen wir jetzt. Und zwar okay. Dauert die Sondersendung vielleicht eine Minute oder anderthalb. Erzähl uns was über Pudding. Wo kommt der überhaupt her?
1: Pudding ist vielleicht das Allerbeste dieser Welt. Also, was? Pudding kommt von dem französischen Wort Boudin.
0: Boudin?
1: Und Boudin, wie ja. Die französischen Menschen wissen, ist Blutwurst.
0: Was? Oh. Was?
1: Heißt, also Pudding ist nicht zwingend Pudding, also süß, sondern kann auch Blutwurst sein.
0: Okay. Und
1: es gibt ja auch diesen Black Pudding. Ist ja auch so eine Art Blutwurst in Großbritannien.
0: Ja.
1: Aber wohl auch sehr lecker. Und es gibt in London eine Pudding Lane.
0: Ja?
1: Und dort ist das große Feuer von London, die Älteren erinnern sich, 1666 ist es ausgebrochen, in
0: okay.
1: Der Bäckerei von Thomas Farriner. Das ist in der Pudding Lane gewesen. Und die Pudding Lane heißt wahrscheinlich Pudding Lane, weil da früher Innereien in die Themse gekarrt wurden.
0: Ach ja, wegen Pudding, weil früher Innereien, also im Plum, nee, warte mal, in Haggis. Haggis aus Schottland ist ja auch so ein Pudding, wird auch Pudding
1: ja,
0: genannt.
1: Stimmt,
0: ne?
1: Ja.
0: Das ist ja auch mit Innereien. Schottisches Nationalgericht.
1: Lecker, ne?
0: Muss man mögen.
1: Also insgesamt. Und dann hast du gerade Plum-Pudding gesagt, das ist ja auch dieser Christmas-Pudding.
0: Mhm.
1: Der könnte man meinen, dass der mit Plums ist, also mit Pflaumen, aber nein. Das ist gar nicht so. Er könnte auch einfach nur mit Trockenobst passieren. Zum Beispiel sowas wie Rosinen.
0: Aber er ist auch nicht zwangsläufig süß, oder? Manchmal auch nicht. Das ist ganz kompliziert bei den Briten und ihrem Pudding.
1: Also, okay. Pudding insgesamt eher so irr, aber Pudding an sich, geil.
0: Sollen wir schnell in Deutschland fragen? Mhm. 07221 2011, seid ihr, was für ein Team Pudding seid ihr? Es gibt ja noch anderen außer Vanille oder Schoko. Es gibt ja noch so Sahne, hab ich noch nie verstanden, schmeckt nach wenig.
1: Oder Karamell.
0: Karamell ist natürlich nicht schlecht, oder? Los, Blitzumfrage Deutschland, 07221 2011. Was für ein Team Pudding seid ihr?

0: aus des Pickup in eurer Abendshow. Kollege Beno und ich, wir haben diese Woche schon mal gesprochen über einen Mann, weil das in Bielefeld polizeikundig wurde, aktenkundig wurde. Ein Mann, wo halt ist in ein Restaurant eingebrochen, ist erwischt worden, die Polizei kam dann, was macht er gerade im Restaurant, hat sich Pudding gekocht und löffelt den. Und er war auch polizeibekannt, sagte die Polizei uns dann noch, der polizeibekannte Puddingesser von Bielefeld. Wir haben dann über Pudding gesprochen und weil wir Pudding beide lieben und wollten gerade mal kurz euch was über Pudding erzählen. Hier schreiben auch ganz viele, weil wir wollten das Team Deutschland, was seid ihr für ein Pudding-Team? Und da kommen ganz viele Nachrichten hier ins Studio.
1: Darf ich schon mal Karin zitieren, sofort?
0: Karin?
1: Ich habe ihre Nachricht gerade gelesen.
0: Ja?
1: Mega. Karin aus Langenbeutingen sagt, hallo Trio.
0: Holtrio.
1: Oh Gott. Klangschalen und Pudding sind die perfekten Partner.
0: Ja, weil in Klangschalen...
1: In diese passt nämlich sehr viel Pudding rein.
0: Ich habe mal in so eine Obstschale, weil ich brauchte viel Pudding, war Silvester vor ein paar Jahren. Ich brauchte Riesenpudding und dann habe ich irgendwie so eine Obstschale genommen, die ist irgendwie so einen Meter im Durchmesser. Ich habe mit 20 Tütchen, habe ich es voll noch. Oh, Tütchen ist es gemein auch.
1: Welcher Puddingtyp bist du? Klangschale.
0: Ich bin Klangschale, ganz genau. Finde ich gut. Komm, wir gehen mal ran, 07221 2011.
2: Hier ist der Udo aus Hauneberstein, der Puddingbeauftragte
0: von Hauneberstein. Udo, grüß dich.
2: Also ich bin der gemischte Puddingtyp. Also Vanille und Schokolade so verquirlt. Das schmeckt schon mal geil.
0: Udo, gemischter Pudding, danke. Tschüss.
2: Ciao.
0: Hallo, hier ist das Team Pudding aus der Abendshow. Wer bist du und was für ein Team Pudding bist du?
3: Ich bin die Karin aus Langenbeutingen und ich bin Team Schokoladenpudding.
0: Ja.
3: Aber bitte mit Haut.
0: Mit Haut.
1: Ja, die ganze
0: mit Haut. Das ist es. Können wir deine haben, Beno? Das ist lieb.
1: Ich
0: liebe die Haut auch.
1: Was seid ihr für komische Menschen?
0: Nein. Als Kind fand ich es völlig eklig.
3: Ich bin ein Feinschmecker.
0: Ja. Als Kind fand ich es völlig eklig. Muss meine Eltern die Haut essen. Aber dann wurde ich etwas älter.
3: Man braucht eine gewisse Reife, um die Haut und Pudding genießen zu können.
0: Karin, nicht in dem Alter, wir mögen dich. Tschüss und danke für den Anruf.
3: Danke. Tschüss.
0: Hallo, hier ist das Team Pudding von der Abendshow. Wer bist du?
4: Ja, hallo, mein Name ist Steffi. Ihr könntet mal bitte den fachlichen Unterschied zwischen Pudding und Flammerie erwähnen.
0: Hä? Oh.
4: Das ist französische oder die Küchenfachsprache. An Flammerie ist das, von dem ihr gerade redet, die Milch und Stärke und das Ganze aufgekocht.
0: Ja.
4: Ein wirklicher Pudding ist indirekt im Wasserbad pochiert und so kommt das zu diesem Innereienzeugs. Haha.
0: Jetzt. Haha. Danke, dass du uns schlauer gemacht hast.
4: Also, tschüss, macht's gut.
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1: Um 21 Uhr mit Heike Lüttich. Die USA haben den russischen Präsidenten Putin zum nächsten Treffen der 20 führenden Industrie- und Schwellenländer im Dezember eingeladen. Am Rande der UN-Generaldebatte teilte US-Außenminister Rubio mit, man hoffe, dass Putin die Einladung nach Miami annehme. Aus New York, Martin Ganselmeier.
2: Es ist 7 Jahre her, dass Putin zuletzt an einem G20-Gipfel teilnahm. Die Einladung Putins zum nächsten G20-Gipfel im Dezember in Miami rechtfertigte US-Außenminister Marco Rubio vor Journalisten am Rande der UN-Vollversammlung. Wenn man Probleme lösen wolle, müsse man sich auch mit Leuten treffen, mit denen man nicht übereinstimme. Eine Teilnahme Putins am G20-Gipfel in Miami sei eine gute Gelegenheit, damit Putin auch mit anderen Staats- und Regierungschefs ins Gespräch kommen könnte.
1: Der iranische Präsident Pezeshkian hat in seiner Rede vor den Vereinten Nationen US-Präsident Trump kritisiert. Dieser hatte dem Iran gestern in seiner Rede mit Vernichtung gedroht und das Land als Hauptsponsor des weltweiten Terrorismus bezeichnet. Pezeshkian dagegen sieht den Iran als Opfer des Terrorismus. Außerdem warf er der Weltgemeinschaft eine Doppelmoral vor. Israel habe eine Atombombe, kontrolliert werde aber im Iran. Darüber hinaus betonte Pezeshkian, sein Land werde niemals aufgeben. Ein Gericht in New York hat den ehemaligen US-Filmproduzenten Harvey Weinstein wegen eines Sexualverbrechens zu 15 Jahren Haft verurteilt. Weinstein sitzt bereits im Gefängnis. Das Gericht hatte ihn schon vor einem Jahr schuldig gesprochen, dass er 2006 seine Assistentin missbraucht hat. Inzwischen haben sich mehr als 80 Frauen mit ähnlichen Vorwürfen gegen ihn gemeldet. Der Fall Weinstein ist der Auslöser für die MeToo-Debatte gewesen. Das Land Berlin will offenbar seine Olympia-Bewerbung zurückziehen. Damit sind nur noch München und die Region Köln-Rhein-Ruhr im Rennen um die Ausrichtung der Olympischen und Paralympischen Spiele in 10, 14 oder 18 Jahren. Welcher der beiden der deutsche Bewerber wird, will der Deutsche Olympische Sportbund am Samstag in Baden-Baden bestimmen. Eine Expertenkommission hatte Berlin schlechter als München und Köln bewertet. Ein Gericht in Paris hat 7 Mitglieder einer Großfamilie zu mehrjährigen Haftstrafen und teils hohen Geldstrafen verurteilt, weil sie Kinder zum Diebstahl gezwungen haben. Die Richter sahen es als erwiesen an, dass die Angeklagten mehrere Kinder, auch die eigenen, zum Stehlen an Touristen-Hotspots wie das Disneyland oder den Pariser Flughafen geschickt hatten. Den kleinen Dieben wurde laut Gericht mit körperlicher und sexueller Gewalt gedroht. Sie sollen täglich bis zu 25.000 Euro von Touristen gestohlen haben. Das Wetter nachts oft klar, gegen Morgen wolkiger, morgen dann dichte Wolken, meist trocken, Sonne am Nachmittag und die Zeit 21.03 Uhr.
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3: Vorsicht auf der A7 Füssen Richtung Ulm. Zwischen Bergheim und Dettingen liegt ein toter Fuchs. A5 Basel Richtung Karlsruhe. Zwischen Appenweier und Achern die Unfallstelle ist geräumt. 2 Kilometer Stau, Verzögerung bis zu 10 Minuten. A8 Stuttgart Richtung Karlsruhe. Zwischen Heinsheim und Pforzheim Süd Baustelle. 1 Kilometer Stau, Verzögerung bis zu 10 Minuten. Auf der A8 Karlsruhe Richtung Stuttgart wird im Dreieck Leonberg die Überleitung zur A81 Richtung Heilbronn wegen Wartungsarbeiten über Nacht gesperrt, täglich zwischen 20 Uhr und 5 Uhr. A620 Saarbrücken Richtung Saarlouis. Zwischen Saarbrücken Messegelände und Saarbrücken Klarental 2 Kilometer Stau. Verzögerung bis zu 20 Minuten. Die A643 Mainz Richtung Wiesbaden ist zwischen Wiesbaden-Eppelallee und Schiersteiner Kreuz wegen Brückenschäden bis auf Weiteres gesperrt. Vor der Ausleitung ab Mombach noch 1 Kilometer Stau. In Mainz Rheinallee bis Peter-Altmaier-Allee. Zwischen Kaiser-Karl-Ring und Brückenplatz 2 Kilometer Stau. Verzögerung bis zu 35 Minuten.
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4: 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Und machen wir gleich ein Quiz?
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Fortsetzungsromans, damals noch Le Fantôme de l'Opéra, das Phantom der Oper, des französischen Journalisten und Schriftstellers Gaston Leroux, wird in einer Zeitung veröffentlicht. Das Phantom der Oper, ein Welterfolg schriftstellerisch und dann ja auch auf der Bühne, ne? Eines der erfolgreichsten Musicals aller Zeiten, das Phantom der Oper, habt ihr das gesehen? Von Andrew Lloyd Webber und Richard Stilgoe. Komm, wir machen, Musicals haben ja tolle Namen oft, ne? Phantom der Oper oder wenn ihr zum Beispiel wisst, dass Tanz der Vampire keine Anleitung, wie Vampire tanzen mit Tanzschritten und so ist, sondern auch ein Musical, dann seid ihr hier richtig. 07221, wir machen das spontane. Ist das ein Musical oder doch eher was völlig anderes? Schnellstquiz hier nach Alvaro Soler, Te Mejoraba. Das spontane, ist das ein Musical oder doch was völlig anderes? Schnellstquiz, wenn ihr Musicals liebt. 07221 2011.

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1: Kein Datum wie jedes andere, 23.09., 23. September, genau heute vor 117 Jahren, kam der erste Teil des Fortsetzungsromans Das Phantom der Oper, wie man im Herstellungsland sagte, Le Fantôme de l'Opéra, des französischen Journalisten und Schriftstellers Gaston Leroux, in einer Zeitung raus. Teil 1, die Leute waren angefixt. Wann kommt endlich Teil 2? Und er kam. Und es ging immer so weiter und es wurde ein riesiger Erfolg. Dann auch auf der Bühne. Tolles Musical, Das Phantom der Oper, ne? Andrew Lloyd Webber, Richard Stilgoe. Der wird immerhin nicht genannt übrigens, der Richard. Das finde ich immer so immer mies, ne? Ja, Das Phantom der Oper, Andrew Lloyd Webber, ich gesehen, cool. Nein, Richard Stilgoe hat den Text geschrieben zu dem ganzen Zeug. Also der muss ja auch genannt werden, finde ich immer. Das ist immer nur Andrew Lloyd Webber, bu, bu, bu. Wir machen das Spontane, ist das ein Musical oder doch was völlig anderes, Schnellstquiz. Das machen wir mit Timo zusammen. Timo in Marburg, hallo Timo!
2: Hi Markus.
1: Da bist du ja. Wann warst du zuletzt in einem Musical? Oder hast du eins gesehen irgendwo im Fernsehen oder so?
2: Oh, ich glaube, da muss ich gestehen. Im Fernsehen gesehen, das ist schon ein bisschen her. Selbst in einem Musical gewesen, noch nie.
1: Okay, was war's? Was du im Fernsehen gesehen hast?
2: Ich kann's dir nicht mehr sagen.
1: Macht nix. Ich habe ein paar Namen für dich. Aber ich habe mal gerade so ein bisschen geguckt, kreuz und quer. Es gibt Musicals. Haha, da weiß man's nicht. Komm, wir fangen an. Das sind lustige. Es gibt ja nämlich tausende von Musicals. Oder auch nicht. Vielleicht erfinde ich auch Sachen. Guck mal. Hier,

0: Cinderella. Wo drückt der Schuh? A. Ist das ein Musical? Oder B. Ein Schuhladen in Marburg?
1: Dann wird es wohl ein Musical sein.
0: Wieso? Bist du noch nicht in Marburg bei dir zu Hause da vorbeigelaufen am Cinderella, wo drückt der Schuh, Schuhladen? Nein, okay. Du hast recht.
1: Oh, nee, ich muss gestehen, in Schuhläden bin ich auch sowieso nicht so oft.
0: Es ist der Cinderella, wo drückt der Schuh? Es ist tatsächlich ein Musical von Ephraim Peise und Benjamin Sahler. Uraufführung fand ja wohl statt am 28. August 2024 im Festspielhaus Neuschwanstein in Füssen. Zu Füssen. Alles klar. Hier, die Eiskönigin. A. Das ist im Guinness-Buch der Rekorde immer noch Teresa Wischnewski aus Duisburg, die immer noch den Rekord hält, die meisten Eis am Stiel in 5 Minuten gegessen zu haben. Das waren 42 Stück. Oder B. Die Eiskönigin. Ist es ein Musical?
1: Ich glaube, da würde ich auch sagen, das ist ein Musical.
0: Boah, wie geil, dass du die Klaue sagst. Ich glaube, ganz vielen Leuten fällt gerade alles aus dem Gesicht. Die Eiskönigin, Mann, da heult man alles kaputt. Das ist eines der tollsten Musicals der ganzen Welt und der Film erst. Uah. Die Eiskönigin, okay. Elsa und so. Das ist ein Musical. Frozen, ne? Ist Disney. Völlig, der Film, die Eiskönigin, glaube ich, mit dem schrecklichen Untertitel völlig unverfroren. Immer brauchen wir Deutsche so bescheute Untertitel im Kino. Warum? Weiter geht's. Du bist auf der Gewinnerstrafe, Timo. Mit meinem bescheuten Namen. Hier, der Hase mit den Bernsteinaugen. A, ganz berühmtes Gemälde von Van Gogh. Der hat einen Hasen gemalt, der hat Bernsteinaugen. Hängt im Van Gogh Museum. Im Museum Van Gogh in Vlissingen, das ist in Holland. B, Musical.
1: Dann sage ich nochmal Musical.
0: Das stimmt. Das ist der Hase mit den Bernsteinaugen, The Hare with Amber Eyes, ein Werk des britischen Schriftstellers Edmund de Waal, als Buch 2010 erschienen, 2019 dann als Musical. Der Untertitel, das verborgene Erbe der Familie F. Russi. Okay, letztes Ding, Oscar, der ortskundige Ocelot. A, Musical für Kinder, ganz süß. So ein Ocelot, der kann sprechen und in Offenbach führt dieser Ocelot Leute durch die Stadt. B, nein.
1: Ja, sage ich B, nein.
0: Habe ich erfunden. Alles klar, du bist der beste Timo in Marburg. Bleib dran, wir schenken dir was. Hurra!
1: Super, vielen Dank. 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

Hier kommt um kurz vor 9:30 noch was aus dem Verkehrszentrum. Vorsicht gerade auf der A6 Nürnberg Richtung Heilbronn zwischen Öhringen und Bretzfeld. Ungesicherte Unfallstelle hier auf dem Beschleunigungsstreifen. Fahrt vorsichtig, kommt gut und sicher und bald an.

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4: Es ist 9:30.
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5: Heute Nacht ist der Himmel zunächst oft klar, dann tauchen Wolken auf. Morgen ziehen dichte Wolken durch, ganz selten kann es mal ein paar Tropfen geben. Die Sonne zeigt sich nur zwischendurch mal. Die Temperaturen erreichen 15 Grad im Westerwald bis 24 Grad am Kaiserstuhl.
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6: Vorsicht auf der A6 Nürnberg Richtung Heilbronn. Zwischen Öhringen und Bretzfeld eine ungesicherte Unfallstelle auf dem Beschleunigungsstreifen. A5 Basel Richtung Karlsruhe. Zwischen Appenweier und Achern 2 Kilometer Stau. Verzögerung bis zu 10 Minuten. A8 Stuttgart Richtung Karlsruhe. Zwischen Heinsheim und Pforzheim Süd Baustelle 1 Kilometer Stau. Verzögerung bis zu 10 Minuten. A620 Saarbrücken Richtung Saarlouis. Zwischen Saarbrücken Messegelände und Saarbrücken Klarental 2 Kilometer Stau, knappe halbe Stunde plus. Die A643 Mainz Richtung Wiesbaden ist zwischen Wiesbaden-Eppelallee und Schiersteiner Kreuz wegen Brückenschäden bis auf Weiteres gesperrt. Vor der Ausleitung ab Mombach 1 Kilometer Stau. Die B29 Stuttgart Richtung Aalen ist aktuell zwischen Winterbach und Schorndorf West wegen eines brennenden Fahrzeugs gesperrt. Vorsicht, hier läuft Kraftstoff aus. Im Enzkreis ist die Strecke zwischen dem Abzweig nach Kleinvillars und Zeisersweier wegen eines Unfalls in beide Richtungen gesperrt. Im Ortenaukreis ist die Landesstraße zwischen Furschenbach und Ottenhöfen im Schwarzwald wegen eines Unfalls im Baustellenbereich aktuell gesperrt.
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7: 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Hi, schön, dass ihr da seid.

0: Hier ist Pop, eure Abendshow. Am 23. September ist schon ganz schön kühl, was? Brrr. Hätten wir doch nur einen Song genau für die jetzige Zeit. Das wäre doch perfekt. Ach, guck mal, so ein Zufall. Guck mal, von Fastboy, da gibt's so einen. Music Sounds heißt der. Ja, bitte, ist eine Wortmeldung von den Brüdern von Fastboy.
1: Ja, der Song ist genau für die jetzige Zeit eigentlich perfekt. Du nimmst noch ein bisschen was vom Sommer mit, hast noch ein bisschen Sonne, aber ein kleiner Herbstwind und die Blätter verfärben sich langsam. Und du gehst aber auch in den angenehmen Herbst rein. Das ist die musikalische Übergangsjacke von Fastboy praktisch.
0: Die musikalische Übergangsjacke kaufen wir. Fastboy, Music Sounds. 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

Es ist 10 vor 10. Hier kommt noch ein Update aus dem Verkehrszentrum. A5, Kassel Richtung Frankfurt zwischen Butzbach und Obermörlen. Unfall auf der linken Spur, damals 3 Kilometer Stau. Und noch die B29, Stuttgart Richtung Aalen, ist zwischen Winterbach und Schorndorf West wegen eines brennenden Autos gesperrt. Vorsicht, hier läuft auch Kraftstoff aus. B29, Stuttgart Aalen, zwischen Winterbach und Schorndorf West. Vorsichtig sein.

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2: Um 22 Uhr mit Heike Lüttich. Der als Windkraftbetrüger bekannt gewordene Hendrik Holt ist nach seiner Flucht aus Deutschland wieder gefasst worden. Das hat die Staatsanwaltschaft Osnabrück mitgeteilt. Holt hatte unter anderem nicht existierende Windkraftanlagen an ausländische Stromkonzerne verkauft. Aus der Nachrichtenredaktion Viktor Kupka.
3: Demnach wurde Holt bereits gestern in Dubai verhaftet. Im Mai 2022 war er vom Landgericht Osnabrück wegen Banden- und gewerbsmäßigen Betrugs zu 7 Jahren und 6 Monaten Freiheitsstrafe verurteilt worden. Während eines Freigangs Ende August dieses Jahres hatte er sich unbemerkt abgesetzt. Den Informationen zufolge war er über Polen in die Türkei und anschließend nach Dubai geflohen. Holt könnte nun nach Deutschland ausgeliefert werden. Die Vereinigten Arabischen Emirate haben vor kurzem ein Rechtshilfeabkommen mit Deutschland unterzeichnet, welches dies ermöglicht.
2: Am Rande der UN-Generaldebatte in New York hat US-Außenminister Rubio gesagt, dass der russische Präsident Putin zum G20-Gipfel im Dezember in Miami eingeladen ist. Um Probleme zu bewältigen, müsste man auch die Menschen treffen, mit denen es Schwierigkeiten gäbe, so Rubio. Der ukrainische Präsident Zelensky hat sich bereits grundsätzlich bereit erklärt, beim G20-Gipfel mit Putin zu sprechen. Das hält Kreml-Sprecher Peskov allerdings für, Zitat, unmöglich. Die USA haben zu den Zwischenwahlen im November keine Wahlbeobachter der Organisation für Sicherheit und Zusammenarbeit in Europa, kurz OSZE, eingeladen. Die OSZE spricht von einer deutlichen Abkehr von einer bewährten demokratischen Praxis. Sie sieht einen Verstoß gegen die Verpflichtungen der Mitgliedstaaten. Die Organisation beobachtet seit 2002 Kongresswahlen in den USA. Sie will auch ohne Einladung Wahlbeobachter entsenden. Russland will keine Feuerpause im Krieg gegen die Ukraine. Das hat der russische Außenminister Lavrov im UN-Sicherheitsrat erneut bekräftigt. Europa wolle eine solche Pause nur, um der Ukraine mehr Waffen zu liefern, so Lavrov in New York. Der ukrainische Außenminister Sibicha erklärte anschließend, sein Land sei zu einer vollständigen Waffenruhe bereit, sofern Russland diese auch einhalte. Die israelische Wahlkommission will die größten Parteien der arabischen Minderheit von den Parlamentswahlen ausschließen. Etwa 20% der israelischen Bevölkerung haben arabische Wurzeln. Der Ausschluss muss noch vom obersten Gericht bestätigt werden. Das hat solche Ausschlüsse in der Vergangenheit allerdings zumeist aufgehoben. Gewählt wird in Israel am 27. Oktober. Das Wetter für Deutschland. In der Nacht erst im Norden, dann auch im Osten Regen und lokale Gewitter, nach Süden hin teils klar. Tiefstwerte zwischen 14 und 2 Grad. Morgen Wechsel von dichten Wolken und Sonne, vor allem östlich der Elbe, gelegentlich Schauer bei 12 bis 24 Grad. Die Zeit 22.03 Uhr.
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4: Vorsicht auf der A60 Rüsselsheim Richtung Mainz. Zwischen Rüsselsheim Mitte und Bischofsheim steht ein defektes Fahrzeug auf der rechten Spur. A5 Kassel Richtung Frankfurt. Zwischen Butzbach und Obermörlen Unfall auf der linken Spur, 3 Kilometer Stau. A5 Basel Richtung Karlsruhe. Zwischen Appenweier und Achern 2 Kilometer Stau, Verzögerung bis zu 10 Minuten. A620 Saarbrücken Richtung Saarlouis. Zwischen Saarbrücken-Messegelände und Saarbrücken-Klarental 2 Kilometer Stau, knappe halbe Stunde plus. Die A643 Mainz Richtung Wiesbaden ist zwischen Wiesbaden-Eppelallee und Schiersteiner Kreuz wegen Brückenschäden bis auf Weiteres gesperrt. Die B29 Stuttgart Richtung Aalen ist zwischen Winterbach und Schorndorf-West wegen eines brennenden Fahrzeugs gesperrt. Vorsicht, hier läuft Kraftstoff aus.
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5: Oh, kurz vor 10. Hallo, hier ist Markus Barsch. Mittwochabend. Ich glaube, in 10 Minuten circa ist erstmal ein bisschen Zeit für die Dinge des Lebens betrachten, oder? Bisschen philosophieren? Machen wir.
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1: Es ist 22.13 Uhr und 53 Sekunden. Na, super. Hallo Deutschland, hier ist Pop, eure Abendshow. Die gemeinsame Abendshow in der ARD von Bremen. 4 HR3, MDR Jump, NDR 2, RBB 888, SR1 und WDR 2. Jetzt mit einem kleinen Ausflug auf unsere Philosophiemöbel hier in der Ecke von SWR3. Alles, was den ganzen Tag genervt hat oder gezwickt hat oder uns in die Seite gepokt hat, das vergessen wir jetzt mal für eine Minute, machen uns völlig andere Gedanken. Und die kleinen Problemchen des Tages, die sind gleich im besten Fall weg nach diesem Perspektivwechsel. Wir haben schon philosophiert über Sachen wie zum Beispiel, hey, wenn alle Menschen auf der Welt immer gleichzeitig blinzeln würden, würden wir das je bemerken? Oder würden wir alle immer denken, krass, die anderen blinzeln nie. Alles Aliens. Reptilienmensch. Wenn ich meinen Ventilator mit Strom aus Windenergie betreibe, teleportiere ich dann quasi den Wind zu mir ins Zimmer. Von dem Windrad da hinten. Geil, oder? Muss man sich erstmal ein Bild machen. Das ist, im Kopf passiert da einiges. Synaptisch. 877 Trilliarden von diesen kleinen Hirnaushängern stehen auch in der Barschen Philosophiegalerie, die ist auf popabend.de verlinkt. Heute verkabeln wir unsere Synapsen neu. Über die absolut berechtigte Frage. Manchmal habe ich die schon so mit einem kleinen Mikrofon auf der Straße gesehen, diese Menschen. Susanne aus München, Susanne Steinocher, liebe Grüße. Was genau macht eigentlich der Straßenunterhaltungsdienst? Singt er dem Asphalt Lieder vor? Erzählen Sie Witze? Nein. Passen doch auf, dass da alles okay ist, oder?
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0: Ach, deine Smaragdaugen. Emerald Eyes. Alex Warren. In eurer Abendshow. Immer wenn wir im Radio ein bisschen philosophieren, so wie wir das eben gemacht haben, über die Frage von Susanne aus München. Hey Leute, was macht eigentlich der Straßenunterhaltungsdienst? Singt er dem Asphalt Lieder vor? Da kommt immer ganz viel Zeug von euch an die 07221 2011 geflogen. Das ist immer schön. Vielen Dank. Andreas Eulert. Werden eigentlich Wattwürmer durch kleine Turbinen angetrieben? Watt. Guten Tag, ich hätte gern mehrere Wattwürmer. Kann ich mein Haus mit betreiben? Top-Idee. Oder ein Kilowatt, bitte. Da muss man, glaube ich, an die Nordsee für fahren. Und dann kann man sich einen Eimer nehmen und dann hat man das. Aber das kann man, da kann man sein Haus nicht mit antreiben oder sonstiges. Nein, nein. Hier ist irgendwo der Klausi. Warte mal, wo ist der Klaus? Hier, Klaus. Hallo, Klaus.
1: Eine Frage.
0: Ja?
1: Was macht ein Frührentner am Nachmittag? Schönen Abend.
0: Ja, am Nachmittag muss der arbeiten gehen.
2: Wahrscheinlich, weil die Rente doch überhaupt nicht reicht mehr heutzutage.
0: Moin Barschi, schreibt Gabi, aus einer Pusteblume werden ja im Laufe der Monate wieder Pusteblumen. Wie ist das bei Gänseblümchen? Ich fürchte, Gänseblümchen sind immer fort. Vor allen Dingen, wenn man ihnen die Blüten ausrupft. Liebt mich nicht, liebt mich, liebt mich nicht. Smord, Smord. Hier noch, Maiko ist der Typ, der irgendwann mal aus lauter Verlegenheit angefangen hat, Hürden zu laufen. Der Erfinder der Übersprungshandlung. Was ist das für ein Quatsch?
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0: Genau so einen

0: Je ne parle pas français. Was ja schon lustig, falsch, ne, gar nicht ist ja gar nicht logisch. Ne? Sie spricht ja in dem Moment Französisch. Egal. Hier ist gerade eure Abendshow, Beno und Barschi.
1: Auch ein bisschen auch Philo da. Auf eine Art.
0: Hier, guck mal, wir haben gerade, das ist ein schöner Song immer noch, aber der geht ja so los.
2: Ich hab mich irgendwie verlaufen. Hab keinen Plan, wohin ich geh.
0: Und jetzt.
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0: Ich stehe hier mit meinem kleinen Koffer auf der Champs-Élysées. Der neumarkluge Honk-Moderator, Klammer auf ich, habe gesagt, eigentlich ist das doch falsch oder Champs-Élysées ist doch Plural. Müsste die nicht eigentlich singen, ich stehe hier mit meinem kleinen Koffer auf den Champs-Élysées.
1: Ja,
0: und du sagtest so ein Quatsch. Im Deutschen sagt man die Champs-Élysées-Straße.
1: Ja,
0: wie genau ist das jetzt?
1: Es ist also zwischen Arc de Triomphe und Place de la Concorde in Paris.
0: Ja, und wie schreiben
1: wir? Ist die Avenue des Champs-Élysées, also die Straße der Champs-Élysées.
0: Ah, okay.
1: Und wenn sie sagt, sie steht mit ihrem Koffer auf der Champs-Élysées, ist es ja, als würdest du, keine Ahnung, du wohnst in Karlsruhe und würdest sagen, stehe ich auf der. Ach nee, Moment.
0: Nee, Beispiel, mach ein anderes Beispiel, aber wir bleiben mal in Frankreich.
1: In der Charles de Gaulle-Straße. Und dann sagst du ja, ich gehe Charles de Gaulle runter.
0: Ja.
1: Weißt du, was ich meine?
0: Nee, egal. Nee, aber was sagt denn der Duden bitte? Guck mal bitte den Duden jetzt. Ich will sofort wissen, was der Duden sagt.
1: Also, der Duden sagt.
0: Ach, hast du schon.
1: Es Champs-Élysées ist ein Pluralwort.
0: Da guck.
1: Mhm.
0: Da Mika, wir schicken dir eine Rechnung. Nicht.

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5: Heute Nacht ist der Himmel zunächst oft klar, dann tauchen Wolken auf. Morgen ziehen dichte Wolken durch. Die Sonne zeigt sich nur zwischendurch mal. Die Temperaturen erreichen 15 Grad im Westerwald bis 24 Grad am Kaiserstuhl.
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6: Vorsicht bitte auf der A1 Trier Richtung Saarbrücken. Zwischen Holz und Riegelsberg liegt ein Tier. Vorsicht bitte auf der A5 Frankfurt Richtung Kassel. Zwischen Nordwestkreuz, Frankfurt und Bad Homburger Kreuz steht ein defektes Fahrzeug. Vorsicht bitte auf der A6 Saarbrücken Richtung Kaiserslautern. In der Einfahrt Saarbrücken, Goldene Bremm, laufen Füchse. Vorsicht auf der A60 Rüsselsheim Richtung Mainz. Zwischen Rüsselsheim Mitte und Bischofsheim steht ein defektes Fahrzeug auf der rechten Spur. Vorsicht bitte auf der A81 Heilbronn Richtung Stuttgart. In Höhe Ludwigsburg Süd steht ein defektes Fahrzeug auf dem Beschleunigungsstreifen. Vorsicht bitte auf der B29 Aalen Nördlingen. Zwischen Oberalfingen und Westhausen steht ein defekter LKW. Vorsicht bitte auf der B456 Oberursel Richtung Usingen. In der Überleitung zur B455 Richtung Königstein befindet sich eine ungesicherte Unfallstelle auf dem Abbiegestreifen. Die A620 Saarbrücken Richtung Saarlouis ist zwischen Saarbrücken-Gersweiler und Klarental wegen einer Nachbaustelle bis 5 Uhr gesperrt. Dadurch staut es sich. Die A643 Mainz Richtung Wiesbaden ist zwischen Wiesbaden-Eppel Allee und Schiersteiner Kreuz wegen Brückenschäden bis auf Weiteres gesperrt. B27 Stuttgart-Mitte. Der Planiertunnel ist wegen Wartungsarbeiten in beiden Richtungen bis 5 Uhr gesperrt. Die B29 Stuttgart Richtung Aalen ist zwischen Winterbach und Schorndorf West wegen eines brennenden Fahrzeugs gesperrt. Vorsicht, hier läuft Kraftstoff aus. B294 Freudenstadt-Haslach. Der Kirchbergtunnel ist in beiden Richtungen gesperrt. Kreis St. Wendel. Die Landesstraße ist zwischen Tillay und Selbach in beiden Richtungen gesperrt.
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0: Ja doch, alles klar, Taylor. Hallo, hier ist Pop, eure Abendshow. Es ist immer ganz schön Aufregung, ne? Wenn Taylor Swift wieder irgendwas ankündigt. Vielleicht ein bisschen übertrieben? Naja, die Swifties sind halt zahlreich. Also, ne, haben wir gestern erst ein neuer Song, Patient Zero, Patient Null. Das haben wir euch genau gestern an dieser Stelle erzählt, kurz nachdem Taylor das Herself gepostet hatte. Und heute sind schon 4 neue Songs plötzlich da angekündigt. Das hat Taylor vorhin gepostet. Die hat ja aber nichts zu tun offensichtlich nebenher. Benedikt Wiele aus unserer Pop-Musikredaktion hat Taylor Swifts Insta-Seite genau im Blick. Was können wir dann da jetzt erwarten am Freitag?
1: Also, dass da bald irgendwas kommt, haben wir ja schon vermutet. Wir kennen das, Stichwort Easter Eggs. Taylor Swift streut Hinweise und die Swifties versuchen das dann zusammen zu puzzeln. Aber ich glaube, damit haben jetzt dann doch die wenigsten gerechnet. Zu ihrem letzten und ziemlich erfolgreichen Album The Life of a Showgirl gibt es noch eine Zugabe. Also tatsächlich genau das. The Life of a Showgirl, The Encore, die Zugabe. 4 neue Songs, die entstanden sind, als Taylor zusammen mit ihren beiden schwedischen Produzenten Max Martin und Shellback einfach nur ein bisschen zusammensitzen, bisschen quatschen und den ganzen Erfolg Revue passieren lassen wollte. Taylor Swift ist also wieder zu ihnen nach Schweden gereist, wo sie das Album auch gemacht hatten und zack, haben sie 4 neue Songs geschrieben. Taylor sagt über die Songs, dass sie aus dem Gefühl der Dankbarkeit entstanden sind, darüber, dass die Fans das Album so gefeiert haben. Und damit dürfte die Ära zu The Life of a Showgirl von Taylor Swift dann auch tatsächlich vorbei sein.
0: Okay, also Freitag nochmal 4 Songs von Taylor Swift, wie wir gerade erfahren. Werden sie heißen, Doppelpunkt, Patient Zero, das habe ich schon gehört. Aber auch neu dann, am Freitag, Cleveland, Pink Clouding, Babylon. Okay, hören wir natürlich zusammen rein, hier am Freitag in Pop, eurer Abendshow. Ihr verpasst nichts, bis dahin natürlich Updates von genau dem Album, um das es eben gerade geht. The Life of a Showgirl, Fate of Ophelia, Tante Taylor.
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1: Eben haben wir Namika gespielt mal wieder. Je ne parle pas français, oui.
2: Ich hab mich irgendwie verlaufen, hab keinen Plan, wohin ich gehe. Stehe mit meinem kleinen Koffer hier auf der Champs-Élysées.
1: Ne, wir haben uns dann darüber ausgelassen, weil wir Lust hatten und sonst nichts zu tun hier im Studio. Dass sie eigentlich doch singen müsste, weil das sind ja die Champs-Élysées, das ist ja Plural. Ja, gut, die Avenue des Champs-Élysées ist mal wieder genau, ganz genau. Aber dann haben wir nachgeguckt und man kann irgendwie beides machen. Im Deutschen ist es oft, dass, da ist die Straße, heißt die Champs-Élysées. Aber das ist eigentlich nicht ganz richtig. Es müsste eigentlich ich müsste auf den Champs-Élysées stehen.
3: Du sagst ja? Auf der Champs-Élysées-Straße.
1: Auf der Champs-Élysées-Straße.
3: Ja.
1: Sagt, glaube ich, kein Mensch.
3: Nein.
1: Aber guck mal, hier
3: ist so Les Champs, sagt
1: hier,
3: man doch.
1: Hier ist noch Michaela, die hebt vorsichtig den Zeigefinger. Aber ist ganz lustig.
4: Bevor ihr euch darüber aufregt, ja, ob es die Champs-Élysées ist, ja, oder sind, ja, ist euch überhaupt nicht aufgefallen, dass sie zuerst sagt, ja, sie hat sich irgendwie verlaufen und sie steht in ihrem kleinen Koffer auf der Champs-Élysées. Ja. Dann ist sie doch nicht verlaufen, dann weiß sie doch, wo sie ist. Oder?

Es ist, warte mal, kurz vor 11, hier kommt gerade noch was aus dem Verkehrszentrum, gebe ich gleich weiter. Fahrt bitte auf der A4, Erfurt Richtung Kirchheimer Dreieck zwischen Wildeck-Obersuhl und Wildeck-Höhnebach. Da steht ein defektes Fahrzeug, seid vorsichtig. Jack Dean, noch bis zu den Nachrichten. Mercy.

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1: Um 23 Uhr mit Heike Lüttich. Der Bundestag hat zum ersten Mal über einen Gesetzentwurf beraten, der das Verwenden von K.O.-Tropfen bei Straftaten wie Vergewaltigungen oder Raub härter bestraft als bisher, mit mindestens 5 Jahren Gefängnis. Aus Berlin, Kirsten Gierschick.
2: Bislang gelten solche Betäubungsmittel nicht als gefährliches Werkzeug im Sinne des Strafrechts. Bei der ersten Lesung erklärte Frank Schwabe, parlamentarischer Staatssekretär im Bundesjustizministerium, mit dem höheren Strafmaß sende man ein deutliches Signal an die Täter. Das Strafrecht müsse das Unrecht widerspiegeln, das Opfern widerfahre, wenn sie durch Betäubungsmittel wehrlos gemacht würden, argumentierte Susanne Hierl von der CSU. Es dürfe bei der Bestrafung des Täters keinen Unterschied machen, ob das Opfer mit einer Waffe bedroht oder betäubt wurde.
1: Die Staatsanwaltschaft Osnabrück hat in Dubai beantragt, dass der dort gefasste deutsche Betrüger Hendrik Holt ausgeliefert wird. Möglich ist das, weil die Vereinigten Arabischen Emirate vor kurzem ein Rechtshilfeabkommen mit Deutschland unterzeichnet haben. Holt war vor knapp einem Monat von einem Ausgang nicht mehr in ein Berliner Gefängnis zurückgekehrt. Dort saß er wegen Betrugs, Bestechung und Urkundenfälschung in Haft. Er hatte unter anderem Windparks verkauft, die es nicht gab, und ausländische Diplomaten bestochen, um einen Diplomatenpass zu bekommen. Am Berliner Flughafen BER ist der Flugbetrieb am Abend für eine Dreiviertelstunde komplett eingestellt worden. Grund war laut BER und Bundespolizei eine Drohnensichtung um 20 Uhr. Die deutsche Flugsicherung DFS sperrte daraufhin erst die Nord-, später auch die Südpiste. Mit 28 seien an keinem anderen deutschen Flughafen im ersten Halbjahr so viele Drohnen gesichtet worden wie am Hauptstadtflughafen, sagt die DFS. In 7 Fällen musste der Flugverkehr am BER deswegen vorübergehend unterbrochen werden. Zum Vergleich, im gesamten Jahr 2025 seien es nur 8 Drohnen gewesen. Ein Gericht in Paris hat 7 Mitglieder einer Großfamilie zu mehrjährigen Haftstrafen und teils hohen Geldstrafen verurteilt, weil sie Kinder zum Diebstahl gezwungen haben. Die Richter sahen es als erwiesen an, dass die Angeklagten mehrere Kinder, auch die eigenen, zum Stehlen an Touristen-Hotspots wie das Disneyland oder den Pariser Flughafen geschickt hatten. Den kleinen Dieben wurde laut Gericht mit körperlicher und sexueller Gewalt gedroht. Sie sollen täglich bis zu 25.000 Euro von Touristen gestohlen haben. Das Wetter für Deutschland. In der Nacht erst im Norden, dann auch im Osten Regen und lokale Gewitter, nach Süden hin teils klar. Tiefstwerte zwischen 14 und 2 Grad. Morgen Wechsel von dichten Wolken und Sonne, vor allem östlich der Elbe gelegentlich Schauer. Bei lebhaftem Nordwestwind maximal 12 bis 24 Grad. Zum Wochenende hin wird's immer sonniger und wärmer. Die Zeit 23.03 Uhr.
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3: Vorsicht bitte auf der A7 Würzburg Richtung Ulm zwischen Raststätte Ellwanger Berge West und Ellwangen liegt ein Tier. Vorsicht bitte auf der B10 Karlsruhe-Pforzheim. Zwischen Wilferdingen und Kreisstraße 4538 befindet sich eine ungesicherte Unfallstelle. Die A620 Saarbrücken Richtung Saarlouis ist zwischen Saarbrücken-Gersweiler und Klarental wegen einer Nachbaustelle bis 5 Uhr gesperrt. Dadurch staut es sich. Die A643 Mainz Richtung Wiesbaden ist zwischen Wiesbaden-Eppelallee und Schiersteiner Kreuz wegen Brückenschäden bis auf Weiteres gesperrt. B27 Stuttgart-Mitte. Der Planiertunnel ist wegen Wartungsarbeiten in beiden Richtungen bis 5 Uhr gesperrt. Die B29 Stuttgart Richtung Aalen ist zwischen Winterbach und Schorndorf-West wegen eines brennenden Fahrzeugs gesperrt. B294 Freudenstadt-Haslach. Der Kirchbergtunnel ist in beiden Richtungen gesperrt. Kreis St. Wendel. Die Landesstraße ist zwischen Tellei und Selbach in beiden Richtungen gesperrt.
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4: Mit Markus Barsch, hallo, schön, dass ihr da seid. Wir hören gleich mal rein ins neue Album von Tove Lo.
5: Die macht vielleicht einen abgefahrenen Mix, aber das hat auch Gründe.
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0: Schnipsel muss ich hier mir bereitlegen für neue Musik in eurer Abendshow von Tove Lo. Ne? Das ist die, kennen wir. Habits. Ich esse mein Abendessen in der Badewanne, dann gehe ich in den Sexclub und gucke, wie Leute es tun. So, ohne mit dem Blatt von dem Mund auch nur ansatzweise zu wedeln, macht sie Sachen. Oder hier De Fleur, auch schön, ne? Hat sie neulich ja erst gedroppt, zusammen mit Stromae, De Fleur, die Blümchen. Jetzt kommt dann auch das Album dazu. Es trägt den Namen Estrus, E-S-T-R-U-S, Englisch, Deutsch, aha, Östrus. Oder man könnte auch sagen Brunft. Ja, wie kommt man denn darauf?
1: Ich bin auf das Wort gestoßen und lese dann, dass ein Tier, wenn es sich im Östrus befindet, also rollig oder läufig ist, viele widersprüchliche Gefühle erlebt. Man ist wild, aber zerbrechlich. Man ist voller Lust, stößt aber gleichzeitig ab. Man ist verletzlich und doch kraftvoll. Ich finde, das verkörpert das Album und meinen Geisteszustand während der Entstehung dieser Platte einfach perfekt.
0: Das Album und mein Geisteszustand. Tove Lo, die hat's einfach, die sagt sofort, was sie denkt. Pingel macht einen Song draus, oder? Sollen wir ein bisschen das Album querhören? Machen wir. Hier, a lot of feelings, no solutions. Damit fängt's mal an.

0: schon wieder ganz anders. FAMT. Was das heißt, können wir hier im Radio nicht sagen. I'm the cake. Kein Song wie der andere, ist echt toll. Oder hier. The bad one. Hier ein bisschen 80er, ne? Die for my art with a lonely heart. Hier noch. Idiot.
1: Idiot, idiot, idiot.
0: Oder hier. Das ist Wahnsinn, als hätte sie ein Dutzend unterschiedliche Producer gehabt, oder? Rumi war das noch hinten raus. Ein Song fehlt noch, der Song, der, wie wir finden, das Album vielleicht, oder sie auch selber sagt, das Album am besten zusammenfasst. Source of Life. Die Quelle des Lebens. Tove Lo. 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

Kurz vor 11:30 ist es hier noch was aus dem Verkehrszentrum. Vorsicht bitte im Kreis. Regionalverband Saarbrücken auf der Landstraße zwischen Riegelsberg und Saarbrücken-Burbach. Da ist eine ungesicherte Unfallstelle.

0: Es ist 11:30.
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2: Heute Nacht ist der Himmel zunächst oft klar, dann tauchen Wolken auf. Morgen ziehen dichte Wolken durch. Ganz selten kann es mal ein paar Tropfen geben. Die Sonne zeigt sich nur zwischendurch mal. Am Nachmittag gibt es in Rheinland-Pfalz wieder längere sonnige Phasen. Die Temperaturen erreichen 15 Grad im Westerwald bis 24 Grad am Kaiserstuhl.
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3: Vorsicht bitte im Kreis Regionalverband Saarbrücken auf der Landesstraße. Zwischen Riegelsberg und Saarbrücken-Burbach befindet sich eine ungesicherte Unfallstelle. Die A620 Saarbrücken Richtung Saarlouis ist zwischen Saarbrücken-Gersweiler und Klarental wegen einer Nachtbaustelle bis 5 Uhr gesperrt. Die A643 Mainz Richtung Wiesbaden ist zwischen Wiesbaden-Eppelallee und Schiersteiner Kreuz wegen Brückenschäden bis auf Weiteres gesperrt. B27 Stuttgart-Mitte. Der Planiertunnel ist wegen Wartungsarbeiten in beiden Richtungen bis 5 Uhr gesperrt. Die B29 Stuttgart Richtung Aalen ist zwischen Winterbach und Schorndorf-West wegen eines brennenden Fahrzeugs gesperrt. B294 Freudenstadt-Haslach. Der Kirchbergtunnel ist in beiden Richtungen gesperrt. Kreis St. Wendel. Die Landesstraße ist zwischen Tillay und Selbach in beiden Richtungen gesperrt.
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4: Und hier ist Pop, eure Abendshow mit Markus Barsch und The Bowser Magnetic. Soll ich euch nochmal die Version mit dem extra langen Triller in der Mitte? Ja? Ja? Genau, das ist die.

0: Man traut sich gar nicht, was zu sagen, ne? Immer so schön, a great big world. Say something. Hallo, hier ist Pop, eure Abendshow. Genug der Tristesse. Jetzt mal ein bisschen lachen. Das machen wir zusammen mit Thorsten Sträter. Der ist hier wieder fröhlich auf Tour. Das Lustige ist ja schon der Name von seinem Programm. Die Zyklopen von Saint-Tropez. Das, so was macht natürlich nur der Sträter, Thorsten. Wir haben das kreuz und quer unterwegs durch Deutschland. Vielleicht kommt er auch zu euch. Neulich war er in Freiburg. Hat ihm gut gefallen da.
1: Wunderschöne Stadt. Sehr viel Kopfsteinpflaster. Also wunderschöne Stadt, wenn Sie keinen Rollkoffer besitzen. Man könnte sich danach einen neuen kaufen, so. Aber ich mag Freiburg sehr gerne, frische Luft und so, Schwarzwald, komische Leute. Und dann ging ich, da war so ein Käseladen, da ist nichts Verwerfliches dran, da war einfach ein Käseladen. Ich habe nichts gegen Käse, Käse hat nichts gegen mich. Und dann, die hatten auch alle möglichen Sorten Käse aus aller Herren Länder. Und vor dem Laden, ich stand dann 8 Minuten davor, hab nachgedacht, stand ein großer Aufsteller und darauf stand, werden Sie Teil unserer Käsefamilie. Und ich habe dann überlegt, ich habe mir gedacht, das dürfte schon eine große Umstellung sein. Also, das ist ja, du musst ja dafür alles zurücklassen, was du erschaffen hast. Und auch, ich glaube, man versucht sich ja reinzufummeln, verstehst du, dass man sagt, aber was, wenn, weißt du, du kennst ja die Hierarchien innerhalb einer Käsefamilie überhaupt nicht. Was ist, wenn der Chef davon ist so ein fetter Pecorino, der dich dann irgendwie Klingelmännchen machen schickt oder so, oder dich terrorisiert und dann hast du dauernd Ärger mit irgendwelchem Mozzarella, der komplett zickig ist und du bist ja ein ganz kleines Rädchen im Getriebe. Da habe ich davor gestanden, habe irgendwann geschrien, nein! Und bin weggegangen und rückblickend glaube ich, war einfach nicht reif genug dafür, was ein schrecklicher Käsewitz ist. Aber es macht mir Spaß, solche Schilder zu lesen. Das fand ich toll.
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0: Klick, klack. Hört ihr meine Maus klicken?
1: Ist ja schon gleich 12. Was poppt denn hier noch für ein Posting auf wie ein Pilz?
0: Aus dem Boden. In unseren Lieblingssozial- und Netzwerken. Das ist süß hier. Desi.r.e postet. Kinder lachen Studien zufolge bis zu 400 Mal am Tag. Erwachsene durchschnittlich nur noch 15 bis 20 Mal. Vielleicht sollten wir uns öfter daran erinnern, dass Lachen kein Luxus ist. Wow, das war Pop. Eure Abendshow mit Markus Barsch lacht gleich mit Ben Streubel in der Pop.

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1: Um 0 Uhr mit Ines Kunze. Am Berliner Flughafen BER ist am Abend der Flugbetrieb für eine Dreiviertelstunde lang komplett eingestellt worden. Grund war laut BER und Bundespolizei eine Drohnensichtung. Aus der Nachrichtenredaktion Niklas Behrendt.
2: Um 20 Uhr wurde die Drohne das erste Mal gesehen. Die deutsche Flugsicherung, DFS, hat daraufhin die Nordpiste für Starts und Landungen gesperrt. 20 Minuten später auch die Südpiste. Seit 21.05 Uhr ist der Flugbetrieb wieder freigegeben. Der Hauptstadtflughafen ist in diesem Jahr laut DFS schon oft Ziel von Drohnen gewesen. 28 waren es demnach in den ersten 6 Monaten dieses Jahres, mehr als an jedem anderen deutschen Flughafen. Zum Vergleich, im gesamten Jahr 2025 seien es nur 8 Drohnen gewesen.
1: Die Chefs der größten KI-Konzerne in den USA haben erstmals vor dem UN-Sicherheitsrat vor den Risiken von KI gewarnt. Der Chef von OpenAI, also dem Unternehmen hinter ChatGPT, Altman, hat gesagt, er sehe die Gefahr vor allem im Verlust der Kontrolle über KI und so wörtlich Konzentration von zu viel Macht in zu wenigen Händen. Anthropic-Chef Amedei hat deswegen globale Standards und Kontrolle gefordert. In den vergangenen Monaten hatte es immer wieder Fälle von KI gegeben, die sich etwa in fremde Systeme eingehackt hatte. Zur Frage, wie man KI unter Kontrolle bekommen könnte, hat Altman gesagt, Zitat, wir haben nicht alle Antworten und sind offen für jegliche bessere Idee. Der Bundestag hat zum ersten Mal über einen Gesetzentwurf beraten, der härtere Strafen vorsieht, wenn etwa bei Vergewaltigungen oder Raub sogenannte K.O.-Tropfen eingesetzt werden, die Opfer gefügig machen. Bisher gelten K.O.-Tropfen nicht als gefährliches Werkzeug. Das würde sich mit dem neuen Gesetz ändern. Das begründete etwa die CDU-Abgeordnete Hiel damit, dass es bei der Bestrafung des Täters keinen Unterschied machen dürfe, ob das Opfer mit einer Waffe bedroht oder betäubt wurde. Die Staatsanwaltschaft Osnabrück hat in Dubai beantragt, dass der dort gefasste deutsche Betrüger Hendrik Holt ausgeliefert wird. Möglich ist das, weil die Vereinigten Arabischen Emirate vor kurzem ein Rechtshilfeabkommen mit Deutschland unterzeichnet haben. Holt war vor knapp einem Monat von einem Ausgang nicht mehr in ein Berliner Gefängnis zurückgekehrt. Dort saß er wegen Betrugs, Bestechung und Urkundenfälschung in Haft. Er hatte unter anderem Windparks verkauft, die es nicht gab, und ausländische Diplomaten bestochen, um einen Diplomatenpass zu bekommen. Und das Wetter für Deutschland in der Nacht, erst im Norden, dann auch im Osten Regen und lokale Gewitter, nach Süden hin teils klar, Tiefstwerte 14 bis 2 Grad. Morgen Wechsel von dichten Wolken und Sonne, die Temperaturen bei maximal 12 bis 24 Grad. Die Zeit, es ist 03.
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3: Vorsicht bitte auf der A3 Frankfurt Richtung Würzburg. Zwischen Weibersbrunn und Rohrbrunn befindet sich ein defekter Schwertransport. Die A620 Saarbrücken Richtung Saarlouis ist zwischen Saarbrücken-Gersweiler und Klarental wegen einer Nachtbaustelle bis 5 Uhr gesperrt. Die A643 Mainz Richtung Wiesbaden ist zwischen Wiesbaden-Eppelallee und Schiersteiner Kreuz wegen Brückenschäden bis auf Weiteres gesperrt. B27 Stuttgart-Mitte. Der Planiertunnel ist wegen Wartungsarbeiten in beiden Richtungen bis 5 Uhr gesperrt. Die B29 Stuttgart Richtung Aalen ist zwischen Winterbach und Schorndorf-West wegen eines brennenden Fahrzeugs gesperrt. B294 Freudenstadt-Haslach. Der Kirchbergtunnel ist in beiden Richtungen gesperrt. Kreis St. Wendel. Die Landesstraße ist zwischen Tillay und Selbach in beiden Richtungen gesperrt.
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4: mit Ben Sträubel. So, ich habe Christa Serendi gesehen, der hat sich angekündigt. Ich habe mich soweit hier fertig gemacht, dass ich die Schuhe ausgezogen habe. Ansonsten noch nichts vorbereitet. Ne? Also wir sind gemeinsam die nächsten 5 Stunden zusammen und helfen uns mal ein bisschen. Wichtig ist, dass wir nicht einschlafen. Hier ist die Popnacht.
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Du, dahin, letzte Reihe. Aber wenn das jemand so nett sagt, dann wird man so ein bisschen kurz angefixt, weil ich weiß, dass wie das früher meine Mutter immer gesagt hat. So, das sticht natürlich. Ich bin zum Psychologen gegangen, auch mit meinem Namen. Der vollständige Name ist Benjamin. Und in dieser Dreisilbigkeit wurde ich oft gehänselt. Benjamin! Und die letzte Silbe auch so lang gezogen. Das heißt, man hat irgendwas vermeintlich falsch gemacht, was ja eigentlich in meinem Fall nicht sein kann, weil also ich eigentlich keine Fehler begehe. Heute ist der 24.09. Schön, dass wir uns alle hier gemeinsam versammelt haben zum Weltschifffahrtstag. Seid ihr auf Wassern dieser Erde unterwegs oder spielt ihr lieber Schiffe versenken? Könnt ihr natürlich entscheiden. Heute Nacht könnt ihr ruhig ein bisschen was spielen. Mein Opa ist zum Beispiel ein sehr begeisterter Kreuzfahrer. Da gibt es ja sehr viele Menschen, die sagen, nein, das ist nicht nachhaltig, das darf man nicht machen, das ist der Untergang im wahrsten Sinne. Muss man fairerweise dazu sagen, also die Kreuzfahrt, diese großen Dampfer, die wir so kennen von irgendwelchen Reisen, die sind nur 1% der gesamten Schiffsbewegungen auf dem Meer von diesen 60.000 großen kommerziellen Schiffen. Der Rest ist dann doch verantwortlich, dass wir Kaffeebohnen haben, Smartphones in der Tasche oder vielleicht Bananen im Supermarkt. Also ich könnte auf all das verzichten. Nur nicht auf Kokoswasser im Tetrapack. Das ist so mein Ding. Also das, da würde ich sagen, nein, lieber ansonsten keine Technik, keine großen Geräte mehr, aber kein Kokoswasser im Tetrapack geht gar nicht. Also deswegen, was sagt man da? Was wünscht man sich an einem Weltschifffahrtstag? Ich glaube, für die Leute, die auch Kreuzfahrten machen, die sagen immer, keinen Wellengang bei den Gesprächen und eine fette Beute am Buffet wünsche ich euch. Hier ist Diana.

James Blunt. Tastes like summer. Haben wir gerade gemeinsam gehört? Die Romantik naht, typico romantico sogar. Olita Adams geht hier vorher noch eine Gefahrenstelle von der A3 von Köln in Richtung Frankfurt. Da steht ein defekter LKW auf der Autobahn zwischen Dierdorf und Ransbach-Baumbach. Ihr passt ja auf. Ne? Und danach spielen wir dann. Das erste Pop-Nacht-Package verdient ihr euch nach Get Here.

0: der Stimme noch mal hoch. Wenn ich es gesungen hätte, hätte ich gemacht. An der Stelle. Wäre doch der Wahnsinn. Lolita Adams, Get Here. So, jetzt ist der romantische Teil aber auch vorbei.
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0: 2 Nummer 1 Hits des heutigen 24.09. Ich hoffe, ihr erkennt sie sehr schnell. Die rauschen an euch vorbei. Und zwar genau jetzt. Love the thought. How can I just let you walk away? Welche beiden Songs sind das? 07221 2011, 2 Hits, die Nummer 1 Hits waren an diesem 24.09. für ein Popnacht-Package 07221 2011.

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Es ist 0 Uhr 27. Es piept für die A3 Frankfurt Richtung Würzburg ein defekter Schwertransport. Der steht zwischen Weibersbrunn und Rohrbrunn und ein Plastikteil, ein größeres auf der A9 Halle Leipzig Richtung Nürnberg zwischen Dreusig und Eisenberg. Wenn das mal nicht U2 sind mit Mary J. Blige. Mache ich ein bisschen lauter für mich, ne? One, hier ist die Popnacht.

0: Mary J. Blige, You Too. Whoa.
1: One Love.
2: One Love. Die Popnacht ist hier.
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6: Die Nacht ist teils klar, teils wolkig und milder als zuletzt. Tiefstwerte 12 bis 5 Grad. Am Tag ziehen dichte Wolken durch. Ganz selten können mal ein paar Tropfen fallen. Die Sonne zeigt sich nur zwischendurch mal. Die Temperaturen erreichen 15 Grad im Westerwald bis 24 Grad am Kaiserstuhl.
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7: Vorsicht bitte auf der A3 Köln Richtung Frankfurt. Zwischen Dierdorf und Ransbach-Baumbach steht ein defekter LKW. Vorsicht bitte auf der A3 Frankfurt Richtung Würzburg. Zwischen Weibersbrunn und Rohrbrunn befindet sich ein defekter Schwertransport. Die A620 Saarbrücken Richtung Saarlouis ist zwischen Saarbrücken-Gersweiler und Klarental wegen einer Nachtbaustelle bis 5 Uhr gesperrt. Die A643 Mainz Richtung Wiesbaden ist zwischen Wiesbaden-Eppelallee und Schiersteiner Kreuz wegen Brückenschäden bis auf Weiteres gesperrt. B27 Stuttgart-Mitte. Der Planiertunnel ist wegen Wartungsarbeiten in beiden Richtungen bis 5 Uhr gesperrt. Die B29 Stuttgart Richtung Aalen ist zwischen Winterbach und Schorndorf-West wegen eines brennenden Fahrzeugs gesperrt. Kreis St. Wendel. Die Landesstraße ist zwischen Tillay und Selbach in beiden Richtungen gesperrt.
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0: Und die am meisten unterschätzte Höchsttemperatur in Mehrenberg. Da bekommen wir heute 20 Grad. Hier ist die Popnacht. Mein Name Ben Sträubel.

0: Es ist 3.39 Uhr.
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0: Die 2 Nummer 1 Hits zu sortigen 24.09. Habt ihr sie erkannt? Miri lebt in Loma. Guten Morgen, Miri.
2: Hallo, guten Morgen.
0: Die Lösung:
2: Simply Red Fairground und Phil Collins Against All Odds.
0: Ja. Und dir gehört ein Pop-Nach-Package. Du bist ganz froh, dass du nach Hause gekommen bist, nach Loma.
2: Ja.
0: Ne, da ist weniger Verkehrschaos als gerade in Bonn. Da ist ordentlich Stau nachmittags, ne, wenn man da unterwegs ist.
2: Durch das ist korrekt, ja.
0: Brückenabriss, Nordbrücke und den ganzen Gedöns. Du bist Straßenbahnfahrerin, du hast es natürlich doppelt schwer, weil ihr habt da doch diese Probleme mit Ersatzteilen, die irgendwie so nicht in Ordnung waren, ne, auch bei deiner Linie.
2: Ja, das ist richtig, ist ja.
0: So. Und dann habt ihr euch nicht Bahnen geliehen irgendwo auch? Oder von einer anderen?
2: Ja, die Kölner waren so freundlich, uns auszuhelfen.
0: Ist
2: ja
0: nett, oder? Ne? Ausgerechnet die Kölner. Da habt ihr was, haben die was gut bei euch. Aber wer also eine Straßenbahn zu Hause hat, der kann das ganz gut bei euch in Bonn abgeben. Ne? Kann dann vielleicht
2: genau. Einer eine zufällig irgendwo in der Garage stehen hat.
0: Kann ja durchaus sein. Aber du kommst dann so einigermaßen nachts natürlich, kommst du gut klar. Das ist ja dann die beste Zeit, abends und nachts zu fahren, ist, glaube ich, ein Traum dann, ne?
2: Pustest ja, das ist so wundervoll.
0: Wie ist er mit Unpünktlichkeiten?
2: Also wir sind natürlich bemüht, unsere Fahrzeiten einzuhalten, was manchmal ein bisschen boykottiert wird von Autofahrern, Radfahrern, Fußgängern, aber...
0: So, das ist der alte Kampf, ne? Der eine schiebt es auf den nächsten.
2: kann man jetzt sehen, wie man möchte. Also wir sind auf jeden Fall immer motiviert, unsere Fahrzeiten einzuhalten und unsere Fahrgäste pünktlich von A nach B zu bringen.
0: Aber ihr seid nicht gecoacht worden jetzt von der Kommunikation her, weil du sprichst ja schon wie ein Politiker.
2: Nein, warum? Nee,
0: ich habe schon gedacht, es kommt ja ein Kommunikationscoach und sagt, wenn ihr auf Fehler angesprochen werdet, dann müsst ihr sagen, wir sind stets bemüht.
2: Nein, also es ist ja alles in den Medien kommuniziert worden.
0: Wir werden die Reformen an der Straßenbahn werden wir durchsetzen, oder so, das ist ganz klar. Liebe Miri, komm gut durch die Nacht, erhol dich jetzt erstmal zu Hause, ich schicke dir ein schönes Paketchen zu und
2: ich danke
0: bis
2: euch.
0: Bald. Ja, ciao, ciao.
2: Vielen Dank, tschüss.

nicht da bist, Clouseau in der Popnacht. Ach ja, gestern hat der Bruce Springsteen Geburtstag gefeiert und Gabi, die kann gar nicht genug kriegen vom Boss und schreibt gerade aus Schwerin. Bitte spiel nochmal Eimer und Feier, mach ich. Auf der A7 Ulm in Richtung Fürstenreute, da liegt ein Reh zwischen Bad Grönenbach und Dietmannsried auf der Fahrbahn. Ihr passt da bitte auf. Die Popnacht ist hier am Donnerstag.

Who's my buddy tonight? Hier ist die Popnacht. Schau mal. Happy birthday to you. Happy birthday, lieber Hans-Jürgen. Happy birthday to you. Hans-Jürgen aus Herborn im Westerwald. Der feiert mit seiner Partnerin Martina den 39. Geburtstag. Und er hat ein Wohnmobil gekauft, ein neues. Und da stehen sie jetzt aber gar nicht so weit weg. Also die Fahrt ging nur bis zum Heisterberger Weiher. Da feiert er seinen Geburtstag, wird er nicht vergessen. Man soll auch seinen Geburtstag jeweils immer woanders feiern. Also nicht immer am selben Ort, nicht immer das Gleiche machen. Weil es müssen neue Erlebniswelten geschaffen werden. Und ich hoffe, dass der Heisterberger Weiher da genau das Richtige ist. Mein lieber Hans-Jürgen, einen tollen Song hat er geschrieben, möchte er hören jetzt zu seinem Geburtstag. Lionel Richie, dem es gerade auch nicht so ganz gut geht, also gute Besserung. Ich glaube, wegen einer Herz-OP hat er gerade. Just for you mit Grüßen in den Westerwald. Hier ist die Popnacht.

Deutsche in Just For You. 0.56 Uhr ist es. Vorsicht bitte in beiden Richtungen auf der A46. Da sind Menschen auf der Fahrbahn Düsseldorf-Wuppertal zwischen Erkrath und Hahn.

0: um 1 Uhr mit Ines Kunze. Bei den Zwischenwahlen in den USA im November sind keine Wahlbeobachter der Organisation für Sicherheit und Zusammenarbeit in Europa, kurz OSZE, eingeladen. Die Organisation nannte das eine Abkehr von der bewährten demokratischen Praxis. Samuel Jakisch berichtet.
1: Rechtlich gesehen müssen die Vereinigten Staaten keine Wahlbeobachter der OSZE einladen. Allerdings haben sich auch die USA wie alle OSZE-Teilnehmerstaaten politisch selbst dazu verpflichtet, im Rahmen des sogenannten Kopenhagener Dokuments von 1990. In den vergangenen 24 Jahren waren bei allen US-Wahlen auf Bundesebene Wahlbeobachter der OSZE dabei. Meistens sind das parlamentarische Abgeordnete aus anderen OSZE-Staaten, die anschließend einen Bericht verfassen, vor allem mit Blick auf Meinungs- und Versammlungsfreiheit sowie auf die Fairness der Wahlen.
0: In den USA ist außerdem gerade Chinas Staatschef Xi zu einem dreitägigen Staatsbesuch angereist. Anders als üblich begrüßte US-Präsident Trump ihn schon bei der Ankunft auf dem Militärflugplatz, was Beobachter als Geste der besonderen Ehrerbietung werten. Und auch anders als üblich waren kaum Kameras vor Ort, die das Aufeinandertreffen filmten. Denn einige große Nachrichtensender protestieren gerade gegen den Ausschluss mehrerer Medien aus dem Weißen Haus. Unter anderem gegen die Mitarbeiter des Fernsehsenders CNN hatte Trump ein Zutrittsverbot verhängt, weil ihm nach eigenen Angaben ihre Berichterstattung über ihn nicht gefiel. Am Berliner Flughafen BER ist der Flugbetrieb am Abend für eine Dreiviertelstunde komplett eingestellt worden. Grund war laut BER und der Bundespolizei eine Drohnensichtung gegen 20 Uhr. Die deutsche Flugsicherung DFS sperrte daraufhin erst die Nord-, später auch die Südpiste. Mit 28 sind an keinem anderen deutschen Flughafen im ersten Halbjahr so viele Drohnen gesichtet worden wie am Hauptstadtflughafen, sagt die DFS. In 7 Fällen musste der Flugverkehr am BER deswegen vorübergehend unterbrochen werden. Zum Vergleich, im gesamten Jahr 2025 seien es nur 8 Drohnen gewesen. 2 deutsche Produktionen sind für die International Emmys nominiert. Und zwar einmal die deutsche ARD True Crime Dokumentation Der talentierte Mr. F. Außerdem ist die Kinderanimationsserie Lenas Hof nominiert. Die Emmys werden bei einer Gala Ende November in New York vergeben. Und das Wetter für Deutschland. In der Nacht erst im Norden, dann auch im Osten Regen und lokale Gewitter, nach Süden hin teils klar. Tiefstwerte zwischen 14 und 2 Grad, morgen dann Wechsel von dichten Wolken und Sonne, vor allem östlich der Elbe gelegentlich Schauer. Bei lebhaftem Nordwestwind maximal 12 bis 24 Grad. Zum Wochenende wird sonniger und wärmer. Die Zeit 1.03 Uhr.
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3: Vorsicht bitte auf der B28 Straßburger Straße. Zwischen Kniebis und Freudenstadt sind Bäume AF die Fahrbahn gestürzt. Vorsicht bitte im Zollernalbkreis auf der Kreisstraße. Zwischen Bullardingen und Ringingen befindet sich eine ungesicherte Unfallstelle. Die A620 Saarbrücken Richtung Saarlouis ist zwischen Saarbrücken-Gersweiler und Klarental wegen einer Nachtbaustelle bis 5 Uhr gesperrt. Die A643 Mainz Richtung Wiesbaden ist zwischen Wiesbaden-Eppelallee und Schiersteiner Kreuz wegen Brückenschäden bis auf Weiteres gesperrt. B27 Stuttgart-Mitte. Der Planiertunnel ist wegen Wartungsarbeiten in beiden Richtungen bis 5 Uhr gesperrt. Die B29 Stuttgart Richtung Aalen ist zwischen Winterbach und Schorndorf-West wegen eines brennenden Fahrzeugs gesperrt. Kreis St. Wendel. Die Landesstraße ist zwischen Tillay und Selbach in beiden Richtungen gesperrt.
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4: Mit Ben Streubel, so dann wird es jetzt ein bisschen lauter. Ja, jetzt wird es lauter mit dem Lenkradklopfer. Das ist der Hit, den ihr benötigt, damit Energie in den Körper fließt. Wer ein Lenkrad vor sich, hinter sich, über sich, unter sich hat, der wird natürlich bevorzugt behandelt, weil es geht darum, dass diejenigen, die am Steuer sitzen, vielleicht fahrt ihr ja von Braunschweig gerade nach Aachen oder von Saarbrücken nach Westerburg, dann ist so ein kleiner Energieriegel ganz sinnvoll, ne? Dass man nicht einschläft. Ich würde ihn bieten, ihr macht die Vorschläge, Deutschland entscheidet. 07221 2011, welcher laute Hit soll's sein?
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0: auf Murder on the Dance Floor. Hier ist die Popnacht.
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0: Heute Nacht die Vorschläge aus Baden-Württemberg und Hamburg. Marina, die lebt in Tübingen, arbeitet auch dort im Krankenhaus. Guten Morgen, Marina.
2: Guten Morgen.
0: Guten Morgen. So, das ist ja Notaufnahme, ist alles so einigermaßen unter Kontrolle, hoffe ich mal.
2: Alles unter Kontrolle,
0: ja. Das ist schön. Das heißt, du bist entspannt, kannst dich auf deinen Song konzentrieren. Wer ist denn noch um dich rum von den Kolleginnen und Kollegen?
2: Meine Arbeitskollegen, ja.
0: Ja, gibt es irgendjemanden, den wir auch vorheben sollten, weil er dir gleich einen Kaffee macht oder ein Lied singt? Oder tanzt?
2: Ja, der Benni, der tanzt mit.
0: Benni, ehrlich? Ja, das ist ja toll. Also wird Benni natürlich hier hervorgehoben. Das ist so ein schöner Name, ne? Und du hast ja ausgesucht von den Counting Crows. Nee, du hast Shakira ausgewählt, genau, ne?
2: Ja.
0: Shakira, whenever, wherever. Benni auf jeden Fall zu tanzen, ja? Das steht, glaube ich, auch genauso in der Bibel. Am Tanz sollt ihr ihn erkennen. Also, Marina aus Tübingen hat diesen Song vorgeschlagen. Birte ist in Hamburg unterwegs mit der Buslinie 154. Guten Morgen, Birte.
3: Moin, moin, moin.
0: Und das ist ein Zubringer zum Nachtbus.
3: Ja, genau. Also ja. Eine Nachtlinie in dem Sinne nicht, aber fährt ja auch durch die Nacht und bringt die Fahrgäste mit zu den Nachtbuslinien, die dann nach Hamburg reingehen.
0: Du fährst gerne Nachtbus, ne? Das ist schon dein Ding.
3: Ja.
0: Und unterhältst du die Leute auch ein bisschen mit so einem Schwanenhalsmikrofon, dass du auch was
3: na
0: sprichst?
3: Klar.
0: Das machst du auch
3: mal. Ich habe immer nette Gespräche und nette Fahrgäste zum größten Teil, ja.
0: Deine Anekdoten kann man da erzählen, weil tagsüber sind die Leute unentspannt. Nachts sind wir ja viel cooler, wir Nachtmenschen.
3: Genau.
0: Du hast dir ausgesucht den Counting Crows.

0: Rogers Day. Hier ist die Popnacht.
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0: Vorschläge heute Nacht aus Hamburg und Baden-Württemberg. Marina aus Tübingen, die hätte gerne Shakira gehört. Whenever, Wherever. Und Birte aus Hamburg, die mit dem Bus unterwegs ist, die war für Mr. Jones von den Counting Crows. So, jetzt steht's 50-50. Zünglein an der Waage. Wer könnte es sein? Also schreibt gerade Christian Held. Eine WhatsApp-Audio kommt. Okay, dann hören wir mal.
2: Hallo Ben, ja, Chris aus Siegen hier. Also heute würde ich gerne Shakira hören.
0: Ah.
2: Vielen Dank und ciao.
0: Ich mach lauter.

0: So, und die Panflöten wieder weggepackt unter den Sitz. Hier kommt ein neuer Hit. Von Conor Skinner in der Popnacht. Let me go.
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Let Me Go, der neue Hit von Connor Skinner. Hier ist 1.27 Uhr, Vorsicht auf der A4. Erfurt in Richtung Kirchhammer Dreieck, da steht ein defektes Fahrzeug auf der Autobahn zwischen Wildeck-Obersuhl und Wildeck-Hönebach. 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

0: Es ist 1.30 Uhr.
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2: Die Nacht ist teils klar, teils wolkig und milder als zuletzt. Am Tag ziehen dichte Wolken durch. Die Sonne zeigt sich nur zwischendurch mal. Die Temperaturen erreichen bei böigen Nordwestwind 15 Grad im Westerwald bis 24 Grad am Kaiserstuhl.
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3: Die A643 Mainz Richtung Wiesbaden ist zwischen Wiesbaden-Eppelallee und Schiersteiner Kreuz wegen Brückenschäden bis auf Weiteres gesperrt. B27 Stuttgart-Mitte. Der Planiertunnel ist wegen Wartungsarbeiten in beiden Richtungen bis 5 Uhr gesperrt. Die B29 Stuttgart Richtung Aalen ist zwischen Winterbach und Schorndorf-West wegen eines brennenden Fahrzeugs gesperrt. Kreis St. Wendel. Die Landesstraße ist zwischen Tillay und Selbach in beiden Richtungen gesperrt.
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0: Und die am meisten unterschätzte Höchsttemperatur Badenheim in Rheinland-Pfalz. Da bekommen wir heute 20 Grad. Hier ist die Popnacht. Mein Name Ben Sträubel.

0: Luan und Avenir, hier ist die Popnacht und eine bisschen französische Musik habe ich auch gespielt, extra für Sabine. Sabine aus Laupheim, die kommt nämlich aus der Bretagne gerade gefahren. Also der Mann fährt, ne? Wie fährt er?
1: Genau.
0: Bist zufrieden?
1: Ganz gut, ja. Wir haben jetzt schon wieder 630 Kilometer heute gemacht. Gestern das Gleiche. Wir kommen von Kerloan, die Leute, die sich auskennen an der Nordbretagne, die wissen, wie schön es da ist.
0: Ja, also ich dachte, ich war auch mal da, und zwar den Schüleraustausch, Loctudy war ich mal, das kann ich mich daran erinnern. Und es war sehr kalt, es waren hohe Wellen in Pont-du-Ras. Ist das nicht auch in der Nähe? Pont-du-Ras,
1: sagt ihr das? Ich kann das nicht zuordnen. Wir waren jetzt noch nicht so häufig, wir kommen jetzt das zweite Mal von der Ecke. Wir haben auch ein neues Wohnmobil.
0: Sehr gut.
1: So wie der liebe Hans-Jörg, der einen Geburtstag feiert, der noch herzlichen Glückwunsch von uns.
0: Wie war denn die erste Fahrt jetzt mit dem Wohnmobil in die Bretagne? Ist eine ordentliche Strecke?
1: Die zweite Fahrt war schon ganz, ganz bezaubernd und wir haben schon über 8000 Kilometer drauf seit Juni.
0: Okay, und ihr habt euch gut verstanden in dem Ding?
1: Ja, das geht mal so, aber größtenteils schon, ja.
0: Also wie auch im großen Haus, ne? Man kommt da nicht drum rum, man liegt dann gemeinsam nebeneinander. Ist irgendjemand, der durch lautes Schnarchen besonders auffällig wurde?
1: In der
0: Beziehung? Nein, das ist gar nicht. Das hat völlig durchtrainiert. Da ist nichts mehr
1: ganz
0: mit.
1: Genau.
0: Das ist toll. Ja, wie lang ist es denn?
1: 7,89 Meter.
0: Da hat man auf jeden Fall genug Platz. Es ist noch nicht so, dass man ein Auto reinfahren kann, aber auf jeden Fall, man ist da ganz safe. Und ihr wart auf einem schönen Campingplatz oder wild gestanden irgendwo?
1: Auf Stellplätzen, aber insofern
0: noch. Ja, okay. Da hätte ich noch gefragt nach der letzten Bratwurst vor Amerika, weil das habe ich gesehen, das habe ich nie vergessen. Das war das erste Mal. Dann gab es die letzte Bratwurst vor Amerika ja fast überall. Aber das war in Pont-du-Ras quasi. Da kamen die großen Wellen hoch und letzte Bratwurst vor Amerika. Aber jetzt ist die Verbindung auch mit Sabine abgebrochen. Dann wünsche ich euch mal, wenn ihr noch ein bisschen zuhört, jetzt auf der langen Strecke nach Hause, nach Laupheim, viel Spaß mit eurem Lieblingshit von Martin Garrix und Ed Sheeran.

Martin Garrix und Ed Sheeran, Repeat It. 1.42 Uhr ist es. Es gibt Dinge, die gehören nun wirklich nicht auf die Straße. Da passt ihr bitte besonders auf der A66 Wiesbaden in Richtung Frankfurt. Da liegt ein Schrank auf der Autobahn zwischen Frankfurt am Main höchst und Eschborn. Schrank auf der Fahrbahn. Auf der A66 Wiesbaden Richtung Frankfurt.

No Ordinary Love und Sade, was Kultisches war das. Und ich habe doch noch was, was nicht auf die Straße gehört. Du, hatten wir eben einen Schrank, jetzt eine Stoßstange auf der A8 München Richtung Stuttgart zwischen Merklingen und Hohenstadt. Stoßstange auf der Fahrbahn. Und wenn ihr was gesehen habt, das nicht auf die Autobahn gehört oder woanders hin, dann gerne 0722 1 2011. Dann warnen wir uns gegenseitig ein bisschen hier und kommen sicher durch die Nacht.

0: Becky G und DJ Topic, sorry Papi. Bam, bam. So, das ist ein Ohrwurm, den muss ich erst wieder rauskriegen. Aber wie war denn das so früher und heute? Es gibt Menschen, die sagen, früher war irgendwas besser. Na, das weiß ich gar nicht so genau, es war halt anders. Und im Vergleich liegt der Frust, sagte mal ein großer Philosoph aus dem Westerwald. Ich glaube, es war mein Opa. Und Atze Schröder, der ist lustig, weil ihr braucht ja auch was Lustiges in einer solchen Nacht. Wenn es nicht lustig wird, wisst ihr ja, es gibt Geld zurück. Atze Schröder ist selbsterklärter Comedian, also lustig, und wird sich mit diesem Früher und heute beschäftigen aus der Sicht eines Rockstars.
1: So ein Rocksänger stand früher auf der Bühne und hat dem weiblichen Publikum zugesungen: Ich rappel euch durch, bis ihr wahnsinnig werdet. Dann kommt ein Tim Bensko und singt: Ich bin doch keine Maschine. Nee, bist du nicht, du bist ein Lappen. Nee? Wahnsinn, ey, das darf doch nicht. Oder Vincent Weiss kommt auf die Bühne und sagt: Denn da müsste Musik sein. Wo du denkst, ja, müsste. Es wäre auch besser. Ne? Strom ist da. Ich meine, ey, Wahnsinn, alles so weichgespült. Alle kuscheln sich nur noch so durch. Die Band Kiss, ne? Die längste Zunge der Welt. Die Band Kiss, die waren ein Leben lang auf Koks. Silbermond waren höchstens mal auf Rügen. Wahnsinn, du bist verrückt. Der Rapper 50 Cent. Get rich or die trying, yeah. P.I.M.P., I don't know what you heard about me, yeah. Auf den Mann wurde 9-mal geschossen. Fanta 4, die gehen noch nicht mal bei Rot über der Ampel. Der absolute Wahnsinn, ne? Snoop Dogg, ja, wahrscheinlich der größte Rapper der Welt, ne? Er ist zumindest der älteste. Snoop motherfucking Dogg, the Earl of Early Coming, yeah. Snoop Dogg, der hat eine eigene Pornoproduktion. So gehört sich das. Mark Forster hat einen Thermomix.
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Es ist vorbei. 1.57 Uhr, Vorsicht auf der A33, Bielefeld in Richtung Brilon. Da liegt ein Tier auf der Autobahn zwischen Schloss Holte, Stukenbrock und Stukenbrock.

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1: Um 2 Uhr mit Ines Kunze. Und wir starten mit einem Falschfahrer. In Bremen auf der B6 Autobahnzubringer Überseestadt zwischen Utt-Bremer Tunnel und der A27 Bremen Überseestadt kommt Ihnen ein Falschfahrer entgegen. Fahren Sie äußerst rechts und überholen Sie nicht. Auf der B6 Autobahnzubringer Überseestadt zwischen Utt-Bremer Tunnel und der A27 Bremen Überseestadt kommt Ihnen ein Falschfahrer entgegen. Der Bundestag hat zum ersten Mal über einen Gesetzentwurf beraten, der das Verwenden von K.O.-Tropfen bei Straftaten wie Vergewaltigung oder Raub härter bestraft als bisher. Mit mindestens 5 Jahren Gefängnis. Aus Berlin, Kirsten Girschig.
2: Bislang gelten solche Betäubungsmittel nicht als gefährliches Werkzeug im Sinne des Strafrechts. Bei der ersten Lesung erklärte Frank Schwabe, parlamentarischer Staatssekretär im Bundesjustizministerium, mit dem höheren Strafmaß sende man ein deutliches Signal an die Täter. Das Strafrecht müsse das Unrecht widerspiegeln, das Opfern widerfahre, wenn sie durch Betäubungsmittel wehrlos gemacht würden, argumentierte Susanne Hierl von der CSU. Es dürfe bei der Bestrafung des Täters keinen Unterschied machen, ob das Opfer mit einer Waffe bedroht oder betäubt wurde.
1: In den USA ist Chinas Staatschef Xi zu einem 3-tägigen Staatsbesuch angereist. Es ist der erste Besuch dieser Art seit Jahren. Das Ziel dürfte nach Einschätzung von Beobachtern sein, Spannungen zwischen den Ländern abzubauen. Etwa bei den Themen KI, Zölle sowie den Kriegen in Iran und Ukraine. Aus Washington berichtet Ralf Borchert.
3: Schon die Ankunft Xi Jinpings hat gezeigt, wie ernst Donald Trump diesen Staatsbesuch nimmt. Trump hat Xi persönlich auf dem Rollfeld des Militärflughafens Joint Base Andrews bei Washington begrüßt. Das ist ungewöhnlich. Normalerweise begrüßt der US-Präsident einen Staatsgast bei dessen Ankunft am Weißen Haus. Trump bietet gut 2 Tage lang fast alles auf, was an symbolischer Wertschätzung möglich ist, darunter ein großes Staatsbankett, an dem auch die Tech-Bosse aus dem Silicon Valley teilnehmen.
1: Zu den Zwischenwahlen im November haben die USA keine Wahlbeobachter der Organisation für Sicherheits- und Zusammenarbeit in Europa, kurz OSZE, eingeladen. Die OSZE spricht von einer deutlichen Abkehr von einer bewährten demokratischen Praxis. Sie sieht einen Verstoß gegen die Verpflichtungen der OSZE-Mitgliedstaaten. Und das Wetter für Deutschland. In der Nacht erst im Norden, dann auch im Osten Regen und lokale Gewitter, nach Süden hin teils klar. Morgen dann Wechsel von dichten Wolken und Sonne, vor allem östlich der Elbe gelegentlich Schauer. Das Ganze bei lebhaftem Nordwestwind bei maximal 12 bis 24 Grad. Und zum Wochenende wird es dann immer sonniger und wärmer. Im Anschluss noch die Zeit, es ist 2.03 Uhr.
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4: Vorsicht bitte auf der A8 München Richtung Stuttgart. Zwischen Märklingen und Hohenstadt liegt eine Stoßstange. Vorsicht bitte auf der A66 Wiesbaden Richtung Frankfurt. Zwischen Frankfurt am Main-Höchst und Eschborn liegt ein Schrank. A8 Saarlouis Richtung Luxemburg. Der Rastplatz Niedmündung ist wegen einer Baustelle gesperrt. Bis voraussichtlich 30. September. Die A643 Mainz Richtung Wiesbaden ist zwischen Wiesbaden-Eppelallee und Schiersteiner Kreuz wegen Brückenschäden bis auf Weiteres gesperrt. B27 Stuttgart-Mitte. Der Planiertunnel ist wegen Wartungsarbeiten in beiden Richtungen bis 5 Uhr gesperrt. Die B29 Stuttgart Richtung Aalen ist zwischen Winterbach und Schorndorf-West wegen eines brennenden Fahrzeugs gesperrt. Kreis St. Wendel. Die Landesstraße ist zwischen Tillay und Selbach in beiden Richtungen gesperrt.
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5: Mit Ben Streubel und da haben wir noch eine